zur heutigen Ausgabe von Jazz und mehr hier bei Radio Z. Begrüßt euch ganz herzlich, der Horst. Der Bassist, den wir soeben gehört haben und im Verlauf des Abends hören werden, ist Günter Lenz. Günter Lenz verstarb am 26. Juni im Alter von 87 Jahren. Ein leicht verspäteter musikalischer Nachruf. Was wir soeben gehört haben, war eine Aufnahme, die im Juni 1964 im Waldorf-Tonstudio bei Frankfurt am Main entstanden ist. Das Alban Mangelsdorff Quintett hat das richtungsweisende Album Now Jazz Ram Wong im Juni 1964, wie schon gesagt, dort selbst eingespielt. Und ein Stück daraus haben wir soeben gehört. Es trägt den Titel und da ist es, wird's schon interessant. Insofern, es ist Ravi Shankar gewidmet, aber sie haben den Namen Shankar umgedreht. Sie, das ist eben Günter Lenz und der Schlagzeuger Ralf Hübner, die das soeben gehörte Ragnas gespielt und auch geschrieben haben. Und es ist aber bei der Erstveröffentlichung tatsächlich auch falsch geschrieben von hinten mit HS anstatt SH, habe ich selber falsch gesagt. Nichtsdestotrotz, das ist die Einleitung für die heutige Günter Lenz gewidmete Sendung. Zu dem soeben gehörten Stück gibt es einiges zu erzählen. Ich hoffe, dass es für euch nicht zu lang wird, liebe Hörerinnen und Hörer. Aber ich denke, ein klein wenig an Information ist in diesem Fall schon angebracht. Die Gruppe, die Rede ist vom Albert Mangelsdorff Quintett, damals bestehend neben Albert Mangelsdorff an der Posaune, Heinz Sauer an den Tenor- und Sopransaxophonen und Günter Grunberg am Altsaxophon und die soeben gehörten Ralf Hübner am Schlagzeug und Günter Lenz am Bass. Also das Albert Mangelsdorff Quintett war zurückgekommen von einer ausgiebigen Tournee durch Asien, um es ganz einfach zu sagen. Und die Tournee war, jetzt muss ich nachschauen, weil mit Zahlen habe ich es ja doch manchmal nicht so ganz. Sie haben über 50 Konzerte gegeben innerhalb von 65 Tagen in fast allen wichtigen Ländern in Asien, beginnend beim Iran und endend in Japan, Indien. Also ich zähle das jetzt nicht alles auf. Bemerkenswert ist, dass damals diese Tournee 1964 vom Goethe-Institut gefördert wurde. Also ohne das Goethe-Institut wäre das Ganze damals, wohlgemerkt, wir reden vom Jahr 1964, kaum möglich gewesen. Und zusätzlich gibt es noch zu sagen, dass das Quintett schon vorher in Indien gewesen ist, im Jahr 1962. Und zu dieser Geschichte kommen wir gleich, denn ich möchte euch jetzt eine Live-Aufnahme, die kurz nach der Studioaufnahme entstanden ist, vorstellen. Und das soeben gehörte Ravi Shankar gewidmete Stück, das richtig Ragnas geschrieben ist in diesem Fall, denn die Veröffentlichung fand erst im Jahr 2012 statt. Das Alban Mangelsdorff Quintett im Audimax in Freiburg am 22. Juni 1964. Doch zuerst das soeben gehörte Duo noch einmal. Ralf Hübner am Schlagzeug und Günter Lenz am Kontrabass.

Ja, liebe Hörerinnen und Hörer, jetzt weiß ich auch nicht, was ist los schon wieder? Jedes Mal gibt es ein kleines technisches Problem. Ich weiß auch nicht, woran das liegt. Moment, ich versuch's nochmal.

Am 22. Juni 1964 im Audimax in Freiburg. Wir hörten Günter Lenz am Bass und am Schlagzeug Ralf Hübner, der hier das Schlagzeug, wie man hören konnte, unschwer hören konnte, nur mit den Händen gespielt, um eben der perkussiven Natur des Stückes, das ja auch sehr melodisch war auf der anderen Seite, und von der Musik Ravi Shankars beeinflusst, hörbar. Ragnars. Ja, ich habe schon eingeleitet, dass die Gruppe ja im Jahr 1962 schon in Indien gewesen ist und bei einem Aufenthalt in Jaipur hat Alban Mangelsdorf den Film Potar Panchali gesehen. Das ist ein Film aus dem Jahr 1955, der sich fundamental unterscheidet von den, vor allem später in den 60er und 70er Jahren und auch heute noch kitschigen Bollywood-Filmen. Ist ein sehr realistischer Film, Potar Panchali. Kann ich nur empfehlen, wer mal die Gelegenheit hat. Man kann ihn sogar im Netz finden. Wird Pater Panchali geschrieben. Potar Panchali wird es ausgesprochen, das ist Bengali. Und Alban Mangelsdorf war nicht nur vom Film, sondern vor allem von der Musik sehr beeindruckt, die er da gehört hat. Nämlich Ravi Shankar hat die Filmmusik zu diesem Film gemacht und auch eingespielt auf der Sitar mit verschiedenen anderen traditionellen, klassischen nordindischen Instrumenten in der Hauptsache. Und im Jahr 1962 ist dann tatsächlich auch eine Platte erschienen, die Ravi Shankar aufgenommen hat. Sie heißt Improvisations und stellt eine Besonderheit dar. Tatsächlich handelt sich hier um das erste aufgenommene Dokument, um das erste Tondokument eines indischen Musikers zusammen mit einem westlichen Musiker. Jetzt machen wir einen kleinen Szenenwechsel in die World Pacific Studios nach Hollywood, denn da ist die Aufnahme entstanden. An der Flöte hören wir den Saxophonisten eigentlich, Bud Shank, ein Westküsten-Jazzmusiker, Bud Shank, und Harihar Rao an der Dolak hören wir jetzt gleich. Mit einer Improvisation über die über das Thema des Films, über das Filmthema von Potar Panchali. Und gleich im Anschluss, damit der Eindruck schön bleibt, hören wir die Interpretation des Alban Mangelsdorf Quintetts. Der Alban Mangelsdorf spielt die Einleitung auf der Posaune. Danach hören wir ein Tenorsaxophon-Solo von Heinz Sauer, dann ein Bass-Solo von Günter Lenz und dann ein Altsaxophon-Solo von Günter Kronberg. Das Thema von Potar Panchali und danach gleich noch ein Stück Far Out, Far East. Und hier empfiehlt es sich genau auf die fantastischen Bass-Einwürfe von Günter Lenz zu hören, Far Out, Far East, doch zuerst Team from Potar Panchali, die Ersteinspielung aus dem Jahr 62 und dann die Interpretation aus dem Jahr 1964 im Audimax in Freiburg.

Im Audimax Freiburg am 22. Juni 1964 sind die soeben gehörten beiden Aufnahmen entstanden. Zuletzt hörten wir Far Out, Far East, eine Komposition von Albert Mangelsdorf. Wir hörten das Albert Mangelsdorf Quintett und ganz wunderbar beim soeben gehörten Far Out, Far East Günther Lenz, solistisch am Bass, mit wunderbaren Einwürfen am Bass, dass die Komposition richtig schön auf ihn zugeschnitten. Günther Lenz ist im Mittelpunkt der heutigen Ausgabe von Jazz und mehr hier bei Radio Z für all diejenigen, die später vielleicht in die Sendung geraten sind. Günther Lenz verstarb am 26. Juni im Alter von 87 Jahren und die heutige Sendung ist ihm gewidmet, ihm als Mitglied in den unterschiedlichsten Ensembles und auch mit seinen eigenen Ensemble, mit Springtime. Da kommen wir dann im letzten Drittel dazu. Ich habe mich nämlich lange, war ich hin und her gerissen und dann habe ich mich entschieden, alles ein bisschen chronologisch angehen zu lassen. Wir befinden uns ja im Jahr 1964 momentan. Wir hörten ja davor Theme from Potter Panchali. Da habe ich ja schon genügend dazu erzählt und davor das Original quasi, die einzige Aufnahme, die es gibt mit Ravi Shankar Sitar, der ja das Stück komponiert hat, mit Bart Shank an der Flöte und Harihar Rao an der Dolak, mit einer Aufnahme aus dem Jahr 1962, die Gruppe und auch natürlich Albert Mangelsdorf gehört haben und als Vorlage genommen haben für Theme from Potter Panchali. Und was wollte ich noch loswerden dazu? Ich glaube, das war es einmal im Wesentlichen, was das anbelangt. Wir machen chronologisch, denke ich, weiter. Habe ich was übersehen? Ich habe das die ganze Zeit das Gefühl, ich habe was übersehen oder überhört. Ja, die Band habe ich nicht vorgestellt, klar. Also, die Saxophonisten, zuletzt am Altsaxophon hörten wir Günter Kronberg und am Tenorsaxophon Heinz Sauer, das muss ich natürlich erwähnen. So, die nächste Aufnahme ist keine Live-Aufnahme, sondern übrigens, ja genau, die Stücke, die wir gehört haben, sind natürlich auch auf der kurz vorher aufgenommenen, auf dem kurz vorher aufgenommenen Album der LP damals, Now Jazz Rambong, zu finden. Und darauf noch mehr kann ich nur empfehlen. Now Jazz Rambong, die wahrscheinlich die erste Veröffentlichung überhaupt, bei der Jazzmusiker sich mit anderen Musikformen auseinandergesetzt haben. Nicht nur mit einem Stück, wie es bei anderen Musikern oft der Fall war, auf einer Platte, sondern das ganze Album Now Jazz Rambong, das Albert Mangelsdorf Quintett. Und mit dem Albert Mangelsdorf Quintett möchte ich weitermachen. Eine Aufnahme vom September 1967, also 3 Jahre später. Das Album trägt den Titel Folk Mond und Flower Dream. Und daraus hören wir das Titelstück Flower Dream im Trio Albert Mangelsdorf Posaune, Günther Lenz Bass und Ralf Hübner Schlagzeug. Herausgesucht habe ich es deswegen, weil man hier sehr schön das Stück lebt nicht nur von Albert Mangelsdorf, dem Solisten bei diesem Stück, sondern eben auch durch Günther Lenz. Flower Dream.

Folk, Mond and Flower Dream heißt das Album und daraus hörten wir Flower Dream. Nicht das Albert Mangelsdorf Quintett, sondern in diesem Fall bei diesem Stück nur im Trio Albert Mangelsdorf Posaune, Günter Lenz Bass und Ralf Hübner am Schlagzeug im September 1967 aufgenommen und damals von der Plattenfirma CBS veröffentlicht. Leider ohne, ja, das Album ist in der gesamten Diskografie Albert Mangelsdorfs immer etwas in den Hintergrund. Ich weiß nicht warum, hat sich damals, glaube ich, auch nicht so gut verkauft wie überhaupt. Naja, da will ich jetzt, es geht jetzt, würde zu weit führen. Zurück zu Günter Lenz natürlich. Also das Album Folk Moon and Flower Dream kann ich nur empfehlen. Das nächste Album ist eher eine, etwas, ja, lustiges vielleicht, können wir so ausdrücken. Günter Lenz hat ja auch nicht nur, hat er ja damals auch nicht nur beim Albert Mangelsdorf gespielt, sondern auch in vielen anderen Kombinationen und wurde immer gerne zu Plattenaufnahmen eingeladen. Und jetzt habe ich ein Beispiel dafür aus dem Jahr 1968. Im Juni 1968 im MPS-Tonstudio in Villingen im Schwarzwald wurde das Album Dear Professor Leary aufgenommen. Federführend Barney Whelan, der Sopran- und Tenorsaxophonist Barney Whelan, hat mit einer zusammengesuchten Truppe, die er His Amazing Free Rock Band genannt hat, eben das Album Dear Professor Leary, so heißt's, aufgenommen. Es wurde auch bei MPS veröffentlicht und die Besonderheit ist, Interpretationen damals bekannter Lieder wie The Fool on the Hill oder Ode to Billy Joe oder Respect aus der Feder von Otis Redding oder auch Why You Keep Me Hanging On und solche Sachen interpretiert und ein paar eigene Stücke mit dabei und dazu gehört auch Dear Professor Leary, das Joachim Kühn geschrieben hat, den wir auch an der Orgel hören werden jetzt gleich. Barney Whelan am Anfang am Tenor, später am Sopransaxophon und an den Schlagzeugen Aldo Romano und Wolfgang Paap, zwei Schlagzeuger, Mimi Lorenzini an der Gitarre und Günter Lenz nicht am Kontrabass, sondern an der Bassgitarre. So, jetzt hören wir, wie hat er es genannt? Dear Professor Leary.

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Das Titelstück des Albums Dear Professor Leary haben wir gehört, geschrieben von Joachim Kühn, den wir auch ganz prominent an der Orgel gehört haben, Mimmi Lorenzini Gitarre, elektrische Gitarre, Barney Whelan, unter dessen Namen Barney Whelan and his Amazing Free Rock Band haben wir gehört, Barney Whelan Sopran und Tenorsaxophon. Die beiden Schlagzeuger, also Romano und Wolfgang Paap, und der Bassist an der Bassgitarre. Und ihr konntet es ja hören, liebe Hörerinnen und Hörer, ohne die Bassgitarre von Günter Lenz gespielt, wäre das Stück ja nix, um es mal so auszudrücken. Und das gilt auch für das nächste, wie ich finde. Nein, das Arrangement ist ganz toll, aber ohne das Bass-Ostinato von Günter Lenz wäre die, das Arrangement, jetzt habe ich es, das Arrangement eines Volkslieds, das Joki Freund besorgt hat, wahrscheinlich auch nicht so spannend. Gefunden habe ich das nun folgende, das ist ein Volkslied aus dem 14. Jahrhundert und nennt sich Ich armes Maidlein klag mich sehr. Und wie gesagt, Joki Freund, der Saxophonist, hat es arrangiert und ist von einer illustren Truppe gespielt und zu finden auf dem Album Wild Goose von Colin Wilkin, Shirley Hart mit Albert Mangelsdorf und Joki Freund. So wurde es damals veröffentlicht. Die Aufnahme entstand am 19. Februar 1969. Also noch einmal, ich armes Maidlein klag mich sehr. Und es lohnt sich, wie in der gesamten Sendung, immer auf den Bass zu hören und hier auch das tolle Arrangement von Joki Freund.

Das Einzige, was es an diesem Stück zu bemängeln gibt, ist die Blende. Jetzt soeben geschehen, ist so auf der Platte. Das haben die halt damals so entschieden. Und ich finde es ein bisschen schade, weil ich hätte ja gerne gewusst, wann es wirklich echt endet oder wie es wirklich endet. Ich glaube, ich habe nicht zu viel versprochen. Das Bassostinato, wie, ja, man kann schon sagen, gnadenlos Günter Lenz das durchzieht. Ja, das würden wir wahrscheinlich heute im Jahr 2026 mit einem langweiligen Loop erledigen. Aber damals war es ein unglaublich groovender Bass, gespielt von Günter Lenz. Das war Jockey Freunds Arrangement eines Volkslieds, Liedgut aus dem 14. Jahrhundert, wenn ich mich richtig erinnere. Und wie heißt's? Ich armes Maidlein klag mich sehr. Eingespielt von einer illustren Truppe, also einfach gesagt, das Albert Mangelsdorff Quintett ergänzt durch Jockey Freund. Jetzt wisst ihr Bescheid. Und wir können weitermachen. Also zu finden ist es auf dem Album Wild Goose, das habe ich ja, glaube ich, schon gesagt, ne? Und die Aufnahme entstand 1969. Und jetzt begeben wir uns zum 12. Deutschen Jazz Festival, das im Jahr 1970, genauer gesagt vom 21. und am 21. und am 22. März 1970 stattgefunden hat, das 12. Deutsche Jazz Festival in Frankfurt am Main in der Kongresshalle am Messegelände hat es stattgefunden. Und wir hören jetzt die Deutsche Jazz Festival Big Band mit einer Komposition von Günter Lenz. Und er hat das Ganze auch arrangiert. Und im Anschluss hören wir dann noch eine Komposition von Volker Kregel mit dem Titel Palazzo Blu. Nochmal Palazzo Blu natürlich. Und das Stück, das wir als erstes hören, heißt Intoxication. Und die, ja, extra zusammengestellte Frankfurter Deutsche Jazz Festival Big Band muss ich natürlich euch vorstellen. Das ist wirklich eine illustre Truppe. Wir beginnen mit den Saxophonisten Heinz Sauer, Günter Kronberg, Gerd Dudek und Jockey Freund. Dann haben wir die Trompeter Conny Jackel, Ferenc Aschody, Frederik Rabold und Manfred Schof. Die Posaunisten Albert Mangelsdorff, Egon Christmann, Peter Herbolzheimer und Rudi Füßers. Volker Kriegel an der Gitarre, am Vibraphon Fritz Hartschuh und die Schlagzeuger Kurt Bong und Ralf Hübner. Und am Bass Günter Lenz, der das nun folgende, wie schon gesagt, Emil Mangelsdorff hätte ich fast vergessen, der hat auch das ganze Ensemble geleitet, ne? Und ich glaube, ich habe alles gesagt. Ne? Deutsches Jazz Festival, 12. Deutsches Jazz Festival in Frankfurt am Main. Und das war ist die Deutsche Jazz Festival Big Band 1970 gewesen. Wir hören Günter Lenz, Intoxication und gleich im Anschluss Palazzo Blu.

Das war ein erster Eindruck vom Deutschen Jazz Festival in Frankfurt, dem 12. Deutschen Jazz Festival. Am 21. März 1970 ist die soeben gehörte bzw. die gehörten Aufnahmen entstanden. Und ich muss nochmal die Band, besser gesagt, die Deutsche Jazz Festival Big Band des Jahres 1970 vorstellen. Die Schlagzeuger Ralf Hübner und Kurt Bong, Fritz Hatschow Vibraphon, Volker Kriegel Gitarre, an den Posaunen Rudi Füßers, Peter Herbertheimer, Egon Christmann und Albert Mangelsdorf. An den Trompeten Manfred Schof, Frederik Rabold, Ferenc Assodi und Conny Jackel. An den Saxophonen Gerd Dudek, Walter Joki Freund, Günther Kronberg, Heinz Sauer und Emil Mangelsdorf, der auch die Big Band geleitet hat. Wir haben gehört, zuletzt eine Komposition von Volker Kriegel, Palazzo Blue, mit einem fulminanten Bass-Solo von Günther Lenz und davor Günther Lenz Komposition Intoxication. Ja, das am selben Abend spielte in der Kongresshalle am Messegelände in Frankfurt am Main das Albert Mangelsdorf Quartett, ohne Günther Kronberg. Das heißt, Albert Mangelsdorf Posaune, Heinz Sauer Tenorsax, Günther Lenz am Bass und Ralf Hübner am Schlagzeug. Und da habe ich auch ein Stück herausgesucht. Das dauert jetzt im Moment ein bisschen, bis ich jetzt sind wir da. Wir hören jetzt das Albert Mangelsdorf Quartett am 21. März 1970 live mit Croco di Mama.

Ja, was für eine klasse Band, für ein tolles Quartett. Das Alban Mangelsdorf Quartett haben wir gehört mit einem Ausschnitt aus ihrem Auftritt am 21.

0: 8. März 1970 beim 12. Deutschen Jazz Festival in Frankfurt. Ralf Hübner am Schlagzeug, soeben ja auch solistisch zu hören. Der Musiker, um den es in der heutigen Ausgabe von Jazz und mehr geht, Günther Lenz am Bass, Heinz Sauer Tenorsaxophon und Albert Mangelsdorf Posaune spielten seine Komposition Croco di Mama. Wir bleiben im Jahr 1970, verlassen das 12. Deutsche Jazz Festival, gehen nach Berlin zum Berliner Jazz Festival des Jahres 1970. In der Berliner Philharmonie trat am 6. November 1970 Leon Thomas auf. Der Sänger Leon Thomas, ach, die Band stelle ich vielleicht, na doch, nee. Also, mit Oliver Nelson am Altsaxophon, Arthur Sterling am Piano, Lex Humphries am Schlagzeug und Sonny Morgan an den Congas und Günther Lenz am Bass. Wir hören aus dem Album Leon Thomas in Berlin das erste Stück des Albums, eine Komposition von Thelonious Monk in der Interpretation von Leon Thomas und seinen Musikern Straight No Chaser.
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1: Straight, No Chaser, eine Komposition von Thelonious Monk in der Interpretation von Leon Thomas. Hatte die Band gerade nochmal vorgestellt und das wird er auch beim nun folgenden Stück tun. Und ich habe es deswegen herausgesucht. Wir haben ja soeben Günter Lenz ja auch solistisch gehört. Und beim nächsten Stück hat er zwar kein Solo im herkömmlichen Sinn, aber ich habe es herausgesucht, weil es tatsächlich im Rahmen des Konzertes stattgefunden hat, eben am 6. November 1970 in der Berliner Philharmonie. Und da stellt jetzt, ihr werdet es hören, stellt Leon Thomas die Band vor und zuerst Oliver Nelson, dann Sonny Morgan, dann Lex Humphries und dann stellt er Günter Lenz vor mit folgenden Worten: Berlin won't have a wall much longer if Günter keeps doing what he's doing. Günter Lenz breaks down all the walls. In Berlin würde es nicht mehr lange eine Mauer geben, wenn Günter so weitermacht wie bisher. Günter Lenz reißt alle Mauern ein. Und das ist schon bemerkenswert und es ist auf einem Tonträger, der international vertrieben wurde und wird, nämlich auf dem Album Leon Thomas in Berlin 1971 veröffentlicht, am 6. November 1970 in der Philharmonie Berlin aufgenommen. Ja, darauf ist es enthalten und wir hören es jetzt und das Ganze ist eingebunden in die wohl berühmteste, bekannteste Komposition von Farrah Sanders zusammen mit Leon Thomas, The Creator Has a Master Plan. Günter Lenz am Bass.
0: 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Oliver Nelson. 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

0: Leon Thomas, ladies and gentlemen.
1: So klang das auf dem Berliner Jazzfest des Jahres 1970, genauer gesagt am 6. November in der Philharmonie in Berlin. Leon Thomas, Gesang und Perkussion, Instrumente, man konnte ihn zwischendrin ja immer mal am Shaker auch hören. Die Band hat er ja vorgestellt, das kann ich jetzt alles, glaube ich, sein lassen. Außer natürlich zu erwähnen, dass Günter Lenz beim soeben gehörten The Creator Has a Master Plan eine ganz besondere Erwähnung gefunden hat. Ja, und von diesen wunderbaren Festival-Live-Aufnahmen jetzt zu etwas, ja, kann ich schon fast sagen, ganz anderem. Eine Studioaufnahme des Jahres 1976. Zwei Platten haben sie nur gemacht. Giger, Lenz, Maron. Peter Giger Schlagzeug, Günter Lenz Bass und Eddie Maron Gitarre. Ihr erstes Album, das sie 1976 aufnahmen, trägt den Titel Beyond und das hören wir jetzt.

Der wunderbare Eddie Marron an der Gitarre. Das gleiche gilt für Peter Giga am Schlagzeug und natürlich für Günther Lenz am Bass. Giga, Lenz, Marron hieß ihr Trio, das, wie schon gesagt, leider nur zwei Platten veröffentlicht hat. Aus dem ersten Album Beyond haben wir soeben das Titelstück gehört, im Jahr 1976 veröffentlicht. Und jetzt habe ich noch ein weiteres Stück mit dem Schlagzeuger Peter Giga. Aus dem Jahr 1978, da erschien sein Soloalbum, was so, wie soll ich sagen, Soloalbum unter seinem Namen mit den unterschiedlichsten befreundeten Musikern aufgenommen. Illegitimate Music heißt es. Und das Stück, das wir hören werden, ist eine Komposition von Peter Giga to Mark Hellman, einem Schlagzeugkollegen aus der Schweiz gewidmet, Mark Hellman oder Hellmann. Und hier hören wir wiederum Albert Mangelsdorf an der Posaune und Günther Lenz auch mit einem schönen Bass-Solo, gibt ja nur schöne Bass-Soli von ihm, und Peter Giga am Schlagzeug to Mark Hellman.

an der Posaune Albert Mangelsdorf, am Bass Günter Lenz und am Schlagzeug Peter Giger, von dem auch das Stück stammt, To Mark Hellman, aus dem Album, aus Peter Gigers Album Illegitimate Music aus dem Jahr 1978. Und von dieser Studioaufnahme jetzt zu einem Live-Mitschnitt. Live Conversation heißt das Album. Am 12. Oktober 1984 aufgenommen im Jazzclub CQ in Konstanz. Wolfgang Lackerschmidt, Vibraphon und Günter Lenz, Kontrabass. Dieses Duo hören wir jetzt mit einem ersten Stück. Es trägt den Titel Constancita, also das ist so ein Wortspiel, wie man unschwer hören kann, hat mit Konstanz zu tun. Constanze, Constancita. Und das hat auch einen ziemlich flamenco-artigen Hauch. Die Einleitung spielt Günter Lenz und dann folgt ein Solo am Vibraphon von Wolfgang Lackerschmidt und das Ganze wird dann zu einem Duo. Live Conversation, Wolfgang Lackerschmidt, Günter Lenz und Constancita.

0: Dankeschön. Das war der Flamenco for the Hot Nights in Konstanz.
1: Ein erstes Stück haben wir gehört aus dem Album Live Conversation. Wolfgang Lackerschmidt Vibraphon und Günter Lenz Bass mit Konstantita. Und das war ja eine Gemeinschaftsimprovisation, Komposition. Das nächste Stück, das wir hören werden, ist ein ja, sogenannter Standard, kann man vielleicht sagen, ne? Die Rogers Hart Stück trägt den Titel You Took Advantage of Me mit einem sehr schönen Bass-Solo. You Took Advantage of Me, also übersetzt, du hast mich ausgenutzt.

am 12. Oktober 1984 im Jazzclub CQ in Konstanz sind die Aufnahmen zum Album Live Conversation entstanden. Wir haben You Took Advantage of Me gehört in der Interpretation von Wolfgang Lagerschmidt, Vibraphon und Günter Lenz am Bass. Und jetzt habe ich schon bemerkt, dass mir die Zeit richtig davongelaufen ist, denn Günter Lenz eigenes Projekt, seine eigene Band Springtime, kann ich jetzt leider nicht mehr ausgiebig zu Gehör bringen. Nachdem ich die ganzen historischen Aufnahmen unbedingt loswerden musste. Und jetzt können wir aus Major League Günter Lenz Springtime, seine, wie gesagt, Gruppe, sage ich einfach mal, oder sein Projekt, spielt ausschließlich Kompositionen von Günter Lenz. Die Besetzung in der gebotenen Kürze: Ernst Ludwig Petrowski, Gebhard Ullmann, Bob Degen, Günter Lenz und Thomas Krämer und Klaus Stötter. Das ist die Besetzung, die wir jetzt hören werden aus Major League in den Performance-Studios aufgenommen. September 1992 sind die Aufnahmen entstanden. Wir hören das Schlussstück des Albums im Chart.

Wir hörten eine Komposition von Günter Lenz, um den es in der heutigen Ausgabe von Jazz und mehr ging und noch eine kurze Zeitspanne gehen wird. Günter Lenz verstarb am 26. Juni 2026 im Alter von 87 Jahren. Zum Abschluss der heutigen Ausgabe von Jazz und mehr jetzt noch ein weiteres Stück aus der Feder von Günter Lenz. Günter Lenz, Springtime, live aufgenommen am 27. November 2004 im MUK in Gießen. Das Album heißt Strict Minimum, also das absolute Minimum. Und das absolute Minimum, Komposition, wie gesagt, von Günter Lenz am Bass, nochmal die Besetzung: Klaus Stöder Trompete, Gebhard Ullmann und Ernst Ludwig Petrowski Saxophone, Flöte, Günter Lenz, Dieter Glawischnik am Piano und Bill Ergert am Schlagzeug. Und das absolute Minimum ist die Komposition BACH. Tschüss, Servus und Ade, sagt der Horst.

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0: Ein recht herzliches Willkommen hier bei Radio Z auf der 95,8 MHz, auf DAB Plus, im Kabel und stets live im Stream auf www.radio-z.net. Es ist Dienstag, der 18. August 2026 und so klingen die nächsten 12 Stunden hier bei uns auf Z. Von 14 bis 15 Uhr der Kaffeesatz. Da hört ihr heute Couchmusik im besten Sinne mit Astrid Sonne, Moin und Pink Must. Von 15 bis 16 Uhr Castrop Rauxel. Aktuelles Musikgeschehen auf der 95,8. Heute mit Pyro, der Hi Mom im Interview hatte und ansonsten auch einige Neuheiten für euch auftischt. Von 16 bis 18 Uhr gibt es dann den Stoffwechsel, unser tagesaktuelles Magazin für Politik, Lokales und Kultur. Laura ist bei mir und gibt uns jetzt schon mal einen kleinen Ausblick auf die heutigen Themen.
1: Hallo, wir starten heute wie jeden Dienstag wieder mit unserer Sendereihe Ein Mission Possible. Da geht es heute um Valentina Dumitru, die Trägerin des Bundesverdienstkreuzes, das sie für ihre Arbeit bei der Integration von Menschen mit Migrationshintergrund und interkulturellem Dialog erhalten hat. Und dann geht es auch noch um Ratten. Sie sind wohl das Aushängeschild für unbeliebte Tiere. Sie übertragen Krankheiten, fressen aus dem Müll und nisten sich auch gerne mal in Restaurants oder auch in unseren Garagen und Kellern ein. Wir haben uns diese Vorurteile mal genauer angeschaut und versuchen, euch die Ratte mal aus einer anderen Perspektive vorzustellen. Und in der zweiten Stunde hören wir die letzte Ausgabe von Radio Face. In dieser Sendung war die queere Glitzer-Queen Roxy Rüd zu Besuch.
0: Vielen Dank, Laura. Das alles von 16 bis 18 Uhr im Stoffwechsel. Im Anschluss von 18 bis 19 Uhr hört ihr dann Frames. Neues aus dem Lichtspielhaus, heute mit Brezel Göring im Interview zu seinem Film Für immer 16. Von 19 bis 20 Uhr Female Energy Flow. Das Magazin zur Female Presence auf und hinter den Bühnen dieser Welt. Danach von 8 bis 9 unser Indie Powerhouse Powerplay, heute mit Axel. Danach gibt es 3 Stunden Jazz und mehr von 21 bis 12. Und den Sendeschluss machen unsere Lieblingshaustiere heute mit einer Wiederholung bei den Audiopads. Wenn ihr dann noch nicht genug hattet, gibt es nochmal alle Sendungen in umgekehrter Reihenfolge von 2 bis 14 Uhr auf DAB Plus im digitalen Kabel und auf www.radio-z.net.

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Are Playing Where, Volume 2, die neue EP von den Foo Fighters. Veröffentlicht am 6. August über Bandcamp. Und 6 Tracks sind drauf zu finden, einmal aufgenommen im Irving Plaza direkt in Manhattan in New York und dann im Starland Ballroom in New Jersey. Das Ganze, wie gesagt, über Bandcamp zu haben und ihr könnt euch das Ding entweder kostenlos runterladen oder nicht die Foo Fighters unterstützen, sondern Projekte vor Ort, denn es heißt da bei den Foo Fighters auf der Bandcamp-Seite: Any proceeds from this EP will go to local charities in those cities, also in den beiden Städten, in denen das Ganze aufgenommen wurde. Was ist noch zu finden auf der Scheibe? Es geht los mit Of All People, dann Track Nummer 3, Your Favorite Toy, My Hero, Window und Aurora. Wir werden auch gleich noch My Hero hören. Das Volume 1 erschien übrigens letztes Jahr im Oktober, natürlich auch über Bandcamp zu finden und auch wieder mit dem gleichen Prinzip. Live-Aufnahme, Release über Bandcamp und das Ganze dann, wenn ihr wollt, mit Support von Local Charities, indem ihr nicht 0 Euro eingibt beim Kauf, sondern tatsächlich einen realen Geldbetrag dafür eingibt. Auch auf der ersten EP waren es 6 Tracks insgesamt. In dieser Stunde, Castrop, gibt es ein bisschen Rückblick auf das Weinturm Open Air hoch über Bad Windsheim, das am 2. August Wochenende stattgefunden hat. Es erwartet euch ein Interview mit Hi Mom, die als regionale Band da mit am Start waren. Ansonsten natürlich das Album der Woche, ein paar Tipps, jede Menge Neuheiten. Ich sag schon mal viel Spaß beim Reinhören. Und jetzt My Hero in der Live-Aufnahme, Foo Fighters.

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1: Es gibt ein neues Album von Dinosaur Junior. Their Near heißt es und es ist schon fast da. 28. August ist Release Date und über Bandcamp gibt es zumindest schon die ersten zwei der neuen Songs zu hören. Sind tatsächlich auch brandneue Songs, die hier das Kerntrio eingespielt hat. Murph, Lou Barlow und Jay Meskis zusammen. Und wir hören sie auch einfach, die beiden schon releaseden Songs über Bandcamp, nämlich den ersten, Several Got Away, und den fünften, Blowing Up. Viel Vergnügen mit Dinosaur Junior.

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0: Choi Bites aus dem aktuellen Album Ghostwood von Hi Mom. Hi Mom waren eine der Bands, die beim Weinturm Open Air zusammen mit der Musikzentrale der Mutz ausgewählt wurden und auf dem Weinturm Open Air hoch über Bad Windsheim spielen durften. Und jetzt gibt's natürlich Hi Mom im Interview.
1: Hi Mom, Eröffnung Weinturm Open Air am Sonntag und ich spreche mit der Sängerin. Hi.
2: Hi, schön, dass wir hier sein dürfen. Freut mich voll.
1: Wie war es für dich auf der Bühne? Es war ja recht früh, aber es war ein bisschen Publikum da, das den Schatten gesucht hat.
2: Ja, also ich habe da vollstes Verständnis für, wenn die Leute da lieber auf die Schattenseite wollen. Und ich fand es sehr sympathisch und ich mag es auch, wenn jetzt nicht so mega krass viel los ist, dann kann man so ein bisschen mehr mit den Leuten auch connecten und ein paar Witzchen machen. Und es war sehr schön, einfach mit den Leuten ein bisschen zu interagieren und ja.
1: Ich habe die Release-Party im Softspot mitgekriegt, da hat man natürlich eine ganz andere Atmosphäre. Was macht dir mehr Spaß? Sowas wie Softspot-Bühne direkt am Publikum oder hier mehr große Bühne, aber dafür weiter weg und Open Air?
2: Ja, also hier hat man am Weinturm natürlich einen Hammer-Ausblick. Also ich habe so ab und zu mal so in die Ferne geguckt und es hat sehr relaxed. Also manchmal ist man dann zwischendurch beim Konzert nervös und das hat sehr geholfen, einfach sich zu grounden auf gut Deutsch. Und im Softspot war es aber auch total schön, weil so da sieht man zwar nichts, wenn man geblendet wird, aber natürlich ist die Atmosphäre dort auch sehr cool und vor allem subkulturell, sage ich jetzt mal.
1: Wenn du Hi Mom in eine Schublade stecken müsstest, was würdest du machen?
2: Also ich würde intuitiv sagen Grunge, Pop, Shoegaze, so in die Richtung. Aber man sagt zu uns ja auch, dass wir so 90s Musik machen. Also würde ich auch so unterschreiben.
1: Und woher kommen die Einflüsse und dass ihr euch gefunden habt und gesagt habt, genau diese Musik wollen wir machen?
2: Also das war ein schöner Zufall, dass wir uns gefunden haben. Und naja, also die anderen haben die 90er mitbekommen, ich nicht. Ich bin erst 2000 geboren, deswegen kann ich nicht so viel aus erster Hand sagen, aber ich habe da eine sehr starke Affinität und ja, wir hören alle sehr viel Smashing Pumpkins und Hole und so alles, was aus den 90ern kommt, lass uns aber auch inspirieren, weil es ja sehr viele Bands gibt, die auch heutzutage so in Richtung Shoegaze gehen oder meinetwegen auch Deftones oder ja, oder.
1: Wenn ihr als Hi Mom zusammen neue Stücke macht, wie funktioniert das bei euch? Gibt es da schon was fest eingespielt ist oder probiert ihr noch und sagt, lass mal das oder das oder das?
2: Also wir haben das letzte Album sozusagen im Studio komplett geschrieben. Heißt, der Daniel, unser Bassist, hat so die meisten Demos mitgebracht. Die hat er so daheim vorbereitet. Und dann setzen wir uns meistens zu dritt oder zu viert dann ins Studio und arbeiten da halt weiter. Wir haben das große Glück, dass der Jan, unser Schlagzeuger, auch unser Producer ist. Und das heißt, man kann dann alles einfach schon auf einem mehr oder weniger professionellen Level einspielen und schauen, ob es halt funktioniert. Und dann proben wir es praktisch im Nachhinein erst. Also es ist vorfabriziert, aber mit sehr viel Liebe. Und ja, wir schauen, dass es einfach authentisch und cool klingt. Das ist so das Ziel.
0: Wir hören Hi Mom mit Hey Days.

0: Hi Mom aus ihrem aktuellen Album Ghostwood und wir sind unterwegs auf dem Weinturm Open Air am Sonntag des Weinturm Open Airs mit Sängerin und Gitarristin Lily Jane Kletke.
1: Ist natürlich dann aber auch angenehm, wenn ihr euch quasi Zeit im Studio und zum Aufnehmen nehmen könnt, so viel wie ihr braucht.
2: Ja, also wenn man Songs im Proberaum schreibt, dann steht man manchmal halt so da und probiert ewig lang rum und das ist so ein bisschen kräftezehrendes Prozedere, wenn man dann halt da zusammen rumsteht und jeder düdelt ein bisschen auf der Gitarre rum. Also es ist so dieser Workflow ein bisschen produktiver und zielführender, finde ich. Ja.
1: Jetzt gab es, ich glaube, zwei Vorauskopplungen aus dem Album. Call ID war eine davon. Wie entscheidet ihr sowas und sagt, hey, das wäre eine tolle Single, damit die Leute schon mal auf uns und das Album aufmerksam werden?
2: Also das Ziel war, dass wir, also wir haben ja sehr viele Facetten auf dem Album und Caller ID war so der Song, der am meisten nach Shoegaze klang. Dann haben wir den rausgepickt, dann hatten wir noch Salem, der halt so eher klassischer rockig klang und dann hatten wir noch als letztes Single Joybite, der ja auch nicht ganz unähnlich wie Salem, aber halt am meisten reinhaut. Also wir haben uns so unsere Favorites einfach vom Album rausgepickt und geschaut, was so am aussagekräftigsten ist.
1: Woher kommt eigentlich der Name Hi Mom?
2: Ja, ein bisschen schwierig zu erklären. Da muss man vermutlich auch eher aus den 90ern kommen, um das nachvollziehen zu können oder aus den Early 2000s. Wir haben uns da inspiriert von Jackass, weil die manchmal eben, bevor sie irgendeinen Scheiß machen, in die Kamera schauen und dann halt ihre Mutter grüßen und dann so Hi Mom und dann halt so ein bisschen frech, provokant dann irgendeinen Scheiß machen und sich wehtun und ja. Daher kam so der Name. Aber es ist auch sehr schwierig, noch einen Bandnamen zu finden, den es noch nicht gibt. Also ja, da haben wir sehr lange überlegt.
1: Ihr seid bei Rookie Records. Wie hat das funktioniert?
2: Also das war auch ja, eine schöne Fügung, weil die Band gab es ja in einer anderen Konstellation schon vorher. Die hieß Maffei. Also meine drei Bandkollegen haben früher mit dem Mike zusammen Musik gemacht. Der war damals noch am Mikrofon. Und dann hatten die damals eben schon Rookie Records am Start und dann haben wir die sozusagen einfach übernommen, weil die halt auch unser Album cool fanden und Lust hatten, weiter mit uns zu arbeiten. Und dann haben wir aber noch Flight 13, also ein anderes Label, so dazu bekommen und mit vereinten Kräften dann dieses Album rausgebracht.
0: Wir hören Hi Mom mit Rumors.

0: Hi Mom, Sängerin und Gitarristin Lily Jane Klettke im Interview hier direkt auf dem Weinturm Open Air.
1: Wie geht's weiter? Das Album ist jetzt schon eine Zeit lang draußen, seit März eben. So ein bisschen getourt seid ihr jetzt auch schon. Und dann?
2: Also ich hoffe, wir spielen noch ganz viel dieses Jahr. Also für Herbst haben wir schon ein paar Termine und nächstes Jahr spielen wir auch beim Farewell Youth Festival in, lass mich lügen, Dresden oder Leipzig, ich glaube Dresden. Da freuen wir uns auch sehr drauf, weil da sehr viele Bands spielen, die halt ähnliche Musik machen wie wir und das halt so die Genre, das genregrößte Festival ist. Und genau, wir schreiben aber schon auch an neuen Songs weiter und ich hoffe, nächstes Jahr kommt irgendwann eine EP raus, aber kann ich noch nicht so viel dazu sagen, weil wir gerade erst angefangen haben zu schreiben.
1: Vinyl oder CD?
2: Vinyl, auf jeden Fall. Also auch wenn man sich Sorgen macht, wenn die Vinyl dann im Auto liegt, also vor allem an so heißen Sommertagen, machen wir uns schon auch immer große Sorgen, dass unsere große Plattentruhe dann komplett zerstört ist. Aber ja, Vinyl auf jeden Fall.
1: In Nürnberg gibt es ja gerade so im Punk-Bereich auch Leute, die gerne Kassetten rausbringen. Käme das mal in Frage?
2: Ja. ich glaube, wir haben sogar was in Arbeit. Ich mag jetzt auch nicht zu viel verraten, aber wir haben mit Nürnberg Sehen und Sterben. Da sind wir jetzt auf dem Sampler, wenn ich mich nicht täusche. Aber Kassetten finde ich auch sehr cool und ich weiß, dass meine Bandkollegen das mit Buffer ja auch schon gemacht haben, dass sie eine Kassette rausgebracht haben. Finde ich schön. Ich privat habe keinen Kassettenspieler, aber passt natürlich auch zu unserer 90s-Affinität.
1: Wisst ihr dann schon, ob ihr auf der Release-Party in Nürnberg Sehen und Sterben seid?
2: Da spielen wir, glaube ich, nicht, weil wir da keine Zeit haben. Aber ja, ich komme vielleicht privat vorbei.
1: Genau, und dann gibt es natürlich stark limitiert Kassetten.
2: Ja, also da muss man wirklich schnell zugreifen. Ich weiß leider noch gar nicht, wer sonst noch auf dem Sampler drauf ist, aber also ich war mit meiner anderen Band auch schon mal auf dem Sampler. Also ich weiß, das ist eine sehr, sehr coole Aktion, finde ich. Ja.
1: Alles klar. Wer alles über euch wissen will, am besten wo nachgucken?
2: Also wir haben eine Website, ganz klassisch, oder auf Instagram oder auf der Seite von unserer Bookerin stehen auch ganz viele Infos über uns und wie man uns erreichen kann. Ja, aber wir schreiben auf Instagram eigentlich immer recht zügig zurück, wenn man was von uns will.
1: Unter Hi Mom.
2: Unter Hi Mom. 666. Natürlich.
1: Alles klar, danke.
2: Danke dir.
0: Ich würde sagen, letzter Track geht noch von Hi Mom. Only Lovers Left Alive.

0: Hi Mom waren das nochmal aus ihrem aktuellen Album Ghostwood. Und in den kommenden 2 Wochen hier im Castrop am Dienstag gibt es noch mehr Weinturm Open Air Bands im Interview zu hören. Produziere ich dann alles vor, denn ich bin tatsächlich ein bisschen unterwegs und vielleicht bringe ich auch ein bisschen frische Musik mit.
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0: Im Januar 2025 erschien das Album Schwachstellen von Wohnbau. Dann war die Band so ein bisschen auf Tour, keine große Deutschlandtour oder sowas, aber hier den einen oder anderen Auftritt. Jetzt gibt's eine neue Single von Wohnbau, Fußnoten, und wir hören rein.

Von den schönen handgemachten Klängen von Wohnbau geht es jetzt zu einem fast überproduzierten Track in Richtung Popmusik und einfach bombastisch. Fontaines DC mit Marianne, die aktuelle Single, bevor dann ganz spät in diesem Jahr noch das neue Album kommt.

Das Album Puzzle von Thomas Guido Peter erschien am 14. August. Thomas Guido Peter sind musikalisch ganz schön breit aufgestellt und ich habe noch Zeit für einen kurzen Track, deswegen gibt's jetzt Lulu.

Und das war's mit einer Stunde Castrop am Dienstag. Nachzuhören eine Woche lang in der Radio Z Mediathek unter www.radio-z.net. Oder ihr schaltet am Mittwoch in der Wiederholung ein. Da läuft die Sendung auf DAB Plus im Kabel oder im Stream ab 8 Uhr morgens. Ich sag tschüss, bis nächsten Dienstag. Gute Zeit. Wir hören uns wieder. Für euch am Mikro und Technik Pyro. Bis denne. Whee!

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Hallo und willkommen zu einer Doppelstunde vom Stoffwechsel, dem tagesaktuellen Magazin für Kultur und Politik. Natürlich nur hier auf der 95,8 bei Radio Z. Heute ist Dienstag, der 18. August. Mein Name ist Timo Möller und ich begrüße euch am Mikro und an der Technik mit der Themenübersicht für die kommende Stunde.

In unserer Sendereihe Ein Mission Possible stellen wir euch heute jemanden vor, die sich auf jeden Fall in die Gesellschaft einmischt. Die Vorsitzende des Bayreuther Integrationsbeirats und Trägerin des Bundesverdienstkreuzes, Valentina Amalia Dumitru. Und danach geht's noch um Ratten. Die sind wohl das Aushängeschild für unbeliebte Tiere. Sie übertragen Krankheiten, fressen aus dem Müll und nisten sich auch gerne mal in Restaurants oder auch in unseren Garagen und Kellern ein. Wir haben uns diese Vorurteile mal genauer angeschaut und versuchen euch die Ratte mal aus einer ganz anderen Perspektive vorzustellen.

Und das waren sie schon, die Themen für die kommende Stunde. Bevor wir gleich loslegen mit unserer Sendereihe Ein Mission Possible, hören wir noch Cem Karaca mit dem Titel Es kamen Menschen an.

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5: Valentina Amalia Dumitru ist Vorsitzende des Integrationsbeirats der Stadt Bayreuth, Initiatorin des Projekts Engel der Kulturen, Standortkoordinatorin des Gesundheitsprojektes MIMI und seit diesem Jahr auch Trägerin des Bundesverdienstkreuzes. Sie setzt sich vor allem für Integration und interkulturellen Dialog ein. Sie ist also eine Person, die sich sehr wohl in die Gesellschaft einmischt. In unserer rumänischen Sendung Luceafărul war sie deswegen zu Gast und hat erst mal erzählt, wer sie überhaupt ist.
6: Also ich komme ursprünglich aus Siebenbürgen und lebe seit 30 Jahren in Deutschland. In Rumänien habe ich orthodoxe Theologie in Bukarest studiert. Ich gehörte sozusagen zu dem ersten Jahrgang von Frauen nach der Revolution, die Theologie studiert hatten. Also zuvor durften nur Nonnen studieren. Dann kam ich so nach Deutschland, um hier weiter zu studieren. An der Universität Bayreuth habe ich interkulturelle Germanistik, Religionswissenschaft, dann Lehramtsstudium Germanistik und Geographie. Dann habe ich auch so eine kleine Firma für Dolmetschen und Übersetzen gegründet und das ist auch bis heute noch als freiberufliche Tätigkeit existiert. Ich habe sehr viele Projekte bei der Stadt Bayreuth geleitet, zum Beispiel MIMI-Projekt, das ist so auch ein Name. Ich bin auch interkulturelle Trainerin für Kulturdolmetscher, also in unterschiedliche Städte, in Oberfranken, in Mittelfranken zusätzlich. Und ich arbeite derzeit als Integrationslotsin der Stadt Schwabach. In der Corona-Zeit hatte ich die Idee, zusammen mit der Stadt einen Podcast in verschiedenen Sprachen zu produzieren, um die Menschen schnell zu erreichen. Darin waren kurze Informationen darüber, wie man kann in der Corona-Zeit verhalten und, und. Für dieses Projekt habe ich den Integrationspreis für Oberfranken gewonnen, also verliehen bekommen. Und vor 4 Jahren, ich denke, das war überall in Bayern, auch und in Deutschland bekannt, diese Host Olympics. Also die kam paralympische Sportgruppe und zufälligerweise, also die Stadt Bayreuth hat diese Zettelchen gekriegt. Also das war so gewürfelt, ja, und jede Stadt oder jede Gemeinde, die sie sich beworben hat, so hat dann ein Zettelchen. Und wie der Zufall manchmal ist, ja, das war die rumänische Sportgruppe. Und die haben die vorher die Übungen hier ein bisschen und Sport, also vorbereitet für Berlin. Das habe ich in die Stadt Bayreuth bei der Übersetzung der Willkommensbroschüre. Also die Stadt hat sich sehr schön vorbereitet zu einer Willkommensbroschüre. Dann habe ich zusätzlich, es gibt so ein Museum in Bayreuth für afrikanistische Kultur, Falewa-Haus. Und dann habe ich auch meine Stimme auch zur Verfügung gestellt, damit auch die Gäste mehr über die Stadt Bayreuth erfahren konnten. Und dann dieses Jahr im März bekam ich diese Bundesverdienstkreuz am Bande der Bundesrepublik Deutschland. Das ist sozusagen die Kirsche auf die Torte.
7: Wenn man so jetzt an Integration denkt, bis wohin muss man sich integrieren, bis wohin nicht? Das ist immer eine Frage, die ich gerne meine Interview-Gäste-Frage, denn was ist notwendig, was nicht? Und jetzt wollte ich dich fragen, wo brennt es deiner Meinung nach, wenn du jetzt so viel mit Integration gesehen hast, gelebt hast, gearbeitet, erfahren, wo brennt es am meisten, deiner Meinung nach?
6: Es bleibt immer wieder tatsächlich, die Problematik ist die Sprache. Viele verstehen es, klar, die Gesellschaft, also im Allgemeinen, Behörde, egal was, oder Institutionen investieren wahnsinnig viel Geld in solche Sprachkurse, Orientierungen, wie auch immer. Aber man vergisst, dass eigentlich Sprache ist ein Prozess. Wir haben auch unterschiedliche Aufnahmemöglichkeiten. Es gibt Leute, die begabt sind und in 2, 3 Jahren, die sprechen perfekt Deutsch. und die finden auch eine Arbeit und die sind super integriert. Die sind auch offen für Vereine, für Sportvereine, für alles Mögliche, was man auch Freizeit anbietet. Es gibt auch Menschen, die mit Traumata hier nach Deutschland gekommen sind. Die haben auch Schwierigkeiten, sich selber zu öffnen, auch gegenüber ihrer eigenen Community, nicht nur in Deutschland. Also wie gesagt, das sind mehrere Bausteine, die eigentlich, und es ist manchmal individuell, aber im Mittelpunkt bleibt, egal was für einen Status man hat, geflüchtet, nicht geflüchtet, mit Migrationshintergrund, Europäer, wie auch immer, die Sprache ist diejenige, die wirklich die Türen öffnen und es bereichert das Leben. Also ansonsten kann ich nichts machen, egal wie ich drehe. Dann kommen die anderen Sachen. Also wenn tatsächlich Sprache funktioniert, dann kann man auch eine Arbeit finden. Dann, wenn man gesund ist, also das sind auch mehrere Sachen, aber alles fängt mit der Sprache an.
7: Wo siehst du jetzt spezifische Schwierigkeiten oder Hürden außerhalb der Sprache, mit denen sich viele MigrantInnen ja auch immer wieder oder woran die sich auch immer wieder stoßen? Was fällt Ihnen außerhalb der Sprache denn besonders schwer oder was sind denn so gängige Schwierigkeiten, die du so immer wieder hörst in deiner Arbeit?
6: Man muss auch nicht vergessen, sehr viele Leute kommen aus vielleicht das deutsche System. Also Deutschland hat ein bestimmtes Rhythmus. Ja. Und dieser Rhythmus ist auf alle Ebene, egal welche. Arbeit, Schule, Freizeit, wie auch immer. Und nicht jeder ist gewohnt, in so einen Rhythmus sich einzupassen. Das ist ein Hindernis. Und auf die andere Seite muss man auch nicht vergessen, also man kommt vielleicht von einer kollektivistischen Gesellschaft in eine individualistische Gesellschaft, wo sehr viel schwer, also der Schwerpunkt liegt auf Wettbewerb. Ich habe etwas gelernt in meiner Heimat, aber man braucht noch zusätzlich noch etwas. Viele verstehen das nicht. Muss man sich nicht unbedingt anpassen an das System, sondern konkret, was muss ich noch holen? Wo finde ich die Informationen? Also erstens mal, was die Informationen, wo finde ich das? Und auf die andere Seite selber konkret zu vervollständigen, dass das mir etwas fehlt, um wirklich an up-to-date mit den anderen Sachen zu sein. Weil ansonsten ist ein Hindernis und man will es, also ich habe es unter meinen Leuten auch Ingenieure, ich habe es auch unterschiedliche Berufe, tatsächlich super Leute, professionelle Leute, aber die trauen sie sich durch die Sprache, dieser Hindernis, aber auf die andere Seite, die trauen sie sich auch nicht in ihrem eigenen Job etwas zu machen. Und das ist, ich denke, das ist ein Schwachpunkt für die Migranten, aber auch ein Verlust für die Gesellschaft, weil es bringt sehr viel. Wenn jemand ein Landwirt, beispielsweise aus Afrika und kennt sehr viele Sachen, aber er kann nicht in dem Bereich arbeiten, weil er nicht den Weg gefunden hat.
7: Also ist es dann auch so, dass viele Menschen dann auch gar nicht wissen, was sie alles tun könnten? Das ist nämlich etwas, was ich gemerkt habe, dass einfach Angebote einfach nicht gesehen werden oder einfach nicht an die Menschen auch herankommen.
6: Das liegt erstens mal auf die Interesse der eigenen Leute. Also, okay. Kein Mensch kann heutzutage in dieser Medienwelt, wo wir geflutet sind von unterschiedlichen Informationen, kein Mensch kann es sagen, der ein Handy in der Hand hat, wahrscheinlich hat er auch ein Instagram oder ein Facebook-Account, wie auch immer, aber wenn nicht, kann man auch googeln, wie auch immer. Also man findet schon Informationen. Also erstens mal, es liegt an die Interesse. Die zweite Sache ist, die fast ein Boomerang ist, das ist ein Flut von Informationen und man hat Schwierigkeiten zu filtrieren. Was ist eine Information korrekt und welche sind eigentlich noch fake? Es gibt auch tatsächlich, also man findet so unterschiedliche Facebook-Gruppen. Man kennt schon und unterschiedliche Sprachen. Es gibt sogenannte Leute, die helfen überall, aber die wissen gar nichts. Und die führen die Leute in unterschiedliche Richtungen. Und es ist eine Bequemlichkeit. Man fragt dort, wo finde ich das und das? Aber die Rückmeldung, also die Admins solcher Gruppen, sind eigentlich einfache Leute, die kein Wissen besitzen in unterschiedliche Bereiche. Und die können auch nicht die Leute lotsen oder irgendwie in eine bestimmte Richtung. Und viele verlieren den Mut erstes Mal, weil die kriegen falsche Informationen. Wenn die richtige Information wahrscheinlich vergeht schon eine gewisse Zeit und dann ist man die anderen Sachen beschäftigt und. Und man ist, okay, dann habe ich als Putzfrau irgendwann Platz, dann ist es okay, dann es reicht schon. Also dieser Filtrieren und auch den richtigen Blickwinkel zu finden, das ist nicht einfach. Und ich denke, das ist nicht nur für die Menschen mit Migrationshintergrund, sondern es ist für die ganze Gesellschaft auch ein Hindernis, eine Problematik, die richtigen Informationen zu finden. Und dass das mir auf die andere Seite den richtigen Weg zeigt.
5: Gleich hören wir noch mehr von Valentina Dumitru über ihre Arbeit und erfolgreiche Integration in Deutschland. Vorher hören wir Absilon mit dem Titel Köfte. Mhm.

0: möchte.
1: Mitreden, mitdenken, mitgestalten. Darum geht es in unserer Sendereihe Einmischen Possible hier im Stoffwechsel, in der wir euch gerade Valentina Amalia Dumitru vorstellen. Sie ist Vorsitzende des Integrationsbeirats der Stadt Bayreuth, an zahlreichen Integrationsprojekten beteiligt und seit kurzem Trägerin des Bundesverdienstkreuzes. Weiter erzählt sie jetzt über ihre Arbeit und erfolgreiche Integration in Deutschland.
2: Jetzt haben wir ein bisschen so die Schattenseiten und auch da mal geguckt, wo es denn brennt und wo man auch ordentlich ja, den Karren an die Wand fahren kann, sage ich mal so. Wo sieht man denn sichtbare Erfolge? Wo hast du auch gemerkt, anhand deiner vielen Projekte und deiner Arbeit, du sagst, das kriegen wir mittlerweile gut hin, das klappt gut und da sind wir auf einem wirklich guten Weg für frisch Angekommene oder Menschen, die eben ihr Leben, auf was für immer, welchen Gründen in Deutschland neu beginnen, da einfach in das Alltagsleben hineinfinden können.
3: Ich denke, auf die Bundesebene, so im Allgemeinen, wenn man die Arbeitswelt schaut, ich denke, das ist die Integration sichtbar, sind Menschen an unterschiedlichen Positionen, also von Leitung, von Marketing oder Mitarbeiter an der Kasse bis Arzt oder Pfleger oder wie auch immer. Also es gibt wirklich auf diese Arbeitswelt, muss man konkret schauen, dieser Prozent von Leuten mit Migrationshintergrund ist sehr groß. Und das ist ein Erfolg. Also das ist wirklich jahrelange Investition, aber ich sehe als Erfolg. Auf die andere Seite diejenigen, die seit kürzerem Zeit oder vielleicht nach längerer Zeit, aber sie haben sie sich noch nicht getraut, etwas zu machen. Das sind so kleine Projekte Empowerment. Das heißt, die wussten es noch nicht. Jetzt kann ich in einem Verein, dann kann ich auch etwas anbieten. Vielleicht kann ich auch helfen. Vielleicht kann ich auch im Bildungsbereich etwas machen. Und auch andere Leute, die vielleicht am Anfang sind. Also ich sehe beispielsweise in der ukrainischen Community, die ukrainische Community eine sehr starke Community. Und das ist tatsächlich auch eine Realität in Deutschland. Die Frauen sind super motiviert. Die machen die Kurse. Die kommen auch bei der Sprachclubs, die angeboten sind. Die haben Interesse. Deswegen sage ich immer wieder, es liegt an Menschen, vielleicht an Kulturen, die Interesse zeigen. Die Leute sind motiviert und die wollen auch. Und jetzt habe ich diejenigen, die tatsächlich 2021 nach Deutschland kamen, oder 22, als der Krieg angefangen hat. Und jetzt machen sie also 3 Jahre, muss man sich vorstellen, die bieten selber, die unterrichten diejenigen, die ein bisschen schwach sind. Also die unterstützen sie sich gegenseitig. Und das finde ich genial. Und das ohne ein, ja, Valentina, ich mache es selbstverständlich, ich biete auch zusätzlich. Also das ist schon ein Gewinn, dass das die Leute, diejenigen, die wirklich durch diesen Weg gelaufen sind und die haben auch die Schwierigkeiten gesehen, den anderen zu helfen. Ja, wie gesagt, ich habe es auch Menschen im Gesundheitsbereich, es gibt auch unterschiedliche Ebenen. Ja? Eine davon ist die Sprache, weil bei mir ist es ein Herzensprojekt. Die Sprache bleibt immer wieder im Mittelpunkt. Thema Gesundheit, das ist auch ganz wichtig. Habe ich auch, wie gesagt, diese Leute geschickt zur Schulung und dass die auch anderen Menschen helfen. Das ist auch eine Win-Win-Situation, weil diejenigen, die kennen auch die Kultur. Deswegen ist es von Migranten für Migranten. Also die Brücke von beiden Seiten.
2: Würdest du sagen, die funktionieren wie Multiplikatoren dann?
3: Ja, bin die Multiplikatoren, ja. Und Empowerment kommt durch die eigene Geschichte. Sie sind so Vorbilder. Wenn jemand geschafft hat, ist es ein Vorbild auch für die Community, für die Gruppe, für die Klasse, wie auch immer, wo die Menschen, wo diese Leute sich bewegen. Sie haben eine Vorbildfunktion.
2: Und weil du gerade eigene Geschichte sagst, hast du denn ein eigenes prägendes Erlebnis bezüglich Integration aus deiner Biografie, dass du uns hier kurz ein bisschen vertraut machen könntest?
3: Ja, aus meiner Biografie, also ich war interessiert, ich bin auch in der Stadt, muss man auch selber, deswegen sage ich, die Interesse, also das Ganze findet man auf dieser Plattform, egal wo. Offenheit in Deutschland, es gibt es tatsächlich auf alle Ebene. Muss man nur die Leute diese Wege finden. Und deswegen war von meiner Seite, ich war auch an der Uni, das erste Verein, die auch an der Uni, und ich bin seit jetzt 20, 25 Jahre schon Mitglied dort, das ist ein Club, Frauenclub an der Uni, internationaler Club an der Uni. Und habe ich auch mitgewirkt. Nach 2 Jahren bin ich sogar die Schatzmeisterin geworden. Und das hat mich so verblüfft. Also in so kurzer Zeit, weil ich wollte es nicht unbedingt eine Stelle oder dass ich mich irgendwie profiliere. Nein, ich war aktiv, ich habe es jedes Mal mitgemacht und auch mit anderen Studenten, die dann die Professoren. Und auch dieses Flair für Interkulturalität und Internationalität hat mich sehr begeistert. Ich fand die Anerkennung, also von der deutschen Seite, sehr schnell, ja, also dieses Vertrauen, dass du in einem Verein, und sehr groß, einer der wichtigsten Vereine hier in Bayreuth, und angesehene Vereine, dann hast du eine solche Position. Du bist im Vorstand und du kannst auch mitwirken. Also das war für mich sehr verblüffend. Ich hätte nicht gedacht, weil ich dachte, nein, das ist sehr alles zurückhaltend, dann muss ich wahrscheinlich jahrelang warten, bis ich irgendwie etwas mache. Nein. Und auch in dem politischen Bereich. Ich bin auch politisch engagiert. Also ich war die Vorsitzende eines Ortsvereines. Ich war auch im Bezirk die Vorsitzende. Ich war bei der Frauen im Vorstand, bayerische, Bundesebene, auch Delegierte. Also das hat mich interessiert. Es liegt an die Interesse der Menschen. Man kann sehr viel erreichen, wenn die Menschen das wollen. Zauberwort ist wollen. Mhm. Wenn jemand etwas will, kann man auch erreichen.
2: Aber auch Einsatz, ne?
3: Ja, genau. Also ohne Fleiß kein Preis. Also das muss man schon sagen, klar. Mhm. Also ein paar Stunden und auch im Integrationsbeirat, klar. Nur im ersten Jahr, als mit dem Engel der Kultur, habe ich auch fast 800 Stunden investiert. Mhm. Aber ich hatte die Freiheit, die Möglichkeit, weil ich war Freiberufler und deswegen konnte ich das machen. Aber ich bin jeden Tag tatsächlich mit einem Ehrenamtlichen, weil ich war unbekannt. Keine Institution kannte mich. An jeder Tür habe ich geklopft. Egal, Volkshochschule, Stadtbibliothek, Kirchen, unterschiedliche Kirchen, weil es ist ein interreligiöses Projekt. Ja. Habe ich an alle geklopft. Das war mein Interesse, weil ich wollte, obwohl ich noch nie ein Projekt geleitet hatte. Mhm. Also das war für mich so ein Boden, wo ich sagte, okay, mein Gott, was mache ich da?
1: Und gleich hören wir noch den letzten Teil des Gesprächs. Vorher wollen wir nochmal eine kurze musikalische Pause einlegen mit Nate 57 und Immigranten.

0: Ihr seid immer noch beim Stoffwechsel, dem Magazin für Kultur und Politik hier bei Radio Z. Und hier geht's nochmal um Valentina Amalia Dumitru, die für ihre Arbeit in den Bereichen Integration und interkulturellem Dialog ausgezeichnet wurde mit dem Bundesverdienstkreuz. Wie sie davon erfahren hat und wie es für sie war, das hören wir jetzt.
1: Das war für mich sehr überraschend. Also ich habe es überhaupt nicht gerechnet, dass ich das Bundesverdienstkreuz, also ich dachte immer wieder, naja, muss man sehr alt sein, muss man wahrscheinlich 20, 30, 40, 50 Jahre irgendwer was machen und dann zum Schluss, man bekommt so etwas, was für mich ist irgendwo sehr weit, weit, also es war für mich sehr weit entfernt. Also es sei schon eine große Ehre und dass meine Arbeit gesehen worden ist. Es war sehr witzig. Ich bekam bei der Arbeit einen Anruf. Ich arbeite sehr spät Nachmittag. Also die Kollegen wissen schon, dass ich manchmal bis 19 Uhr bei der Arbeit bin. Und kurz nach 16 Uhr, also sehr spät, dann bekam ich einen Anruf. Und das war die Sekretärin von Ministerpräsident Dr. Söder. Am Anfang dachte ich, das ist ein Witz. Das ist irgendwie verpönter Spaß. Weil ich habe es überhaupt nicht gerechnet, dass jemand sagt, okay, Sie sind die Frau Dumitru, Sie wissen schon, Sie bekommen den Bundesverdienstkreuz. Und dann dachte ich, wie kommt man dazu? Also es war sehr, sehr überraschend. Die Zeremonie, also das war ich schon im Februar informiert und im März in der Oberfranken-Regierung hat stattgefunden. Und ich war die Jüngste in der Runde, tatsächlich, also mein Hintergrundgedanke war richtig. Und ich war die Erste, die gerufen worden bin. Und ich war auch die Erste, die ich wollte auch am Pult etwas sagen. Ich habe als Leute eingeladen, weil man kann auch Gäste einladen, die mich begleiten. Von Evangelische Bildungswerk, von Engel der Kulturen, von Integration jemand, auch die Stadt Bayreuth, die Stadt Schwabach eingeladen. Also so eine schöne Mischung, eine vom Mimi-Projekt Bayern habe ich auch eingeladen. So eine Mischung von derjenigen, die wirklich, also ich denke, Bundesverdienstkreuz verdient man nicht alleine, sondern das ist eine Mischung, eine Zusammenarbeit, weil ich alleine kann nicht auf die Beine stellen, sondern zusammen mit Institutionen, mit Vereinen, das kann man so etwas bewältigen. Und deswegen habe ich auch die Leute eingeladen. Bei der Rede, ich habe schon lange darüber gedacht, was könnte ich dazu sagen? Ich habe mich bedankt an Deutschland, weil ohne Deutschland hätte ich oder wäre ich nicht der Mensch, der ich heute bin. Ich bin so geworden durch Deutschland, durch diese viele Möglichkeiten, die wirklich in Deutschland stattfindet, muss man auch nur zugreifen.
2: Was bedeutet denn dieser Verdienst auch für die rumänische Community?
1: Weiß ich auch nicht so hundertprozentig, ehrlich gesagt, was für die rumänische Community bedeutet. So viel ich weiß, es war so eine Gala und tatsächlich der deutsch-rumänische Verein Fürth, Edi, hat mir empfohlen, macht mit. Weil diejenigen, die wissen das nicht. Jetzt weiß ich nicht, also ich bin nicht so verankert in die rumänische Community. Ich bin in sehr viele Vereine, ich bin Teil der Gesellschaft und wenn ich eingeladen bin, dann komme ich auch in die rumänische Community. Aber das habe ich nicht irgendwie überall posaunt, was habe ich gemacht.
2: Ja, weil oft tendiert man ja auch, wenn man aus einer bestimmten, ja sage ich mal, Community kommt, sich auf diese zu konzentrieren. Ne? Du bist ja jemand, der geht ja komplett raus. Der ist ja einfach für alle da, ne? Für alle Nationen und Länder und Sprachen und so weiter, ne? Als Integrationsbeirat auch, ne? Ist das ja auch die Voraussetzung, dass man einfach für alle da ist. Könnte sich da die rumänische Community auch noch ein bisschen dahingehend öffnen? Was meinst du?
1: Das wäre vorteilhaft.
2: Warum denn?
1: Deswegen habe ich gesagt, weil ich habe auch sehr viele Vorträge über Rumänien vorgetragen, in die deutsche Sprache, in die rumänische Sprache. Es bringt nichts. Wir haben so viele Traditionen. Wir haben eine Kultur, die 7.000, 8.000 Jahre alt ist. Kein Mensch weiß es. Es bringt nichts, wenn wir alles wissen unter uns. Wir müssen dieses Wissen weiter, auch an die anderen Kulturen sind hier, auch in Deutschland und. Das bringt nichts, wenn wir nur unter uns treffen und uns austauschen und. Das tatsächlich, also das ist mein Eindruck. Es wäre schön, wenn diese Offenheit beziehungsweise was wir als Kulturschatz, weil wir haben tatsächlich einen fantastischen Kulturschatz, aber wenn die nicht bekannt ist, das bringt nichts.
2: Wo würdest du jetzt meinen, könnte man in Bezug auf Integration noch nachjustieren? Wo siehst du aber auch mögliche Lösungen, Integration effizienter und einfacher zu machen aufgrund deiner bisherigen Erfahrung?
1: Ich denke, die Offenheit oder die Öffnung ist schon in den letzten Jahren sehr viel gemacht worden. Also man findet auch auf die Internetseiten, also offizielle Internetseiten bei sehr vielen Kommunen, bei sehr vielen Gemeinden, sehr viele Infos. Aber was noch nicht so geschafft ist, dieser Thema Digitalisierung.
2: Okay.
1: Also schon in dem Bereich, aber das ist nicht alles, ja. Und manchmal der Weg bis dahin ist ein bisschen komplizierter. Also muss man von der Behördeseite, sage ich mal so, vielleicht den Weg ein bisschen simpel machen und nicht so kompliziert. Das wäre der erste Gang. Zweiter Gang, einfache Sprache. Weil das bringt nichts, wenn ich Formulare von mir habe und kein Mensch auch ein Deutscher nicht versteht. Und das kommt schon wieder bei der Beratung, bei der XY-Funktionärin, weil der hat auch nicht verstanden. Also das ist ein Personalsache und auch von Ehrenamtlichen. Dann brauchen wir Ehrenamtliche, die die Leute helfen und die können auch nicht so hundertprozentig helfen und. Also das sollte man vielleicht in Zukunft das machen. Oder zumindest man hat schon angefangen, aber das sind schon ein paar Schritte noch. Könnte man noch besser werden? Auch die Vereine oder Initiativen, auch die Öffnung. Also wie gesagt, das müssen sie sich öffnen, müssen sie auch die Kreativität zeigen und auch alle Leute ins Boot zu nehmen, nicht nur einen Teil davon. Also Teilhabe heißt es, dass jeder inklusiv ist, dass jeder ist Teil davon. Also Integration ist nicht unbedingt das richtige Wort, Teilhabe, inklusiv ist es schon einer nebeneinander. Das wäre wünschenswert. Man ist auf dem Weg.
0: Das war die Vorsitzende des Bayreuther Integrationsbeirats und Trägerin des Bundesverdienstkreuzes, Valentina Amalia Dumitru, in unserer Sendereihe Einmischen Possible. Und wir wollen uns zumindest musikalisch schon mal auf das nächste Thema einstimmen. Wir hören die Ratten mit Das Kinn.

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1: Und ihr seid immer noch beim Stoffwechsel, dem Magazin für Kultur und Politik. Ja, die allermeisten Menschen haben ein Lieblingstier, Löwe, Elefant, Pinguin oder Delfin zum Beispiel. All diese Tiere genießen eine große Beliebtheit. Tiere wie diese bekommen sogar mehr Aufmerksamkeit in Sachen Artenschutz. Man nennt sie dann Flaggschiffarten, da sie sozusagen der Auslöser dafür sind, dass Lebensräume und Ökosysteme besser geschützt werden. Damit fallen automatisch auch andere Pflanzen und Tiere unter diesen Schutz, ohne dass ihnen besondere Beachtung geschenkt wird. Und genau gegen dieses Prinzip setzen sich jetzt TierschützerInnen und TierliebhaberInnen ein. Im Internet kursiert seit mehreren Jahren schon der Hashtag Love the Unloved, also Liebe die Ungeliebten. Mit der Nutzung des Hashtags versuchen sie, die Aufmerksamkeit auf die Tiere zu lenken, die nicht so beliebt sind oder von den Menschen sogar angefeindet werden. Darunter fallen zum Beispiel Tauben, Spinnen, Schlangen, Schnecken oder auch Fledermäuse. Meine Kollegin Laura Moraes hat sich eines dieser unbeliebten Tiere mal genauer angeschaut und versucht, die Vorurteile gegenüber ihm abzubauen. Die Vorurteile gegenüber ihm abzubauen.

Das Aushängeschild für unbeliebte Tiere. Sie wühlt im Müll, ist schmutzig, überträgt Krankheiten und ihr haarloser Schwanz sieht ziemlich eklig aus. Und dann hat sie auch noch die Dreistigkeit, es sich in Garagen, Kellern oder Dachböden von uns Menschen bequem zu machen und alles Mögliche anzuknabbern. Nicht umsonst ist "Du Ratte" bis heute eine ziemlich gängige Beleidigung für hinterlistige Menschen. Es ist aber an der Zeit, Ratten vielleicht doch mit einem etwas anderen Auge zu betrachten. Ich möchte damit nicht die Schäden kleinreden, die sie anrichten, aber daran sind wir auch ehrlich gesagt ein bisschen selbst schuld.

Die Ratte stammt ursprünglich aus Asien. Durch Handels- und Schiffverkehr ist sie dann auf jedem Kontinent außer der Antarktis gelandet. Ob Ratten wirklich das sinkende Schiff verlassen und erkennen können, dass Löcher oder gar Wasser im Schiff eine Gefahr darstellen, ist übrigens nicht bewiesen. Tatsächlich können Ratten auch ziemlich gut schwimmen und sogar für 2 bis 3 Minuten unter Wasser tauchen. Tja, auf jeden Fall konnte die Ratte auf jedem einzelnen Kontinent ihre ökologische Nische finden. Sie lebt vor allem da, wo kaum andere Tiere leben, in feuchten Höhlen, die sie sich selbst in die Erde buddeln, in Abwasserkanälen und eben auch in unseren dunkelsten, kühlen Räumen wie Kellern und Garagen. Grundsätzlich tauchen Ratten nun mal überall auf, wo sie sich sicher fühlen und vor allem da, wo sie regelmäßig Nahrung und Wasser finden. Wenn Ratten nichts davon finden, ziehen sie weiter. Wie sinnvoll es ist, Rattenfallen auszulegen, sollte vielleicht an der Stelle hinterfragt werden. Solange es Essen gibt und irgendeine kleine Lücke, durch die sie sich durchquetschen könnte, wird die Ratte da sein. Also, wenn ihr die Ratten in euren Wohnräumen loswerden wollt, ist der erste Schritt schon damit getan, jegliche Nahrung zu entfernen und jede Lücke, die in den Raum hineinführt, zu füllen. Und damit meine ich wirklich jede Lücke, denn Ratten quetschen sich im Notfall überall durch. Das wird so auch von SchädlingsbekämpferInnen geraten und kann weitaus effektiver sein, als mit Rattengift um sich zu werfen, das potenziell andere Tiere oder sogar Menschen, vor allem Kinder, gefährden könnte.

Ernähren kann sie sich als Omnivor auch von allem Möglichen. Egal ob Fisch, Fleisch, Käse, Pflanzen oder Kräuter, die Ratte frisst alles, was ihr irgendwie in die Quere kommt. Aber nur weil sie alles frisst, was sie im Müll so ausgraben kann, heißt das nicht automatisch, dass das auch tatsächlich gut für sie ist und dass sie das auch fressen sollte. Aber Ratten haben auf jeden Fall Vorlieben. Wenn sie die Wahl haben, werden sie sich wahrscheinlich das rauspicken, was ihnen am besten schmeckt. So wie wir das auch bei ganz vielen anderen Tierarten und auch bei uns selbst beobachten können. Dass sie einfach generell gerne Müll fressen, stimmt so nicht. Wenn sie nichts anderes finden, bleibt ihnen nur nichts anderes übrig. Ratten sind alles andere als hinterlistig oder fies. Ratten sind sehr soziale Tiere, die in großen Familien, also ihrem Rudel, zusammenleben. Sie kuscheln liebend gerne, putzen sich gegenseitig und erkennen auch die Not von anderen Ratten und versuchen, ihnen zu helfen, selbst wenn sie selber davon keinen Vorteil haben. Das gilt übrigens auch gegenüber Menschen. Wie schon gesagt, können Ratten sich Gesichter merken und sogar sehr innige Beziehungen zu Menschen aufbauen. Denn ja, Ratten können ziemlich coole Haustiere sein. Allerdings muss man hier zwischen den Wanderratten, die wir im Park sehen, und den Farbratten, die wir als Haustiere halten können, unterscheiden. Aber nicht alle Farbratten werden auch tatsächlich als Haustiere gehalten.

Ist aber, im Labor ist die Ratte kein Tier mehr, sondern ein Forschungsobjekt. Ihr werden alle möglichen Mittel verabreicht, die Reaktionen werden getestet, sie wird genetisch verändert und seziert und bei all dem spielt eine artgerechte Haltung natürlich kaum noch eine Rolle. Zwar gibt es ForscherInnen, die sich für die tiergerechte Behandlung einsetzen und immer mehr WissenschaftlerInnen lehnen Tierversuche ab, die Realität ist aber trotzdem, die Ratten und auch andere Tiere im Labor erleiden Schmerzen bis hin zu Organschäden und leben kürzer, als sie es in freier Wildbahn tun würden. Ratten werden normalerweise circa 3 Jahre alt, in manchen Fällen werden Ratten nach den Experimenten schlichtweg getötet und erreichen dieses Alter nicht. Trotzdem gibt es natürlich Tierschutzgesetze, die eingehalten werden sollten.

So wie viele andere Tiere auch, inklusive unserer Haustiere, können auch Ratten Krankheiten übertragen, sogar mehr als 100 verschiedene. Krankheiten, die von Tieren ausgehen, heißen Zoonosen. Vogelgrippe, Schweinegrippe, Corona und nicht zuletzt das Hantavirus. All diese Krankheiten sind Zoonosen und die Ratte ist definitiv nicht das einzige Tier, das sie verbreitet. So soll die Ratte auch damals die Pest verbreitet haben, was so aber nicht stimmt, daran waren hauptsächlich Flöhe und Läuse schuld. Fakt ist, die Ratte kann auf jeden Fall Krankheiten übertragen. Nicht nur über ihren Biss, sondern auch über Urin, Kot oder Speichel. Deswegen gilt natürlich auch weiterhin für Ratten, am besten fernhalten, so wie von jedem anderen Wildtier auch. Trotzdem will ich sagen, die Wahrscheinlichkeit, dass euch im Park eine Ratte über den Weg läuft und einfach so zuschnappt, ist extrem niedrig. Die Ratten sind vor allem in Großstädten an die Menschen gewöhnt und kümmern sich eigentlich gar nicht groß um euch.

0: Also, was können wir jetzt eigentlich genau lernen? Ratten sind viel mehr als ihr schlechter Ruf. Sie sind extrem intelligent, sozial, hilfsbereit und neugierig und die meisten Vorurteile über sie stimmen gar nicht. Trotzdem ist aufgrund der Krankheiten, die sie potenziell, wenn auch in seltenen Fällen übertragen können, Vorsicht geboten. Der Beitrag soll euch nicht dazu bringen, dass ihr euch gleich welche als Haustier anschafft, aber vielleicht könnt ihr sie ab sofort mit ein bisschen weniger Ekel und vielleicht sogar ein bisschen weniger Angst betrachten. Denn eigentlich will auch die Ratte nicht mehr als alle anderen Tiere. Essen, Sicherheit, soziale Kontakte und ein möglichst stressfreies Leben.
1: Eine tierische Liebeserklärung an die Ratte war das hier im Stoffwechsel und musikalisch. Untermalt das jetzt noch Paquita La del Barrio mit Rata de dos Patas.

0: Und das soll's mal wieder gewesen sein mit der ersten Stunde vom Stoffwechsel. Für euch geht's jetzt gleich im Anschluss weiter mit der August-Ausgabe von Radio Face. Im Studio war die queere Glitzer-Queen Roxy Rüth. Damit wünsche ich euch jetzt viel Vergnügen und natürlich auch noch viel Spaß mit dem restlichen Programm hier auf der 95,8. Die ganze Sendung zum Nachhören gibt's im Übrigen in unserer Mediathek auf unserer Homepage www.radio-z.net. Zum Ausklang aus dieser Stunde hören wir jetzt noch Bärchen und die Milchbubis mit Ich glaub an dich.
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1: Und hier sind für dich Julia und Corbinian. Ja, hallo und herzlich willkommen zu Radio Face, die Gesichter deiner Stadt, deiner Lieblingssendung hier auf Radio Z 95,8. Und wir sind im sommerlich warmen Studio heute hier versammelt. Wir haben wie immer eine spannende Gästin, dazu gleich mehr. Und jetzt in unserer heißen Phase, kurz bevor die Sonnenfinsternis die Gemüter erhitzt und unsere Blicke in den Bann zieht, wollen wir euch eine Stunde unterhalten. Radio Face ist unsere Sendung. Zusammen mit Julia mache ich die und wir zeigen euch, präsentieren euch Kulturschaffende hier aus Nürnberg, die einfach sich hier engagieren, einbringen und zu unserer Kulturschaffenden kommen wir jetzt dann gleich. Vorweg habe ich nochmal gebeten, die Gästinnen, die die letzten Male da waren, zu einem kleinen Statement. Wir haben ja im Juni den Pride Month gehabt und dazu passend war der Queer Garden da. Und ich habe einfach nochmal gefragt, Leute, wie war es denn eigentlich bei euch im Queer Garden jetzt diesen Sommer? Und dazu kam von Markus heute dieses Statement.
2: Ja, hallo zusammen, hier ist der Markus vom Queer Garden mit einem kleinen Sommer-Update. Ein besonderes Highlight war natürlich die Summer Pride im Juni mit über 300 Gästen unterschiedlichster Couleur, das heißt sogar mehr als 100 Leute, mehr als im vergangenen Jahr, die unsere Live-Acts und die Kunstworkshops genossen haben. Dank der Unterstützung von Queer Culture, GU-Kultur, der Kunstrampe 36 und der Stadt Nürnberg konnten wir zwei richtig schöne Tage auf die Beine stellen. Natürlich auch dank dem schönen Wetter hatten wir eine super schöne, entspannte Stimmung. Aber ganz vorbei ist das Queergartenjahr natürlich noch nicht, denn wir haben noch die nächsten zwei Donnerstagstermine am 27. August und am 24. September. Und am Freitag, den 13. November, gibt es dann noch unser Glühwein-Spezial zum Ausklang. Und wir haben noch ein weiteres Spezial-Event geplant mit einem Filmabend mit dem Titel Queer Gardening, eine andere Welt ist pflanzbar, von Ella von der Heide. Und das gibt es am 16. September. Zu sehen. Los geht's wie immer um 19 Uhr im Go-Garten in der Ausstraße 101 in Nürnberg. Alle Termine und aktuellen Infos findet ihr natürlich auch wie immer auf unserem Instagram-Account queergarden-nbg. Wir freuen uns auf euch, wenn ihr vorbeikommt. Danke und bis bald.
1: Ja, danke Markus für dieses coole Statement und wir hoffen, dass weiterhin genug Leute in den Queergarden kommen, dass sich das weiterhin trägt. Schaut da auf jeden Fall vorbei. Es wäre tatsächlich heute Abend der perfekte Ort, um diese fast Sonnenfinsternis anzugucken, weil man in meinen Augen da relativ lange auf die Sonne gucken kann. 19.30 Uhr, es wird dann hinten raus knapp. Ihr könnt uns ja einfach berichten, ob ihr es geschafft habt, denn seit heute, 16 Uhr, hat Radio Face nämlich einen Instagram-Kanal und ihr könnt uns schreiben, ihr könnt quasi damit so ein bisschen live ins Studio kommen. Und wer heute schon auf dem Instagram-Account von unserem Gast, unserer Gästin heute war, der weiß das auch schon. Denn mit uns im Studio ist heute, und ich begrüße herzlich, Roxy Chen Love. Hallo und herzlich willkommen.
3: Hallo, hallo, hallo.
1: Mensch, mega, dass du da bist. Freut mich total.
3: Mega, dass ich da sein darf.
1: Ja, frisch von den CSD-Bühnen runtergeklaut für euch. Ein bisschen erholt auf jeden Fall. Erholt schaust du aus zumindest.
3: Ja, es geht schon. Also das Gesicht verdeckt einiges, was dahinter. Nein. Ich habe mich fast schon wieder erholt von all dem Exzess.
1: Wunderbar. Wir haben, um dich so ein bisschen abzuholen und vielleicht die 2% unserer Zuhörerschaft und Nürnbergs noch mit ins Boot zu holen, haben wir einen kleinen Einspieler für dich vorbereitet, wer du bist. Und da hören wir jetzt mal gemeinsam rein, würde ich vorschlagen.
3: Bin
1: gespannt. Ja, wir auch. So, ich muss nur das Richtige wieder anklicken, das ist immer hier ein bisschen meine Aufgabe.
3: Du schaffst das.
1: Ich glaube auch.
4: heißt jetzt Roxy Chen Love. Sie ist eine Drag Queen aus Nürnberg und München. Wobei Drag Queen eigentlich zu kurz gegriffen ist für die Botschafterin der Herzen, mentalen Gesundheit und Menschenrechte. Dass das nicht nur leere Worte sind, weiß jeder, der in der Metropolregion wenigstens einmal im Jahr vor die Tür geht. Dabei ist ihr Erscheinungsbild noch einprägsamer als ihr Name. Pompös und glamourös steht sie da, in Glitzer, Perücke und Crocs. Ihr Auftritt, der zwischen High Fashion und Tina Turner changiert, so zeitgeistig wie ihre Shows. Immer politisch, aber ohne Parteikolorit und immer positiv bestärkend. Eben eine wahrhaftige Tankstelle für echte und gute Gefühle. So wie ihre Dauerbrenner-Show Liebestankstelle. Und obwohl das alles nach einer jahrzehntelangen Karriere klingt, täuscht dieser Eindruck. Angefangen hat alles bei einem Karaoke-Abend vor rund 5 Jahren. Erster Auftritt mit Perücke und Glitzerkleid. Danach wollen die Veranstalter sie sofort als Moderatorin. Seither läuft's. Nach einer künstlerischen Pause ist sie seit Mai wieder auf den Bühnen dieser Stadt und moderiert alles, was nicht bei 3 auf dem Baum ist. Vielleicht ja doch Wetten, dass? Oder etwa jetzt auch Radio Face. Ihr erfahrt es jetzt, denn hier ist sie für euch. Eure Roxy Chen Love.
3: Oh Liebe und Blingelingeling.
1: Das hat noch gefehlt im Einspieler, das stimmt.
3: Den Einspieler klaue ich mir für alle meine Auftritte.
1: Sehr gerne. Das könnte vorne weglaufen.
3: Ja, so als Grunderklärung, weil viele Leute schauen mich immer noch ein bisschen an wie ein Pferd, wenn ich auf die Bühne gehe, weil ich eben nicht das klassische Drag-Queen-Bild abgebe mit wenig Make-up oder anderem Make-up. Und deswegen wäre so eine Erklärung so kurz und knackig gar nicht schlecht am Anfang.
1: Gerne, du hast freie Verfügung, ich schicke dir das gerne alles zu.
3: Wir bleiben in Kontakt.
1: Oh ja.
3: Aber wir fangen erst an.
1: Bitte.
5: Das stimmt, das waren jetzt eigentlich so Schlussworte.
1: Das waren schon Schlussworte vorneweg. Nein, ihr merkt, wir sind gut drauf, es ist eine gute Stimmung im Studio und Roxy, vorneweg müssen wir gleich mal fragen, wie sollen wir dich ansprechen? Sollen wir Roxy sagen?
3: Ja, natürlich.
1: Bleiben wir da. Mir fällt kaum was ein. Hier steht noch was anderes auf meinem Zettel, aber hey.
3: Nein. Nenn mich Roxy.
1: Gut.
3: Ich bin in und on und off stage eigentlich mittlerweile die Roxy geworden.
1: Okay, gut. Am Anfang unserer Sendung kommt immer der Fragenhagel mit Julia.
3: Yay.
5: Nennen wir das jetzt so? Fragenhagel,
1: es steht hier so.
5: Ja, wunderbar.
3: Also auf meinem Instagram-Account habe ich es noch nicht nachlesen können, aber ich bin eine der ersten Followerinnen, glaube ich, gewesen.
1: Mhm. Ja, wow. Wir sind ja ganz frisch.
5: Ja. Wir können das gerne als Kategorie etablieren. Genau, und dann fange ich einfach direkt an. Wir haben natürlich ein bisschen recherchiert zu dir und wissen, dass du eigentlich aus der Oberpfalz stammst. Wie hat dich denn dein Weg nach Nürnberg geführt?
3: Also mein Weg hat in Nürnberg angefangen, weil ich im Mader-Maria-Krankenhaus am 14.05.1979 geboren wurde. Aber nach 3 Tagen ging es hinter die Grenze in die Oberpfalz, zwischen Nürnberg und Neumarkt. 500 Meter hinter der Grenze ungefähr. Aber deswegen war mein Lebensweg bis zu meinem 20. Lebensjahr rein oberpfälzisch. Mhm. Schule, Ausbildung, war dann alles in Oberpfalz. Und dann bin ich bin eigentlich Sparkassenkauffrau, was man mir deutlich ansieht. Nicht. Aber gleich nach meiner Ausbildung.
1: Heute nicht.
3: Nein, gleich nach meiner Ausbildung ging es dann wieder nach Franken zurück und nach Nürnberg.
5: Schön, ja, wir freuen uns, dass du da bist.
3: Ich mich auch.
5: Viele von unseren GästInnen im Studio haben so über Nürnberg gesagt, das ist eine Stadt, die einen hält. Das ist jetzt vielleicht nicht so die glamouröseste Stadt oder wo es einen so direkt hinzieht, aber wenn man da mal da ist, dann bleibt man. Wie ist das bei dir? Was hält dich hier in dieser Stadt?
3: Roxy, tatsächlich. Also wir sind, mein Mann und ich verteilen uns mittlerweile über ganz Süddeutschland. Also er ist in Freiburg und ich bin in Nürnberg. Wir hatten zwischenzeitlich auch noch in München mal eine Unterkunft. Aber Roxy ist eine Nürnberger Glitzerqueen und ich bin hier mit Roxy einfach mit sehr, sehr, sehr, sehr vielen Menschen verbunden und das hält mich auch mit der Stadt verbunden, weil diese Stadt tatsächlich was, das heißt immer so schlimm bodenständig, aber es ist eine gelebte Großstadt mit allem drum und dran, für und wieder und ich finde das einfach großartig und jedes Mal, wenn ich länger nicht in Nürnberg bin und wieder nach Nürnberg komme, fühle ich mich tatsächlich wieder ein bisschen zu Hause.
5: So schön. Du bist hier ja auch sehr engagiert in der Stadt, das ist als Roxy, aber auch ansonsten hast du ganz viele Dinge, wo du involviert bist. Vielleicht magst du da mal erzählen, wo man dich überall antrifft, wo du überall eingebunden bist in Nürnberg.
3: Ich wurde ja als Roxy geboren im Musikverein bei der Orchid sozusagen. Damals war in zur Corona-Pandemie noch in einer luftigen, windigen Industriehalle. Aber ich bin so ein bisschen aus dem Musikverein bin ich gekommen und bin da auch geblieben. Also wir machen da noch Queer-Karaoke natürlich mit wunderbarer Eve zusammen. Und wir haben da auch die Woken Schlampen jetzt als Slut-Positive-Party erfunden. Aber mein erster Weg ging dann tatsächlich schon ins Staatstheater, was man halt so macht, wenn man neu
1: ganz,
3: geboren
1: ganz
3: ist.
1: Ganz kleine Brötchen.
3: Ja, ich finde, wenn, dann halt nur... Aber es war schon immer, mein Ziel war schon immer, also meine Frage war immer, warum nicht und nicht warum, sondern deswegen wollte ich auch nach der Sparkasse ins Radio und dann nicht irgendwo hin, sondern gleich zum Bayerischen Rundfunk, obwohl ich keine Erfahrung hatte. Das habe ich geschafft und ich habe mir gedacht, wenn ich auf die Bühne gehe, dann will ich auch viele Bühnen bespielen. Und dann kam die wunderbare Greta vom Staatstheater Nürnberg und hat gefragt, ob ich bei Ihnen was machen will. Und so wurde dann meine Liebestankstelle geboren, die ich immer noch betreibe. Und das ist großartig. Und so ging es von einem zum anderen. Aber in Nürnberg bin ich zu Hause.
5: Das ist ein schönes Statement. Und über die Liebestankstelle werden wir nachher auch noch ausführlicher sprechen. Du hast auch einen Song gemacht. Und den würden wir uns jetzt als erstes mal anhören.
1: Unbedingt.
3: Ich freue mich. Ich glaube, er läuft das erste Mal im Radio.
1: Ja, und das bei uns, bei Radio Face. Es ist mal wieder eine Premiere bei uns. Ja. Ich hau den rein und es heißt wieder Daumen drücken, dass es klappt. Zack und
3: ja, ist er. Wir haben auch noch 31 Sekunden Intro zu füllen, aber ich halte einfach mal.
1: Es ist dein Song. Wer nicht, wenn nicht du, darf da drauf quatschen.
3: Nein, was ich immer zu dem Start dieses Songs sage, ist, dass er für alle Glitzerkinder ist, die in der Kindheit schnell aus ihrer Berufung rausgekickt wurden wegen Gesellschaft und so weiter und die spät im Leben das zurückfordern, erfolgreich. Und darüber geht dieser Song.
1: Viel Spaß.
3: Und jetzt geht's gleich los.
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1: In voller Länge ausgespielt, euer neuer Song hier auf Radio Face, Hey Demon von Roxy Jen Love. Und wer ist bei uns?
2: Yay, die Alte.
1: Roxy Jen Love ist bei uns, mega cool.
2: Mutter ist da.
1: Ja. Oh, von der spielen wir nachher auch noch was.
2: Ja, von, der, ja wohl vollkommen Mut, von klar. der richtigen Mut. Ich durfte mir Lieder wünschen und natürlich muss die andere da auch noch gespielt werden. Aber die kommt nachher.
1: Ja, erstmal die aus Nürnberg.
2: Yay.
1: Ja, Roxy Jen Love ist bei uns und ich war Außenreporterin. Am 5.6. war die erste Liebestankstelle von dir. Das ist deine Show, davon hast du gerade schon berichtet. Willst du vielleicht einmal kurz, vielleicht schaffst du es in ein paar Worten, darstellen? Was ist denn diese Liebestankstelle, was kann man sich darunter vorstellen?
3: Geht auch in mehr Worten.
1: Natürlich.
2: Ja, wir haben doch eine Stundenzeit. die Liebestankstelle ist ein magischer, von mir erfundener Ort, bei dem erwachsene Menschen im besten Fall ihre Kuscheltiere von zu Hause mitbringen. Ich bringe einen Schrank voll Einhörner und meinen Liebestankstellenstutzen. Und dann singen und tanzen wir und verbinden uns durch Einhörner und Kuscheltiere und laden uns einfach positiv auf. Mit dem Hintergrund für mich, ich habe die Liebestankstelle entworfen mit Leuten im Hintergrund, die wissen, dass es da draußen selten einfach ist und die mit offenem Herzen trotzdem noch durch unsere strange Welt wandern und die da bei mir einen Platz kriegen, weil ich bin auch so ein Mensch, wo man sich einfach nur durch Exzess und durch Glitzerräusche betrinken kann. Antialkoholisch oder man kann auch einen Spritz trinken, um alles dann wieder gestärkt da rauszugehen. Das ist meine Liebestankstelle.
1: Perfekt, perfekt umschrieben. Mehr also stellt worden. Euch bitte einfach eine Bühne voller Glitzer und Kuscheltiere vor. Da steht ein riesengroßes glitzerndes Sofa auf der Bühne, da sind ganz viele Kuscheltiere. Der Tankstutzen, das ist ein wichtiges Accessoire, würde ich jetzt sagen. Ja, weil damit wird Liebe getankt. Das ist das, was ihr gerade im Song auch gehört habt. Oh, Liebe, das ist das, was dann, ich sag mal, wie sagt man, im Chorus wird das gepredigt.
2: Die Liebeswelle.
1: Und eben die Liebeswelle. Mach die mal kurz. Können wir die mal haben?
2: Ihr habt mir hier Lemon Soda kredenz und ich muss kurz mal.
1: Wir überspielen das. Kohlensäure. Das ist alles gar kein Problem. Wir sind ja alle Profis.
2: Ich versuch's in mir zu halten. Oh Gott. Deswegen werde ich nie ins Radio eingeladen. Oder wurde ich bisher nicht. Aber ihr seid hier.
1: Wir sind nicht nur mutig, wir wollen dich auch hier.
2: Die Liebeswelle, die machen wir alle zusammen, wie immer. Ist nämlich
4: Liebe.
2: Liebe. Also wir machen mit den Händen so wie bei einer Laola-Welle.
1: Ja, wir beglitzern quasi nach vorne. So ein bisschen Liebe hoch.
2: Und beim dritten Mal ist so viel Liebe in der Luft, dass die runter muss. Und das ist wissenschaftlich vollkommen unbestätigt mit einem Blingelingeling. Deswegen bewegen wir uns ganz rhythmisch und machen Blingelingeling.
1: Also wir lassen was von oben runter rieseln.
2: Ihr müsst mit Blingeling machen.
4: Blingelingelingeling.
2: Die erste Liebeswelle im Radio.
1: Sowas von. Ja, also ihr wart live, da es ist schon wieder eine Premiere. Es ist fantastisch hier.
2: Und ich habe aufgestoßen, ohne dass es jemand gehört hat.
1: Klasse. Also, alles erledigt. So, und ich als Außenreporterin war da, habe mich unter das Publikum gemischt.
2: Das hast du mir erst nachher erzählt.
1: Natürlich erst danach.
2: Sonst wäre ich ganz aufgeregt.
1: Ja, genau. Und von diesen Statements habe ich jetzt ein Medley dabei und da wollen wir natürlich jetzt mal reinhören. Was haben denn die Leute dir danach zu sagen und wie glücklich waren sie denn? Ich ziehe rüber, ich mache an.
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6: Ich habe Roxy schon seit mindestens 2 Jahren hier im Theater verfolgt, auf der Bühne. Und ich muss sagen, heute es ist wirklich der Brüller. Wir sind hier auf der Wiese und es ist eine super Stimmung und wir sind von Anfang an irgendwie gebannt, was wieder mit uns gemacht wird. Also wirklich klasse.
3: Ja. Also ich bin über eine Freundin mitgekommen. Ich wusste nicht, gar nicht, was mich erwartet. Ich finde es ultra lustig, mega spaßig und es ist wirklich wie das Sofa, es ist einfach ein Glitzerfeuerwerk. Genau, und ich feiere es gerade einfach nur zu tanzen, um mich mit allen Menschen so zu bewegen und die Liebe zu tragen.
7: Ich habe von einer Freundin, die ich gedatet habe, davon gehört, dass es Roxy Rüths Liebestankstelle damals gab. Und die hat mich mitgenommen und ich fand es von Anfang an so, so besonders, dass es einen Menschen gibt, der einfach Liebe predigt. Genau, und seitdem bin ich dann immer hingegangen. Und es ist jetzt mein drittes Mal.
8: Ja, wir sind spontan nach dem Theater zu Roxy und es hat uns sehr gut gefallen.
3: Ich liebe es.
9: Wir kommen heute schon zum fünften Mal hierher. Wirklich toll.
10: Ich bin heute zum allerersten Mal da mit diesen zwei Mäusen hier und ich kann gar nicht mehr aufhören zu grinsen.
11: Es ist wirklich schön hier und ich bin ganz begeistert und es macht richtig viel Spaß.
12: Also ich habe die Roxy das erste Mal beim Lovers Lip Sync in München gesehen und war einfach sofort entzückt. Und deswegen bin ich jetzt heute hier bei der Liebestankstelle, um sie zu unterstützen und ich fand es einfach fantastisch.
1: Ja, das sind die Eindrücke von deiner Liebestankstelle.
2: Die eine Person kam gleich fünfmal an dem einen Tag zu mir. Das ist ja der Wahnsinn.
1: Das ist wie in L.A., wo die Shows dann nacheinander einfach laufen.
2: Ja, ich habe den ganzen Tag über und sie war bei jeder Show. Nein, Liebe geht raus, großartig.
1: Ja, also die Stimmung war so fiebrig, so aufgeladen und dabei so herzlich. Es war so fantastisch. Es ist ja nicht meine erste Liebestankstelle, auch nicht an diesem Tag, liebe Roxy. Und ich kenne die Liebestankstelle vor allem im Obergeschoss, im Staatstheater. Und die jetzt am 5.6. war einfach auch eine ganz besondere. Sie war outdoor auf der Wiese vor dem Staatstheater. Und ihr müsst euch das so vorstellen, am Anfang saßen alle brav noch auf ihren Sitzbänken. Und als dann aufgefordert worden ist, jetzt bitte aufzustehen und zu Locomotion von Kylie Minogue einmal sich wie Züge über die Wiese zu bewegen, da saß kaum noch jemand. Es war wirklich beeindruckend. Wir haben im Vorgespräch, habe ich mit der Julia darüber gesprochen und sie hat gesagt, krass, und das in Franken.
2: Ja, also ich bin immer noch der Fan von wenigen Verallgemeinerungen. Es gibt, finde ich, nicht die Franken. Es gibt vieles, was oft in Franken einfach mal so ist oder so. Aber ja, bei mir brauchen die Leute immer 2-3 Songs manchmal, wenn sie ganz neu kommen. Ich sage dann meistens auch am Anfang, dass die Leute einfach vergessen sollen, was sie glauben zu sehen und einfach nur mal mitmachen oder da anwesend sein. Und das funktioniert meistens so gut, dass am Schluss auch Senioren zu meiner kleinen Choreo zu Cher oder Helene Fischer tanzen, die sich das wahrscheinlich vor 2 Stunden noch nicht gedacht haben, dass sie...
1: Ja, und wahrscheinlich auch nicht getraut haben.
2: Ja, also in der Öffentlichkeit, in der bösen Öffentlichkeit auch noch.
1: Ja, und wirklich ja auf der Wiese vor dem Staatstheater auch wirklich
2: das
1: einsehbar.
2: Das ist wirklich sehr öffentlich.
1: Ja, also da darf jeder vorbeikommen, da ist auch jeder vorbeigekommen. Und da... Ich sag mal jetzt freundlich, scheißt sich auch dann irgendwann niemand mehr was, weil das ist ein Kollektiv, das du da kreierst. Und das ist wirklich eine riesengroße Fähigkeit. Also dieses, ich trage das genauso in mir, dieses schamig sein, ja, oh je, jetzt sieht man mich dann gleich. Und ich war nüchtern an diesem Abend und es war überhaupt kein Problem, sich da als Einzelperson auch mit unter die Leute zu mischen. Und das ist also... Das möchte ich als großes Lob formulieren.
2: Ich habe dich gesehen. War groß. Ich war auch nüchtern. Es war fantastisch für mich, weil es war meine Comeback-Show sozusagen. Also ich war davor monatelang nicht auf der Bühne gestanden, weil ich eine längere Depressionspause notgedrungenerweise eingelegt habe, um mich meinen Dämonen, die wir vorhin noch besungen haben, zu stellen. Ja. Den Song habe ich davor geschrieben. Das war sozusagen hellseherisch.
1: Ach, der ist vor der, das hätte ich nicht gedacht.
2: Der Song ist, den Song habe ich geschrieben, wo ich noch sozusagen in meinem Glitzerzug saß und mit 500 nach vorne gerauscht bin und irgendwann haben die Bremsen endgültig nicht mehr funktioniert und dann gab es halt mal einen kleinen Crash und deswegen war der Song, den ich davor geschrieben habe, I'm My Demon's Favorite Demon, ist jetzt sozusagen der Titel meiner Reise. Also ich konnte hell sehen. Mhm. Eine weitere Superpower.
1: Beeindruckend. Ja, also ihr habt den Song gerade gehört. Er passt eben nicht nur auf jetzt wie die Faust aufs Auge, sondern eben auch auf diesen Zustand. Danke, dass du so offen drüber sprichst, auch immer hier. Das soll euch vielleicht auch einfach mitnehmen und zeigen, wir sind alle davon betroffen. Du sagst, mit 500 in eine Richtung gerast im Zug. Ich würde sagen, wir machen nochmal eine ganz kleine Pause und hören uns Locomotion an. Du hast dir gewünscht Gay Anthems und ja. Ich dachte mir, naja, dann spielen wir bitte auch was von der Liebestankstelle. Also, wer gerade bei sich zu Hause ist und nicht Auto feiert ansonsten, den lade ich mit dir ein, ja. Zug zu fahren. Bitte moderier doch du an.
2: Nein, einfach mit den Armen so ein bisschen Chuchu-mäßig machen und man kann auch durch den Garten die Sonnenfinsternis erwarten oder whatever. Wo ihr gerade seid, könnt ihr ein bisschen Zug machen und euch im besten Fall gut fühlen. Und Kylie schafft das, das ist ihre Superpower. Sie schafft gute Laune und wir machen das jetzt zusammen.
1: Tschüss. Ja, viel Spaß.
2: Also ich bleib sitzen, ihr fahrt.

0: Und mit den letzten Tönen von Kylie Minogue sind wir zurück.
1: Ich habe euch fahren hören, sehen, gefühlt. So. Mindestens eine Person hat gerade eine Chuchu-Bahn dazu gemacht.
0: Definitiv. So ist es im Live-Radio. Wir hören euch auch. Ja. Ja,
1: und spüren. Ganz viel spüren.
0: Wunderbar. Ja, wir wollen noch ein bisschen wissen, wie ist eigentlich Roxy entstanden? Ja, wo kommt das her? Wir haben es vorhin im Einspieler gehört, dass so das erste Mal, dass du auf der Bühne standest, diese Karaoke-Show war, die du vorhin auch schon angerissen hast, wo du auch immer noch zum Team gehörst. Kannst du uns da mehr erzählen?
1: Auf keinen Fall.
0: Schade.
1: Tschüss, das war's. Nein, oh Gott, ich war schon immer ein etwas extravaganteres Wesen, das sich aber lange nicht getraut hat, zu seiner Extravaganz zu stehen. Ich wurde in den 80ern, 90ern, wo ich aufgewachsen bin, war das mit der Extravaganz bei männlich gelesenen Personen noch nicht so ganz verbreitet. Ist es jetzt leider auch nicht mehr. Aber ich habe mich nie getraut, habe immer gedacht, oh mein Gott, ich bin irgendwie komisch und seltsam. Und bei dieser Karaoke, in den auslaufenden Pandemiewehen, war bei mir das erste Mal, dass ich gesagt habe, scheiß drauf, ich gehe auf die Bühne und es ist Karaoke, nicht nur Karaoke, und performe da mal einen Song und da konnte man auch Lip-Sync machen und dann habe ich mir Adele rausgesucht und habe irgendwie gedacht, ich hatte so Crocs, so flache Crocs, so mit drei Streifen drauf von einer Firma. Und die wollte ich anziehen, habe mir ein rosa Kleid draufgehauen und eine dunkelblonde Perücke und war jetzt nicht besonders gestylt und kam da auch gerade noch aus einer Schulter-OP, die ich hatte. Ein paar Tage vorher war ich noch im Krankenhaus gelegen, wollte da aber unbedingt auftreten. Und dann bin ich auf die Bühne gegangen und habe Adele performt und das war für mich immer noch einer der magischsten Momente ever, weil die Resonanz des Publikums so dermaßen unconditionally voll mit Liebe war, dass die mich einfach irgendwie nicht nur zur Liebesqueen berufen haben, von sich aus sozusagen, sondern auch meinen Look bestimmt haben. Weil genau so, wie ich damals auf die Bühne gegangen bin, bin ich Roxy immer noch. Die Crocs wurden zu Plateaus so und Glitzer wurde ein bisschen mehr. Aber, und dann kam Yves vom Musikverein, hat gefragt, ob ich das moderieren möchte. Und dann habe ich einen Künstlernamen gebraucht und ich wusste nicht wie, wo, was. Ich hätte beinahe Hilde Hasenburg gehießen und so. Ich finde es immer noch lustig. Aber, und Roxy hieß damals mein Auto. Ich hatte so einen kleinen gelben Opel-Flitzer und den habe ich mal Roxy getauft. Und Rüd, damals hieß ich noch Roxy Rüd. Rüd war mein aktueller Nachname. Und dann war für mich halt klar, ja, dann nenne ich mich Roxy Rüd. Hat jahrelang niemand verstanden, vor allem was Rüd eigentlich bedeutet. Aber so wurde meine Figur geboren, mit Liebe vom Publikum. Ihr seid selber schuld sozusagen.
0: Liebe Grüße. Jetzt ist es ja aber, sorry, oh, Julia, ich falle dir schon wieder ins Wort.
1: Ich antworte euch beiden.
0: Danke.
1: Ihr könnt beide parallel Fragen stellen, das sucht mir dann.
2: Das wird eine Herausforderung.
0: Das tun wir unserem Publikum nicht an.
1: Nein, hallo Publikum.
2: Du hast es vorher ja angesprochen, dass du da eine längere Pause gemacht hast, weil es dir einfach gesundheitlich nicht gut ging und bist jetzt zurück und der Name hat sich ein bisschen verändert. Du bist jetzt Roxy Chen Love. Wie kam es dazu und wie unterscheiden sich vielleicht auch die beiden? Also wie ist der Prozess dieser Figur?
1: Ich habe als Roxy Rüd, eigentlich ist es eine Marke gewesen am Schluss. Ich war auch in München und Frankfurt ein bisschen auf Wettbewerben unterwegs, obwohl ich da kein großer Fan bin, dass man sich da mal messen muss. Aber ich habe den Namen eigentlich schon relativ etabliert. Da war aber noch sozusagen wahnsinnig viel Angst auch dabei. Ich habe immer versucht mit 500 Kleidern und 500 Perücken und oh mein Gott, alles in your face, die Leute irgendwie zu begeistern und mitzureißen. Und das hat mit wahnsinnig viel auch Ängsten bei mir zu tun gehabt, weil ich immer gedacht habe, oh mein Gott, beim nächsten Gig kommt vielleicht keiner und jetzt kommt keiner und dann waren mal drei Leute weniger da und ich so, oh mein Gott, das ist der Anfang vom Ende. Und ich war immer sehr angstbeflissen, hatte wahnsinnig die tollsten Momente meines Lebens auf der Bühne, aber bis zum der Weg auf die Bühne war bei mir nicht so einfach. Und dann hatte ich meinen Zusammenbruch, weil ich gemerkt habe, dass ich einfach immer nur gebe und nichts für mich sozusagen da ist, wenig Liebe für mich und habe dann erkannt, dass ich Depressionen habe und war in der Tagesklinik, habe das bearbeitet. Und ich hatte da schon immer auch ich wusste teilweise nicht mehr, ob ich noch auf die Bühne gehen kann in diesem Prozess, weil mein innerer Kritiker dermaßen laut wurde. Und ich habe Videos von damals angeschaut und ich habe immer nur meine Kritiker gehört und davon gibt es viele, die jetzt damit nicht so viel irgendwie anfangen können oder so, weil es nicht eindeutig in irgendeine Schublade passt. Und ich war auf einmal mein schlimmster Kritiker und ich wusste nicht, ob das wieder weggeht. Und habe dann aber eine Playlist angelegt, New Roxy hieß die, mit lauter Songs aus den 80ern. Und habe dann diese in der Tagesklinik jeden Tag diese Playlist immer gehört und dann wieder ein bisschen singen angefangen und gemerkt, wow. Habe aber gedacht, ich will nicht wieder mit dieser Vermischung aus Rüd und Roxy und mir so und so auf die Bühne gehen, sondern will einen klaren Schnitt machen, auch was meinen Namen angeht. Und Chen Love, also Generation Liebe, und Roxy Chen wie Oxy Chen, nur in Roxy Way. Das ist die Erklärung des Namens übrigens. War für mich dann einfach mit Instagram zusammen mit meinen tollen People da draußen, haben wir dann diesen Namen geboren. Und das bin jetzt ich.
0: Ja, wow. Tolle Erklärung.
1: Und ich trage auch ein bisschen Make-up. Der Hauptkritikpunkt ever war immer, dass ich ungeschminkt auf die Bühne gegangen bin. Also mit Perücke und Kleid, aber halt ohne Schminke. Das haben ganz viele Leute überhaupt nicht vertragen können, weil das irgendwie halt schwierig für manche war. Und jetzt habe ich ein bisschen Farbe im Gesicht. Das finden die Leute dann teilweise auch schon wieder nicht so, weil was sollen die Streifen da und warum nicht ganz oder gar nicht. Ich so mit gar nicht konnte die auch nichts anfangen.
0: Ja.
1: Aber ich mache jetzt ich habe jetzt das Gefühl, selbstsicherer auf die Bühne zu gehen und mein Ding zu machen und so auch die Leute zu begeistern, ohne 500 Kleider, ich habe immer noch viele dabei, und ohne 50
0: Perücken. Sie sehen alle toll aus.
1: Ja, ich habe mir jetzt ein Headpiece, ich habe ein Showgirl-Headpiece jetzt, weil mich die Perücken immer ein wenig genervt haben. Ich habe einen riesen Kopf, den sieht man nicht, aber er ist riesig. Und habe mir jetzt ein Headpiece von einer tollen Drag Queen, Monique Fatigue, aus München machen lassen, mit Federn und allem drum dran, wo man so Sprüche oben auch drauf machen kann. Du bist toll, steht dann da, ist so mein Headline. Und oh Liebe, und das ist jetzt die neue Roxy, die mir besser tut als die alte Version.
0: Schön.
1: Ja.
0: Ich lade jetzt währenddessen einfach auch schon mal ein, ihr habt mit Sicherheit euer Handy in der Hand. Kann mir keiner erzählen, dass das anders läuft, Radio zu hören. Bitte nehmt doch euer Handy auch her. Geht auf Instagram, schaut bei Roxy Chen Love vorbei auf ihrem Instagram und guckt euch einfach mal diese Bilder an, weil dadurch habt ihr mal einen Eindruck, das können wir übers Radio natürlich irgendwie nicht liefern, aber das ist das Tolle jetzt, dann könnt ihr einfach mal gucken, wie sieht das Headpiece aus, wie schauen manche Kleider aus. Und von mir große Empfehlung, unbedingt bei den nächsten Auftritten zu kommen.
1: Empfehle ich auch.
0: Ja, denke ich mir doch. Ja,
1: ja.
0: Ja, natürlich. Ich möchte mal kurz auf diesen, für mich war das so der hochemotionalste Moment der ganzen Show. Jetzt lehne ich mich weit aus dem Fenster, jetzt bin ich gespannt,
1: was
0: du dazu sagst. Das war der Moment, als du gesagt hast, jetzt singt Matthias für euch.
1: Ja.
0: Ich singe das jetzt. Und in diesem Moment kriege ich wieder Gänsehaut. Da stand ich in so einer Reihe mit anderen Leuten. Und alle mussten schlucken und ganz viele Leute hatten auch Tränen in den Augen, weil du hast dieses Headpiece dann abgenommen.
1: Ja.
0: Das ist eine wahnsinnig kleine Geste und die hat so viel ausgewirkt. Ja, weil das war wie so, ich zeige mich jetzt gleich nackt.
1: Ja.
0: Oder bin jetzt dann weniger bewaffnet und noch vielleicht verletzlicher auf der Bühne. Ja, möglich. Und dahin angeschlossen meine Frage, kommt Matthias jetzt öfter mit?
1: Ich bin gerade in einem Prozess, wo ich gar nicht weiß, wer da mit wem mitkommt, sozusagen, weil ich gerade auch ganz viel identitätsmäßig schaue, was mir bei mir so passiert. Roxy ist viel positiv, aber nicht nur positiv gewesen bei mir, eben mit all den Ängsten, die verbunden waren. Matthias ist der Name, ist mein eigentlicher Vorname, den ich jetzt seit 47 Jahren auch schon mit mir rumtrage, mit dem ich jetzt auch oft nicht ganz so viel Positives verbunden habe, weil ich einfach in der Vergangenheit nicht so viel Positives oft erlebt habe in meinem Alltagsleben. Aber ich wollte damit für mich sagen, dass ich als ich auf der Bühne bin. Also ich bin keine Kunstfigur. Ich gehe nicht als Verwandlung auf die Bühne und sage, jetzt bin ich Roxy und jetzt bin ich nicht mehr Roxy, sondern ich bin ich auf der Bühne in einem schillernderen Teil sozusagen, der mit viel Glitzer und Headpiece und Drama zu tun hat. Aber in dem Fall, ich hatte dann eine schöne Hose an und ein schönes Glitzeroberteil, aber alles eher dann in Anführungsstrichen männlich gelesen, wenn man das lesen möchte. Und habe eben dieses Headpiece abgenommen, hatte dabei immer noch mein Make-up, das von tollen Menschen im Staatstheater gemacht wurde an dem Abend, auf. Aber es war mir wichtig, als ich, also den Leuten klarzumachen, dass das, was hier auf der Bühne passiert, ich bin und nicht eine Kunstfigur oder etwas Erfundenes oder etwas Kreiertes, sondern ich bin da, ich singe, ich habe dann auch keine 80er-Lieder mehr gesungen, sondern meinen Song, Hey Demon und Diamonds und Liebe ist alles, weil wir enden immer mit Rosenstolz. Und das war mir wichtig, einfach nur ich zu sein.
0: Mega starkes Statement. Danke. Julia, wir müssen so ein bisschen in Richtung... oder was heißt, wir müssen?
1: Wir können, wir dürfen,
0: wir können, alles. Genau.
1: Nur die Zeit ist unser Limit.
2: Zeit ist ein bisschen der Feind heute, ja, das stimmt. Ja, wir wollten auch ein bisschen noch über den CSD natürlich sprechen. Haben da auch ein Statement dabei, das wir vielleicht gerne mal abspielen möchten von einer Person aus dem Vorstand.
0: Vom René.
2: Genau.
1: The wonderful René, Co-Vorsitzender.
0: Hochforstendes René, vielen Dank nochmal, dass du uns das zugeschickt hast. Und da hören wir jetzt einfach mal rein.
1: Da bin ich auch gespannt, because I love René.
0: Ja.
1: Und auch Daniela und das ganze CSD-Team.
0: Ja, schon mal im Vorhinein einfach vielen Dank für die ganze Organisation. Und wir wollen jetzt mal hören, wie das Vorstandsteam den CSD, den vergangenes Wochenende gewesen ist, gefunden hat und was dazu zu wissen gibt.
1: Los geht's.
3: Der CSD war aus unserer Sicht sehr erfolgreich. Es geht nicht nur um die große Demonstration, sondern um viele verschiedene Möglichkeiten, miteinander ins Gespräch zu kommen, sichtbar zu sein und gemeinsam für queere Rechte einzustehen. Der Höhepunkt war natürlich die Demo am Samstag mit über 20.000 Menschen, die dann anschließend auch noch auf dem Kornmarkt weiter gefeiert bzw. demonstriert haben. Sowas hat uns sehr gefreut, weil die Demo auch ohne irgendwelche Zwischenfälle friedlich verlaufen ist. Für uns war dabei die Ally-Allee ein besonders wichtiger Bestandteil, denn hier haben solidarische Organisationen und Gruppierungen wie Coole Wampe, MusikerInnen gegen Rechts, Bündnis Nazi-Stopp, aber auch Verlinkung und die Alerta-Parade haben entlang der Demostrecke Kundgebungen durchgeführt und damit sichtbar gemacht, dass die queere Community nicht alleine steht, gerade angesichts der Versuche von rechten AkteurInnen, CSDs einzuschüchtern und den öffentlichen Raum für sich zu beanspruchen, war diese Solidarität ein starkes Signal. Wir waren deshalb sehr froh, dass rechte StörerInnen die Demonstration nicht beeinträchtigen konnten. Dadurch hat uns halt die Ally-Allee deutlich gezeigt, was möglich ist, wenn unterschiedliche Gruppierungen zusammenstehen und eben sich gegen Hass und Hetze einsetzen. Weil CSD ist kein unpolitisches Straßenfest. Natürlich wird gefeiert, aber auch gleichzeitig geht es um Menschenrechte, den Schutz vor Diskriminierung, sexuelle und geschlechtliche Selbstbestimmung und natürlich auch in die Frage, in welcher Gesellschaft wir leben wollen. Deshalb fällt unser Fazit sehr positiv aus. Und ja, der CSD Nürnberg war ein starkes und klares Zeichen für Sichtbarkeit, Solidarität und gesellschaftliche Offenheit. Gleichzeitig dürfen wir uns allerdings nicht auf diesem ausruhen, weil die politischen Entwicklungen und die zunehmenden Versuche von rechts, queere Menschen und ihre Sichtbarkeit zurückzudrängen, machen eben nach wie vor deutlich, dass CSD weiterhin notwendig ist. Umso wichtiger ist es jetzt, dass wir nicht nur einmal im Jahr sichtbar sind, sondern dass Solidarität und der Einsatz gegen Diskriminierung das ganze Jahr über stattfinden. Für uns hat dieser CSD deshalb beides gezeigt, und dass wir eben gemeinsam feiern können, aber auch versuchen, den CSD so gut wie möglich für alle Menschen zu gestalten. Wer uns natürlich unterstützen will, kann das ihm in Form von Mitgliedern, auch nicht queere Menschen, so, unsere sogenannten Allies können bei uns Mitglied werden, oder eben durch Sponsoring oder Spenden, weil dadurch finanzieren wir das nächste Event bzw. unsere Veranstaltung.
2: Ja, vielen Dank nochmal an René für das Statement zum CSD. Roxy, du warst total involviert, du hast moderiert. Wie war es denn für dich?
1: Ich fand es wahnsinnig liebevoll. Das war ein wahnsinnig liebevolles Event mit wahnsinnig toller Energie, wenigstens wenn man sozusagen in der Bubble des CSDs geblieben ist. Also die Demo war toll, das Bühnenprogramm war toll. Wenn man ein paar Schritte immer nach links und rechts macht, auch am CSD-Wochenende, da glaubt man immer die ganze Stadt. Also unsere Hater nehmen ja an, wir übernehmen alles, aber tatsächlich ist es eher das Gegenteil, dass wenn man sich ein paar Schritte nur rausbewegt, von der Parade, von der Demo weg oder vom Kornmarkt weg, ist man gleich wieder in der Realität angekommen und die ist leider alles andere als glitzernd.
2: Es gab ja auch diesen furchtbaren Anschlag in Berlin. Wie war das für dich? War das dann auch so im Hinterkopf, wenn du auf der Bühne stehst? Oder kann man das dann vielleicht auch ganz gut ausblenden in dem Moment?
1: Ich hatte es nicht als Gefahr im Kopf, sondern ich war einfach fassungslos, als es passiert ist. Ich habe die Nacht wenig geschlafen, habe alle Ticker verfolgt und wollte wissen, was passiert. Ich war ebenso fassungsloser, was danach passiert ist, nämlich dass in der öffentlichen Diskussion die queere Community gar nicht mehr stattgefunden hat, die da angegriffen wurde, man nur noch von islamistischen Gefährdern gesprochen hat, die irgendwas angegriffen haben, so ähnlich. Und ich fand es ganz schlimm, dass wir da so hinten rausgefallen sind. Und ich finde immer wichtiger und richtiger, wenn wir angegriffen werden als Community, in Anführungsstrichen zehnfach zurückzuschlagen, aber nicht zurückzuschlagen, sondern noch präsenter zu sein, noch schillernder zu sein, noch liebevoller in diese Stadt reinzugehen, die unsere Liebe oft nicht so will, weil es mittlerweile 3 Milliarden Menschen gibt, die aus den unterschiedlichsten Gründen irgendwas an uns auszusetzen haben. Aber Liebe ist wichtig und richtig. Und für mich war das Ding da beim CSD in Nürnberg eben auch jetzt erst recht. Auszusetzen haben, aber Liebe ist wichtig und richtig. Und für mich war das Ding da beim CSD in Nürnberg eben auch jetzt erst recht.
2: Und dann einfach mit ganz viel

0: Menschen endlich heiraten dürfen, wenn sie das wollen. Viele wollen das gar nicht. Da ging was nach vorne, hatte man das Gefühl. Und es war auch so das Gefühl, ja, heutzutage hat man ja da nichts mehr dagegen. Und ich habe damals schon immer gesagt, es ist falsch, heutzutage zu sagen. Weil wenn du nicht davon überzeugt bist, dass das richtig ist, uns nicht zu diskriminieren, dann wirst du, sobald sich die Zeit ändert, wieder zurückfallen. Und da sind wir, glaube ich, befürchte ich gerade, in einem Rückfall. Also ich erlebe gerade, dass wahnsinnig viele Menschen aus den unterschiedlichsten Gründen oder Bewegungen, whatever, Nazis, Machos, religiöse Fanatiker, Wutbürger, die haben sich auf eins geeinigt, nämlich auf ein Feindbild. Und das sind wir. Und das ist schlimm.
1: Ja. Ich finde es auch ganz schlimm. Und da muss ich sagen, da ärgert es mich dann auch noch, also vor diesem Hintergrund ärgert es mich noch mehr, wenn dann Menschen zum Beispiel an dir rumkritisieren, weil Make-up oder nicht. Also wo ich mir denke, es gibt so viel Hate von außen und wie du schon sagst, da muss man im Innen möglichst liebevoll sein und da nicht auch noch irgendwie so tschatschi. Das finde ich dann immer so ein bisschen ärgerlich tatsächlich.
0: Ja, ich kann es nachvollziehen. Ich habe mich mittlerweile dafür entschieden, dass ich, weil man, es heißt immer die Community und es sind alle Leute Teil der Community in Anführungsstrichen, nur weil sie nicht heterosexuell sind. Ich habe mich dazu entschieden, eine Community für mich zu beschließen, die, wo man aktiv mitmachen will. Eine, die durch Liebe und Zusammenhalt geprägt ist und positiv ist. Und es ist so viel, auch in der Community gibt es so viele Leute, die aus den verschiedensten Gründen für oder gegen etwas sind und dann glauben, sie müssen das verteidigen und dies verteidigen und bis hier geht unsere Community und nicht weiter. Und ich denke immer nur, nö, nö, einfach nur nö.
1: Da ist ja eigentlich deine Liebestankstelle wirklich das Kontrastprogramm, wo es nur darum geht, wir sind alle zusammen, wir tun uns was Gutes und wir bewegen uns.
0: Ja, das wäre für mich auch, das ist das, was Wocke Schlampen, habe ich zusammen mit AJ, einer wunderbaren Tunte aus Nürnberg, gegründet. Das ist auch dafür da, um all the beauty of queerness auf einem Dancefloor und auf einer Bühne zu vereinigen und eben nicht dagegen, gegeneinander zu sein, sondern miteinander zu sein. Und das ist auch das Thema von Wocke Schlampen. 24.10. findet es wieder statt.
2: Perfekt. Yeah. Gut, ich wollte gerade schon danach fragen. Nicht, so dass man... Ja, 24.10. schaut auf jeden Fall vorbei. Wo diesmal?
0: Im Softspot wieder.
2: Im Softspot. Ja. Also direkt am Hauptbahnhof. Man muss nur rüberlaufen.
0: Ja. Ja, aber ich möchte losgelöst von dem Werbeblock einfach nochmal zu der Message davor gehen, dass ich es wahnsinnig wichtig finde, vor allem gerade jetzt in der Community für etwas zu sein und nicht gegen etwas. Und ganz oft am Wochenende auch wurde ich angesprochen von Leuten, die meinten mit kleinen Gemeinheiten irgendwie, dass mein Outfit billig sei oder dass mein Make-up irgendwie billig sei oder dass wer trägt solche Schuhe oder warum hast du sowas bla an. Die meinen immer, das ist so, hahaha, ich bin so ironisch lustig und mich verfolgt sowas tagelang. Ich denke mir nur, what the, wenn du nichts Nettes zu sagen hast, halt die Klappe.
2: Das war dein Statement ja heute auch.
0: Ja.
1: Aber auf das Instagram. Ist ein sehr, sehr gutes Statement, finde ich. Ja, das sollten sich viele Menschen zu Herzen nehmen, tatsächlich. Ja.
2: Und ich meine, sorry, aber man muss erstmal die Coolness besitzen, zu sagen, ich gehe so in die Öffentlichkeit. Ja, weil das ist ja eben genau das, wogegen du ankämpfst. Dieses, ich darf anziehen, was ich will, worin ich mich wohlfühle. Und das Coole ist ja, bei dir schaut es auch noch geil aus. Also ich weiß jetzt gar nicht, warum Leute sich da überhaupt rantrauen.
0: Es hat wahnsinnig viele verschiedene Gründe und manche, wenn ich um Meinung fragen würde, also wenn du auf die Bühne gehst, wirst du kritisiert oder wirst du gejudged, das ist so. Aber wenn ich von der Bühne runtergehe und ich werde gejudged von Leuten, die ich noch nie in meinem Leben gesehen habe und das Erste, was die sagen, ist irgendwas Negatives, das verstehe ich. Ich verstehe es grundsätzlich irgendwo, warum Leute auf die Idee kommen, dass das eine gute Idee ist. Aber ich würde allen, und das sage ich ab sofort auch, allen Leuten erzählen, dass das keine gute Idee ist.
2: Ja, und ich meine, man muss auch einfach, wie du es ja gerade schon gesagt hast, wir als Community müssen zusammenstehen, denn es drückt von außen.
0: Ja.
2: Und wenn ich mich erinnere an letztes Jahr CSD Erlangen, über den Tag hinweg wird die Gruppe an Leuten immer kleiner, die Sonne ist heiß. Also diese Bühnensituation dort vor Ort ist sowieso dann angespannt. Man ist mega in der Öffentlichkeit, es ist klar abzugrenzen, wer gehört zu welcher Gruppe. Und auch da gab es eine Situation,

0: Und ein Mann lief durch die Menge und hat ja, sich verbal daneben benommen. Und das macht ja in allen Klick. Also keine queere Person hat da kein Notlaufprogramm. Ja, das ja. ist einfach unser Schutzmechanismus. Und Roxy hat an dem Tag einfach die Person mit einbezogen und hat gesagt, ja, jetzt machen wir die Liebestankstelle, können Sie auch gleich mal mitmachen, das tut Ihnen gut.
1: Fand die Person nicht so.
0: Nee, aber, es war dieses Fightback-Moment. Ja. Ja, und das haben wir alle gebraucht unten, weil also ich erstarre immer.
2: Ja.
0: Und
1: ich auch.
0: Aber ja. In dem Moment war es richtig. Und wir haben ja dann danach auch direkt drüber gesprochen. Ja. Das war ja. das Erste, was dann kam. Und da wünsche ich uns als Community einfach einen starken Zusammenhalt. Ja, das sind wir, das gestalten wir. Und da sollte man nicht zwischen uns irgendwas dazwischen treiben können.
1: Nein, die Community ist auch Community und die ist auch richtig und wichtig. Und im Kern sind wir uns da grundsätzlich, glaube ich, auch alle einig. Aber die Ausgestaltungsweisen sind dann oft etwas unterschiedlich.
0: Wohl wahr. Wir laufen langsam auf die letzten Minuten zu. Roxy, wir könnten noch so lange.
1: Ich weiß. Und Stunden. Aber die nächste Sendung ist auch ganz toll. Und deswegen sind wir schon bei dem Punkt, wo ich das Lied noch ankündige, das ich unbedingt gespielt haben
0: möchte. Ich würde dich jetzt gerne noch mal bitten, ob du uns Termine nennen kannst. Ja, weil wir wir haben ja eine riesen Zuhörerschaft. Du musst dir das so vorstellen, wie früher Wetten, dass.
1: Ich spüre alle Millionen da
0: draußen. Also es ist so, dass Nürnberg gerade sich nicht bewegt, weil alle sitzen vorm Radio. Sonst
1: ist es vollkommen egal.
0: Schließt sich nahtlos an unsere Sendung an.
1: Aber jetzt kostet schon wieder Zeit. Termine. Also ich bin heute bei Radio Z gewesen. Am Sonntag bin ich beim tollen Rübezahl-Festival bei Emskirchen, da freue ich mich schon sehr drauf. Da wurde ich am Sonntag als Schlussact und als Überleitung zum Karaoke angefragt. Geil. Und ich freue mich wahnsinnig darüber.
0: Hammer Name auch, Rübezahl.
1: Ja, und dann geht es schon wieder weiter mit Glitzerbingo, Fabulous Blutung in Erlangen im September und dann ist CSD in Erlangen.
0: Bist du da auch?
1: Da bin ich auch wieder, moderiere da wieder.
0: 19. September, falls ihr euch aufschreiben wollt.
1: Genau. Und so geht das Ganze jetzt weiter. Jetzt sind mal 2 Wochen angesagt, wo ich einfach nur nachdenken kann, was ich gerne noch machen wollen würde. Ich habe mal einen Podcast angefangen etc. pp. Ich schreibe an weiterer Musik, wo ich mich sehr drauf freue und so. Und das ist jetzt so meine Sommerpause von
0: 2 Wochen. Hast du gerade gesagt?
1: Okay. Ich mach jetzt Pause, 2 Wochen.
0: Ja, sobald du Neuigkeiten hast, ihr hört es im Radio bei uns zuerst. Ich möchte kurz auch auf unseren nächsten Termin hinweisen, am 9.9. Und ihr werdet jetzt auf Instagram natürlich auch dann erinnert.
1: Also ich bin da schon jetzt Fan mit denen, ihr müsst es auch werden.
0: Ja, unbedingt. Ja,
1: also es sind 3 Millionen neue Follower, like
0: es ist jeweils, ja, danke schön, nehmen wir. Das ist aber Content.
1: Ja, ja. Ich meine nur durch die ZuhörerInnen.
0: Es ist der Name, ich muss es selber noch lernen. Ich werde jetzt hier nebenbei spicken, aber ich bin ja ein schneller.
1: Soll ich denn schon die Band ansagen, die wir jetzt gleich spielen werden?
0: Ja, gerne.
1: Es gibt viele Familien im queeren Kosmos und viele sind Mütter oder Töchter oder Söhne oder irgendwas. Ich bin die Mutter, obwohl ich das nie sein wollte, aber ich habe mich mittlerweile sehr gut damit zurechtgefunden, für die wunderbaren ArschlöcherInnen, die unsere Resident-Band bei den Wolkenschlampen sind. Und ich hoffe, sie hören jetzt gerade zu. Ihr seid fabulous. Und die haben einen Hit geschrieben. Ich finde, ein Mega-Welthit. Konsens ist hot. Und ich glaube, den spielen wir jetzt.
0: Ja, auf jeden Fall spielen wir den jetzt.
1: Ist es dann schon, müssen wir jetzt Tschüss sagen? Und
0: wir
1: dann
0: sagen jetzt Tschüss, Roxy. Es war Hammer.
1: Yay! Es war toll mit euch. Wir müssten vielleicht so ein ganzes Wochenende mal durchsenden oder so.
0: Ja.
3: Du kommst einfach wieder nächstes Jahr. Nach
1: ich komme wieder.
0: Du hast jetzt dann neue Songs.
1: Wenn es mir meistens gefällt, werden die Leute mich nicht mehr so schnell los, kann ich jetzt schon sagen.
0: Nice.
3: Wir freuen uns.
0: Und ich sag euch noch schnell unseren Namen, der noch nicht so ganz eingängig ist. Wir sind radio_face_auf_radioz. Wenn ihr einen für neuen Instagram. Namen für uns habt, für Instagram, dann schickt ihn mir, schickt ihn uns. Bleibt uns treu. Wir hören uns am 9.9. wieder. Dankeschön. Yay. Und jetzt für euch die Arschlöcherinnen mit Konsens.
1: Oh Liebe und Blingelingeling.

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3: Hallo und willkommen zur zweiten Ausgabe von Frames, das Kinomagazin im Monat August. Für euch am Mikrofon und Technik, Chris.
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3: In dieser Frames-Ausgabe erwartet euch Musiker und Regisseur Brezel Göring im Interview. Der war nämlich mit seinem neuen Film Für immer 16 hier in Nürnberg beim Sommernachtfilmfestival zu Gast. Ihn hört ihr im Interview, eine Filmbesprechung gibt's auch. Wir werfen natürlich auch einen Blick auf das Sommernachtfilmfestival-Programm und auf Neustarts im Kino. Das Ganze wie immer angereichert mit Filmsoundtracks und Filmmusik. Viel Vergnügen beim Zuhören.

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0: Für immer 16 startet am 27. August in den Kinos. Regisseur Brezel Göring war beim Sommernachtfilmfest in der Katharinenruine zu Gast. Und bevor wir zum Filmgespräch kommen, ein wenig mehr zu Für immer 16. Im Film wird die Geschichte von Charlotte, Helena und Oskar erzählt. Die waren früher eine Filmgruppe, als sie noch viel jünger waren und hießen ganz einfach Für immer 16, haben Trashfilme gemacht und sich irgendwann heillos zerstritten. Die einzige, die eine Karriere hingelegt hat, ist Charlotte, die eine bekannte Schauspielerin wurde. Helena und Oskar, die sind mittlerweile bitterarm und werden aber von Charlotte in den Urlaub eingeladen. Dort angekommen, geht der Streit zwischen den dreien richtig weiter. Und das Ganze wird noch schlimmer, als Rudolf in das Leben der drei tritt. Alle wollen ihn irgendwie haben oder zumindest mit ihm Sex haben. Doch bevor der Streit weiter eskalieren kann, einigen sich alle darauf, einen Film mit Rudolf zu drehen in der Hauptrolle. Natürlich einen Underground-Film. Rudolf wird der Hauptdarsteller. Er wird verschiedene Typen spielen und alle werden umgebracht von der männermordenden Serienkillerin Demencia. Im Film sind wir unterwegs mit den dreien in den Urlaubsort, am Meer und natürlich beim Filmdreh. Das Ganze wird auch richtig dramatisch und basiert vor allem auf einer Geschichte von François Cactus. Ihren Roman wollte sie selber mal verfilmen, doch ihren frühen Tod 2021 war das allerdings nicht mehr möglich und ihr Partner Brezel Göring, der nicht nur bei Stereo Total mit ihr unterwegs war, hatte eben beschlossen, diesen Film zu machen. Und auf Super 8, ein Format, das es eigentlich so gar nicht mehr gibt und was es auch gar nicht so leicht macht, die Filme entwickeln und vor allem das Material sichten zu können. Auf jeden Fall verleiht das dem Film einen besonderen Charme. Vieles ist super trashig, macht unglaublich viel Spaß, vor allem durch den tollen Soundtrack zum Film. Der stammt nämlich von Stereo Total, also François Cactus und Brezel Göring. Wie die Faust aufs Auge, muss man hier im Film sagen. Ziel war es auf jeden Fall, an der Originalgeschichte dicht dran zu bleiben und einen nicht kommerziell verwertbaren Film zu machen. Ist das gelungen? Auf jeden Fall, aber hört selbst.
1: Brezel Göring und Chang Bang. Euer Applaus. Toller Film.
2: Dankeschön. Vielen Dank.
1: Ja, wo fangen wir jetzt an nach dem Film? Ich könnte gleich fragen, wie viele verschiedene Filme du eigentlich in dem Film zitiert hast, aber das ist wahrscheinlich jetzt die Aufzählung sehr lang. Aber nur in den letzten paar Minuten, die wir zugeschaut haben, dachte ich mir, ah, da ist doch jetzt schon irgendwie Kubrick drin, da ist jetzt irgendwie Billy Wilder, fällt einem lauter Sachen ein, die irgendwie so auftauchen.
2: Oh ja, vor allen Dingen, die Romanvorlage von François Cactus, die war verliebt in solche Sachen, die hat nur zitiert. Und ich habe eher aussortiert. Also ich habe versucht, nicht alles drin zu lassen, aber das mit dem Clockwork Orange, also dieses, das, die Musik zum Schluss, die ist mir dann doch wieder reingerutscht. Also
1: vielleicht sag doch einfach mal kurz, wie du dazu kamst. Du machst lange Musik, aber das ist trotzdem jetzt dein erster Film. Irgendwie, was hat dich dazu gebracht, plötzlich zu sagen, ach, jetzt mache ich mal einen Film?
2: Na, ich habe vor anderthalb Jahren, da war ich mit Tiffy zusammen in Palermo und ich habe so ein bisschen nachgedacht, habe gedacht, ich mache so viel Musik und so viele Platten schon, vielleicht sollte ich was anderes machen. Und dann habe ich so über meine Fähigkeiten nachgedacht, was ich noch machen könnte und dann dachte ich, ah, ich mache einen Film. Und dann hatte ich gerade vorher, also wir hatten auch gemeinsam diesen Roman von François Cactus, die ist verstorben und wir haben diesen Roman in ihrem Archiv gefunden, der war unveröffentlicht und wir haben den dann aus verschiedenen Fragmenten zusammengesetzt und im Ventilverlag veröffentlicht und dann dachte ich damals, ich habe die perfekte Romanvorlage für den Film auch eigentlich. Ich kenne François so genau, ich weiß, was sie meinte und ich kann da einfach reintauchen und das genauso machen. Und habe es dann als Drehbuch umgeschrieben und Stefan von Rapid Eye Movies, einen mir befreundeten Filmproduzenten, gefragt, ob er es produzieren würde.
1: Und er hat es dann auch gleich gedreht und die Kamera gemacht.
2: Ja, er hat sich drauf eingelassen. Also ja, das ist ungewöhnlich. Der hat vorher auch noch nie Kamera gemacht. Aber ich meine, ich habe gewartet, bis er so eine dicke Brille brauchte, um ihn für sein Kameradebüt zu fragen. Nee, ich habe viel Zeit mit ihm verbracht und auch Filme viel geguckt. Und Ich habe schon gemerkt, dass manchmal nach einem Film habe ich ihn gefragt, und wie fandest du das denn? Er wusste überhaupt nichts von der Handlung. Er hatte nur auf verschiedene Bilder geguckt. Und so diese, und dann dachte ich, das ist genau das, was wir brauchen. Also so eine, jemand, der, weil auf sowas achte ich nicht. Mich interessiert die Psychologie und mich interessiert der Wahnsinn, aber jetzt nicht die Bilder.
1: Ihr habt irgendwie auf Sizilien gedreht, fast alles, gell?
2: Ja.
1: Wie hattet ihr dann richtig ein komplettes Drehbuch, weil du es vorher geschrieben hast, oder habt ihr das immer so gemeinsam auch entwickelt? Es sieht so aus, als hattet ihr wahnsinnig viel Spaß beim Drehen.
2: Ja, Spaß haben wir gehabt, aber das Drehbuch, das war wasserdicht vorher. Das war alles.
3: Okay.
2: Ich habe es von hinten gedreht, den Film. Also ich habe die ganzen SchauspielerInnen vertraut zu machen mit ihren Rollen, habe ich mich mit jeder alleine getroffen, und wir sind einmal das Drehbuch durchgegangen, also wir haben es einmal gelesen gemeinsam, und ich habe alle Rollen gespielt und mein jeweiliges Gegenüber dann ihre Rolle, und ich habe das aufgenommen. Und das hatte ich praktisch vor dem, das waren praktisch unsere Proben. Und dann habe ich, während wir dann gedreht haben, habe ich da gestanden mit dem Skript, habe vorgelesen, wer jetzt was spricht, und die haben dann analog dazu den Mund bewegt. Und später, als ich dann den Film geschnitten habe, wir haben dann nochmal nachvertont und auch nochmal uns da Mühe gegeben, aber dann habe ich festgestellt, dass die allererste Aufnahme von damals, ganz am Anfang, das ist eigentlich jetzt das, was wir hören, und weil die irgendwie am besten war. Deswegen, ja, also so haben wir uns dem Ganzen genähert.
1: Und war dann auch von vornherein klar, dass die ganzen Stereototal-Songs so präsent sind und damit auch François' Stimme ja auch nochmal so irgendwie durch den Film führt, fast so ein bisschen?
2: Das war Irrsinn. Also ich habe beim Schnitt angefangen, die Lieder anzulegen, und dann habe ich gemerkt, wie sich ihre Stimme vermischt hat mit der Filmhandlung. Und in dem Moment ist mir auch klar geworden, was ich da mache, dass ich die Stimme der Toten auch wieder Gehör verschaffe auf eine Art und Weise. Und dass es so was eine ganz persönliche, zarte Note auch kriegt. Und darüber hinaus, das ist ja ihre Geschichte, die sie erfunden hat, wie sie selbst mal später, wenn sie alt ist, lädt sie nochmal die Kumpels ein. Und also so hat sie sich das vorgestellt. Und insofern gab es eine Irrsinn, als ich das erste Stereototal-Lied da reingepackt habe, gab es bei mir so eine irrsinnige Befriedigung, dass sie jetzt dabei ist. Und dann habe ich einfach 36 Lieder von Stereototal ausgewählt und als Soundtrack verwendet. Vorher hatte ich noch was anderes, aber das habe ich dann beiseite gelegt.
0: Ja, soweit der kurze Ausschnitt aus dem Bühnengespräch. Nach ein wenig Musik von Stereototal und aus dem Soundtrack zu Für immer 16 hört ihr Brezel Göring im Interview.

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1: Frames, das Kinomagazin mit Musik aus dem Soundtrack zu Für immer 16. Wir tanzen im Viereck und Liebe zu dritt. Beides auf dem Vinyl-Soundtrack übrigens gut zu finden, zusammen mit vielen anderen Tracks. Preetzl Göring war zu Gast beim Sommernacht-Filmfest mit dem Film und bei der Nürnberg-Premiere gab es auch ein wenig Konzert und vor allem hatte ich die Chance, ein kurzes Interview mit ihm zu führen. Für immer 16, gerade gelaufen hier also beim Sommernachtsfilmfestival Ende August das Ganze im Kino und ich stehe hier mit Preetzl Göring, der das Drehbuch mitgeschrieben hat, der Regie geführt hat und natürlich auch vor Ort mit allen Leuten gearbeitet hat. Grüße dich erstmal.
2: Hallo, grüß dich.
1: Wie war für dich die Premiere hier in Nürnberg? Du hast jetzt schon einige Premieren des Films hinter dir, aber Nürnberg noch nicht.
2: Naja, für mich ist das alles eine riesengroße Premiere. Ich bin jeden Abend aufgeregt, das ist ja mein erster Film und ich bin freue mich, dass überhaupt Leute gekommen sind. Also ich erwarte ja erstmal nichts. Ich habe ja diesen Film gemacht und gedacht, na okay, wir machen das jetzt einfach mal und dann gucken wir. Und auch die eine der Schauspielerinnen, Mücke, hat mich gefragt, na, was passiert denn dann mit dem Film hinterher? Und da habe ich gesagt, na dann gucken wir uns den mal an. Und insofern bin ich überrascht über alles, was passiert und freue mich total. Ich komme hier nach Nürnberg, da sind Leute, wir gucken uns den an, die Leute amüsieren sich über den Film. Ja, es ist super.
1: Genau, die Leute hatten auf jeden Fall Spaß. Was ich faszinierend finde, auf 8mm zu drehen, also zum einen mit den 8mm Kameras, aber dann auch hinterher zu sagen, im Gegensatz zur großen Filmproduktion, die sagen dann, okay, wir warten, dann kommt das aus dem Werk und dann schauen wir mal, wie es geworden ist. Habt ihr ja erstmal alles gedreht und musste dann quasi hinterher feststellen, ist das gut?
2: Ja, das stimmt. Also ich habe, was ich gelernt habe bei diesem Film, ist, dass es besser ist, sich nicht vorher was zu planen und zu versuchen, das zu realisieren, sondern sich vielleicht an das zu gewöhnen, was man hinterher hat. Und so war das auch, weil manches, was wir gefilmt haben, da hat offensichtlich die Kamera gestreikt und es ist nicht alles, aber wir hatten genug und wir hatten genug tolle Sachen. Und insofern hat mir das auch Spaß gemacht, mit so einer Selbstbeschränkung zu arbeiten. Wir nehmen nur 8mm und das ist das Bild und damit arbeiten wir jetzt. Das hat mir gut gefallen, ja.
1: Wann kam die Idee mit den 8mm? War die von Anfang an da?
2: Ja, also das ist mein Lieblingsformat. Ich finde das schön und ich habe das auch zum Beispiel vorher, ich habe ja viel Musik gemacht und da habe ich immer schon zum Beispiel die analoge Aufnahme der digitalen vorgezogen und dann habe ich die 8-Spur- oder 4-Spur-Kassette dem Tonband vorgezogen, weil es einfach von dem analogen Schaum noch viel mehr hat. Und genauso ist es auch mit Super 8. Also selbst eine 36mm Kamera oder 32, weiß ich jetzt nicht, die große Kamera hätte nicht mir dieses schöne Bild geliefert, was ich jetzt mit Super 8 habe, was wirklich aussieht wie in einem Traum. Also die Bilder sind verzaubert für mich, für meine Wahrnehmung, ja.
1: War so als Kulisse Palermo auch von Anfang an klar?
2: Ja, François Cactus, die den Roman geschrieben hat, der dem Film zugrunde liegt, die hat ja ihn in Lanzarote spielen lassen. Da sind wir vor 30 Jahren sind wir da mal hingefahren. Aber da sah es dann noch aus wie in einer Räuberhöhle. Und jetzt habe ich mir Bilder von Lanzarote angeguckt. Das ist ein sehr poliertes touristisches Paradies geworden und passt überhaupt nicht zu der Handlung. Und darüber hinaus sind die Flüge teuer dahin. Und Palermo war preiswert. Außerdem waren wir da und ich habe das gesehen. Das ist, sieht so verwunschen aus, wie eigentlich auch der Film ist.
1: Und natürlich musstest du auch Leute finden, die sagen, hey, ich habe Bock, in dem Film zu spielen. Und andere Leute, die für Kamera etc. und Ton da waren. Wie ist das denn gelaufen? Kannst du ein bisschen was erzählen? Weil ihr habt ja auch quasi den Chef von Rapid Eye Movies. Ihr seid befreundet.
2: Ja. Ja, also das, Stefan von Rapid Eye Movies, das war wirklich der Erste, den ich gefragt habe. Ich habe ihm gesagt, ich würde gerne diesen Film machen auf Super 8 und ob er der Produzent sein könnte dafür. Und dann war ich natürlich ganz froh, dass er dem zugestimmt hat. Er hat gesagt, ja, schreib ein Drehbuch und ich bemühe mich, vielleicht gibt es so eine Art Möglichkeit, dass es eine Art Förderung gibt oder und er hat dann, ich habe das Drehbuch geschrieben und er hat es eingereicht für experimentellen Film. Das heißt, wir sind als in einer sehr lustigen Kategorie gefördert worden, wo es auch jetzt egal wäre, ob das ein abendfüllender Film oder ob der nur 2 Minuten lang ist. Also das war experimenteller Film. Und was ich natürlich auch ganz toll finde, dass es ist ja auch ein Experiment. Zwar jetzt nicht unbedingt ein formales Experiment, aber doch, es ist auf seine Art und Weise für mich gedanklich experimentell. Und dann hatte ich Stefan und Stefan hat auch die Kamera gemacht, was natürlich auch, da war er auch ähnlich neu wie ich im Filme machen, aber das war toll, wir haben das so zusammen gemacht und die Darstellerin, die Shang Wang und Lilith Schlangenberg, die spielen beide in meiner Band, deswegen wusste ich, wie die, ich kannte die zwar nicht als Schauspielerin, aber ich wusste, wie die unter Stress reagieren, wenn wir Konzerte gegeben haben und irgendwas läuft schief, dann wusste ich schon, ah ja, ich kann mich auf die verlassen, ich kenne die. Und Lilith war natürlich eine große Hilfe, die ist sehr erfahren als Schauspielerin und kennt mich und weiß, was ich machen will. Und Shang Wang, die hat zwar noch nie gespielt, aber ich wusste schon, wie die ist, dass sie toll wirken wird. Und dann habe ich eigentlich bis eine Woche vor Drehbeginn noch nicht genau gewusst, wer die anderen Rollen spielt. Und ich hatte Twiggy, den hatte ich auch kennengelernt und da wusste ich auch schon, okay, der ist genau der Richtige. Der hatte auch Lust, das zu machen, obwohl er auch noch nie Schauspieler war. Und ich habe bis zum Schluss immer überlegt, wer könnte diese Helena spielen. Und dann meine Freundin Tiffy, die mir auch sehr geholfen hat bei dem Film, sie hat eine Tochter, die 17 Jahre alt ist und die hat öfter so eine Freundin mitgebracht. Das war Mücke. Und ich hatte die nur eigentlich so ein bisschen so beim Essen oder so gesehen. Und dann, ich wusste, dass sie eine ganz tolle Stimme hat und dass die auch total ganz ausdrucksstarkes Gesicht hat und dass sie diese tolle Kleidung hat, die sie sich komplett selber macht. Und dann habe ich so eine Woche vorher, habe ich so Mücke gefragt, würdest du das denn vielleicht spielen? Ich meine, es ist auch lustig in der Geschichte, spielt sie ja eine alte Frau, aber die war 17 zu dem Zeitpunkt. Aber ich musste dann nochmal mit ihrer Mutter reden, brauchte auch so eine Vollmacht und so weiter. Es waren auch, gibt bestimmte Restriktionen, wenn man mit Teenagern filmt, dann muss, also Jugendamt muss informiert sein, dass, beziehungsweise wir haben ja in Italien gedreht, das heißt, die dortigen Gesetze gelten, aber es darf nicht so viele Stunden pro Tag gefilmt werden und haben uns dran gehalten, haben auch keinen Alkohol währenddessen getrunken und dann hat sie gespielt.
1: Gleich mehr von Regisseur Brezel Göring zum Film Für immer 16, der hierzulande am 27. August in den Kinos startet. Zwischendurch hören wir rein in den Soundtrack von Stereo Total, der im Film ja die wichtige Rolle spielt. Wir hören gleich drei Tracks, alle sehr kurz, Schön von hinten, Epitaph und Für immer 16.

0: Für immer 16 ab 27. August in den Kinos und Brezel Göring hier in Frames, das Kinomagazin bei Radio Z im Gespräch.
1: Was auch sehr faszinierend ist, ich komme gleich noch zum Soundtrack, aber der Ton, weil ihr alles nochmal quasi nachsynchronisiert habt. Oder muss man eigentlich sagen, vorsynchronisiert?
2: Ja, also ich hatte, um meine SchauspielerInnen mit dem Film vertraut zu machen, habe ich mich mit allen jeweils einzeln getroffen. Und wir haben das Drehbuch einmal gelesen gemeinsam. Und ich habe ihnen auch so ein bisschen erklärt, wie ich jetzt die Szene gerne hätte. Ich habe alle Rollen gespielt und sie haben ihre jeweilige gelesen mir gegenüber. Und das habe ich aufgenommen. Und lustigerweise ist das jetzt auch der Klang, der im Film zu hören ist. Und ich habe es dann zusammengeschnitten. Wir haben nochmal nachvertont, auch zu den Bildern direkt den Mund versucht zu bewegen. Aber das Tolle war wirklich die erste Aufnahme. Insofern haben wir es so von hinten. Es gibt gewisse... Manchmal so Verschiebungen, ein Mund bewegt sich, aber man hört den Satz erst ein bisschen später. Aber das ist bei dieser Art von Filmen vielleicht zu vernachlässigen.
1: Der Soundtrack zum Film ist auch absolut faszinierend, weil Stereo Total, François Cactus, in ganz vielen Szenen quasi über ähnliche Dinge singt, die da gerade passieren sozusagen.
2: Ja, das ist, also ich hatte am Anfang vor, eigentlich einen richtigen Soundtrack für den Film zu machen und ich hatte gedacht, ich nehme ein paar Stereo Total Lieder und als ich das erste Lied von Stereo Total beim Schneiden angelegt habe, war das so ein irrer Moment, dass François' Stimme jetzt fünf Jahre nach ihrem Tod in ihrer eigenen Geschichte, die sie in dem Film ja erzählt, wieder zu hören ist, dass ich angefangen habe, ein Stereototal-Lied nach dem anderen einzubauen und so begeistert war davon, dass ihre Stimme dauernd in den Dialogen auch zu hören ist. Und es ist vielleicht auch eine weitere experimentelle Ebene, aber das war für mich ja wirklich so, wie ich es mir auch gedacht habe, also der Toten nochmal ihre Stimme nochmal präsent zu machen und aber nicht in dem Sinne, sie war so toll, hört mal damals, sondern das ist, als würde sie noch leben. Sie mischt sich ein.
1: Und es gibt auch einen Soundtrack auf Vinyl, aber da haben nicht alle Stücke drauf gepasst.
2: Nein, wir haben, schon viele Best-of-Platten von Stereo Total gemacht, aber im Film-Soundtrack habe ich ganz viele Lieder verwendet, die waren auf den Platten drauf, aber die haben nie so viel Beachtung gefunden. Aber die haben so eine schöne Atmosphäre, die so gut zum Film passt. Und jetzt war damals, ich kann mich erinnern, wir haben diese Lieder auch mit Liebe gemacht, aber die haben nie jemand interessiert. Die waren und andere besser, sind besser angekommen. Aber jetzt war der Moment, dass diese Lieder auch nochmal so zum Glänzen kommen können. Deswegen ist der Film-Soundtrack jetzt, also sind ein paar typische Stereo-Total-Hits drauf, aber auch so ein paar ganz ungewöhnliche Lieder. Aber nicht alle. Da hätte man ein Doppelvinyl machen müssen, dann wäre es gleich wieder so ein... Aber ich will auch gerne, dass... ich meine, das ist ein Super-8-Film und das ist... manchmal ist mir auch wichtig, dass die Leute vielleicht das auch genießen, dass eine Platte nicht 30 Euro kostet, sondern dass das billiger ist oder dass man es sich leisten kann oder dass jeder oder dass viele sich das, wer das haben will, kann sich vielleicht das Produkt kaufen oder so. Deswegen war es mir auch wichtig, keine Doppel-LP mit extra schwerem.
1: Und auf den Geschmack gekommen, kommt jetzt der nächste Film?
2: Vielleicht. Also ich würde ja sehr gerne. Ich habe ja gleich ein neues Drehbuch geschrieben und ich habe ja jetzt meine ganzen tollen Darstellerinnen und ich habe ja gute Laune und ich würde gerne einen weiteren Film machen. Hab auch schon angefangen mit Lilith und Shang Wang Musik aufzunehmen dafür. Aber mal gucken, ob... ich habe Stefan mal mein Drehbuch gezeigt und er fand es schlecht. Insofern ein ehrliches Wort, aber vielleicht muss ich es noch verbessern.
1: Vielleicht musst du noch dran arbeiten. Musikalisch bist du aber natürlich weiter unterwegs. Mhm.
2: Ja, ich habe meine Band Psychoanalyse. Und also Shang Wang und Lilith spielen damit, die auch im Film zu sehen waren, aber auch Tiffy Gogo, meine Freundin, spielt auch Schlagzeug und singt da auch. Also es ist immer ein bisschen wechselnd, aber es hat für mich war bei Stereo Total immer klar, François Cactus schreibt die Texte, ich schreibe die Musik. Das war schon so gesetzt, da haben wir nicht groß variiert. Und mit dem Tod von François, das war so ein Nervenschock für mich, dass ich angefangen habe, wie ein irrer Textes zu schreiben. Und auch um das alles irgendwie irgendwo hinpacken zu können. Und ich habe auch nicht darauf gedacht, jetzt Texte, die mich besonders gut aussehen lassen, sondern ich habe einfach so was mir, also sehr über teilweise auch sehr düstere Sachen geschrieben und jetzt ist es für mich wie so eine Art Ventil geworden. Also ich mag diese Musik einfach, ich mag das zu machen und ich bin ganz froh, dass mir Leute dabei zuhören oder dass zu den Konzerten kommen, aber deswegen auch Psychoanalyse, ne? Das ist wie eine Therapie für mich.
1: Es gibt dieses schöne Stück, habt ihr vorhin am Eingang auch gespielt, der Urlaub in Tschernobyl. Ja. Da gibt es auch diesen Videoclip dazu, auch selber gedreht?
2: Ja, habe ich auch selber gedreht. Da habe ich allerdings nicht Super 8 genommen, weil das ist, also obwohl Super 8 ein preiswertes Medium ist, ist es doch ganz schön aufwendig, wenn man, also jede Rolle kostet 60 Euro, man muss es entwickeln lassen, das kostet nochmal, vielleicht weiß ich jetzt 30, 40, dann muss man es digitalisieren, kostet auch nochmal Geld und dann hat man... ohne dass man sich versehen hat, hat man schon für so ein Video 300, 400 Euro ausgegeben. Was jetzt für, sagen wir mal, für mich, der ich so viele kleine Ankündigungsfilme mache und Videos, das ist dann doch viel Geld. Und wenn man es auch mit einem Digitalkamera jetzt vielleicht zumindest den Aspekt umsonst machen könnte. Und deswegen, ich nehme nicht immer Super 8, so oft wie ich es mir wünsche, aber ja, das Video mache ich auch selber.
1: Alles klar, vielen Dank und ja, dann guten Filmstart Ende August.
2: Okay, ich danke dir.
0: Bei der Nürnberg-Premiere in der Katharinenruine beim Sommernacht-Filmfestival kam auch noch Schauspielerin und Musikerin Chang Wan zumindest ganz kurz zu Wort. Hört rein.
2: Hast du vorher schon mal in einem Film gespielt?
3: Nein.
2: Wirst du das mal wieder machen?
3: Ja.
2: Und hast du irgendeine gute Erfahrung dabei gemacht?
3: Mit dir, ja.
2: All right!
4: Ja, super!
2: Also, ich bin's drauf, macht's gut und danke für die Einladung!
0: Und passend dazu gibt es jetzt einen Track der Band Psychoanalyse.

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1: Mit dem Soundtrack aus Welcome to the Space Show. Noch bis 29. August heißt es in Nürnberg, in Fürth und in Schwabach Sommernacht Filmfestival. Heute Abend zum Beispiel gibt's ab 20.30 Uhr einen Kuchen für den Präsidenten im Pellerhaus in Nürnberg. Im Marienbergpark, Wuthering Heights, Sturmhöhe, The Death of Robin Hood heißt es im Tiergarten in Nürnberg. 22 Bahnen erwartet euch in Fürth im Stadtpark auf der Freilichtbühne. Das Kom-Kino zeigt in der Katharinenruine Macho Man und passend dazu am Johannesfriedhof in Nürnberg Der Tod ist ein Arschloch. Und hier noch ein paar Tipps für die nächsten Abende. Am Freitag, den 21. August, gibt es zum Beispiel die European Outdoor Film Tour im Marienbergpark in Nürnberg. In der Freilichtbühne im Fürther Stadtpark dann am Samstag ab 20 Uhr No Hit Wonder. Dazu gibt es ein Ukulele Live Jam. Im Hof des Museums Tucherschlosses in Nürnberg erwartet euch dann am 28. August, das ist ein Freitag, Allegro Pastel. Und dazu gibt es eine Lesung. Und das komplette Programm mit allen Informationen zu den Filmen findet ihr im Web unter sommernachtfilmfestival.de.

Frames, das Kinomagazin. Während das Com-Kino im Kino selber Sommerpause macht und dafür beim Sommernachtfilmfestival dabei ist, gibt's im Uferpalast in Fürth richtige Sommerpause und auch das Mauerflimmern Open-Air-Kino ist da schon vorbei. Im Ewer-Kino in Erlangen gibt's allerdings Programm und zwar Open-Air umsonst und draußen, zum Beispiel am morgigen Mittwoch, den 19. August, ab 20.30 Uhr, da heißt es »Der Himmel über Berlin«. Der Pinguin meines Lebens kommt dann am Donnerstag, den 20. August im E-Werk in Erlangen bei freiem Eintritt. In der kommenden Woche dann neuer deutscher Heimatfilm und Queer im Rahmen des Open-Air-Kinos im E-Werk. Vom E-Werk-Kino Erlangen springen wir ins Filmhaus-Kino in Nürnberg. Da heißt es 9x90s, ein Streifzug durch ein Kinojahrzehnt. Los ging es da am gestrigen Montag und bis 25. August gibt's Filme aus den 90er Jahren zu sehen, die manchmal sehr nah sind an beispielsweise der Mode, häufig aber auch sehr weit weg, was zum Beispiel den politischen Optimismus nach den Ereignissen von 1989 angeht. In der Kinogeschichte

der haben sie zweifellos ihre Spuren hinterlassen. Filmemacherinnen und Macher, die bis heute maßgeblich sind, starteten damals ihre Karrieren. Erstmal schwappte asiatisches Kino im größeren Stil in den westlichen Mainstream und Bewegungen wie das Black Cinema, wie das New Black Cinema oder das New Queer Cinema veränderten die Kinolandschaft. Zu sehen gibt es zum Beispiel heute Abend Beau Travail, morgen Alles über meine Mutter, am Donnerstag Der schmale Grat oder am Freitag Strange Days. Am Wochenende dann Jungle Fever, Die zwei Leben der Veronika und in der kommenden Woche geht's weiter mit Heat, Clueless und vielen weiteren Filmen. Alles zu finden im Web unter filmhaus.nürnberg.de. Im Casablanca-Kino in der Nürnberger Südstadt startet am 27. August der Heimatlose, außerdem der Berlinale-Film Startschutz und Strange River. Als Neustarts im Casablanca-Kino in dieser Woche Spaziergang nach Syrakus, Teenage Sex and Death at Camp Miasma oder Hidden See und Noga. Das komplette Casablanca-Programm im Web unter casablanca-nürnberg.de. Und das war's mit dieser Ausgabe von Frames, das Kinomagazin. In der kommenden Sendung am 1. September erwartet euch eine Filmscore- und Filmsoundtrack-Sendung mit einigen O-Tönen. Wir hören uns dann wieder mit neuem Filmprogramm und einem Vorausblick auf den Weekender beim Menschenrechtsfilmfestival am Dienstag, den 15. September. Ich wünsche euch noch einen tollen Sommer und viel Spaß im Kino, egal ob Open Air oder im Saal. Für euch am Mikrofon und Technik, Chris.

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5: Welcome nach München. Test, hörst du uns? Mikrofon check. Ah, Moment, das ist anscheinend ein bisschen leise noch. Test, Test, Test, nochmal.
6: Ja.
5: Ja, jetzt. Hör ich gut. Jetzt sind wir beieinander. Okay.
6: Okay.
5: Klar. Wo genau aus München bist du uns zugeschaltet, Michaela?
6: Ich wohne in der Isarvorstadt in München, also in the middle of the town. Also
5: da, wo das Deutsche Museum ist.
6: Das Deutsche Museum ist, ja, ich habe es nicht weit zum Deutschen Museum. Also, ja.
5: Ja.
6: Ich glaube, das Deutsche Museum heißt eher Haidhausen, aber ich weiß es nicht.
5: Ja, ja, das ist nebendran. Ansonsten bekannt aus Dokus über Biber und so weiter. Wir haben dich zu Gast die ganze Stunde, die Kühnemann, Liedermacherin. Ich sage das jetzt mal so als Oberbegriff. Um dich kennenzulernen, genau, starten wir aber nicht in München, sondern in Amsterdam, und das bleibt auch nicht die einzige Stadt.

0: Es gibt ja Menschen, die diese Sendung hören, die das dann doch oft ein bisschen viel Englisch finden, manchmal auch Französisch, und dann lassen wir das Original laufen und dann kommt die Übersetzung. Manchmal machen wir es auch live auf Englisch und dann zieht sich's natürlich etwas in die Länge. Auch heute werden wir viel reden. Also ich habe schon auch da einiges an Musik liegen, aber ich vermute mal, wir werden uns verquatschen. Aber wir sind uns auch über Video verbunden. Das Gute ist, du kannst mir dann auch ein Handzeichen geben, falls ich zu viel quatsche, wozu ich auch neige, um ehrlich zu sein.
1: Okay, alles klar.
0: Ja, mein Name ist Philipp Kause, dein Name ist Die Kühnemann. Hat nichts zu tun mit der bekannten, unlängst verstorbenen Fernsehärztin. Ihr seid nicht verwandt, verschwägert. Du wohnst trotzdem auch in München und wir haben gerade einen Song gehört, Amsterdam. Ich muss bei Amsterdam-Songs immer an einen denken, der mich mal sehr berührt hat und der erste war, den ich von Stefan Stoppock kennengelernt habe. Stefan Stoppock ist ja auch ein Liedermacher, der sich gerne mit Frauen, mit weiblichen Artists in eurer Szene auch vernetzt und die als Feature-Gäste auf seine Alben holt. Und diese Zeile, die möchte ich mal kurz zitieren, weil das für mich ein Beispiel von tollem Texten auf Deutsch ist, was ich brutal schwierig finde. Ich zitiere aus dem Song Leise. Ich weiß noch genau, es war in Amsterdam. Du warst alles, nur kein frommes Lamm. Wir nahmen, was wir brauchten und noch mehr. War eine Sau raus, kam gleich eine andere hinterher. Was fehlte, hatten wir uns geklaut. Es musste wild sein, schräg und laut. Der Absturz kam, waren wir mal clean. Denn von dem, was wir suchten, trennten uns Galaxien. Wie es kommt und auf welche Weise, weiß man nie. Doch auf jeden Fall leise. Diese zwei Sätze sind übrigens schon der ganze Refrain. Und ich habe den Song nie verstanden. Er hat es mir mal in einem Interview erklärt, aber auch mehr so halbgar, also so ganz, es ist aber schön, wenn Dinge auch mysteriös bleiben. Daran hat es mich erinnert, ich meine, in Amsterdam wird immer viel reininterpretiert. Ich habe auch neulich eine Reportage gesehen, die hat mich sehr erschreckt aus der Perspektive von Amsterdamerinnen und Amsterdamern, was der Tourismus ihrer Stadt antut, nämlich auch viel Schlechtes. Was verbindest du denn mit Amsterdam?
1: Eigentlich tatsächlich nur dieses Lied.
0: Ja.
1: Ich war einmal mit jungen, also wir waren mal zu 3 Mädels oder so, sind wir mal nach Amsterdam. Also ich glaube, das musste jeder mal irgendwie machen, diese Coffeeshops kennenlernen und da einfach mal kiffen, weil es halt hier noch nicht legal war. Mit Drogen habe ich sonst überhaupt gar nichts am Hut. Also auch dieses Kiffen war für mich immer eher eine Schlaftablette. Es war nicht so toll. Aber das war schön in Amsterdam. Es hat mir gut gefallen, die Grachten. Aber ansonsten verbindet mich nur dieses Lied, weil das ist ja ein Lied von Jacques Brel. Und Jacques Brel ist für mich einer der großen, also der große Chanson, halt nicht, also ein Belgier, der wirklich also Lieder geschaffen hat auf eine Art, die ich total großartig finde. Für mich ist er auch so eine Art Punker. Auf irgendeine Art hat er was Punkiges an sich. Ich habe ihn auf YouTube dann mal gesehen. Es gibt sogar dieses letzte Konzert. Ich glaube, dass es tatsächlich 1966 ist. Und 1966 bin ich geboren. Und da hat er also sein letztes Konzert gegeben. Und es ist wahnsinnig. Er hat einen Anzug und eine Krawatte an, aber er steht auf der Bühne und gibt alles körperlich. Also das ist schon irre, das mal zu sehen. Also das finde ich schon toll. Kann man mal nachgucken.
0: Mhm.
1: Also das ist meine Verbindung zu Amsterdam. Aber eben auch diese Texte, die so ein bisschen verschwurbelt sind. Und das Lustige ist, weil eben Stoppock zum Beispiel hat auch sowas. Ich glaube tatsächlich, dass er vielleicht seine Texte manchmal nicht erklären kann, weil das kenne ich von mir auch. Ich fange einen Text an zu schreiben, bin irgendwo drin, weiß dann aber gar nicht mehr genau, wo ich eigentlich hin will. Denke immer, nee, das war ein Schmarrn, ich lasse das weg, ich streich das, das war eh so komisch. Und dann komme ich aber irgendwann mal wieder auf diese Zeilen zurück und denke, doch, die sind's. Und ich kann dann gar nicht so genau erklären, warum. Also zum Beispiel, ich weiß nicht, ob du das jetzt geplant hast zu spielen, finde ich dieses Lied Wintereinbruch, ist total sowas. Also es gab sogar mal einen Radiomoderator, der zu mir gesagt hat, gell, es geht ums Altern, das Lied. Und ich so, nee, ums Altern eigentlich gar nicht so. Das fand ich ganz lustig. Es war tatsächlich so eine verflossene Liebesbeziehung, also der Wintereinbruch einer endenden Beziehung. Aber also jeder hört dann aber auch so sein eigenes Zeug raus und ja, genau.
0: Ich hatte es tatsächlich kurz erwogen in Anbetracht des Wetters. Ich persönlich freue mich sehr darüber, dass wir heute einen Tag Sommerpause haben. Morgen geht der Sommer wieder weiter. Aber habe mich aus dramaturgischen Gründen dagegen entschieden, einfach weil ich es für die Uhrzeit ein bisschen zu ruhig finde. Na gut, aber ich habe was anderes, da können wir die Stilfrage dann gleich nochmal klären, weil du schon zwei Wörter jetzt genannt hast, nämlich Chanson und Punk. Und das ja auch, sagen wir nicht, also jedes Land hat ja so seine eigenen, also es gibt in Italien die Cantautore, es gibt eben in Frankreich die Chansonniers, es gibt die Americana Storyteller in den USA, in England nennt man es Singer-Songwriter, ja, also es gibt vieles und in Deutschland hat man nicht immer so den richtigen passenden Begriff oder so die Schublade parat und sagt dann halt einfach Deutsch. Aber gut, bevor wir das machen, würde ich gerne was viel Wichtigeres noch klären, nämlich du hast das Album, aus dem wir das gerade gehört haben, Zeitlos genannt. Und Zeitlosigkeit, das ist was, wonach ich Alben rezensiere, also das finde ich durchaus wichtig. Kann man ein Album in 5 Jahren noch hören oder spielt das für nachfolgende Generationen eine Rolle oder ist das vielleicht für die Abzweigung in der Musikgeschichte wichtig, weil da was beschritten oder ausprobiert wird, was es vorher noch nie gab? Und oder ist es eben auch losgelöst, hermetisch betrachtet, interessant, wenn man jetzt nicht so aktuelle Bezüge hat? Also es haben ja sehr viele Leute sich ereifert, Songs über die Corona-Pandemie zu machen zum Beispiel. Aber vielleicht spürt das Lebensgefühl, das wir da hatten, eben in 10 Jahren keiner mehr, das Vergessen verraucht, das andere Problem im Vordergrund stehen. Deswegen ist das so ein bisschen die Frage und damit hat man ja immer auch zu kämpfen, wenn man gerade aktuelle Themen bringt, also politische Bezüge auch hat, was du ja auch machst zum Teil. Deswegen ist ja die Frage, also Zeitlosigkeit, was stellst du dir darunter vor? Ist das jetzt so, du hast das auch mit vielfarbigen Buchstaben so abgeklebt auf dem Artwork, die Buchstaben von Z ja, bis S, zeitlos?
1: Also es hat schon diesen Begriff Zeit und Los. Also die Zeit ist das eine und das Los, was man zieht, also auch das Lebenslos. Und das Lustige ist, ich habe dieses Album angefangen zu machen oder beschlossen es zu machen in der Corona-Zeit, weil ich hatte zu dem Zeitpunkt wirklich, bin ich sehr, sehr wenig auf der Bühne gestanden. Und nicht wegen Corona, sondern ich habe mich davor schon von der Bühne zurückgezogen, aus Gründen des... Ich hatte immer einen Pianisten dabei. Ich bin immer nie alleine aufgetreten, sondern immer zu mehreren. Also über Musikkabarett, dann Chansonprogramm. Alleine habe ich es irgendwie nie so richtig gekonnt oder habe es mir nicht zugetraut. Also ich habe mir wirklich vieles da nicht zugetraut. Und da habe ich mir gedacht, nee, ich muss es irgendwie schaffen, das auch alleine auf die Reihe zu kriegen, weil ich bin jetzt zu alt, mir eine Band aufzubauen. Funktioniert nicht in meinem Alter. Wenn man jung ist, dann schafft man das, dann bleibt man zusammen. Siehe Rolling Stones, die waren auch jung, als sie zusammengekommen sind. Aber wenn man älter wird, ist es ganz schwierig. Da hat man Gastmusiker oder man sucht sich gute Musiker, so wie ich es ja auch für das Album gemacht habe. Und dann funktioniert das aber so dieses, hey, wir sind Freunde und wir reißen was zusammen und wir werden berühmt oder ach, das ist einfach, da bin ich durch. Und zeitlos kam mir dann erst im Studio, wo ich es aufgenommen habe, ich brauche einen Namen für das Album, verdammt, wie nenne ich das? Und dann dachte ich mir, ja, ich habe auch ein paar Lieder drauf, die ich eben vor 26 Jahren auf meinem ersten Album schon drauf hatte. Und ich habe die genommen und dachte, die sind doch eigentlich gut. Die sind zeitlos. Also sie gefallen mir immer noch, aber sie waren halt damals so ein bisschen unreif gesungen. Also meine Stimme war sehr, ja, noch nicht so ausgeprägt oder so, weiß ich nicht. Ich kann es gar nicht sagen. Meine Freundin würde jetzt wissen, was ich meine. Aber ich klang halt einfach zu jung für das. Und jetzt habe ich diese Lieder nochmal neu genommen. Und oft habe ich Texte verändert. Also gerade zum Beispiel bei James Dean habe ich einen ganz anderen Text drauf gemacht, da habe ich eine andere Pointe gesetzt, die jetzt einfach für mich einfach erwachsener ist. Aber die Lieder sind eigentlich so von der Melodie her und vom Ablauf eigentlich gleich geblieben. Und da dachte ich, zeitlos ist eigentlich wirklich ein ganz guter Name für das Album. Also, und dann mit dem Los, das fand ich eben ganz los. Gut, also wir ziehen ja alle so unser Los im Leben und
0: Ja.
1: So hat sich bei mir ergeben, das Album zu machen.
0: Ja, na, das ist das Schöne. Dafür sind ja Musikinterviews da, dass man dann auf einmal feststellt, Politikinterviews ist es manchmal auch so, aber dass man dann feststellt, da war eigentlich ein ganz anderer Werdegang dahinter oder ist was anderes damit gemeint. Ich überlege mir halt immer wieder, wenn man so Bestenlisten sieht, das ist ja oft so ein saure Gurken-Titelthema, womit Musikzeitschriften versuchen wollen, noch ein bisschen ihre Auflage zu retten. Und teilweise sind es, oder man kann sagen, generell sind es in den anglophonen Medien auf jeden Fall oder in den Ländern, in denen auf Englisch publiziert wird und bei uns auch, führend sind Alben der 70er Jahre. Also die machen den größten Kuchen aus, auch wenn mittlerweile ja viel Musikgeschichte vorangeschritten ist und immer noch Alben, sehr viele Alben veröffentlicht werden, Woche für Woche. Und dann kommen die 60er Jahre, die ja zumindest ab der Mitte auch Konzeptalben als Kunstform hatten, also wo sich das wirklich auch in der Verpackung wieder gespiegelt hat. Und dann kommt aus der Mitte der 90er Jahre, also schon insgesamt aus den 90er Jahren, aber ich würde mal sagen so doch zentriert mehr die Mitte, da kommt viel. 2010er Jahre auch nochmal und ich kann das nachempfinden, dass Juries so voten, weil wenn man sich umgekehrt fragt, zum Beispiel, was haben die 2000er, ich denk da jetzt gerade dran, weil du sagst, vor 26 Jahren das erste Album, also das heißt, dein Debüt fiel ja dann genau in die Zeit, als die Plattenindustrie so in die Krise reinrutschte, trudelte. Das waren die Fusionen der Labels, dann kamen die digitalen Formate auf und dann hat man irgendwie keine Idee gehabt, wie man jetzt aus Musikrechten oder aus Aufnahmen Geld macht. Und das ist ja eigentlich bis heute nicht so richtig erkennbar.
1: Ja, das ist richtig. Ne? Weißt du, das Komische ist, bei dir ist es ja mehr, du dadurch ein Radiomensch bist, natürlich brauchst du immer irgendwie den Tonträger oder einfach das Audio-File, sage ich jetzt mal. Und ich als Musikerin bin eigentlich lieber am Auftreten. Also ich trete, also vor allem als Liedermacherin, trete ich sehr gerne vor Publikum auf. Für mich ist eigentlich dieses Aufnehmen im Studio, das ist dann das, ach, das muss ich machen, weil ich muss ja den Leuten irgendwas mitgeben nach dem Konzert. Also eben eine CD oder eine Vinyl. Also Vinyl ist mir jetzt ehrlich gesagt bei dem Album wirklich zu teuer gewesen. Das hätte dann mein Budget gesprengt, weil das einfach zu teuer ist. Und ich sehe es ja auch, ich habe jetzt 300 CDs machen lassen und da habe ich schon Schwierigkeiten, die zu verkaufen, weil die Leute alle mein Album streamen. Ja, also das kann ich natürlich nicht verhindern. Und ich will es ja auch nicht verhindern, weil man will ja auch irgendwie sichtbar und hörbar sein. Also ich denke mir, diese Leute sollen mich live besuchen und Eintritt bezahlen oder mir in Hutgeld geben. Und ich glaube, davon lebe ich mehr als eben von diesen Audioverkäufen. Also wenn ich jetzt mehr im Radio laufen würde, also ich weiß ja, diese öffentlich-rechtlichen Sender, wenn die das bei der GEMA melden, dann bekomme ich als Musikerin wirklich relativ viel Geld pro Song, der da gespielt wird. Ich habe das nur gemerkt, weil eben mein Album auch bei Bayern 2 mal vorgestellt wurde von einem mir bekannten Redakteur, der das netterweise getan hat. Und dann habe ich gesehen, oh, also ich weiß jetzt nicht genau, wie viel es war, aber ich glaube, es war...
0: Jetzt bin ich neugierig.
1: Ja, ich glaube, es waren 35 Euro, die also für einmal abspielen. Also das ist doch Wahnsinn.
0: Oh, oder das sind ja, ungefähr 1 Million Mal mehr als bei Spotify, ja.
1: Genau, also das ist irre, das ist komplett irre. Also für mich ist es als kleine Musikerin wirklich essentiell, im Radio gespielt zu werden. Also zumindest von solchen Öffentlich-Rechtlichen, wo ich weiß, die geben das auch richtig an.
0: Jetzt bin ich ja doch sehr gespannt, welcher Redakteur das war.
1: Der Redakteur, das war der, also ich bin mir jetzt nicht ganz sicher, aber es glaube ich war der Tobi Ruland.
0: Mhm. Das ist der
1: Tobi
0: auch...
1: Tobi Ruland macht Zündfunk, aber jetzt macht er auch mehr so diese Kulturbeiträge.
0: Das ist auch der Hackbrett spielt.
1: Ja, genau, Hackbrett.
0: Ja.
1: Pit, oder wie er sich nennt.
0: So. Gut, hätten wir einen Blick in die Münchner Szene geworfen. In Nürnberg ist dir das Badentreffen bekannt, oder?
1: Ja. Ja, ja, da habe ich auch schon mal gespielt mit meinem Chansonprogramm Gosch und Klimper.
0: Mhm.
1: Das war sehr schön.
0: Mhm.
1: War sehr schön.
0: Gut, weißt du noch, wann das war? Ich schaue es nach.
1: Frage. Warte mal.
0: Ja, ich schaue es gleich nach.
1: Weißt du das? Ach, du kannst es richtig nachgucken?
0: Na, jeder kann das nachgucken. Das ist auf der Seite vom Badentreffen, da gibt es ein Archiv und da kann man alles nachgucken.
1: Okay, also ich war auf jeden Fall auf der Bühne von der Volker-Zeitschrift. Die haben mich engagiert, das weiß ich noch, dass die das waren.
0: Das wusste ich gar nicht, dass die eine Bühne organisiert haben, aber das ist natürlich gut. Aber
1: also ob sie die komplett gemacht haben, weiß ich natürlich auch nicht.
0: Aber ein paar Slots da drauf wahrscheinlich, ja. Das gibt es ja doch, das haben wir immer noch auf dem Trödelmarkt zum Beispiel oder Lorenzkirche, dass von außen was gestaltet wird. Aber was ich ganz interessant fand, eben, dass die da doch die Bands, egal aus welchen Ländern sie kommen, CDs am Merch noch verkaufen können, also so Impulsverkäufe. Genau, ja. Ich meine, die Veranstaltung an sich kostet ja auch keinen Eintritt, das muss man schon dazu sagen. Und dann wissen wir aber, dass es auch sehr genrebezogen ist. Zum Beispiel Metal verkauft sehr gut Klamotten, Metal verkauft sehr gut Vinyl auch. Box-Sets, also auch ein wichtiges Kriterium, gerade für Major-Labels ist das ja oft was, wo man Marge generieren kann. Aber der Schlagerbereich, das ist zum Beispiel noch ein CD-Medium basiertes, also teilweise in Kombination bis hin zu CD mit Bettwäsche-Set oder sowas. Aber da wird die CD noch gehört, gekauft, benutzt. Und da gibt es nicht mehr so viele Genres. Wie ist das im Liedermacher-Macherinnen-Bereich? Was würdest du sagen?
1: Also ich höre jetzt immer wieder von anderen, die auch sagen, sie machen zwar eine CD, aber sie verkaufen, also Vinyl machen sie eigentlich, also ich kenne einen, der ein Vinyl gemacht hat und zwar wahnsinnig aufwendig, also richtig mit einer tollen Fotografin, das ist der Stefan Nölle. Und ich weiß aber nicht, wie gut das gelaufen ist. Also er hat das gemacht, das ging auch über Crowdfunding, hat er das finanzieren lassen über seine Fans. Der war zum Beispiel auch auf der Zeller Schule, diese Liedermacherschmiede, wo man so wirklich so Texte schreiben lernt oder zumindest das Handwerk lernen kann. Der ist ziemlich gut, aber ich weiß nicht, wie gut seine Vinylgang gegangen ist. Also aber es war aufwendig mit Texten drin und wahnsinnig viel Fotos und gute Frage. Aber unter den Leuten, die ich so kenne, sagen, die machen CDs und sie verkaufen nicht viel. Ja.
0: Okay, sind von dir noch welche übrig?
1: Ja.
0: Ja.
1: Ich habe sie aber auch erst 24 gemacht, also jetzt ist 26, jetzt habe ich sie 2 Jahre. Aber
0: also dann nichts wie los, die Kühnemann kaufen. Zeitlos heißt das Album. Bevor ihr jetzt die Katze im Sack bestellt, hören wir dann was. Aber du sagst also, das ist jetzt eine Beigabe, ein Gutsal so für die Leute, aber live macht dir mehr Spaß. Ich würde dann auch, das dachte ich mir auch fast schon, ich würde mal live was von dir spielen. Da hast du eine Aufnahme, wo du auch eine Ansage mit drauf hast und ich denke, so kriegt man auch einen Eindruck, wie sich das dann auf der Bühne anfühlt, wer dich nämlich in der Kofferfabrik verpasst hat letztes Jahr.
1: Ja, genau, das Lied habe ich in der Kofferfabrik gespielt.
0: Ja, und da war das sozusagen brandaktuell. Ah, wir hören es gerade nicht, weil da nämlich irgendein Sonderzeichen drin ist und das mag hier jetzt die Abspielsoftware nicht. Vielleicht erzählst du gerade einen Schwank aus deinem Leben, dann können wir hier die Zeit überbrücken.
1: Ich könnte theoretisch von dem Lied natürlich noch erzählen. Das Lied habe ich nämlich jetzt, inzwischen ist der Text auch wieder verändert. Also ich habe das tatsächlich 3-mal angepasst, dieses Lied, und die letzte Strophe ist jetzt wieder anders.
0: Ah ja, okay, jetzt ist es auch startklar.
1: Okay.
0: Dachte ich. Nö, okay. Gut, dann darfst du noch was erzählen und ich probiere einfach mal die dritte Software aus, die dann hoffentlich nicht so wählerisch ist.
1: Also es endet nämlich mit, wie soll ich sagen, mehr kann ich jetzt eigentlich gar nicht dazu sagen, außer dass ich gerne Texte immer wieder anpasse wahrscheinlich. Das ist so meine Arbeit an Texten, dass ich sie ja nicht so oft live, also oder Alben mache. Also dieses Lied existiert ja noch gar nicht irgendwie audiomäßig toll aufgenommen, kann ich es mir ja als Liedermacherin auch erlauben, die immer wieder neu anzupassen.
0: Weil dann keiner sagt, ich will das genauso hören, wie es auf der Platte ist.
1: Eben, genau. Also in die Verlegenheit komme ich ja nicht. Also das ist wunderbar. Ja.
0: Ja.
1: Erst wenn ein Lied so in Stein gemeißelt ist, wie auf einer CD, wenn die Leute das hören und die wollen ja dann auch alle mitsingen. Das ist ja, glaube ich, auch so ein bisschen der Gag. Also wenn man heutzutage auf Konzerte geht, dann sollen die Fans auch schon die Texte richtig mitsingen. Also zumindest bei Taylor Swift, also bei den großen Stars ist es ja so. Die können ja von vorne bis hinten alle Texte auswendig.
0: Ja, also ich war neulich auf einigen Reggae-Festivals, da war das Publikum weniger textsicher, obwohl die Artists das erwartet hatten. Weil sie denken, dass man das Publikum immer interaktiv dann einbinden muss. Und die meisten machen das immer auf die identische Art und Weise. Also die geben dann Textzeilen vor und dann sollen die wiederholt werden. Ja, genau. Und dann soll man an bestimmten Stellen klatschen und dann, und dann in die Hocke gehen und hochspringen. Und ich finde es ein bisschen festgefahren mittlerweile, das so zu machen. Deswegen, ich bin jetzt nicht der ganz große Live-Fan von, wie es so gehandhabt wird momentan. Also ich finde, so richtig gut haben wir uns ins Bühnengeschehen nach Corona nicht zurückgearbeitet. Ich glaube, da sind viele noch auf der Suche nach einer Handschrift, die so ein bisschen... Ich kann ja nachher mal erzählen, es gibt eine Künstlerin, die in dieser Sendung eine Rubrik hatte, die hat es richtig spannend immer gemacht. Aber jetzt hören wir erstmal dein Lied, jetzt ist nämlich startklar, Politik, die Kühnemann. Und deine CD, wo das nicht drauf ist, die heißt Zeitlos und ist entsprechend wann erschienen?
1: 24.
0: Im Oktober. Mhm.
2: Ja, die Wirklichkeit, mit der haben wir es gerade nicht so wahnsinnig. Also zumindest, wenn wir so was wahrnehmen, was wir so in den Medien uns überschüttet bekommen. Also insbesondere das, was von Übersee rüberschwappt. Da gibt es ja jemanden, der es gerade mit der Wirklichkeit nicht ganz so ernst meint. Ich habe mich ziemlich aufgeregt, wo der wiedergewählt worden ist, dieser Trump. Und da habe ich dann sofort ein Lied geschrieben. Beziehungsweise nein, noch nicht dann. Erst am Abend, wo dann die Ampel auch noch auseinandergebrochen ist. Da war ich komplett fertig. Und dann hat mir ein Freund gesagt... Hey Kühnemann, du machst doch Lieder, schreib einfach ein Lied, werd deinen ganzen Frust los. Und das habe ich dann sozusagen getan und habe ein Lied geschrieben. Ich musste es leider jetzt nach der Bundestagswahl nochmal umschreiben, also zumindest die erste Strophe, weil die jetzt nicht mehr aktuell war. Also ich hoffe, es gelingt mir und ich habe es sozusagen, die Politik, es geht um Politik, ich habe sie praktisch dort angelegt, wo ich auch herkomme, von der Bühne. Ich glaube, das ist nachzuvollziehen, dass ich die politische Bühne, heißt ja auch oft so, ja... Aber irgendwie ist es ja eine tolle Bühne. Ein bisschen langsamer, dass immer alle mitkommen. Die schönsten Bühnen hier im Land sind unsere Parlamente. Gesetzentwürfe, Petitionen, ihre Instrumente. Nur die Musiker wollen allesamt die erste Geige spielen. Laut und schräg und leider oft nicht gut im Intonieren. Drum aufgepasst, Opposition, was die dort alles machen. Keine Lust auf Diktatur

Nur am Ende geht es immer nur um Sieg. Ja. Im Burgerland Amerika, Demokratie verliert an Kraft. Auch Freiheit, Selbstbestimmungsrechte, Justiz hat jetzt die Macht. Gegen Frauen, LGBT+,

ist doch das Prinzip. Ja, leider. Wir haben es auch schon gelebt. Ja, Kultur im Radio wird gestrichen, an Bildung wird gespart. Die gibt's doch jetzt ganz frei im Netz. TikTok ist angesagt. Die

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1: Ihr seid beim Female Energy Flow hier auf Radio Z mit der Kühnemann und zwar live und das hat mich jetzt schon erinnert an eine alte Aussage aus der Zeit, als du dein Debütalbum aufgenommen hast, von Peter Müller, damals Ministerpräsident des Saarlandes, der hat große Aufregung entfacht mit einer Aussage, wo er sagt, ja, Politik ist Theater, was will man anderes erwarten, das ist so. Später hat er dann noch Karriere als Bundesverfassungsrichter gemacht. Ja, also ich meine, wenn man jetzt, man kann das auch umgekehrt natürlich betrachten, wenn man zu Bertolt Brecht zurückscrollt und sagen, also im Theater wird idealerweise auch viel Politik verhandelt, also das Ganze nochmal spiegeln. Aber was ich ganz interessant finde, ist ja, wenn man sich die direkte Proportionalität von, du hast es ein bisschen angedeutet in dem Song, von Parteierfolgen oder guten Umfragewerten und TikTok-Präsenz anschaut. Das ist richtig krass. Also je mehr eine Partei auf TikTok unternimmt, wenn es nicht gerade alte Aktenkoffer, die auseinanderfallen, in die Kamera zu halten ist und aufgesetzt wirkt, aber ansonsten, je mehr man da Präsenz zeigt, desto mehr ist man irgendwie anscheinend, gerät man da in diesen algorithmischen Stream und wird dann auch häufiger befürwortet, nicht unbedingt häufiger gewählt, aber schon auch das. Und das ist ja interessant, dass ausgerechnet diese Partei, diese gelb-pinke Partei, die sich immer so als digitale Vorreiter geclaimt haben, dass die da völlig untergegangen sind.
2: Das ist, also es gibt eine Erklärung dafür. Ich habe einen Beitrag im Deutschlandfunk gehört von einer ich glaube, keine Ahnung, Politikwissenschaftlerin, die haben Statistiken aufgestellt und zwar haben sie einfach mal, zum Beispiel die Grünen haben Minimum die gleichen Posts losgelassen auf TikTok, also haben einfach versucht, den Algorithmus zu smashen, also mit genauso vielen Posts wie eben die blaue Partei da. Und sie sind nicht so weit hochgevotet worden. Und es lässt darauf schließen, dass eben da schon auch noch jemand dahinter steht, das zu tun. Und das ist das Perfide. Also es kann praktisch gemacht werden, was will. Auf TikTok ist garantiert diese blaue Partei immer irgendwie weiter oben im Ranking. Mhm. Und das ist richtig tragisch. Also ja.
1: Ja, das ist ja spannend, was du da in wenigen Zeilen oder in wenigen Minuten, das war ja so ein kurzer Song, also die Ansage war ja fast so lang wie der Song, komprimiert da verpackst und du sagst, du passt es immer wieder an. Und das ist ja auch so, ich habe das mal in einer Talkshow Anfang des Jahres so gehört, dass Politik heute mehr dann mit diesem Gefühl zu tun hat, dass die Agierenden wie Getriebene handeln. Also die handeln eigentlich nicht, sondern sie reagieren. Unter anderem reagieren sie in Europa auf das, was aus Amerika kommt. Und das in einer atemberaubenden Geschwindigkeit. Und auch das deutest du ja hier an.
2: Ja. Absolut, ja, ja. Also das Lied endet jetzt eben nicht mit Elon Musk und Donald Trump, sondern mit Alice Weidel. Also und der AfD. Und also das ist sozusagen jetzt der Schluss. Und da frage ich mich dann schon, ja.
1: Ich sehe, du wärst auch eine Kandidatin für unsere Demokratie-Reihe. Quo Vadis Demokratie in Bayern. Willst du da mitmachen? Ah,
2: okay. Ja. Gerne.
1: Gerne, super. Dann haben wir dich auch. Ja, zuletzt hat Pippo Pulina mitgemacht. Von der künstlerischen Front. Wir fragen aber auch.
2: Das ist ein guter Bogen, den du hier hast. Weil du wolltest mir doch irgendwie auch noch die Frage stellen, eben welche Alben ich mitnehme auf irgendeine einsame
1: Ach,
2: Insel.
1: Guck, ist das unsere Überleitung? Das war jetzt nicht abgesprochen.
2: Das wäre eine geniale Überleitung, weil er hat nämlich einen ziemlich genialen Sohn und der heißt Faber. Mhm. Und vom Faber würde ich Adio mitnehmen. Diese Platte würde ich mitnehmen, Adio von Faber. Mhm. Aber ich kenne Faber schon seit seinen Anfängen, sage ich jetzt mal. Und
1: also man muss fairerweise sagen, Pippo Pulina hat ja noch ein anderes musikaktives Kind bei Steiner und Madleina im Duo untergebracht. Also die kommen ja aus der Schweiz, er ist in Süditalien aufgewachsen, er hat dort auch als Reporter mal, als Politikreporter gearbeitet in den 80er Jahren.
2: Ja, genau.
1: Und deswegen war es mir ein besonderes Anliegen, dann ihn auf unsere Demokratie gucken zu lassen. Er hat das ein bisschen verglichen auch, also Italien und Schweiz und Österreich und Bayern, weil er hier ja auch oft getourt ist, oder auch kürzlich war er in Nürnberg. Und damit Blick auf Sachsen-Anhalt und was uns jetzt natürlich interessiert, also so Vergleiche gezogen.
2: Ja.
1: Aber sowas können wir gerne auch machen, weil ich denke, dass du dann noch mehr hier in die Inhalte gehen kannst. Aber jetzt tatsächlich wäre das interessant. Also deine Alben für die einsame Insel, ich stelle die Frage immer so seit Corona, was wäre, wenn man da gar kein Internet hätte und auch keinen Rückflug, weil vielleicht Pandemie ist, irgendwelche Flugverbote. Oder Pilotenstreiks, Pilotinnenstreiks. Was macht man dann? Weil eigentlich sind wir immer gewohnt, immer Internet zu haben. Und wir wissen ja, so als deutsche Bahnreisende hört es dann auch da schon sehr schnell auf. Wie wäre das auf einer einsamen Insel, wenn man jetzt wenig Gepäck mitnehmen dürfte? Und stellen wir uns mal vor, es gibt ja Alben, die hat man als schön in Erinnerung, wo man sie mal kennengelernt hat, aber wenn man die dann dreimal hintereinander hört, dann sind sie auf einmal nicht mehr so schön. Also ich will von dir die essentiellen, die du, ohne dass sie dich langweilen, hören könntest.
2: Also ganz toll ist The Montgolfier Brothers. Kennst du die, Montgolfier Brothers? Die wurden auch mal vorgestellt vor etlichen Jahren, also ganz, ganz lange her, wo es eben noch keine Streaming-Plattformen gab, von einem Redakteur vom Bayerischen Rundfunk. Ja, wie hieß er jetzt? Der ist auch nicht mehr da, der ist schon in Rente gegangen. Und der hat dieses Album vorgestellt. Und ich hatte zufällig mit meiner Freundin ein Geschenk bekommen von ihrem Onkel, dass wir ein Wochenende in London verbringen dürfen. Und dann sind wir nach London und haben versucht, dieses Album dort zu bekommen und haben dann die Preise gesehen. Da kosten ja CDs unvorstellbar viel Geld und wir dachten schon, ach du Scheiße, das wird richtig teuer. Ich weiß jetzt gar nicht, ich habe es jetzt, glaube ich, wieder weggepackt. Und das hat dann nur 10 Pfund gekostet. Das war wirklich total billig, war das eigentlich. Aber dieses Album höre ich tatsächlich heute noch und total gerne. Das sind so Elektroniker, Elektronikfuzzis, so zwei Typen und die machen einfach schöne Musik. Also die singen auch ganz leise eher. Das ist kein prägnanter Gesang, sondern eher leise. Und das hat so eine Mischung zwischen so Elektronik und Singer-Songwriter-Tum, sage ich jetzt
1: mal. Das klingt nach Karl Bruckmeier-Musik.
2: Genau. Der Bruckmeier. Ja.
1: Okay.
2: Der war's.
1: Mhm.
2: Super.
1: Da stelle ich dir jetzt auch noch mal eine Gegenfrage. Ich bereue das ja immer, wenn ich Leute nicht mehr getroffen habe, weil ich keinen Kontakt herstellen konnte und die dann sterben. Und es gab zwei, die haben auch mal tolle bayerische Mundart-Lieder. Also nicht nur, also es war ein bisschen krautrockig, bluesig. Sparifankerl hieß die Band, die hatten auch in München Sendungen beim BR, Karl Ludwig Reichert und Till Obermeier. Mhm. Ist das in München heute noch jemandem ein Begriff, Sparifankerl? Was sagst du?
2: Ja, also mir sind sie natürlich ein Begriff, also definitiv. Aber ich glaube, ja, wahrscheinlich so unter den Radioleuten einfach, da sind sie schon noch präsent. Ich kann mich auch irgendwie erinnern, dass erst letztes Jahr irgendwas wegen Sparifankerl war. Also keine Ahnung. Ich hoffe nicht, dass einer gestorben ist oder so. Also ich weiß es nicht.
1: Ja, aber die beiden sind leider gestorben. Also Karl Ludwig Reichert hatte ja die Idee, das Musik, also das literarische Quartett in Radioform anzubieten. Ich träume davon auch immer, sowas mal zu machen. Denn das fand ich als Hörer immer total interessant. Und ja leider auch schon also hat schon ein paar Jahre von seiner Rente gehabt, aber ist dann auch gestorben. Und also dann, das steht aber wahrscheinlich jetzt nicht auf deiner Liste, ich habe das nur eingeschoben von wegen LiedermacherInnenmusik. Deine zweite Platte für die einsame Insel.
2: Warte mal, also was ich auch genial finde, Portishead, aber die Platte Roseland, New York City Live. Da haben sie praktisch dieses Album, wo eben Humming und was weiß ich, wie diese ganzen Hits, Glory, wie hieß es, Glory irgendwas. Also diese Sachen haben sie mit einem Orchester aufgenommen, live in New York. Und das heißt Roseland. Und das finde ich wahnsinnig schön.
1: Also da hätte ich jetzt eine passende Überleitung. Du hast auch einen Song über New York gemacht. Weiß ich nicht, okay. Wieso, haben ja, also braucht ja keinen bestimmten Anlass, aber den hören wir mal an, würde ich sagen.
2: Ja.

0: Also ich muss sagen, ich freue mich, dass jemand noch einen Song über die U-Bahn macht und nicht über Uber. Die Kühnemann aus München aus dem Album Zeitlos, das man auf CD bekommen und natürlich auch streamen kann. Kann man es auch downloaden?
1: Ja, bei Bandcamp. Soweit ich weiß. Ich glaube schon, dass ich da reingestellt habe. Ich habe da auf jeden Fall meine alte CD drin. Aber ich glaube, die neue habe ich da auch schon.
0: Ja,
1: aber
0: wie hieß die alte? Ah, du hast einen Webshop.
1: Kino.
0: Kino?
1: Genau.
0: Gehst du gerne ins Kino?
1: Ich habe auf meiner Homepage einen Webshop sozusagen, also wo man mich einfach anschreiben kann und die Sachen bestellen kann. Also da ist auch ein Haufen anderer CDs noch von meinen alten Gruppen, also von Lederhosen. Das war die Musikkabarettgruppe, wo ich lange dabei war. Gosch und Klimper ist dabei, sogar Filme, die ich gemacht habe, weil ich auch als Filmemacherin arbeite. Also da kann man eigentlich alles bekommen von mir. So ist es.
0: Ja, dann ist meine Frage ja überflüssig, ob du gerne ins Kino gehst. Hätte ich mir eh denken können, weil ein Song James Dean drauf ist auf der Platte. Über den sollten wir auch noch sprechen. Also ich finde, über Städte und Verkehrsmittel, da kann man ja nicht genug Songs machen. Ich würde den Song mal unserem neuen Eisenbahnmagazin vorschlagen. Was hältst du davon?
1: Super Idee.
0: Gut. Jetzt waren wir in deiner Liste der Platten für die einsame Insel. Du darfst noch ein paar einpacken.
1: Also ich habe das ist jetzt ein bisschen doof, weil eigentlich ist es nur ein Lied, aber das höre ich mir, also das konnte ich mir stundenlang anhören und jetzt, wenn ich es höre, finde ich es immer noch toll. Und das ist von Blumfeld, die Ich-Maschine. Also das Album heißt Ich-Maschine, aber es gibt eben diesen Titelsong Ich-Maschine. Und das finde ich unvorstellbar schön, weil er einfach irgendwie seine Jugend beschreibt oder irgendeinen schönen Ausschnitt aus seiner Jugend. Aber Blumfeld, also Jochen Distelmeier, der Texter und Kopf der Band, hat ja irgendwie auch so verschwurbelte Texte oft geschrieben. Und über ihn, über diese Texte, bin ich auch irgendwie auf das Songwriting so ein bisschen gekommen oder habe mich dann noch intensiver damit beschäftigt, weil ich einfach seine Texte ziemlich gut finde. Also der hat auch was. Und wen ich übrigens auch mag in den Tenor, das ist Tom Lever. Also wenn man jetzt mal so auf das Liedermaching geht, so Tom Lever finde ich auch einen ganz großartigen Liedermacher.
0: Da kann ich dir persönlich
1: viel zu unbekannt.
0: Da kann ich dir persönlich mehr folgen. Jetzt ist das halt hier eine Sendung, wo wir gerade den Frauen eine Plattform geben wollen. Deswegen spiele ich jetzt Tom Lever nicht, aber ich behalte das im Hinterkopf. Flower Pornos und da gab es schöne Alben. Stimmt, ja. Weiß gar nicht, wo der abgetaucht ist. Den hätte ich nämlich auch ganz gerne mal interviewt, abgesehen davon.
1: Ja, es gibt ihn noch. Also es gibt ihn noch und er veröffentlicht, glaube ich, jetzt auch wieder. Aber er war lange abgetaucht, weil er krank war. Also das habe ich auch irgendwo mal gelesen. Also das muss wohl recht schlimm gewesen sein. Und

0: Also eben dieses Amsterdam, da bin ich auch über Hildegard Knef drauf gekommen, weil sie singt die Version von Werner Schneider, hat ihr den Text übersetzt von Jacques Brel. Und es gibt ja auch einen anderen Chansonnier, wie heißt der? Klaus Hoffmann, der hat auch viel Jacques Brel übersetzt. Aber ich finde, die Übersetzung von Werner Schneider von Amsterdam ist einfach großartig. Und deswegen singe ich die. Und zu dieser Version gibt es übrigens auch eine sehr nette Anekdote. Hildegard Knef war ja doch dem Alkohol sehr zugeneigt und
1: Bevor du uns
0: sie.
1: die Geschichte erzählst, weil das ja auf Plattentipps zielt, auf welchem Album ist das drauf?
0: Das ist auf einem Live-Album von Hildegard Knef. Ich glaube, das heißt einfach nur live. Also bin mir fast sicher. Das ist einfach, weil vor allem das ist auch eine Live-CD, weil sie eben am Ende dieses Lied singt. Und das hat sie immer als Zugabe gesungen. Und sie war halt zu dem Zeitpunkt, wo sie das Lied gesungen hat, doch schon etwas betrunken und hat die ersten beiden Zeilen von dem Lied in der Strophe vertauscht. Und so habe ich mir aber dieses Lied rausgesucht und habe es mir aufgeschrieben, weil da gab es noch nicht Google mit Copy-Paste-Text oder so. Und dann habe ich das auch immer so gesungen. Und Jahre später hat mich auch ein Redakteur vom Deutschlandfunk, da habe ich mal in Berlin gespielt, hat dann gesagt, sag mal, warum singst du eigentlich den Text falsch? Und ich so, wieso singe ich den Text falsch? Und er, ja, die ersten Zeilen, das ist vertauscht, das ist eigentlich andersrum. Ich so, nee, weiß ich gar nicht, das habe ich von Hildegard Knef. Und er so, oh nein, die war halt schon so betrunken. Er hat das einfach falsch rumgesungen. Und das fand ich total lustig, aber ich will das auch nicht mehr ändern. Ich lasse das so, weil es ist trotzdem schlüssig, auch wenn man es verkehrt rum singt. Ich kann dir das gar nicht mal genau sagen, wie das jetzt ist, also welche Zeilen vertauscht sind, aber es ist anscheinend nicht richtig. Die Geschichte zum Lied.
1: Ja.
0: Oder überhaupt, was Texten angeht. Also eben, das ist, manchmal ist es ja nicht so wichtig, wie, also ob man sich versingt oder irgendwie was anders singt. Ich finde, Text sollte sich immer weiterentwickeln dürfen auch bei Liedermachern. Die dürfen immer wieder neue
1: Also
0: Texte
1: ich
0: machen.
1: habe ja da nichts dagegen, auch gegen sozusagen Live-Fehlerkratzer. Atmosphäre und so. Aber was mir schon gesagt wurde von Plattenhändlern, das würde sich schlechter verkaufen, auf jeden Fall beim deutschen Publikum, konnte ich nie so richtig nachvollziehen, weil die Atmosphäre doch dann oft durch die Einmaligkeit sogar stärker sein kann. Aber und dein Beispiel
0: Stimmt.
1: belegt das jetzt auch ganz gut. Die nächste Platte.
0: Ja, noch eine Platte. Also ich habe mir noch andere Damen ausgesucht, mit denen ich auch ziemlich groß geworden bin, die Indigo Girls aus Amerika. Die sind, also singen natürlich Englisch, aber das sind so Folk-Singer-Songwriter, würde ich sagen, zwei Gitarristinnen, die, glaube ich, auch meistens zu zweit mit ihren Gitarren aufgetreten sind und damit einen fetten Sound gemacht haben. Also, und die Platte heißt auch Indigo Girls. Ich habe extra nochmal nachgeschaut, also Indigo Girl. Indigo Girls. Also das war, glaube ich, die erste Scheibe von denen. Fand ich einfach cool. Und die ist zeitlos. Das würde ich jetzt mal sagen, ist eine richtig zeitlose Scheibe. Ja,
1: Next
0: total.
1: one. Zwei
0: Ja, die
1: hast du
0: Beatles
1: noch
0: darf ich ja nicht
1: offen.
0: sagen,
1: Ja,
0: gell?
1: sicher kannst du uns erzählen, warum du die genommen hättest, aber ich glaube, dass wir damit keinen Tipp geben, auf den jetzt niemand käme. Ich
0: Nee.
1: kann an der Stelle sagen, dass Rubber Soul in einem Boxset aufgelegt werden wird am 9. Oktober und habe nach dem Clou danach gesucht. Also es gibt so eine Super Deluxe Edition, wo nochmal We Can Work It Out wirklich als 7-Inch frisch gepresst beiliegen wird, zusätzlich zu 5 anderen LPs. Und da findet man dann nochmal die US-Pressung mit einer anderen Tracklist-Reihenfolge. Dann findet man nochmal die Mono-Pressung. Ist ja alles schön und gut, wenn man es sammeln will, verschenken will. Nicht zuletzt kommt das ja so ins Weihnachtsgeschäft. Aber ich habe den wirklichen Clou nicht gefunden, weil keine unveröffentlichten Stücke drauf sind. Und auch
0: Ah,
1: mit
0: okay.
1: Live-Aufnahmen wären wir jetzt nicht beglückt. Aber es wird ein 88-Seiten-Booklet geben.
0: Oh,
1: Und
0: wow.
1: da muss ja irgendwem was eingefallen sein dazu. Also das finde ich dann schon interessant. Was verbindet dich denn mit den Beatles?
0: Also erstens habe ich sie, wo ich jung war. Ich habe sie über meine Brüder kennengelernt, die sind etwas älter als ich. Also überhaupt den Musikgeschmack, glaube ich, kam schon sehr von meinen Brüdern. Da habe ich diese Platten gehabt und dann hatte ich meinen Bruder und noch einen Freund. Wir haben die immer nachgespielt, die Beatles, weil die waren zwar zu viert und wir waren.

0: nur zu dritt. Also ich war dann Ringo Starr. Ich musste immer, habe dann immer irgendwas rumgeklöppelt. Mein Bruder war Linkshänder, der musste den Paul McCartney geben. Und der Steffen damals, das war dann der John Lennon, weil er hatte ein bisschen längere Haare, das war dann John Lennon. Und dann haben wir halt immer die nachgespielt oder mitgesungen. Und das Beste war, bei dem Lied Back in the USSR, da hat der Steffen tatsächlich, den habe ich nämlich Jahre später wieder getroffen, und dann hat er gesagt: Michaela, du hattest recht. Es heißt Back in the USSR. Und damals hat er immer gedacht, es heißt Back in the USSR. Er hat immer gedacht, das ist THSF. Das hat er nicht verstanden. Das fand ich lustig. Das hat er mir dann Jahre später erzählt, dass ich recht hatte.
1: Da hattet ihr dann mehr die Beziehung zu den späteren Beatles, also zum blauen Album, wenn man so will.
0: Ich glaube, das waren alle. Das rote Album, das blaue Album, also diese beiden Alben waren es hauptsächlich. Und dann kam aber schon ein White Album, da, glaube ich, dazu. Also das weiße.
1: Also jetzt,
0: Oh, ach so,
1: wenn
0: klar.
1: wir
0: Und
1: schon.
0: Dings, Sgt. Peppers war natürlich. Sgt.
1: Wenn wir
0: Peppers war auch ein
1: schon in
0: Herzblick
1: einer
0: Red.
1: Fraueninterviewsendung sind, muss man sagen, ich fände das auch mal eine rührige Aufgabe, den Stellenwert von Yoko Ono und vielleicht auch von Linda McCartney positiv zu betrachten. Darüber gibt es
0: Absolut.
1: relativ wenig Literatur. Vielleicht ja dann in diesem 88-Seiten-Booklet, glaube ich aber auch nicht, weil die
0: Vielleicht.
1: 1965 noch nicht dabei waren. Ja.
0: Ja.
1: Gut, ich habe jetzt nicht ganz genau. Doch, ich habe gesagt, ich habe die Beatles disqualifiziert aus deiner Auswahl. So habe ich mich ausgedrückt. Dann hast du noch
0: Ja.
1: zwei Empfehlungen frei.
0: Ja, also sagen wir es mal so, das ist jetzt eigentlich eher so eine Neuentdeckung. Und da bin ich mir noch nicht ganz sicher, ob ich die tatsächlich auf die einsame Insel mitnehmen würde. Aber ich stehe, also ich mag sie persönlich auch sehr gern. Das ist die Dota Kehr.
1: Dota
0: Also die
1: und
0: finde
1: die
0: ich richtig
1: Stadtpiraten.
0: genau. Und jetzt tritt sie ja unter Dota Kehr, glaube ich, einfach auf. Und die finde ich unglaublich sympathisch. Was an ihr toll ist, dass sie alles so selber macht. Also auch ich glaube, die hat keine fette Plattenfirma hinter sich. Die bringt das alles selber raus. Und das finde ich total sympathisch. Und die läuft trotzdem im Radio und macht ihre Konzerte und hat eine Band jetzt, mit der sie immer auf Tour geht. Und das finde ich schon ziemlich erstaunlich, dass sie das geschafft hat, sich da durchzusetzen in einer Domäne, also in dieser Musikdomäne, die ja doch echt heftig ist. Aber sie ist auch sehr fleißig, und sie kann wirklich, also fleißig im Sinne von, sie hat einen hohen Output an Texten. Also sie war auch übrigens eine von den Zeller Schule Schülerinnen, übrigens auch eine Judith Holofernes, oder wen gibt es? Ah ja, der Bodo Wartke war da auch. Also, das ist so die Schmiede. Ich habe das Buch gelesen, genügt.
1: Wer sich jetzt fragt, warum reden wir nur drüber, also warum ist nicht Dota Kehr mal im Female Energy Flow zu Gast? Das wäre
0: Ja.
1: schon zweimal fast so gewesen. Also es hat auch die, weil du
0: Ach,
1: jetzt schon
0: schön.
1: sagst, Plattenfirma, es wurde auch mal von dem Plattenvertrieb oder was es war, ein sozusagen stellvertretend für alle ein Interview geführt, ein sogenanntes Generic, das hätten wir ja auch ausstrahlen können. Das ist mir aber irgendwo verloren gegangen. Aber gut, wir arbeiten dran, also wo du jetzt schon ein Wort für sie einlegst. Und deine letzte
0: Ja, obwohl sie
1: Empfehlung?
0: mich gar nicht kennt.
1: Ja, deine letzte Empfehlung.
0: Ja, jetzt habe ich ehrlich gesagt gar nicht mehr
1: Ach
0: so.
1: so, ja, du
0: Ja,
1: hast
0: ich bin
1: ja auch
0: jetzt gar
1: schon
0: nicht
1: sieben
0: so.
1: genannt.
0: Eigentlich habe ich die alle schon so aufgezählt, wo ich mir gedacht habe, das sind die. Weil ich bin eben auch, das ist ganz komisch. Vielleicht bin ich auch mehr so eine. Ja, ich
1: Das
0: mache halt gerne
1: macht
0: Musik, ich
1: auch gar
0: höre.
1: nichts. Wir können dann nämlich den James Dean-Song noch spielen.
0: Das ist eine gute Idee.
1: Und schon hätte ich noch tausend weitere Fragen und deswegen müssen wir da eine Fortsetzung auch machen.
0: Großartig.
1: Wunderbar. Also hier die Kühnemann aus Zeitlos mit James Dean. Und zu erwähnen, du machst auch Filme. Und das war der Female Energy Flow. Im Anschluss läuft hier eine Stunde vorproduziert vom Band. Wir waren allerdings live nachzuhören in der Mediathek. Und morgen live am Mittwoch von 11 bis 12 Uhr im Internetstream.

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Hallo und herzlich willkommen zu einer neuen Ausgabe Radio Pauke auf Radio Z95,8 MHz. An Mikro und Technik begrüßt euch der Axel. Und den Beginn der heutigen Sendung machten Library Card aus Rotterdam mit dem Stück People Pleaser. Und bei Library Card handelt es sich um ein Quartett. Und hier bei dem Stück People Pleaser beginnt ein treibender Post-Punk-Rhythmus, der sich dann immer weiter steigert in einen chaotischen Noise-Ausbruch mit dem Geschrei der Vokalistin Lot van Teilingen. When Lot's scream happens, sagt der Bassist Kat Kalkmann, my entire body screams with them and everyone in the band feeds their playing into that same spirit. People Pleaser deals with the theme of having to suppress one's anger for the sake of staying modest and likable, for the sake of the patriarchy, for the sake of avoiding confrontation, for the sake of fitting a framework that has been established by a society that prefers its members to be agreeable and silent. Und sie sind gerade auf Tour in den Niederlanden, Belgien und Frankreich. Wenn ihr eventuell dort euch aufhaltet, könnt ihr sie erwischen. Eine Band, die auch gerade auf Tour ist, durch Amerika allerdings, das ist die Band At, geschrieben mit das At. Symbol. Aber sie kommen im Herbst, werden sie auch in Europa zugegen sein, am 23.11. zum Beispiel in Berlin. Und die haben auch neues Material am Start, das ungefähr auch im Herbst herauskommen wird. Am 16. Oktober, genauer gesagt, kommt das Album Auto Smile. Und hinter der Band At stecken die Songwriter Victoria Rose und Stone Philipchuk aus Philadelphia, Pennsylvania. Und sie hatten sich schon einen gewissen Ruf erspielt für ihre neue Version von psychedelischen Folk. Und jetzt kommt eben das erste Album für das 4AD Records Label. Und das Debüt erschien bei Mind Palace Music. Was können wir noch dazu sagen? Achso, aber sie haben sich auch insgesamt verändert, weil sie eben nach Philadelphia umgezogen sind. Aber mit ihrem Aufnahmeprozess haben sie da nichts geändert. Weiterhin nehmen sie hauptsächlich zu Hause auf mit einem überschaubaren Equipment. Ihre Lo-Fi-Methoden, mit ihren Lo-Fi-Methoden erschaffen sie einen immersiven, emotionalen Sound. Und auf Auto Smile sind 11 Songs enthalten. Und wir hören das Titelstück des Albums Auto Smile von At.

Hungry von Slow Mars aus Chicago, Illinois. Wobei die Band Slow Mars hier auch Freunde aus London mit im Boot hat und damit die transatlantische Freundschaft inzwischen den Indie-Musikszenen vorantreibt. Das Stück Hungry ist übrigens ursprünglich geschrieben von Martin Newell, dem kreativen Kopf der britischen Coldband Cleaners from Venus, hier auch wieder der Bezug nach England. Und enthalten ist Hungry auf einer Single sozusagen mit die A-Seite Thirsty. Da haben einige von der Post-UK-Tour mitgespielt. Da ist zum Beispiel James Trude von Tangled Hair, Joe House von Outlander, Seb Tull von Ren und Rob Lambie von den Modern Rituals. Und Slow Mars legen großen Wert auf Freundschaft. Deswegen ist auch ihr eigentliches Line-Up jetzt von 6 auf 7 angewachsen. Und sie brauchen auch, wahrscheinlich weil es ein kollaboratives Arbeiten ist, sehr lange, bis sie neues Material veröffentlichen. Ihr letztes Album liegt schon 5 Jahre zurück. Das haben sie auch 5 Jahre lang geschrieben. Von 2016 bis 2021 haben sie gebraucht, um Low on Foot zu veröffentlichen. Und das wurde dann um 2025 am 16. Mai veröffentlicht. Hoffen wir, dass bald noch mehr kommt von Slow Mars. Und nachdem wir jetzt gerade von einer legendären Band gesprochen haben, kommen wir zur nächsten. Die Rede ist von Team Drash aus Olympia, Washington. Damals auch oft gespielt auf Radio Z. Sie wurden in den 90er Jahren gegründet. Eine ikonische Queercore-Band, deren Debütalbum legendär ist, als Punk-Meilenstein gilt. Die Band hatte dann nur eine größere Tour zusammen mit Bikini Kill in Europa durchgeführt. Und 1998 löste sich Team Drash wieder auf. Im Jahr 2004 gab es eine Reunion, die man in Europa aber kaum mitbekommen hatte, weil sie es nicht geschafft haben, über den Atlantik nach Europa zu kommen. Und jetzt im September kehren sie erstmals seit 30 Jahren für eine Europa-Tour zurück. Und gleichzeitig erscheint ein wirklich neues Album mit neuen Songs. Furthermore wird es heißen und bei Jealous Butcher Records erscheinen. Und Greg Griffith in den Peacedale Studios wurde es aufgenommen zwischen Oktober 2025 und März 2026. Wir hören One Song von Team Drash.

Von Team Trash zur nächsten ikonischen Band, diesmal aus Schottland, Glasgow genauer gesagt. The Yummy Fur ist eine schottische Band und sie wurde 1992 gegründet und sie blieben dann bis 1999 zusammen. Und seitdem gab es kein neues Material mehr, aber jetzt kommt eine neue EP heraus. Everybody Talks About the Weather wird veröffentlicht am 25. September bei Upset the Rhythm Records aus London. Und ja, bei dem Stück, was wir gerade gehört haben, Unity Over Europe, hat sich die Band einige Gedanken gemacht. Das war auch der erste Song, mit dem sie dann wieder aufkamen, um neues Material zu schreiben, und die haben das als drei Akte angelegt. Ich sag mal, was sie hier dazu erklären. Act 1 finds them trapped in a flat two-dimensional Francis Bacon triptych, spinning in space-time, much like the excellent villains in Superman 2. In the second act, Unity is placed in the nose cone of the V2 rocket and fired from Peenemünde into London, a punishment in homage to the final death parabola of Pynchon's rainbow. Und mehr interessante Ideen gibt es auf der EP zu hören. Und jetzt kommen wir nach Milwaukee, Wisconsin zur Band Snag, die auch schon seit 2016 existiert. Und dieses Trio hat sich einen Ruf im Milwaukee Underground erspielt, die gerade bei Fans des Emotional Hardcore bekannt, und mittlerweile haben sie jetzt ihr drittes Album fertiggestellt. Am 10. Juli wurde All the Cages Holding Us Will One Day Turn to Dust bei Death Wish Inc. Veröffentlicht, und sie haben hier mit Nick Ehlert zusammengearbeitet, der einiges an Impact auf ihren Sound hatte, denn er hat dem Ganzen einen Ambient-Touch verliehen, das sehr willkommen ist für den Sound von Snag. Und ja, wir hören jetzt das Stück Pray for Peace von Snag.

100% Wool von Hess aus Portland, Oregon. Und der Text des gerade gehörten Songs fängt so an: I've hollowed out my head, I've hollowed out my dead heart. 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Und Robert Kromitz, der Sänger und Songwriter der Band, sagt dazu Folgendes: I was trying to be visual with the lyrics while describing simply how these bootlickers who unconditionally follow the current regime are heartless pieces of shit. They will do anything for a taste of the boot, all the way to flossing with its lace. Hiss ist eine politische Band, ein Trio, und wie gesagt, Robert Kromitz ist der Sänger und Kirk Evans spielt Bass und Chase Hall Schlagzeug, und sie werden am 21. August ein Three-Way-Release zwischen Dipterit Records, Hex Records und der Band selbst veröffentlichen. A Cheapened Crown heißt das, die Veröffentlichung, gemastert von Carl Suff. Und ja, wir kommen jetzt zu einer anderen Band, die auch kritisch mit der aktuellen Situation umgeht. Diesmal sagen sie: Music by bots is coming and AI, so listen up to the humans one last time. Also es handelt sich hier um eine menschliche Band namens Bucket, und die haben ihre erste neue Musik jetzt aufgenommen seit dem Jahr 2017. Das exzellente Bouquet. Und dann werden sie jetzt am 17. Juli, das war jetzt gerade, die EP Beyond the Pale veröffentlichen beim Label Sad Cactus Records. Und neu bei der Band Bucket ist eine Steel-Gitarre und ein gewisser Americana-Groove, die schon im Jahr 2013 fingen sie an, Musik zu machen, damals noch so richtig Grunge-Rock, und jetzt hat sich ihr musikalischer Stil entsprechend aufgefächert. Wir hören Good Intentions von Bucket.

Dramatic Exit von Balaclava aus Queens, New York. Und da wir gerade bei Konzerttipps waren, am 30. Juli wird Balaclava auch in Bayreuth in der Schokofabrik spielen. Und hier mit ihrer neuesten Single Dramatic Exit, die am 21. Januar dieses Jahres erschienen ist. Und Dramatic Exit wurde geschrieben in einem monatlangen Writing Cycle, den der Hauptprotagonist der Band vor ein paar Jahren mal gemacht hat. 30 Songs in 30 Days. Und der letzte Tag, an dem hat er dann den Exit gefunden. Suffocated with pressure of creativity, spun by the shit around my head, smacked by the muck in front of my face every day. Und ja, so ist das Stück Dramatic Exit entstanden. Und die Gruppe sagt von sich selbst, dass sie Grime-Covered Punk machen, und andere Medien sagen, es wäre New York City Trash Punk. Und wir bleiben in der Stadt, gehen nach Brooklyn, New York City Trash Punk. Und wir bleiben in der Stadt, gehen nach Brooklyn.

Und jetzt sind sie zurück mit einem Double-Drummer-Line-Up und einem kolossalen Doppelalbum. 79 Minuten ist das Stück lang, das Album, das sich Set of All Sets nennt und am 10. Juli bei Ernest Jennings Record Company erschienen ist. Und ja, die in den 14 Jahren, wo Parts and Labor geruht haben, waren die Protagonisten natürlich nicht untätig. Also Dan Friel hat 8 Alben für Thrill Jockey aufgenommen und auch seine Mitmusiker haben einiges produziert. Zum Beispiel Joe Wong hat Film- und TV-Musik komponiert, sogar für die Emmy-Winning-Show Russian Doll. Genau, und jetzt sind sie zurück und wir hören Haunted Limbs von Parts and Labor.

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0: Hallo zusammen und willkommen bei Radio Z auf der 95,8 MHz, DAB Plus, Kabel oder im Stream auf www.radio-z.net. Heute ist Mittwoch, der 19. August. Ich bin die Kuri und gebe euch einen Überblick zum heutigen Z-Tag. 14 bis 15 Uhr Kaffeesatz. Hab mich heute mal für 80er Jahre und 80er Jahre inspirierte Tracks entschieden. Wir hören Flux, den ersten futurologischen Kongress, bizarre Leidenschaften und Taxi. Von 15 bis 16 Uhr Castrop-Rauxel, heute präsentiert von Christian Seitz. Das Album der Woche Rope von Al Wooten and Irene Bianco und safe wieder die ein oder andere Songentdeckung. Anhören lohnt. Von 16 bis 18 Uhr der Stoffwechsel, das tagesaktuelle Magazin für Politik, Lokales und Kultur. Einen Überblick zu den heutigen Themen gibt euch Heike.
1: Ja, ihr hört heute ein Interview mit einem antifaschistischen Aktivisten, der regelmäßig auf die Gegendemos gegen das sogenannte Team Menschenrechte geht. Das veranstaltet ja regelmäßig Montagsrechte-Demos und Aufmärsche in Nürnberg. Es geht in dem Interview um die Eskalation auf dem Bauhof nach der Kundgebung am 10. August und um die Entwicklungen bei den Montagsdemos in letzter Zeit. Danach stellen wir euch einen sehr coolen Vogel vor. Das ist nämlich die Schwarzkopfruderente. Das Ganze in unserer Reihe Vogel der Woche. Da geht es nicht nur um Vögel, auch gesellschaftskritische Töne sind da oft mit drinnen. Dann geht es auch bei uns noch um Emotionen in der Politik, wie rechte Politiker Symbole und Begriffe besetzen und was die Wahlerfolge der AfD mit einer emotionslosen Politik der etablierten Parteien zu tun haben. Und ab 17 Uhr in der zweiten Stunde Stoffwechsel, da wiederholen wir heute sehr gerne die August-Ausgabe von Akte XX. Akte XX, das ist die Sendung hier bei Radio Z zu Künstlerinnen dieser Welt. Und heute, ja, hat Hans die Urlaubsvertretung übernommen und einen bunten Koffer an Musik rausgesucht. Aber natürlich gibt es viele Infos von ihm auch außenrum um die Künstlerinnen, deren Musik er spielt.
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Right Whale hat hier den Anfang gemacht. Hallo und herzlich willkommen zu einer Stunde Castrop Rauxel. Aktuelles Musikgeschehen hier auf der 95.8 hier bei Radio Z. Für euch an Mikrofon und Technik Christian Seitz. Hannah Stratton war das aus dem neuen Album Tieren, ihrem zweiten, das am 7. August erschienen ist. Nach ihrem Debüt Soon aus dem Jahr 2023. Das in kleinster Auflage im Selbstverlag erschienen ist und von niemandem geringeren als Phil Elverum entdeckt wurde, der vielen von euch als der Mensch hinter The Microphones und Mount Eerie bekannt sein dürfte. Elverum war von dem Album so begeistert, dass er es 2024 auf seinem kleinen Imprint neu auflegte und es damit einer viel größeren Zuhörerschaft zugänglich machte. Jetzt ist also Tieren ihr zweites Album da. Geändert hat sich einiges, aber doch nichts Grundlegendes. Wo Soon die staubige australische Buschlandschaft heraufbeschwor, mit einer schummrigen Hülle aus Bandrauschen, das wie das letzte Licht eines Sonnenuntergangs wirkte, da hat sich auf Tieren die Dämmerung vollzogen. Stratton verlagerte den Entstehungsort diesmal in den kleinen Küstenort Lake Tuburi am Pazifik und spürbar ist eine ruhigere, aber prägnantere Atmosphäre, ohne dass die impressionistische Glut ihrer frühen Arbeit verloren gegangen wäre. Ihre Musik zeichnet sich durch eine Naturnähe aus, die auch immer wieder textlich, thematisch in ihren Songs bearbeitet wird. Generell hat das Album eine bemerkenswerte Wärme in der Produktion und kombiniert das mit einem Gespür für Raum und Stille. Tieren ist ein Album, das seine Schönheit nicht aufdringlich zur Schau stellt, sondern sie langsam freilegt, wie ein Strand, der sich bei zurückweichendem Wasser offenbart.

Ich habe schon einige Singles im Vorfeld vorgestellt. Jetzt ist es endlich da. Das neue Album von James Ellis Ford, Lost in Another World, am 14.8. via Domino erschienen. Hier haben wir den Song gehört, This Will Be a Memory Soon. Die inspirierende Geschichte hinter diesem Album habe ich euch schon erzählt. Hier nochmal kurz vorm Anfang 2025 erhielt James die Diagnose einer akuten myelinischen Leukämie, einer aggressiven Form von Blutkrebs mit einer Überlebensrate von vielleicht 30%. Noch bevor er die volle Tragweite dieser Nachricht verarbeiten konnte, fand sich ein Bett für ihn in einem Londoner Krankenhaus und die Chemotherapie begann. Und genau dort, zwischen anstrengenden Behandlungszyklen auf einer stillen Krankenhausstation, tat James das Einzige, was sich für ihn natürlich anfühlte. Er schrieb, spielte, sang und produzierte ein komplettes Album. Und das ist jetzt mit Lost in Another World erschienen. Es ist ein starkes Album, voller Charakter, aber eben auch musikalisch, voller Ideen. Er verbindet Welten miteinander, die so auf den ersten Blick nicht zusammenpassen. Zwischen sanften Synthesizern, Abrettchen, japanischen Koto-Klängen und New-Wave-Texturen der 80er, inspiriert von Künstlern wie Ryusho Sakamoto oder dem Yellow Magic Orchestra. Es enthält gut gelaunte Tanzmusik wie auch verquerte Pop-Ideen. Die Texte bilden natürlich den emotionalen Kern. Sie beschreiben eindringlich die Gefühlslage von James Ellis Ford. Sie sind roh ehrlich, aber zugleich von einer strahlenden Wärme durchdrungen. James hat das Album im Wesentlichen so belassen, wie es aus ihm herauskam. Keine Filter, keine aufwendigen Nachbesserungen. Er selbst sagt, das Album sei wie ein Foto, eine Zeitkapsel.

Kristin Hirsch haben wir hier gehört. Die langjährige Sängerin von String Muses und 50 Footwave kehrt mit neuem Solomaterial zurück. Ihr neuestes Album wird Sugar und Blackstone heißen und erscheint am 18. September diesen Jahres. Wir haben daraus die Single 101 Run gehört. Ein Titel, der genau das einfängt, was Kristin Hirschs Leben ausmacht. Die Spannung zwischen dem ständigen Reisen auf Straßen und Autobahnen für Konzerte und jenen intimen Momenten, in denen sie etwa mit Quallen im kalifornischen Ozean schwimmt, während ringsum Waldbrände wüten. Sie selbst beschreibt es so: Blissed out and pissed off, lost on some adventure, trying to get home, running down the 101 in the sunshine. Don't think I could have asked much more of life. Es ist also ein Zustand zwischen Glück und Frust. Verloren auf einem Abenteuer unterwegs nach Hause auf dem Highway 101 unter der Sonne. Und trotzdem fragt man sich kaum, was man vom Leben verlangen könnte. Das Album selbst ist ein tief persönliches Werk, das das Leben und Tod, Wohlstand und Armut erkundet, sowie jene kleinen prägenden Momente der Kindheit, die durch das ganze Erwachsenenleben nachhallen. Es reflektiert die dauerhaften Bindungen zwischen Musikern, Familien und Freunden. Und wie bestimmte Geräusche, Orte und Erinnerungen plötzlich jemanden lebendig vor Augen führen können.

0: wir bleiben noch ein bisschen im Hause. Fire Records, Stepping on a Rake war das live at the TVI in New York City von Tropical Fuck Storm. Inflatable Graveyard Volume 2 heißt das neue Album und ganz so neu ist es nicht. Es ist ein Live-Album und wie Volume 2 schon sagt, ist es ihr zweites, das sie veröffentlichen. Dieses 8-Track-Werk erscheint am 16. Oktober und dokumentiert die Performances, die über 3 ausverkaufte Nächte hinweg am TVI in New York City aufgezeichnet wurden. Die Band war zu diesem Zeitpunkt auf dem Höhepunkt ihres feuerwerkartigen Spiels. Sie hatten gerade das Festival Le Guess Who in Utrecht gespielt, bevor sie mit einer UK-Tour und 7 amerikanischen Live-Dates im Gepäck mit Queen of the Stone Age tourte. Auf diesem Live-Album werden Songs aus dem damals aktuellen Album Fairyland Codex neu performt und nach einem Jahr intensiver Tourneerunden umgedeutet. Titel wie Stepping on a Rake nehmen schwerere Untertöne an, während Irukandi Syndrome schon fast Velvet Underground würdigen. Man merkt diesen Aufnahmen an, dass die Bühne ihre natürliche Heimat ist. Tropical Fuckstorm ist dafür bekannt, eine mitreißende, energetische Liveband zu sein, was bei dieser Liveaufnahme gut eingefangen wird. Und wir kommen zum Album der Woche.
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0: Ja, und letzte Woche habe ich euch durch einen kleinen Kommunikationsfehler leider das Album der Woche vorenthalten. Das wird jetzt hier natürlich nachgeholt. Wir hören Scheitern 3000 mit Letztens saß ich in meinem Zimmer aus dem Album Diese Stadt ist zu groß für uns beide. Letzte Woche unser Album der Woche. Viel Vergnügen.

Letztens saß ich in meinem Zimmer, Scheitern 3000 aus dem Album. Diese Stadt ist zu groß für uns beide, das schon 2022 erschien. Jetzt steht aber ihr neuestes Album kurz vor Veröffentlichung. Und wenn man von Scheitern 3000 redet, dann redet man schon fast von der sogenannten Bremer Schule, die sich hier langsam etabliert hat. So in Anlehnung an die große Hamburger Schule, natürlich. Musikalisch geht's irgendwo zwischen Midwestern Emo, Garage Punk und dem, was man früher vielleicht La Leise Rockmusik genannt hätte. Die Referenzen sind mal mehr, mal weniger offensichtlich. Frühere Tokotronic, Car Seat Headrest, Phoebe Bridges, Courtney Barnett. Künstlerinnen und Künstler, die alles eins gemeinsam haben. Sie singen über das Unbehagen, ohne es in große Gesten zu verpacken. Damit kommen wir zum aktuellen Album der Woche und das geht in eine ganz andere Richtung. Al Wooten und Erin Bianco mit Rope. Wir hören daraus den Titelsong. Das Album ist am 7.8. via Drool Records erschienen.

Rope war das. Al Wooden und Irene Bianco. Ein Projekt, das so etwas wie die perfekte Verschmelzung zweier unterschiedlicher Welten darstellt. Auf der einen Seite Wotton, der bekannt für seine tiefen, dublastigen Beats und Post-Punk-ähnlichen Strukturen ist. Auf der anderen Seite Bianco, die Meisterin der elektromechanischen Improvisation und taktilen Klangerkundung. Das Album entführt die HörerInnen in eine Welt aus tiefen, expansiven Dröhnen und improvisierten Dub-Elementen. Wootons dunkle Klarinette sticht dann immer wieder als Farbtupfer in dieser sonst eher düsteren gotischen Klangarchitektur hervor. Es ist abstrakt, neblig, aber gleichzeitig durchdrungen von einer melancholischen Anziehungskraft. Man hört quasi die Materialität des Klangs selbst, wie er manipuliert und geformt wird. Die Zusammenarbeit wirkt wie ein dokumentierter Moment intensiver Improvisation, bei dem beide KünstlerInnen ihre Stärken einbringen, ohne dabei ihre individuellen Spuren zu verwischen.

aus dem Album Everything Always Changes for Virtually Here haben wir gehört. Purple Maeve auf Fixed Adobe ist das Ganze erschienen und dahinter steckt eine wahnwitzige Kollaboration. Polnische Elektronik trifft auf britische Stimmen, Ambient verschmilzt mit Rap und R&B und das Ganze hat seinen Ursprung in einer Künstlerresidenz in einer polnischen Hafenstadt. Es ist das Gemeinschaftsprojekt des polnischen Produzenten 2K88 mit dem bürgerlichen Namen Przemysław Janukowiak mit den drei britischen KünstlerInnen Lauren Dufus, Rainy Miller und Bianca Scott. Auf Bandcamp wurde es direkt zum Album des Tages. Lauren Dufus, Rainy Miller und Bianca Scott. Auf Bandcamp wurde es direkt zum Album des Tages gekürt.

genreübergreifende Klänge bekannt sind, die am besten nach Mitternacht funktionieren. Die drei reisten nach Gdynia, der Heimatstadt von Jankowiak, verbrachten dort eine Residenz und entwickelten aus diesen Begegnungen zunächst eine Live-Performance für das Unsound Festival, die aber so gut ankam, dass aus der Idee schließlich ein komplettes Album mit 10 Tracks wurde. Musikalisch ist dieses Album ein Füllhören aus glazialem Sounddesign, fragmentierten, effektbeladenen Stimmen und plötzlichen Low-End-Stößen. Textuierte Drones verschmelzen mit Lauren Duffers verschwommenen, geloopten Gesängen, während Rainy Millers klagende Spoken Words dem Ambient eine geradezu großartige Erhabenheit verleiht. Und damit sind wir auch schon wieder am Ende der heutigen Stunde angelangt. Einen Track gibt's noch und da gehen wir ein bisschen auf Zeitreise. Im Jahr 1976 hat die französische Band Mar Vista ihr Album Visions of Soudalier veröffentlicht. In einer winzigen Auflage von gerade mal 150 Exemplaren erschien es und hat seitdem den Status eines heiligen Grals unter Sammlern französischer Underground-Musik inne. Jetzt, im August 2026, hat sich das Label Born Bad Records dieses bemerkenswerte Werk als aufwendig gemasterte Doppel-LP wieder veröffentlicht und es lohnt sich unbedingt genauer hinzuhören. Die Geschichte von Mar Vista beginnt in Lille im Norden Frankreichs Anfang der 70er Jahre, als sich zwei Musikbegeisterte trafen. Claude Collivier und ein Musiker namens Coron. In einer Stadt, die damals praktisch keine Musikszene zu bieten hatte, bauten sich die beiden nach und nach die Instrumente zusammen, die sie brauchten, und arbeiteten isoliert und eigenwillig an ihrem Klang. Sie traten selten auf, meist in Squads und anarchistischen Kreisen, und ihre Musik war weit entfernt von allem, was zu dieser Zeit in Frankreich kommerziell lief. Das Originalalbum ist ein Stück DIY-Dystopie. Die erste Seite besteht aus einer Seed von Tracks, die durch White Noise verbunden sind und gleichzeitig fragil und kraftvoll wirken. Die Synthesizer wabern, spärliche Vocals sind tief im Mix versteckt, Rhythmen sind simpel und billig, manche Sound hart nach links oder rechts gepannt. Besonders faszinierend ist auch der literarische Kontext. Der Titel des Albums bezieht sich auf den Propheten Soudalier aus Brian Eldes Roman Hot House von 1962. Eine Geschichte über eine ferne Zukunft, in der das Leben auf der Erde dem Untergang geweiht ist. Diese ökologische Grundstimmung des Schreckens durchzieht das gesamte Album und verleiht ihm eine beklemmende Aktualität. Jetzt aber viel Spaß mit Crash 73. 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Hier geht's weiter mit dem Stoffwechsel, unser Magazin für Kultur und Politik. Tschüss ade, macht's gut.

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Es ist jetzt 16 Uhr, das heißt, ihr hört jetzt die erste Stunde vom Stoffwechsel, das Magazin für Kultur, Politik und Lokales hier bei Radio Z auf der 95.8. An Ton und Technik sitzt heute Laura und ihr hört heute Beiträge zu folgenden Themen. Wir starten mit dem Vogel der Woche, das ist dieses Mal die Schwarzkopf-Ruderente. Danach gibt es ein Interview mit einem antifaschistischen Aktivisten, der regelmäßig auf den Gegendemos gegen das sogenannte Team Menschenrechte, das montagsrechte Demos und Aufmärsche in Nürnberg durchführt. Es geht um die Eskalation auf dem Bauhof nach der Kundgebung am 10. August und um die Entwicklungen bei den Montagsdemos in letzter Zeit.

Zum Abschluss gibt es einen Beitrag über Emotionen in der Politik. Ihr hört, wie die emotionslose Politik etablierter Parteien der Grund für ihren eigenen Abstieg sein könnte. Davor starten wir wie immer mit dem ersten Song für heute. Das ist Sugarstone von Vanishing Twin.

0: Wir starten jetzt mit dem eigentlichen Programm in der ersten Stunde vom Stoffwechsel. Heute mit dem Vogel der Woche, den Rudi von Radio Korax jede Woche produziert. Normalerweise hört ihr den bei uns immer montags, heute gibt es den erfreulicherweise mal an einem Mittwoch. Ich hoffe, ihr habt jetzt genauso viel Freude wie ich an der Schwarzkopf-Ruderente.
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2: Tachchen, bevor ich zu meinem Vogel der Woche komme, muss ich ein bisschen ausholen, wie es eigentlich dazu kam, dass Sie nun ausgerechnet mein Vogel der Woche wird und vielleicht auch Ihrer oder Eure. Denn in der vergangenen Woche ist eine Person, die gerne der erste faschistische Landtagspräsident seit 1945 werden möchte, ein Herr Siegmund, nach Stuttgart gereist, um damit einem Lokalfaschisten durch die Innenstadt zu schwadronieren und sich über das Stadtbild aufzuregen.
3: So, willkommen in Kabul.
4: Erster Eindruck auch von Stuttgart. Ich habe gedacht, wo bist du hier gelandet?
2: Ja, das ging natürlich noch weiter und betrifft Vögel, in dem Falle Nilgänse.
3: Auf jeden Fall eine Nilgans. Und das ist eine invasive Art. Hochaggressiv, scheißt hier alles voll. Nun vertreibt die heimischen Enten. Kommt dir so irgendwie bekannt vor?
2: Mein Gott, so weit weg von der Realität, denkt der Mensch da ganz spontan. Aber das referiert auf einen Naturschutzbegriff, den die Nazis auch schon hatten und da eben vor den Menschen nicht Halt gemacht haben, ne, das Artfremde, dass das Hass ja nicht hergehört. Und da möchte ich Sie zu einem kleinen Exkurs einladen mit dem Evolutionsbiologen Josef H. Reichholf, der ein schönes Buch vor ein paar Jahren herausgebracht hat zur Zukunft der Arten.
1: Diesen Wandel anzunehmen, fällt vielen Menschen offenbar sehr schwer. Sie wollen Beständigkeit und versuchen, den Strom der Zeit und des Lebens aufzuhalten. Kaum irgendwo sonst, von Religionen abgesehen, haben sich die Ablehnung von Wandel und die Bevorzugung von Beständigkeit so sehr ausgeprägt wie in der Ökologie. In ihrer gesellschaftlich verbreiteten Form als Ökobewegung gleicht sie mit ihren Rückbindungen, also lateinisch Religio, an die guten alten Zeiten ungestörter, vom Menschen nicht veränderter oder belasteter Natur, einer Naturreligion. Als Naturwissenschaft sieht die Ökologie zwar anders aus, aber dennoch enthält sie, wie jede Wissenschaft, auch gesellschaftliche Vorgaben aus der Zeit ihrer Entstehung und ihrer Entwicklung. Man könnte diese Mitgift auch eine Last nennen. Im Fall der Ökologie und ihrer zentralen begrifflichen Inhalte entbehrt das nicht einer gewissen Ironie, denn ausgerechnet einer der besten und vehementesten Verfechter von Darwins Sicht der Evolution, der deutsche Biologe Ernst Haeckel, prägte 1866 den Begriff der Ökologie und gab dieser Wissenschaft damit Inhalt. Der Haushalt der Natur, den Haeckel mit dem Fachbegriff Ökologie meinte, sei zu verstehen wie ein Haus, griechisch Oikos, das gut gebaut war und wohl geordnet ist, Beständigkeit garantiert und einen ordentlichen Haushalt aufweist. Dazu gehört ein festes Fundament, dazu gehören stabile Mauern, gegliederte Räumlichkeiten, Stockwerke und ein schützendes Dach. Das Haus der Natur bekam so von Anfang an Statik, aber so gut wie keine Dynamik, keine Veränderlichkeit. Eine ordentliche Hauswirtschaft, eine Ökonomie, setzt nämlich voraus, dass Zu- und Abgänge zumindest ausgeglichene Bilanzen erzeugen. Wachsen, das heißt im Sinne des Hauses weiter ausgebaut werden, kann das Ganze nur, wenn mehr hineinkommt, als hinaus muss oder verloren geht. Ernst Haeckel wäre seiner Begriffsbestimmung der Ökologie zufolge die Bezeichnung Ökonomie sogar lieber gewesen, denn er erläuterte seine Ökologie als Ökonomie des Naturhaushaltes. Doch dieser Begriff, der war schon vergeben. So bürgerte sich der Haeckelsche Ökologiebegriff ein und wurde international als Bezeichnung für den Begriff der Beziehung der Lebewesen zur Umwelt übernommen. Gemäß dem Bild eines festgefügten Hauses war es geradezu natürlich, dass dieses auch stabil zu sein hatte. Doch da es ganz offensichtlich in der Natur vielfältige Schwankungen und Veränderungen gibt, bedurfte das Oikos einer ganz wesentlichen Ergänzung. Es muss so etwas wie ein Gleichgewicht geben, das den Naturhaushalt aufrechterhält und immer wieder nachstabilisiert, wenn Abweichungen auftreten. Die Idee vom Gleichgewicht des Naturhaushalts passte zeitgeschichtlich bestens zu anderen Kräftegleichgewichten, etwa in der Politik oder bei den militärischen Konfrontationen vor dem Ersten und ganz besonders nach dem Zweiten Weltkrieg, im sogenannten Kalten Krieg zwischen West und Ost. Ungleichgewichte hingegen gefährden ganz offensichtlich eine Welt, die nach Gleichgewicht strebt und die sich ihren gegenwärtigen Zustand dauerhaft oder dauerhafter erhalten möchte. Veränderungen mussten demzufolge abgelehnt oder gar bekämpft werden. Das war so in der Politik des späten 19. Jahrhunderts und so blieb es eigentlich auch bis in die jüngste Vergangenheit. Nicht anders sollte es sich daher mit dem Naturhaushalt verhalten. Er darf nicht gestört, verändert oder zum Zusammenbruch gebracht werden. Nicht nur typische Konservative bauen darauf, sondern noch mehr tut das die grüne Politik. Evolution vollzieht sich aber aus Ungleichgewichten heraus. Wäre die Welt stets einigermaßen unverändert und stabil geblieben, hätte unsere Erde weder die wunderbare Vielfalt an Lebewesen hervorgebracht, noch Raum für neue Entwicklungen gegeben oder Fortschritte bringen können beim Auftauchen und bei der Ausformung des Geistes. Darwins Evolution geht nicht von einer stabilen, im Gleichgewicht des Naturhaushaltes befindlichen Welt aus, sondern von einer veränderlichen, die nicht von Anbeginn so gewesen sein konnte, wie sie heute ist. Evolution lässt sich bildhaft gleichsetzen mit einem Spiel auf sich fortwährend verändernden Bühnen, wie es G. Evelyn Hutchinson vor mehr als einem halben Jahrhundert ausgedrückt hatte, ein evolutionäres Spiel auf den ökologischen Bühnen der Zeit. Wer also Evolution für eine Gegebenheit hält, wer sie als grundsätzlich zutreffende Beschreibung der Entwicklung und Entfaltung des Lebens und seiner so faszinierenden Vielfalt erachtet, muss sich von der Vorstellung eines festgefügten, im Gleichgewicht befindlichen Naturhaushaltes lösen, in dem alle Lebewesen ihren festen Platz einzunehmen haben und der ausgerechnet in seinen gegenwärtigen Zuständen aufrechterhalten werden muss. Denn dieser Naturhaushalt kann als Bühne der Evolution nicht unveränderlich sein, ansonsten wäre das Spiel des Lebens an seinem Ende angelangt.

0: Und dem Naturhaushalt kann auch kein bestimmter Zustand als der einzig richtige zugeordnet werden, denn alle früheren wären dann falsch gewesen. Gleichgültig, ob sie die gewaltigen Dinosaurier hervorgebracht hatten oder ob aus ihnen die Anfänge der Menschwerdung hervorgingen. Es kann die Eiszeit keine Falschzeit und die warmen Zwischeneiszeiten können als Warmzeiten nicht richtig gewesen sein. Sie waren so, wie sie geworden sind, brachten gewaltige Veränderungen in sehr kurzer Zeit mit sich und bestätigten mit ihrem Kommen und Gehen, dass das einzig Beständige der Wandel ist. Was dem einen die Eule, das ist dem anderen die Nachtigall. Das sagt ganz treffend das Sprichwort. Manche ziehen deshalb heimische Blumen, die nicht gepflückt werden dürfen, den fremden Blüten der Gärten vor, die in vollen Sträußen die Wohnungen zieren können. Welche Betrachtungsweise gerade vorherrscht, bestimmen nicht die Fakten, sondern der Zeitgeist. Die Natur gibt nichts vor. Sie wertet nicht, denn sie ist keine Person. Die Urteile und Wertungen stammen von Menschen, von uns. Und dennoch sollte bei aller Trauer um die alten Wunschbilder einer heilen Welt das Staunen über das Neue nicht verloren gehen. Wer jedoch als gute Arten grundsätzlich nur solche anerkennt, die abnehmen und zu verschwinden drohen, andere, die sich ausbreiten, aber von vornherein für verdächtig, bedrohlich und schlecht hält, bringt kaum mehr als sein eigenes Vorurteil zum Ausdruck. Jetzt aber mal endlich zu unserem Vogel der Woche. Vor ein paar Tagen landete auf einem kleinen Teich am Salzigen See, der nicht allzu tief ist, ein echt hübscher Vogel, nämlich eine weibliche Schwarzkopfruderente. Ursprünglich eine nordamerikanische Art, die vor etwa 80 Jahren in Großbritannien zu Haltungszwecken eingeführt wurde und dann auch wenig später schon ausgebüxt ist. Seit den 60er Jahren dort auch Brutvogel ist und bei Wikipedia auch mit dem unschönen Begriff kolonisierte dann auch das Festland beschrieben wird. Also die Schwarzkopfruderente, echt ein schickes Tier, ganz brauner Körper, so einen steifen Schwanz, den sie auch so hochstellen kann. Darunter ist dann so ein schönes weißes Feld, die leuchtet also richtig auf so einem kleinen Teich. Der Kopf beim Männchen so zweigeteilt. Also die untere Hälfte ist so ein richtig krasses Weiß. Bei der weiblichen Version ist der Gesamtvogel eher so bräunlich, aber hat eben auch diesen verrückten Schwanz. Ruderente heißen sie übrigens, weil die Beine so ein bisschen weiter hinten ansetzen, wodurch sie sehr geschickte Schwimmerinnen und Schwimmer sind. Brauchen dann ein bisschen länger, um in einen dann doch sehr schnellen Flug zu kommen, aber brauchen immer so Anlaufphasen. Und brüten in Nordamerika, so in Schilfdickichten, sind nirgendwo so richtig häufig. Und hier regelrecht selten. Und das hat leider auch seine Ursache darin, dass sie als invasive Art betrachtet werden in Europa. Richtig auf der Liste der unerwünschten Arten in der Europäischen Union gelandet sind vor 10 Jahren. Weil sie möglicherweise die südeuropäische Weißkopfruderente durch Hybridisierung bedrohe. Mein Gott. Diese Diskussion ist ja auch unter den von Reichhoff schon beschriebenen Ökologinnen und Ökologen gerade wieder voll im Gange. Was ist eigentlich eine Neozoe, also eine irgendwie willkommene neue Art, die eigentlich nicht hierher gehört? Und welche davon sind gefährlich für die einheimische Flora und Fauna? So tickt die Natur nicht. Und auch in Großbritannien hat diese rigide Ausgrenzung der Schwarzkopfruderente zu großen öffentlichen Debatten geführt, dass das ja wohl nicht gehe. Erst holt der Mensch sie her und dann schießt er sie ab, weil die hört ja nicht hierher. Schräge Geschichte. Die Ausbreitung der Arten und auch die Vielfalt der Arten auf der Welt ist natürlich bedingt worden immer von solchen Pionierinnen und Pionieren. Und das macht jetzt natürlich auch an der menschlichen Transportgeschichte keinen Halt. Viele Arten bereichern natürlich die lokale Avifauna bei uns zum Beispiel. Also die besagte Nilgans, die wird natürlich häufiger, weil die recht anspruchslos ist. Aber ist ja auch ein fetziges Vieh, so ein kleiner Punk in der Vogelwelt. Die schöne Rostgans, immer wieder auch Brutvogel, stammt natürlich auch nicht von hier. Aber es gibt auch ganz viele Vögel, die sie vielleicht als heimische einordnen würden. Der Girlitz, die Türkentaube und natürlich auch durch den Klimawandel neue Arten bei uns auftauchend. Der Bienenfresser lockt jährlich Tausende in unsere Region hier, um diese wunderschöne Art anzugucken. Frisst ja auch die Bienen der Imkerinnen und Imker weg, ne? Aber da, der ist wenigstens schön, ne? Naja, und so ein Stopp einer heimischen Vogelwelt. Ich weiß gar nicht, was dazu führt. Vielleicht sind das diese Klischees vom röhrenden Hirsch in den Alpen? Ich weiß auch nicht. Ist mir jedenfalls sehr rätselhaft. Ich habe mich sehr gefreut, diese verrückte Ente auf diesem kleinen Teich zu sehen, wo es sonst von Blässrallen und Stockenten nur so wimmelte und sich dann doch mal ein Blick auf diese Entenschar gelohnt hat, wo man ja sonst getrost drüber weggucken kann. Man weiß ja sowieso nie, wie es ausgeht, ne? Ich vermute, dass sich die beiden Ruderentenarten sehr gut verstehen und wenn sie sich sogar lieben und Sex miteinander haben. Alter, wer kann da dagegen sein? Mein Vogel der Woche, die Schwarzkopfruderente.
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2: Das war die Schwarzkopfruderente, der Vogel der Woche, gekürt von Radio Korax. Wir machen gleich weiter mit dem nächsten Beitrag, davor noch ein Song, der heißt Hölle der Vögel.

0: Das sogenannte Die Menschenrechte ist ja mittlerweile kein neues Phänomen mehr in Nürnberg. Entstanden ist es 2021 mit Protesten gegen Corona-Maßnahmen und entwickelte sich vom schwurblerischen und verschwörungstheoretischen Bereich zu einer Gruppierung, die regelmäßig mit ausländerfeindlichen und insgesamt rechten Positionen auffällt. Ein Teil der Mitglieder des Team Menschenrechte ist einschlägig vorbestraft und die Gruppe sympathisiert offen und rechtskräftig verurteilten Nazis. Das Team Menschenrechte wird vom Bayerischen Verfassungsschutz beobachtet. Am 10. August kam es nicht zum ersten Mal zu einer körperlichen Auseinandersetzung zwischen einem Mitglied der rechten Gruppierung und Gegendemonstranten. Videoaufnahmen legen nahe, dass das Mitglied des Team Menschenrechte eine Person angegriffen und zu Boden gebracht hat. Nach einer Rangelei griff die Polizei ein. Mein Kollege Klaus Hirsch hat den Aktivisten Flo Fuchs interviewt, der schon seit Jahren gegen das Team Menschenrechte demonstriert und die Entwicklungen beobachtet. Bevor es um die Ereignisse am 10. August geht, dreht sich das Interview um die wöchentlich stattfindenden Kundgebungen von rechten Kräften und wie sie sich entwickelt haben.
1: Du beobachtest und demonstrierst gegen das Team Menschenrechte schon länger und auch ziemlich regelmäßig, wenn ich das richtig mitbekommen habe. Würdest du
2: Genau.
1: sagen, dass deren Aussagen sich über die Zeit verändert haben?
2: Also ihre Aussagen sind definitiv radikaler geworden. Also sie haben ja zu Beginn eigentlich die Corona-Maßnahmen kritisiert und sind da natürlich schon immer sehr provokant unterwegs gewesen, haben es natürlich immer mit Diktaturen wie der DDR oder dem Naziregime verglichen, die Corona-Maßnahmen. Haben aber inzwischen ihr Feindbild sozusagen geändert und gehen massiv auf Homosexuelle und Transpersonen ein, die sie natürlich sehr abwertend darstellen und gleichzeitig auch mit einer christlichen, also mit einer fast schon evangelikalen Ideologie wird es verbunden und ihr zweites Feindbild, das sind natürlich die Menschen mit Migrationshintergrund, ganz besonders Flüchtlinge oder geflohene Menschen, die alle möglichen Verschwörungstheorien von dem großen Austausch bis hin zu dem regelmäßige Gruppenvergewaltigung junger, die seit der Flüchtlingskrise massiv in die Höhe gestiegen sein sollten. Also inzwischen, was man ganz klar erkennt, ist, dass die mit dem Erfolg der AfD, weil die Menschenrechte sind, also halten sie für unparteiisch, sind aber immer mit Werbung für Themen, also für die AfD unterwegs. Und im Zuge des Erstärkens der AfD wird auch die Menschenrechte immer dreister und ihre Behauptungen, dass irgendwann, wenn die AfD halt an der Macht ist, sie sich für die ganzen Ungerechtigkeiten, die sie jetzt erleben müssen, rächen werden, wird immer präsenter. Also da werden offene Drohungen sowohl gegen Justizpersonen als auch gegen den Gegenprotest ausgesprochen, immer mit Verbindung, ja, wenn wir an der Macht sind, dann geht es euch an den Kragen. Also das hat man ganz klar gesehen, dass mit dem Erstärken der AfD werden die Neonazis, die da durch Nürnberg marschieren, immer dreister und radikaler.
1: Okay, also es ist radikaler geworden in den Aussagen. Hat sich auch die Art der Demonstrationen verändert?
2: Die Art der Demonstrationen hat sich definitiv verändert, nachdem die Omas gegen Rechts auf den Plan getreten sind. Die haben sich schon immer die Menschenrechte in den Weg gestellt, aber nachdem Friedrich Merz mit der AfD im Bundestag gemeinsam abgestimmt hat, hat es in Nürnberg eine Großdemo gegeben, die sehr viele Menschen angezogen hat. Und da wurde dann Werbung gemacht, gemeinsam gegen das Team Menschenrechte auf die Straße zu gehen. Und da hat sich dann der linke Gegenprotest vor 1,5 Jahren eigentlich richtig formiert. Also so von unserer Seite, also von der Gegenprotestseite. Der Protest bei Team Menschenrechte hat sich auch gewandelt, weil die personelle Umstrukturierungen durchgemacht haben. Die haben letztes Jahr sind die mit offenen also Neonazis sind es grundsätzlich alle. Da ist der Rainer Hartz da, Vorsitzende von der Heimat, dabei, da sind führende NPD-Mitglieder dabei. Und der Anführer von Team Menschenrechte, der Frank Kettner, ist schon wegen Volksverhetzung verurteilt worden. Also, aber eine Gruppe junger Neonazis, die sich selbst Aryan People Resistance nennt, war letztes Jahr regelmäßig bei Team Menschenrechte dabei, und da ist dann bei dem Protest von Team Menschenrechte auch Dinge skandiert worden wie Remigration und andere Sachen, und das war sehr martialisch. Die sind sehr sehr aggressiv aufgetreten, bis dann ein Interview gekommen ist, wo einer von denen Hitler verherrlicht hat, offen verherrlicht hat. Dann haben sie Team Menschenrechte versucht, von diesen Menschen zu distanzieren, und das hat in dem Sinne geklappt, dass die Gruppierung nicht mehr mit denen mitläuft, was allerdings jetzt hat nicht unbedingt die Team Menschenrechte weniger aggressiv gemacht hat. Also sie sind mit dem Kontakt zu aggressiven Menschen hat sie das Aggressionslevel von denen auch quasi erhalten, aber sie sind nicht mehr so offen in ihren Forderungen nach Remigration. Sie versuchen es immer ein bisschen durch die Hintertür zu erklären. Aber im Endeffekt geht es denen auch darum, einfach Menschen mit Migrationshintergrund, die in ihren Augen nicht deutsch genug sind oder nicht assimiliert genug sind, als Feindbild für Dinge darzustellen, die nicht der Realität entsprechen. Also im Weltbild von Team Menschenrechte geht es Deutschland so viel schlechter, wie es dem Land eigentlich geht. Und das hat sie jetzt quasi gezeigt, also dass der Protest von denen, der wandelt sich schon, aber die Grundeinstellung, also das Rechtsradikalsein ist immer geblieben.
1: Ja, jetzt ist seit einiger Zeit noch ein anderes neues Phänomen auf den Demonstrationen aufgetaucht, nämlich rechte StreamerInnen, die mit Kameras rumlaufen und auch die Gegendemonstrationen regelmäßig abfilmen. Was hat es mit denen auf sich? Was kannst du dazu sagen?
2: Also grundsätzlich herrscht ja die Pressefreiheit und das Presserecht in Deutschland. Das heißt, jeder, der was Pressevertreter ist, hat auch gewisse Sonderrechte. Besonders auf Veranstaltungen, öffentlichen Veranstaltungen dürfen die halt filmen und auch bekommen die besonderen Zutritt zu Veranstaltungen, vor allem so Demonstrationen, die was im Zeitgeschehen stattfinden, und haben eben gewisse Sonderrechte. Jetzt gibt es eben Personen aus dem rechten Spektrum, die haben sie einen Presseausweis organisiert, das geht ganz relativ leicht. Und für ihren YouTube-Kanal, die betreiben eben einen YouTube-Kanal, da haben sie sich den Presseausweis organisiert, und jetzt treten diese Medienaktivisten eben unter dem Deckmantel der Pressefreiheit auf, um ihre eigene YouTube-Agenda oder ihre eigenen YouTube-Kanäle halt zu pushen. Und diese Kanäle, die arbeiten sehr viel mit Polarisierung und mit Sensationsjournalismus, wenn man es mal so nennen darf. Und für die, besonders die rechten Streamer, die da auftreten, ist das heute in Nürnberg ein gefundenes Fressen sozusagen, weil sie heute den recht bürgerlichen Protest dann am Ende auch von Omas gegen Rechts und Verlinkung und Bündnis Nazi stoppt. Das sind neue Veranstaltungen, die was jetzt nicht unbedingt im linksradikalen oder im linken Spektrum gar zuzuordnen sind, sondern einfach mal bürgerliche Menschen sind, die sich gegen die wöchentlichen Neonazi-Aufmärsche in Nürnberg stark machen. Natürlich gibt es da Leute, die vermummt auf die Straße blockieren, das sind aber andere Themen. Jedenfalls versuchen die rechten Streamer heute, die sowohl den bürgerlichen Protest als auch die Vermummten, die Straße, also den Weg der Nazis blockieren, als aggressive Linksradikale darzustellen. Und deshalb gehen die sehr provozierend auf die Menschen zu. Das ist so ein bisschen das Problem, dass hier in Nürnberg heute die Polizei das Presserecht so ein bisschen für die rechten Streamer gebeugt hat. Und dann haben sie die ganzen Gegendemonstranten gedacht, okay, das können wir auch, haben sie quasi einen Presseausweis geholt und jetzt entstehen immer extreme Tumulte, weil die Polizei nicht mehr weiß, wie sie mit den Pressevertretern, sogenannten oder selbsternannten Pressevertretern umgehen soll. So hat sich das in einer Eskalationsspirale hochgeschaukelt, weil die rechten Streamer auf die Veranstaltungen provozieren und Leute abfilmen und ins Internet stellen, da wo sie dann von ihrer Community beleidigt werden, weil diese Streamer und diese rechten YouTube-Kanäle, die sind immer nicht so menschenfreundlich gegenüber Leuten und so eskaliert es so ein bisschen. Ja.
0: Rechte Streamer wie Weichreite und Bruno Banane provozieren nicht nur mit ihren Beiträgen im Netz, sondern auch durch ihr Verhalten bei den Demonstrationen, die sie unter dem Deckmantel der Pressefreiheit besuchen. Doch auch aus den Reihen der Demo-Teilnehmer bis hin zur Veranstaltungsleitung gibt es Aggressionen, die wie am 10.8. im Anschluss an die rechte Montagsdemo bis hin zu körperlicher Gewalt reicht. Was da passiert ist, hören wir gleich. Davor gibt's Musik, und zwar stumpfe Parolen von Feine Sahne Fischfilet.

0: Am Montag, den 10. August, gab es im Anschluss an die rechte Demonstration des sogenannten Team Menschenrechte einen Zusammenstoß. Aus Videoaufnahmen geht hervor, dass der Veranstaltungsleiter der rechten Demo auf eine Gruppe Menschen zurennt und eine Person zu Boden bringt. Es entwickelt sich ein Gerangel, schnell schritten Einsatzkräfte der Polizei ein. Auch Flo Fuchs war an dem Abend dabei, wenn auch nicht unmittelbar in der Situation. Wie er den Abend erlebt hat, erzählt er jetzt im zweiten Teil des Interviews.
1: Sie war an dem Tag anwesend, aber ich war bei der Schlägerei direkt nicht dabei. Da bin ich erst später hinzugekommen, als das alles schon wieder vorbei war. Aber ich fange von vorne an. Es war wie immer Montagsdemo und es sind mehrere rechte Streamer auf dem Platz erschienen, unter anderem Weichreite und Björn Banane, die also bekannt sind in der Republik, besonders im rechten Spektrum. Und Björn Banane ist vor allem ein sehr provokanter Mensch, der seine Klicks aus Aggressionen und Eskalation generiert. Und die waren eben auf dem Parkplatz anwesend und dann muss die eine der Veranstaltungsleitungen von Team Menschenrechte, die Astrid, muss sich eben gestritten haben mit einer queer gelesenen Person und die hat die dann auch geschubst. Also das ist auch ganz klar auf die Videoaufnahmen zu sehen, die was von der Situation entstanden sind und auch veröffentlicht worden sind, dass Astrid sie da in dem Gespräch handgreiflich wird. Und dann kommt der Veranstaltungsleiter von Team Menschenrechte wirklich angerannt von der Seite und schubst diese Person, eine queer gelesene Person, um und schlägt dann noch auf sie ein, als sie auf dem Boden war, bis dann die Leute dazwischen gegangen sind. Und dann hat sich Frank Kettmann auch noch eine Frau hat sich dann quasi gewehrt gegen Frank und die haben dann noch Schläge ausgetauscht. Also
2: da wollte ich jetzt nochmal einhaken zur Polizei, also vielleicht auch noch allgemeiner Polizei und Politik, der Umgang der Polizei und Politik mit diesen Ereignissen. Also wie empfindest du das?
1: Also ich empfinde, dass die Polizei ganz klar hier den rechten Streamern den Hof macht und es gibt da die Einsatzleitung, die wiederholt dabei gefilmt wird, wie sie eben dann zum Beispiel um Feedback bei Björn Banane bittet, wie hat es ihnen denn in Nürnberg so gefallen und sowas. Und man merkt, dass die an der Art und Weise, wie die Polizei handelt, definitiv die Rechten einfach schützt, was grotesk ist. Weil Nürnberg ist eine Stadt, die weltbekannt ist durch die Rassengesetze, die durch Adolf Hitler implementiert worden sind und war einfach eine Nazi-Hochburg. Und jetzt haben wir die Polizei, die mit den Neonazis quasi auf der Straße immer dafür sorgt, dass die ihren Weg und ihre Kundgebung ungestört vorführen können. Natürlich läuft das alles unter dem Versammlungsrecht und das ist ganz klar zu beobachten, auch wie die Einsatzleitung, mit denen freundlich ist. Klar, die Einsatzleitung, die habe ich auch schon festgestellt, die versucht, einen freundlichen Ton mit jedem zu wahren. Aber es sind Auffälligkeiten da, die öffentlich schon veröffentlicht worden sind, die den Eindruck erwecken, als dass hier besondere Sympathie für die Nazis herrschen. Auch die Polizisten untereinander lassen schon durchblicken, dass das ein bisschen komisch ist, weil ich habe zum Beispiel mal mit einer Polizistin, die für die Kommunikation zuständig war, das Thema angesprochen, dass diese rechten Streamer die Situation immer besonders zum Eskalieren bringen. Es lässt sich nämlich beobachten, dass wenn die da sind und wenn die provozieren, dass dann die Demonstration auch immer besonders hitzig ist, besonders aufgeladen wird und dass das dann oft Punkte sind, wo es eskaliert. Und wenn man die Polizisten untereinander darauf anspricht, dass das an den Streamern liegt, dann wissen die das. Die sind so ein bisschen genervt von der eigenen Einsatzleitung, quasi, dass das so gehandhabt wird. Auf keinen anderen Demonstrationen in Deutschland wird quasi den Streamern so viel Freiheiten gelassen und deshalb konzentriert sich das auf Nürnberg und es werden auch immer mehr mit
2: also
1: der Zeit.
2: In manchen Städten haben ja auch Streamer schon, wurden ja quasi mit Platzverweisen belegt, auf Demonstrationen in Nürnberg noch nicht. Jetzt, aber kann man da vielleicht langsam so eine Tendenz erkennen, dass die Sicherheitskräfte, du hast es ja gerade erwähnt, mit der Kommunikationsbeamtin, dass die Polizeikräfte da vielleicht doch langsam auch umdenken im Umgang mit den selbsternannten Pressevertretern von rechts?
1: Also man kann es nur hoffen, weil die Eskalationsspiralen sind ja immer stärker. Man sieht es wieder, wie es am 10.8. war, eben da hat die Veranstaltungsleitung von Team Menschenrechte eine Person angegriffen und da waren lauter Polizisten. Also die ganze Situation war umringt von Polizei und als ich ein paar Minuten später aufgetaucht bin auf der Situation, ist der Täter immer noch quasi seelenruhig mit einem Bier von Polizisten bewacht, umringt, auf dem Parkplatz gestanden und hat halt gechillt. Und deshalb denke ich nicht, dass da was ändern wird, weil man kann natürlich auch ansetzen und kann die Veranstalter von Team Menschenrechte die Platzverweise erteilen, zum Beispiel wenn sie aggressiv werden. Ja. Aber das macht die Polizei nicht.
0: Was seltsam wirkt, ist die Tatsache, dass die angreifende Person nicht unmittelbar belangt wurde, stellt Flo Fuchs im Interview mit meinem Kollegen Klaus Hirsch fest. Es bleibt abzuwarten, wie Polizei und Justiz den Sachverhalt im Weiteren bewerten. Es ist davon auszugehen, dass die Stadt Nürnberg weiterhin Schauplatz bleibt von schwurblerischen und rechten Aufmärschen und das regelmäßig, nahezu jeden Montag. Wer sich davon selbst ein Bild machen möchte, kann das in der Innenstadt montags kaum übersehen. Die Menschenrechte und die meist deutlich größere Gegendemo von Omas gegen Rechts und weiteren antifaschistischen Gruppierungen findet man dort. Hier geht es jetzt gleich weiter mit Aufklärung zur Vereinnahmung von Symbolen und Gefühlen durch die Rechten. Doch davor gibt es nochmal Musik und zwar von Heaven 17 mit Fascist Groove Thing.
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Sachsen-Anhalt wählt am 6. September. 2 Wochen später, am 20. September, wählen die Menschen in Berlin und Mecklenburg-Vorpommern die Landtage. Die AfD könnte die Wahlen gewinnen. Für den scheinbar mühelosen Aufstieg dieser Partei gibt es einige gängige Erklärungen. Abstiegsängste, der Einfluss bei

0: Vorsitzenden der Grünen, Franziska Brandner, aus Heidelberg und einer französischen Emotionsforscherin.
1: Sachsen-Anhalt wählt am 6. September. Zwei Wochen später, am 20. September, wählen die Menschen in Berlin und Mecklenburg-Vorpommern die Landtage. Viele Demokraten fürchten die Wahlen, denn die AfD könnte gewinnen. Für den Aufstieg der AfD gibt es einige gängige Erklärungen. Abstiegsängste, der Einfluss Russlands über digitale Medien, der traditionelle Wunsch nach mehr Führung in den östlichen Bundesländern, außer Berlin natürlich, oder auch die miese Stimmung im Land, die von der AfD gezielt mit noch mehr Schlechtreden ausgebeutet wird. Aber es gibt noch einen weiteren Erklärungsansatz und den finde ich am interessantesten. Die emotionslose Politik der etablierten Parteien. Mein Name ist Christian Scharf und ich versuche in den kommenden Minuten das Thema sichtbar zu machen mithilfe der Bundesvorsitzenden der Grünen Franziska Brandner aus Heidelberg und einer französischen Wissenschaftlerin. Reden wir vom Wort Heimat. Ein Wort, in dem viel positives Gefühl steckt. Lange Zeit war das ein Wort, das Menschen mit eher linkem Politikverständnis nur mit Fingerspitzen angefasst haben. Jetzt aber hat der grüne Co-Parteivorsitzende Felix Banatschak es bewusst benutzt und gesagt, Zitat, die Grünen müssen mehr Heimat und weniger Stuhlkreis sein. Spannend. Ich habe die ebenfalls grünen Vorsitzende Franziska Brandner bei einem Besuch auf der Strahlenburg in Schriesheim gefragt, was sie zu dem Wort Heimat aus dem Mund ihres Parteifreundes sagt.
2: Also ich habe schon immer Heimat gesagt. Ja, ich habe immer gesagt, meine Heimat hier, ich sage immer, wenn ich aus Berlin herkomme und man sieht den Odenwald, man steht auf der Brücke in Heidelberg, dann ist das für mich Zuhause, sein Herz geht auf. Und so wie wenn man hier auf der Strahlenburg steht, ja, oder hier eben sich daran erinnert, wann man hier Kaffee und Kuchen gegessen hat nach einem Spaziergang. So. Und ich glaube, die Menschen wollen ja irgendwo dazugehören und haben ihre Tradition und ihre Orte, wo sie gerne hingehen. Und wenn man sagt, in einem progressiven Milieu gibt es das leider nicht, da bist du auf dich allein gestellt, dann werden wir alle verlieren.
1: Es geht in der großen Politik für die meisten Menschen nicht im Kern um Wahlprogramme, Fakten und Zahlen. Vielmehr muss das Gesamtpaket und vor allem das Gefühl stimmen. Das ist ein Problem von zum Beispiel CDU und SPD. Sie erreichen mit ihrer Vernunft- und zahlenbetonten Politik die Menschen kaum. Was löst schon eine versprochene Steuerentlastung um maximal ein paar hundert Euro im kommenden Jahr an Gefühlen bei Wählerinnen und Wählern aus? Nichts. Auch die Grünen sehen sich mit ihrem Schwerpunktthema Klimakrise einer emotionalen Erschöpfung gegenüber. Die Menschen reagieren kaum noch, sondern bereiten sich eher auf das Unvermeidliche vor. Aber es ist etwas in Gang gekommen. Die Grünen haben erkannt, dass es so technisch belehrend und unemotional nicht geht. Franziska Brandner.
2: Wir haben schon lange entschieden, dass wir diese Begriffe auch nicht rechts außen überlassen. Ja, weil es gibt nichts, was unbesetzt bleibt. Und genauso wie ich gerade mit Sorge sehe, dass Schwarz-Rot-Gold von denen besetzt wird. Ja, obwohl Schwarz-Rot-Gold immer die Farben der Demokraten waren. Ja, Hambacher Schloss, ursprünglich auch von den Jenaer Studierenden, dann Paulskirche, Frankfurt, waren immer die Farben der Demokraten. Ja, dafür sind Leute damals geköpft worden. Und jetzt tragen das diese Typen, das geht nicht. Ja? Und da denke ich immer, bevor wir Symbole, Sprache, Orte rechts außen überlassen oder gleich den Faschisten, müssen wir sie schon nochmal selber wieder für uns auch besetzen.
1: Schwarz-Rot-Gold stand seit Anfang des 19. Jahrhunderts für deutsche Einheit, für Freiheitsrechte und Volkssouveränität. Seit 1949 ist Schwarz-Rot-Gold die Flagge unserer Republik. Eine Republik, die von der AfD oft verächtlich gemacht wird. Und gleichzeitig trägt die AfD die Fahne wie eine Monstranz vor sich her, weil Schwarz-Rot-Gold eben auch Gefühle transportiert. Eine YouGov-Erhebung während der Fußball-Heim-EM 2024 ergab, 70% stimmten der Aussage zu, die deutsche Flagge stehe für Demokratie und Menschenrechte. Die AfD versteht das Geschäft mit Emotionen meisterhaft, oft aus dem Bauch heraus, aber erfolgreich. Abstiegsängste. Die Zuwanderung ist schuld. Angst vor Arbeitsplatzverlust. Europa ist schuld. Kriminalität. Der lasche Staat ist schuld. Egal, ob diese Positionen diskutierbar sind oder nicht, die Partei nutzt negative Gefühle erfolgreich aus. Die etablierten Parteien haben dem nichts entgegenzusetzen, außer den Linken vielleicht, die den Ärger gegen die reale Wohnungsnot, die Wut auf Investoren mit dem Ziel Gewinnmaximierung im Wohnungssektor oder den brennenden Wunsch vieler Menschen nach Frieden nach vorne stellen. Die französische Politikwissenschaftlerin

0: Hélène Miat-Delacroix kennt das gleiche Problem aus Frankreich und anderen Ländern. Sie forscht zu Emotionen und hat über ihre Arbeit in der Heidelberger Reichspräsident-Ebert-Gedenkstätte berichtet.
1: Ich glaube, weil wir in einem Denksystem leben, in dem die Vernunft die Weisheit ist, wir fälschlicherweise denken, dass Emotionen prinzipiell negativ sind und dass sie kein Instrument sind, um Menschen anzuziehen, zu überzeugen. Die Gegenwart belegt, dass insbesondere die reaktionären Kräfte oder Länder außerhalb Europas besonders mit Emotionen spielen. Und man kann sich nicht wehren, wenn man selber nicht gewappnet ist und weiß, wie die funktionieren.
0: Ihr Rezept für die etablierten demokratischen Parteien lautet deshalb, mehr positive Emotionen wagen.
1: Die demokratischen Parteien sollen nach meiner Meinung wieder lernen, unsere Werte wie Demokratie, Solidarität, Vertrauen etc. emotional positiv zu besetzen. Das heißt, dass es nicht nur Wörter sind, dass es nicht nur Werte sind, sondern dass sie Begeisterung mit sich bringen und dass die Menschen den Eindruck haben, das geht mich an und ich bin bereit, mich einzusetzen, um sich zu verteidigen. Und das geht nur, wenn es auch aus dem Bauch kommt.
2: Das war ein Beitrag von Radio Bermuda aus Mannheim, der jetzt auch die erste Stunde vom Stoffwechsel abschließt. Wir hören jetzt noch den Song Muss ich nicht und machen dann weiter mit der zweiten Stunde. Da hört ihr die letzte Ausgabe von Akte XX vom 12. August. Das ist unsere Sendung hier bei Radio Z zu Künstlerinnen dieser Welt. Hans hat im August die Urlaubsvertretung übernommen und einen bunten Koffer an Musik rausgesucht. Natürlich mit viel Infos zu den Musikerinnen außenrum. Mit dem letzten Song und dem weiteren Programm wünsche ich euch viel Spaß.

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Sommerzeit ist Urlaubszeit und somit begrüßt euch an der Stelle von Karin und Steff heute der Hans hier am Mikro bei Akte XX. Es ist mir eine große Ehre, die Sendung zu übernehmen, jedenfalls für dieses eine Mal. Und ich habe einen bunten Koffer an Musik dabei und ihr werdet viel Musik hören und nicht allzu viel Information. Was wir gerade einleitend gehört haben, war der Song Den von Fatoumata Diawaras neuem Album Massa. Fatoumata Diawara wurde in Mali geboren, arbeitete als Tänzerin, floh dann vor einer Zwangsheirat nach Frankreich, wo sie erst einmal mit einer Theatergruppe arbeitete, wo man dann ihre Talente als Sängerin und Gitarristin entdeckte. Und nach dieser Zeit, die inzwischen auch schon ungefähr 15 Jahre her ist, hat Fatoumata Diawara mehrere Alben veröffentlicht mit ihren Liedern und Massa, das neueste davon, das handelt ein wenig von den Gefühlen des Verlustes, von dem, was man zurücklässt, wenn man eine neue Heimat findet und sich da auch ein bisschen einrichtet. Und natürlich geht es auch um Familie und allerlei verwandte Dinge. Weiter geht es mit Courtney Barnett, einer australischen Singer-Songwriterin, die auch schon mehrere Alben veröffentlicht hat und auf ihrem neuen Album sich auch neuen Ufern zugewandt hat, sowohl persönlicher Art als auch durch den Wechsel des Labels. Nun also, ja, ich sollte die Platte neben mir liegen haben. Vom Album Creature of Habit von Courtney Barnett hören wir nun Mantis.

Courtney Barnett war das von ihrem aktuellen Album Creature of Habit. Hörten wir den Song Manches. Manches ist ja, glaube ich, eine Gottesanbeterin. Also ein Tier, dessen männliche Exemplare sich ein wenig hüten müssen. Aber das ist ein an sich sehr zugängliches, sehr locker gefügtes und spielfreudiges Album geworden. Auch wenn das eine oder andere ernsthaftere Thema angeschnitten wird. Ja, ich mache ja sonst normalerweise die Sendung Zores und benutze das hier gleich als Plattform, da ein bisschen darauf hinzuweisen, denn praktisch alle Musik, die ich heute in dieser Stunde oder jetzt ist es nur noch eine Dreiviertelstunde spielen werde, haben wir in der einen oder anderen Form bei Zores auch schon mal vorgestellt. Weiter geht's jetzt mit einer auch noch gar nicht so lange existierenden Band namens Horse Girl. Ja, Mädchen wird ja immer nachgesagt, dass sie eine große Vorliebe für Pferde haben. Das kann man ja aktuell eventuell wieder bei den Weltmeisterschaften in Aachen nachvollziehen, wo Reiterinnen in Dressur brillieren. Dressur ist vermutlich eher nicht das, was Horse Girls 3 Spielerinnen Nora, Penelope und Gigi im Sinn hatten. Auch das ist ein sehr spielfreudiges, unterhaltenes Album geworden, von dem wir jetzt den Song Frontrunner hören. Horse Girl Frontrunner vom Album Phonetics On and On.

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Linda Sigara hat ihre Band Hooray for the Riff Raff genannt, also Lob dem Lumpenpack, um es mal ein bisschen einzudeutschen. Sie hat in den letzten 10 Jahren einige Alben herausgebracht und dieses hier ist, ich glaube, tatsächlich das erste Live-Album. Live Forever heißt es. Und es wurde aufgenommen in der Old Town School of Folk Music in Chicago, wo auch die aktuelle Band aus verschiedenen Underground-Szenen, die sie begleiten, herstammen. Wir hörten den Song Precious Cargo. Und dieser Song zeigt auch, wie wach und politisch beim ICE-Bashing Hooray for the Riff Raff sind. Weiter geht's mit einem echten Urgestein der Noise Music Scene. Kim Gordon, nach der Auflösung ihrer nicht ganz unbekannten Band Sonic Youth, hat sie eine Solo-Karriere gestartet und inzwischen schon 3 Alben herausgebracht. Das neueste nennt sich The Collective. Und zum Kollektiv gehört ein Mann, der selber musikalisch vielfältig aktiv ist, nämlich Justin Raisin. Aber vor allen Dingen hören wir eben auch Stimme und Gitarre von Kim Gordon bei I Don't Miss My Mind.

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1: Kim Gordon war das in einem sehr schönen geräuschlastigen Umfeld auf ihrem aktuellen Album The Collective. Ja, ein bisschen werden wir jetzt die Richtung der Sendung wechseln. Nicht direkt als Vorbereitung auf die nachfolgende Sendung namens Zosch, aber doch ein wenig fort von Singer-Songwriterin, einem Metier, das man Frauen ja lange Zeit als einziges zugetraut hat. Sie haben sich aber längst weiterentwickelt und ganz andere musikalische Szenen für sich entdeckt und besetzt natürlich. Der nächste Song stammt von der spanischen Multikünstlerin Rosalía, die drei sehr gefeierte Alben inzwischen herausgebracht hat, wobei sie am Anfang als Erneuerin des Flamenco gegolten hat. Aber sie hat ihre musikalischen Sphären doch sehr viel weiter ausgestreckt bis hin zum aktuellen Album. Und von dem, einem Gesamtkunstwerk, hören wir jetzt den Song Berghain.

Dieser hübsche Track stammt von Lucrezia Dalt, einer kolumbianischen Künstlerin, die auch schon lange Jahre aktiv ist, immer sehr unterschiedliche Musik macht. Und hier zum Beispiel auf dem Album Danger to Ourselves, das unlängst erst erschienen ist, unter anderem mit David Sylvian zusammengearbeitet hat. Auf dem Track The Common Reader hat sie allerdings als Gast Joana Molina dabei gehabt. Weiter geht's mit einer Künstlerin aus Kanada, Ada Rook, die in allerlei verschiedenen Bands gearbeitet hat, Angel Electronics oder Black Dresses, aber auch jetzt ein Soloalbum veröffentlicht hat. Unkillable Angel heißt es. Und der Track, den wir hören werden,

Lose Yourself von Ada Rooks Album Unkillable Angel 2025 herausgekommen. Ich habe eine ganze Weile gebraucht, bis ich mich mit diesem Elektroclash anfreunden konnte. Nein, im Gegenteil, es hat wirklich großen, großen Spaß gemacht. Wir werden nachher noch ein bisschen sowas Ähnliches hören. Einstweilen aber zu der australischen Künstlerin Uboa, eine Transperson, die seit 10 Jahren oder sogar noch etwas länger ihren Bedroom-Angst-Pop macht. Oder sollte man es vielleicht sogar als Bedroom-Angst- und Hyperpop bezeichnen? Es kommt auf alle Fälle von einem Album, das sie zusammen mit der australischen Band White Horse geschrieben hat. Ein Split-Album sollte ich dazu fügen. Es kommt jedenfalls The Apocalypse of True Love. Uboa, hier auf Akte XX.

für die der Hans verantwortlich zeigt. Weiter geht's mit einer Produzentin aus Manchester namens Aya, A-Y-A, das ist gar nicht so einfach zu finden bei Discogs zum Beispiel. Das Album nennt sich Hexed, auch das ist ein bisschen ein etwas häufiger vorkommender Albumtitel. Bei Hexed von Aya allerdings steht noch ein Ausrufezeichen dahinter. Und wir hören Time at the Bar, ein ja vielleicht doch etwas krawalliges Lied.

Ungeachtet seines Covers ist das Album Hexed von Aya ein sehr schönes Album geworden, das ich euch auch sehr wärm ans Herz lege. Auch wenn der Weg zu dieser Musik von den Anfängen des heutigen Beginns bei Akte XX doch ein ziemlich weiter war. Nun, die Stunde ist so gut wie um und ihr kriegt noch ein bisschen was von Takyaya Reed. Die Künstlerin gründete die Doom- und Drone-Band Divide and Dissolve, die sie inzwischen als Allein-Solo-Projekt führt, mit allerdings diversen Gästen. Und wir hören einfach noch einmal Musik jetzt von Divide and Dissolve, die vielleicht einen recht schönen Übergang zur nachfolgenden Sendung, Zorsch, ihr wisst Bescheid, bildet. Und an dieser Stelle verabschiede ich mich auch. Ich hoffe, ihr hattet ein wenig Vergnügen an diesen Klängen, die ich...

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0: Ja, herzlich willkommen. Schön, dass ihr wieder zugeschaltet habt bei der wievielsten Sendung von der Frau, bei der 561. Folge von der Frau Korn.
1: Ah, okay. Ich dachte, wir sind bei 7, aber okay.
0: 7? Okay. Das ist ja schnell gegangen. Ey. Heute Welturaufführung. Wir haben heute einen Studiogast.
1: Ja. Ja. Mal ganz was Neues.
0: Ja. Herzlich willkommen, Michael. Schön, dass du da bist.
2: Ja, danke für die Einladung vor allem.
0: Wir sind ja hier nur so ein Studio in Anführungszeichen, würde ich sagen, weil wir ja alle im Büro sind. Und du hast hier auch dein Büro, Michael.
2: Genau.
0: Was machst du hier?
2: Ja, ich bin selbstständiger Medienproduzent, nennt man das heute,
0: ja,
2: ne?
0: Ja.
2: Ne? Weil es, ich habe natürlich einen großen YouTube-Kanal, aber es wäre auch zu kurz gegriffen zu sagen, ich bin YouTuber, weil da gehört ein bisschen mehr drumherum dazu. Und im Grunde bin ich in der Fotografenblase, so nenne ich es jetzt mal, in Deutschland sehr bekannt. Also ich habe einen großen YouTube-Kanal für Fotografen. Jetzt, ja, groß in Anführungszeichen, ne? Das ist halt diese Fotografenblase, die ist ja nicht groß, die deutschsprachige, ne? Gehören die Österreicher und die Schweizer noch dazu. Ich habe jetzt 141.000 Abonnenten. Ich habe extra für euch heute nochmal reingeschaut.
0: Ja, wie viel?
2: 141.000.
0: Als ich dich kennengelernt habe, war es genau die Hälfte.
2: Kann sein.
0: Vor vier Jahren.
2: Ja, das kann sein, stimmt. Also ich glaube, richtig selbstständig habe ich mich damit tatsächlich so bei 65.000. Das kommt hin, ja.
0: Ja. Ja. Finde ich total cool, wenn hier einer zu Besuch kommt im Büro bei mir, dann sage ich immer, und da hinten, da ist noch so ein Spediteur und ein YouTuber, der hat 100 Zillionen Abonnenten auf seinem Kanal. Ich bin da immer total stolz. Also es ist cool, sich in der Nähe zu haben, hier so den Duft des Erfolges zu spüren. Und dann sind wir schon gleich bei unserem heutigen Thema.
1: Ja, Anerkennung.
0: Anerkennung.
1: Wollen wir heute irgendwie ackern,
0: ja,
1: hätte ich gesagt.
2: Spannend.
0: Ich habe gestern bei Wikipedia Anerkennung gelesen.
1: Und
0: da kommt ganz oben, kommt erst einmal das Juristische. Da habe ich überhaupt nicht dran gedacht. Du kannst dir deinen Führerschein anerkennen lassen oder deinen Studienanschluss, Abschluss. Das ist quasi die andere Form.
1: Ah, okay, ja, stimmt.
0: Aber wir machen ja heute eher das Psychologische.
2: Also ja.
0: vielleicht magst du mal erzählen, ob Anerkennung bei dir eine Rolle spielt im Leben, Christian? Oder ist es irgendwie bei jedem?
1: Macht es doch bei jedem.
0: Ja.
1: Ich habe es bei mir neulich erst festgestellt. Ich bin ins Fitnessstudio gegangen, weil ich gehe fleißig trainieren. Und habe dann gesehen, weil ich die Woche dann schon das vierte Mal oder was da war, der Chef, auch voll der Bodybuilder, 62 Jahre alt.
0: So wie du ja auch schon, ja, sehr guten Body gebildet hast.
1: Ja, schon in der Küche daheim.
0: Schwimmi gemacht.
1: Und am Anfang war es dann so, dass man, wenn man reingekommen ist, da hat er dann, ach, wenn er mal einen gegrüßt hat, dann war es halt, weil er vorbeigegangen ist an einem. Und da hat er mich durchs ganze Studio gegrüßt, so nach dem Motto. Und das hat mir echt ein positives Feedback gegeben. So, yeah, ich werde da anerkannt. Also, yeah, durchs ganze Studio und yeah, hat mir gut gefallen. Das ist aber schon wieder so eine gefährliche Sache, weil da wächst ja dann draus schon wieder fast so, die Anfänge einer Sucht können daraus entstehen, weil man diese Anerkennung möchte.
0: Ja.
1: Oder wenn man daheim nach Hause kommt und hat einen harten, anstrengenden Tag gehabt.
0: Und niemand interessiert sich dafür.
1: Und die Frau erkennt es dann an.
0: Ja.
1: Oder die Kinder. Papa, mach mal das, okay.
2: Der Thomas war jetzt eher auf der Seite, sie erkennt es nicht an.
0: Na doch, schon. Doch, ich krieg's.
1: Ja, es könnte manchmal schon so mehr sein. Das würde das Ganze einfacher machen.
0: Ich habe heute früh meine Tochter gefragt, die ist 10 Jahre. Heute machen wir wieder Frau Korn, habe ich erzählt. Ja, was habt ihr denn für ein Thema? Habe ich gesagt, Anerkennung. Und die hat damit eigentlich gar nicht viel anfangen können. Mhm. Das Wort selber hat da noch nicht so die Bedeutung. Aber ich denke, das, was dahinter steckt, hat schon durchaus auch für Kinder eine hohe Bedeutung.
2: Auf jeden Fall.
0: Wie ist denn das bei dir? Wenn du 140.000 Leute, wie viel Prozent geben da überhaupt ihren Senf dazu dann?
2: Wie viel Prozent? Das ist jetzt, müsste ich nochmal nachschauen, da mache ich mir immer wenig Gedanken darüber. Also man sieht halt, es gibt im Grunde zwei Formen im ersten Schritt der Anerkennung auf YouTube, die man bekommen kann. Das ist einmal die Kommentarspalte, wo die Leute Kommentare hineingießen, ja? Und dann gibt es den Daumen nach oben. Es gibt auch noch den Daumen nach unten. Allerdings wurde der von YouTube leider, muss ich sagen, so ein bisschen abgeschafft. Also scheinbar ist unsere Gesellschaft da zu zart beseitigt. Du kannst den Daumen runter drücken,
1: ja,
2: aber du siehst heute nicht mehr öffentlich das Verhältnis dann als User.
0: Okay.
2: Früher war es halt so, Ja, doch, früher war es so, du hast dann gesehen, das Video hat bloß 91% Daumen nach oben bekommen. Und bei besonders schlechten Filmchen, die halt so rumgrassieren auf YouTube, da hast halt auch mal 76%. Da hat man dann schon gelernt, aha, das ist das mordsschlechter Wert schon fast. Ne? Und irgendwann hat YouTube das so abgeschafft, dass du im Grunde, und das finde ich schon ein bisschen weichgespült, nur noch die Daumen nach oben siehst, alles tralala sozusagen. Aber ich als Content Creator sehe natürlich in meinen Analytics schon, wie viel Prozent haben den Daumen runtergegeben. Aber es ist nicht mehr öffentlich. Ja. Und um deine Frage zu beantworten, das spielt sich dann meistens so, bei schlechten Videos habe ich 93% Daumen nach oben und bei sehr guten 98,7 oder so. Ja. Also dazwischen spielt sich das ab. Also und
0: fast alle finden dich gut.
2: Ja, das ist tatsächlich interessantes Thema, weil du bekommst, klar, das sind ja deine Follower, die abonnieren dich ja, weil sie dich gut finden. Und dann gibt es ja auch ein verzerrtes Bild, ne? Weil du hast ja im Grunde dann fast nur Zuschauer, die das alles toll finden. Und du reagierst natürlich viel stärker, wenn mal ein schlechter Kommentar dabei ist. Ne? Also du kannst 100 gute haben, das ist ja schon normal. Ne? Und dann hast du einen kritischen, da muss man auch noch unterscheiden, ist der gerecht kritisch oder geht er unter die Gürtellinie? Ne?
0: Was ist denn so ein kritischer Kommentar für dich?
2: Es gibt ja gute Kritik. Ne? Also wenn einer jetzt sagt, das hast du schon mal besser gemacht oder das hat mir jetzt nicht so gut gefallen. Fehlt mir jetzt ein spontanes Beispiel. Vielleicht, dass ich was zu schlampig erklärt habe oder vielleicht habe ich eine Meinungsäußerung gehabt, die ihm nicht gefallen hat, dass ich jetzt zum Beispiel sage, was ich natürlich versuche nicht zu sagen, aber wenn ich jetzt sage, die Canon-Kameras sind alle schlecht und die Sony-Kameras sind alle gut zum Beispiel, ne? Ja. Das ist natürlich schlecht, wenn man sowas von sich gibt, aber wenn das so ein bisschen durchgeschimmert hat vielleicht oder vielleicht unabsichtlich diesen Eindruck erzeugt hat, dann kriege ich das halt auch gesagt, kann man ja dann drauf eingehen. Und ein Kommentar, der unter der Gürtellinie jetzt wäre, das wäre jetzt dann so, ich hatte mal einen Kommentar, der hat irgendwie geschrieben, ich hasse es, dass du mir am Rand vorgeschlagen wirst und ich schon deine hässliche Visage sehen muss. So was hat er reingeschrieben. Und da muss man halt auch immer überlegen, inwieweit tut es einem gut, weil ich bin dann meistens noch sehr tolerant, also ich denke mir dann manchmal, ja gut, vielleicht hat er einen schlechten Tag gehabt, vielleicht hat er einen Ausrutscher gehabt. Wenn er das dann aber wiederholt bei weiteren Videos in der Art schreibt, dann sperre ich solche Personen tatsächlich auch, weil ich weiß, der trägt nichts konstruktiv Gutes dazu bei, sondern der will einfach nur seinen Mist da reinkübeln und der wird in Zukunft auch nichts Gutes mehr schreiben und dann sperre ich solche Leute.
1: Aber dann ist ja die Anerkennung, die du von deinen Followern dafür bekommst, ja schon auch sehr wichtig für den Antrieb deiner Tätigkeit.
2: Richtig, ja, ich würde das auch gar nicht unterscheiden von einer anderen Arbeit. Ne? Also so wie du sagst, dein Chef sagt mal was Positives zu dir, das ist im Grunde ja das Gleiche. Oder der Thomas hat einen Zulauf an Kunden, weil die mit seiner Arbeit zufrieden sind. Dann ist das, und das würde ich auch differenzieren in der Anerkennung, dass wir unterscheiden zwischen Anerkennung, die du beruflich als Gradmesser auch so ein bisschen brauchst.
1: Für die Leistung.
2: Als Feedback und als Orientierung, was du bringst. Also zum Beispiel nimm die Firma Bosch, die bringt einen Akkuschrauber. Ja, und wenn jetzt die Kunden da keine Anerkennung dafür hätten, dann wäre das ein schlechtes Zeichen, weil dann bringen die das falsche Produkt. Und dann gibt es aber auch die Anerkennung, wie du schon anklingen hast lassen, Christian, wo die süchtig machen kann. Also, ne, weil das so ein Zuckerle ist, was man bekommt. Ja. Und da sehe ich schon auch eine gewisse, also das ist toxisch zum Teil, wenn man zu sehr auf die Anerkennung der Menschen achtet, denn das hat ja auch unsere Geschichte gezeigt, dann macht man manchmal Dinge, die halt gerade die Mehrheit toll findet und dann, das ist so ein Mitläufertum, stellt sich dann ein und dann ist man nicht mehr kritisch, sondern man will immer nur diese Anerkennung haben und macht halt immer mit, was die anderen machen.
1: Interessanter Ansatz auf jeden Fall.
0: Wie ist denn das bei euch daheim mit den Kindern? Also das gibt ja auch so Leute, die kritisieren das. Heutzutage erziehen wir die Kinder so, dass wir die für jeden kleinen Mist da loben, das hast du aber schön gemalt, das hast du aber toll gemacht. Und dann habe ich neulich erst eine Frau gehört, die sagt, ja, heute werden die Kinder doch für jeden kleinen Mist gelobt. Macht ihr das da ein?
1: Nein, das vermeiden wir. Also wir sagen schon, wenn was gut war, dass es gut war, einfach bloß um diese Anerkennung der Leistung zu geben. Und weil du das gerade angesprochen hast mit den Kindern, da gab es gestern ein echter Erlebnis, wo ich mir gedacht habe, so, hä, was ist denn das? Nee, ein Klassenkamerad von meiner Tochter. Die haben eine deutsche Arbeit geschrieben und der hat eine 3 bekommen. Und jetzt haben
0: Super.
1: die Eltern gesagt, bis zu den Ferien gibt es keine Bildschirmzeit mehr für dich, für die Note.
0: Oh.
1: Für eine 3, das ist, finde ich, schon hart. Das ist aber auch eine gewisse Form von Anerkennung.
2: Also für eine 5 oder 6 hätte ich etwas Verständnis dafür, auch
1: aber für
2: wenn
1: eine
2: ich
1: 3,
0: ja,
1: es ist schon hart.
0: da gibt es die Peitsche. Nett gescholte ist Lob genug, hat man immer gesagt. Ne?
1: Ja,
0: Doch, da wird gescholte.
2: Ach, passt schon, sagt man ja auch. Ne?
1: Schon. Ja, das ist echt
0: Ja,
1: klar.
0: es
1: Aber bei
0: ist.
1: meinen Kindern, ich sage, wenn was heraussticht, dann sagt man das schon, weil man muss ja auch, wie meine Mitarbeiter, die muss man auch loben, wenn sie irgendwas toll machen, auch wenn sie danach irgendwann Scheiß bauen, aber ja. Es ist schon auch wichtig. Ich hab das lernen müssen in meinen ersten 5, 6 Jahren, den Leuten auch mal zu sagen, so, hey, du machst deine Arbeit richtig gut. Und die fühlen sich dann auch gut. Es kommt sogar teilweise besser an, wie wenn man denn mehr Geld zahlt als Belohnung. Aber auch
0: Ja.
1: zum Beispiel mitgekriegt, dass T-Shirt, einfacher Aufdruck mit dem Firmennamen drauf, bringt manchmal mehr, wie wenn du ihnen einen 50-Euro-Tankgutschein zukommen lässt.
0: Ja.
1: Das hat mehr bedeutet, weil sie das T-Shirt länger haben. Der Tankgutschein ist, nachdem du sie getankt hast, ist der weg, da denkt man immer dran.
0: Gestern hat mir ein Kunde gesagt, sein Chef hat vorgeschlagen, sie machen Unterhosen mit dem Firmenlogo drauf.
1: Was? Oh Gott.
2: Das ist natürlich eine tolle Geschäftsidee.
0: Das ist auch eine Form von
1: Könnte ich auch
0: Anerkennung.
1: machen. Ich bringe ihre Ladung ans Ziel.
0: Ja, das ist gut.
1: Das machen wir aber nicht.
0: Eine sehr gute Idee. Ja. In dem Wikipedia-Artikel ist gestanden, dass die Anerkennung, gab es eine psychologische Theorie, Anerkennung ist der Grundtreibstoff, der überhaupt Motivation herstellt. Dass du handelst ja immer nur im Zusammenhang mit anderen Menschen. Du machst ja eigentlich, also du bist jetzt der Holzfäller allein in Alaska, aber alles, was du tust, hängt irgendwo davon ab, ob andere Menschen das wahrnehmen oder anerkennen, ob es
1: Ja.
0: irgendeinen gemeinsamen sozialen Sinn erzeugt. Und da habe ich auch gelesen,
1: Bloß, dass es inzwischen meiner Meinung nach ein wenig überbordet, das ganze Thema. Weil gerade in meiner freien Zeit bin ich mal immer mal wieder auf TikTok oder auf YouTube unterwegs und schaue mir irgendwie Shorts an. Und das sind schon, die breiten sich ja komplett, die legen ja komplett alles da, bloß um so das Fitzelchen Anerkennung zu bekommen.
0: diesen einen aufs Herzler drückt man da drauf, ne?
1: Schon,
0: Das
1: ja,
0: ist eine
1: auch,
0: Form der
1: ja.
0: Anerkennung dann.
1: Ja.
0: Herzler, Daumen hoch. Total krass quantifiziert. Es war ja aber auch nie so leicht, jemandem Anerkennung für irgendwas zu spenden.
1: Ja.
0: Und

0: und die Risse kleben oder einfach übermalen, was gerade geschehen ist. Überhaupt fehlerhaft eine Schicht überleben und es nicht klappt.
1: Wie war das in deiner Anfangszeit? Du hast ja irgendwann nochmal 0 Abonnenten gehabt.
2: Genau, ja, also natürlich. Ich würde sagen, es hat sich überhaupt nicht unterschieden von der hohen Abonnentenzahl, die ich jetzt habe, in meinen Kreisen hoch, wie gesagt, in Anführungszeichen. Es war genauso wichtig bei 50 Aufrufen. Ne? Also wenn du dein allererstes Video machst, dann hast du vielleicht einmal 50 Klicks drauf. Und das allein, da denkst du, ach cool, das haben jetzt 50 Menschen gesehen, das trägt dazu bei, dass man motiviert ist, tatsächlich dann das nächste Video zu machen. Und dann bekommst du vielleicht einmal 100, dann ist dein Meilenstein, wenn du mal 1000 Aufrufe auf ein Video hast, das ist unglaublich. Ich meine, heute habe ich Videos, die haben über 1 Million Aufrufe und das spielt jetzt gar keine Rolle mehr für mich, weil man sich auch daran gewöhnt irgendwie. Ne? Ja. Also, aber es ist am Anfang schon so, man hat erst so kleine Schrittchen und natürlich, das war schon wichtig, ne? Dass man immer den Gradmesser hat, mache ich gerade was interessant ist und dann natürlich passt man dann auch seinen Content daraufhin an. Und da ist natürlich jetzt immer die spannende Frage, inwieweit verbiege ich mich für diese Anerkennung? Ne? Und das ist ganz wichtig, dass man da irgendwie seinen moralischen Kompass auch hat irgendwo, weil gerade Kinder sind ja da sehr angreifbar. Ne? Also wenn du jetzt ein Kind, kannst du ja extrem beeinflussen auch mit Anerkennung. Kinder sehnen sich nach Anerkennung. Ne? Dann fangen sie vielleicht, weil sie gemobbt werden oder so, dann fangen sie das Rauchen an. Oder sie wollen das beste Handy haben und setzen die Eltern damit natürlich auch unter Druck und bauen da schon ordentlich Druck auf, dass sie sagen, ich muss jetzt in der Schule da mithalten können und wehe, ich krieg das nicht und so. Also die Kinder sind da schon so ein offener Spiegel, oder so, ne, die legen das offen. Da sieht man es, die Erwachsenen haben gelernt, das so ein bisschen geschickter vielleicht zu machen oder zu unterdrücken. Aber bei den Kindern kann man es immer sehr gut erkennen. Wenn ich an meine Kindheit denke, war das ganz genauso. Ne? Also dann, das ist halt so im Menschen drin, dass er die Anerkennung von anderen möchte. Und die Eltern, also meine Eltern, haben da positiv und warnend natürlich darauf eingewirkt, haben mir auch Beispiele genannt, wo das schiefgehen kann, dass man vielleicht Anerkennung bei den falschen Leuten sucht und so weiter. Ne? Und
1: das konnte ich jetzt aus dem Nähkästchen.
2: Das steuert einen dann natürlich auch.
3: Ne? Oder dass man, um auf die Kinder zurückzukommen, was Negatives macht, um bemerkt zu werden.
1: Ja, genau.
3: Was macht mein Kleiner immer mal wieder, wenn man gerade mit der Helena am Lernen ist oder irgendwas und das zweite Elternteil beschäftigt sich gerade nicht intensiv auch mit ihm, dann macht er irgendeinen Scheiß, damit er bemerkt wird. Das ist ja krass, wenn man drüber nachdenkt eigentlich.
1: Mhm. Ja.
3: Handlungsweisen. Ja, Kinder sind ein guter Spiegel. Das ist wahr. Wahnsinn. Wir müssten eigentlich immer 5 Stunden Sendung machen, weil die Themen immer so tief sind eigentlich.
2: Ja, es ist natürlich dann auch gefährlich. Es ist toxisch, wenn man sich zu sehr nach der Anerkennung der Menschen einfach sehnt. Ne?
1: Hattest du schon mal das Gefühl, dass dein YouTube-Kanal für dich toxisch ist?
2: Ja, natürlich. Das ist ungefähr so, wenn du jetzt ein toxisches Arbeitsumfeld hast, wo du viel Stress hast oder viel Anerkennung suchst, weil du aufsteigen willst oder wie auch immer. Genauso ist das ja auch in der Selbstständigkeit und vielleicht auch besonders dann, wenn du in der Öffentlichkeit stehst. Also da muss man sich dann halt auch dran gewöhnen, dass man, wie du vorhin gesagt hast, Christian, dass man alles praktisch so ausbreitet. Da muss man natürlich auch schauen, was breitet man aus. Das muss jeder für sich selber festlegen. Wie war jetzt deine Frage
1: noch? Ob es für dich schon mal persönlich toxisch war.
2: Genau.
1: Dass du dir gedacht hast, was ist denn das für ein Scheiß hier mit diesem YouTube?
2: Richtig.
1: Und warum mache ich mich so abhängig und diese ganzen Kackbratzen in meinem...
2: Ja, so überspitzt jetzt. Empfindet man das?
3: Das hört doch sowieso keiner.
2: Aber es ist schon ganz wichtig, dass man seine Grenzen steckt neu. Ne? Weil du bist ja durch das Internet, durch diese Netzwerke, bist du ja ständig im Zugriff auch in deiner Freizeit. Also das heißt, schau, ich arbeite vielleicht 3 Tage in einem Video, wo ich mir richtig viel Mühe mache. Ja? Dann geht es Freitag um 15 Uhr online zum Beispiel. Dann gehst du nach Hause und müsstest ja jetzt dringend abschalten. Ja. Mal was anderes machen.
3: Aber du gehst wieder hin und schaust nach.
2: Genau, dann setzt du dich daheim aufs Sofa, trinkst einen Kaffee und gehst schon wieder in deine Analytics-App und schaust, wie kommt es denn an? Weil du hast ja viel Herzblut reingesteckt. Dann gehst du vielleicht abends um 18 Uhr, dann so, wäre vielleicht dann, dass du mal mit deiner Frau was isst. Ja, dann musst du schon wieder dich bremsen, dass du vielleicht nicht wieder das Handy nimmst und schaust, wie sind denn die Kommentare unter dem Video. Und dann vielleicht schon gleich, weil es so schön leicht geht, die ersten Kommentare beantwortest. Und da komme ich jetzt zu deiner Frage. Da wird es dann toxisch. Also es schleicht sich ein Gift ein, dass du nicht mehr abschaltest, dass du ein Kreisdenken hast, dass du kontinuierlich 24/7 in diesem Kreisdenken bist. Ne, was sagen die Leute? Was könnte ich besser machen? Was für Ideen habe ich morgen? Und so weiter. Also das betrifft ja besonders auch die Kreativen, sage ich mal, dass die eh so ein bisschen künstlerisch verrückt sind in ihrem Hirn. Und da natürlich auch neigen dazu, in diesem Kreisdenken zu sein, weil ich... Ist tatsächlich so. Ich bin privat unterwegs mit der Kamera, wir sind spazieren oder sonst irgendwas und dann denke ich mir schon, hey, das wäre eine super Idee für meinen YouTube-Kanal. Ja. Also du kommst da auch schlecht raus dann, weil es halt auch Hobby ist und das verflechtet sich halt ineinander.
3: Aber ich glaube, das geht nur, wenn man sich da voll einbringt, sonst funktioniert das, glaube ich, auch gar nicht. Richtig. Das kann man nicht wie 9, 17 und dann Feierabend. Ich glaube, das geht gar nicht so.
2: Ja, das stimmt, aber es ist wichtig für die Gesundheit, dass man das irgendwie hinkriegt, dass man irgendwie sagt, ich lege das Ding jetzt echt weg und heute Abend schaue ich nicht mehr auf mein Handy. Eine noch tollere Strategie ist, wenn du dann sagst, auch morgen früh schaue ich nicht rein, weil dann denkst du, ja, ich habe ja gestern Abend den Nike geschaut. Jetzt kann ich ja heute früh am Kaffeetisch mal schnell, ne? Und du kommst dann
3: aber raus. Aber das hört sich schon so irgendwie in der Abhängigkeit
1: an. Ja, was sagt denn da deine Frau dazu?
2: Ja, die hilft mir natürlich dann. Die sagt halt...
1: Wegzukommen.
2: Ja, klar, die sagt halt, du bist jetzt daheim, jetzt schau mal, ne, dass du hier einen Cut machst und so. Aber Christian, weil du sagst, das ist eine Abhängigkeit, das kenne ich aber von vielen Selbstständigen. Mhm. Bloß das Social Media hat vielleicht diese Eigenart, dass du halt so leicht in diesem Kreis bleiben kannst.
3: Du bekommst halt echt eine Menge, also einen riesigen Berg Anerkennung, wenn du deinen Job gut machst.
2: Und ja, ja, genau.
3: Könntest du normal arbeiten gehen wieder, geistig?
2: Ich denke schon, ja.
3: Ja?
2: Ja, ja, doch.
3: Wo man dann nicht
2: doch, ja, also so schlimm bekommt. Ist es dann jetzt auch wieder nicht. Ja. Also, ich würde nicht sagen, dass sich das groß von der normalen Anerkennung deiner Kollegen vielleicht unterscheidet, weil du auch gar nicht die Zeit hast, jetzt alles zu lesen. Mhm. Also ich habe zum Beispiel einen Instagram-Account, aber da habe ich den Leuten schon immer gesagt, Leute, ihr braucht mir da gar nicht schreiben, ich lese es nicht, ich kann nicht noch YouTube-Kommentare und meine E-Mails und den Instagram-Account noch ständig lesen. Und WhatsApp, was sich da alles so auftürmt dann, ja. Und da muss man natürlich auch aufpassen, dass man da aus dieser, das ist nicht gesund, ne, wenn man da sich drin verheftet zu sehr.
1: Wir sind ja mit der Frau Kahn hier quasi der Gegenentwurf. Wir haben null Abonnenten, glaube ich.
3: Genau.
1: Wir
3: kriegen gar kein Feedback als Verein.
1: Ja, fast keins. Wir sagen immer dann noch die E-Mail-Adresse. Es hat eine einzige E-Mail bisher bekommen.
2: Ja,
1: nach 7 Monaten jetzt.
3: Schon.
1: Und das war eine Bekannte vom Christian.
3: Mhm.
1: Also es ist die, eigentlich muss ich sagen, schon ab und zu vom Sender kommt meine E-Mail, das klingt interessant und sowas. Aber vorletzte Woche war eine Mama von der Freundin von meiner Tochter, die hat meine Tochter wieder nach Hause gebracht. Und die war dann in der Tür gestanden und meinte so, hey, wir haben euren Podcast angehört und voll cool. Und die große Tochter will auch mal sowas machen. Und das hat mich echt erfüllt, muss ich sagen. Mhm. Viel mehr als irgendwie so eine Statistik, weil dieser echte Mensch, der wirklich das echt auch angehört hat und das sogar richtig gut fand.
3: Ja,
1: oder mein Bruder hat mir gestern eine WhatsApp geschrieben, er hat jetzt alle Folgen angehört und zweimal Daumen hoch. Das sind zwei Daumen hoch, die für mich vielleicht 1000-mal mehr wert sind als...
2: Die können dein ganzes Leben ändern,
1: ja.
2: Thomas.
1: Echte Menschen halt. Hast du dann für deinen Job auch echtes Feedback, so richtige...
2: Ja.
1: Von Angesicht zu Angesicht?
2: Ja, also ich hatte mal so die Phase, wo ich das sehr für mich gemacht habe, aber irgendwann habe ich verstanden, dass wenn man jetzt zum Beispiel Workshops anbietet oder ich bin ja dann öfter mal mit so einer Fotoreise unterwegs, das ist unheimlich befruchtend, sagt man ja auch dazu, ne? Dass man die Leute wirklich, dass man ein Ohr an den Menschen hat, die dich ansonsten auch schauen. Da kriegst du dann auch wieder neue Tipps. Ne? Der eine hatte dann einen super Tipp für eine Cloud für Fotografen zum Beispiel, die mir unbekannt war. Also man profitiert immens davon, einmal zu hören, was sind die Anliegen und einfach dann kommt auch Anerkennung natürlich nochmal, aber vielleicht kommt auch mal eine konstruktive Kritik, ist auch erwünscht. Und das ist schon wichtig, Also diese Menschen dann auch mal live zu treffen, ja, also da, das funktioniert auch ziemlich gut. Ja. Also ich habe jetzt auch für 26 auch schon wieder alle Workshops online und die werden jetzt schon fleißig gebucht, obwohl das noch so weit weg ist. Also das ist schon...
3: Muss man auf einen Platz kriegt.
1: Christian, du hast ja Spedition. Das ist ja echt unkreativ eigentlich, das
3: Total. Business. Total, ich bin ein Arbeiter.
1: Was, jetzt muss ich echt da mal fragen, was spielt denn das dann bei dir für eine Rolle?
3: Die Anerkennung?
1: Ja. Kommt da dann mal ein Kunde und sagt, hey, die 7000. Tour, die haben
3: sich super gefahren? Nein, das sind andere Sachen. Anerkennung ist in dem Fall zum Beispiel sowas. Wir hatten da ein Erlebnis, wir sind für, und das soll keine Schleichwerbung sein, wir haben für Taco Sachen gefahren und die haben draußen in Schnelldorf ihr Lager. Und da sind wir hingefahren immer wieder. Und am Anfang war das ein wenig so, ja, ihr müsst noch warten und bla und hin und her. Und irgendwann war das so, wir sind rein, wir sind gekommen, haben Hi gesagt, sind ins Lager gegangen, sind zu unserer Rampe hintergegangen, wo wir einen LKW stehen gehabt haben und haben halt angeschaut, was haben wir heute zum Verladen. Und dann kam ein anderer Fahrer von einer anderen Spedition rein und der Lachermeister rausgestochen. Was magst du hier drin? Du darfst hier nicht drin sein. Ja, aber die sind ja auch drin. Ach, die kannst du im Inventar. Das war dann so, yeah. Und weil unser Auftreten so ist, wir sind immer freundlich, wir machen unser Zeug ordentlich, das ist so, das habe ich von meinem Vater einfach Gatzen beim Stottern ist echt schlimm, von meinem Vater so mitbekommen und wir schauen auch, dass unsere Fahrer das nach außen tragen. Und jetzt sind wir auch bei einem Warenhotel draußen in Scheslitz, da fahren wir auch regelmäßig hin, das ist auch so ein bisschen die Einzigen, die da reingehen. Und machen unsere Autos selber auf und schieben unser Zeug auf Seite, dass der seine Paletten rausrupfen kann. Das ist so die Anerkennung, die man da kriegt. Oder wenn man dann von den Filialen, die man beliefert, wenn man dann hört so, hey, hoffentlich kommt die andere Spedition nicht mehr, sondern ihr macht das wieder.
1: Schon schön.
3: Das sind so Sachen, wo man sagt, ja, man macht seinen Job zumindest richtig. Das ist ja das Wichtigste eigentlich. Man möchte ja sein Zeug anständig und richtig machen. Also zumindest in unserer Generation ist das noch so gewesen.

0: Glaubt ihr, dass das Leute auch schadet, wenn sie keine Anerkennung kriegen? Oder wenn zum Beispiel jetzt die vielen Mütter, die Tag ein, Tag aus da im Verborgenen diese ganze viele unbezahlte Care-Arbeit leisten und letztlich dann alles passt und es kommt keine Anerkennung?
1: Das ist schon wichtig. Also man muss den Menschen schon Respekt entgegenbringen für ihre Arbeit. Ja, also das beginnt im Kleinen als Ehemann, wenn jetzt die Frau sich zum Beispiel um die Kinder kümmert, weil es halt so aufgeteilt ist oder umgekehrt, dann ist es schon wichtig, dass man immer genau schaut und diese Tätigkeiten auch sieht. Ja, und da fällt mir zum Beispiel auch das Ehrenamt ein. Das ist sehr stark, oder ich kenne viele, die im Ehrenamt sind, die sehr stark auf diese Anerkennung fokussiert sind, weil das ihnen die Motivation gibt, weiterzumachen. Und da kümmert sich ja die Politik hier und da auch immer darum, dass sie diese Anerkennung auch zollt. Ich selber war 6 Jahre im Technischen Hilfswerk. Ich habe das immer eher ungern gehabt, wenn man da den ganzen Tag am Werkeln und am Helfen war, wenn irgendwo zum Beispiel Hochwassersituation, die Menschen sind fix und alle, weil ihr ganzes Hab und Gut abgesoffen ist, und dann kommt halt irgendwie am Nachmittag dann einmal der Politiker mit Gummistiefeln durch, mit Kameras begleitet. Das habe ich immer eher verabscheut. Also ich habe dann immer mir gedacht, es ist nicht meine Intention und mein Ziel, dass ich hier das Ehrenamt habe, damit irgendwann mal ein Politiker kommt und sagt, das hast du aber gut gemacht.
0: Nee,
1: Sondern entweder ich mache
0: ja.
1: das, und das würde ich auch immer wieder den Menschen raten, dass sie nicht so sehr auf Anerkennung von Menschen fokussiert sind, sondern irgendwie ihren moralischen Kompass haben und dort ihre Anerkennung, weil sonst verändert sich
0: Die
1: das ja, sonst verbiegt
0: Selbstanerkennung.
1: man sich ja auch. Jetzt stell dir vor, das Land verändert sich, du hast plötzlich eine ideologische Wende. Und die wollen dann wieder was ganz anderes von dir. Und dann ist ja die Frage, was ist dein Kompass eigentlich? Verbiegst du dich dann für diese Anerkennung? Ja, also zum Beispiel in China kommunistisches Regime, die wollen halt dann wieder, dass du irgendwann ausspitzelst, dann kriegst du wieder Medaille und so weiter. Ja? Oder bleibst du dir treu? Und das wird dann natürlich auch für die Person durchaus gefährlich.
2: Mit ihrem Punktesystem, damit man Kredite kriegt und so Geschichten.
0: Das
2: Haben
0: ist
2: sie
0: eine
2: ja in verschiedenen Bereichen.
0: brutale,
2: Ja.
0: technisierte, technokratische
2: Anerkennung.
0: Anerkennung, Form von Anerkennung.
2: Toxisch.
0: Das ist schon toxisch. Kann man das so sagen, das chinesische Social Credit System? Ist das toxisch?
1: Ja, es ist halt eine Überwachung auch, ne? Und ja, ich würde sagen,
2: Die
1: dass
2: würden
1: es
2: sagen, das ist ein
1: toxisch
2: Kompass.
1: ist, weil
0: Die
1: du.
0: Chinesen würden das so nicht behaupten. Die
2: Nee,
0: finden
2: das
0: sie toll, die
1: Kompass,
0: Chinesen finden
1: natürlich,
0: sie
1: ja.
0: super. Aber das
2: Führungshilfe.
0: wäre jetzt genau eigentlich, was du gesagt hast.
1: Es
0: Anderes
1: kommt halt immer
0: Regime.
1: darauf an, was mein moralischer Kompass ist.
0: Ja.
1: Also es ist zum Beispiel so, ist ja jetzt kein Geheimnis, ich bin Christ. Und zum Beispiel in der Bibel steht drin, also Paulus sagt ja, dass wir darauf achten sollen, dass wir nicht die Anerkennung der Menschen wollen. Und das ist mein moralischer Kompass, das ist ein guter Rat in dem Moment für mich. Und das wäre jetzt ja wieder konträr für das chinesische Regime, ja, weil die ja zum Teil die Christen auch wegsperren, ja. Also
0: Ja.
1: das, ne, und da ist ja so, wenn ich jetzt dort drüben Christ wäre und ich würde diesem chinesischen Punktesystem folgen, dann müsste ich vielleicht Dinge gegen meine Überzeugung tun. Und deswegen würde ich aus meiner Sicht, und das kommt immer sehr darauf an, wie der eigene moralische Kompass ist, würde ich sagen, ja, es ist toxisch, das chinesische System.
0: Ich wusste gar nicht, dass das in der Bibel vorkommt.
1: Ja.
0: Anerkennung ist ein biblisches Thema.
1: Gefallen ist da, glaube ich, das Wort, was da steht.
0: Gefallen.
1: Ja, also Paulus
0: Okay.
1: sagt, dass ihr nicht den Menschen gefallt. Und
0: Sondern Gott.
1: sondern Gott in dem Fall, ja.
0: Okay.
1: Jetzt ist das natürlich,
0: Aber
1: jetzt,
0: du kriegst ja kein Feedback von Gott.
1: ja.
0: Woher weiß ich dann, dass ich Gott gefalle oder nicht? Das ist ja dann wieder
1: Ja, ich,
0: schwierig, das zu
1: ja,
0: evaluieren.
2: ja,
1: man
2: du
1: ist ja
2: verhältst dich
1: auch,
2: halt einfach dementsprechend.
1: ja,
2: Dadurch ist
1: genau, man
2: das
1: ist Mensch
2: automatisch
1: halt auch,
2: gegeben.
1: ne?
2: Anständig.
1: Das gelingt natürlich auch nicht immer, ne?
2: Nächstenliebe.
0: Ja.
1: Genau, das ist natürlich auch wichtig zu unterscheiden, ne? Also es gibt ja viele, die dann sagen, naja, das ist ja auch gefährlich, wenn ich jetzt sage, ich suche Anerkennung bei Gott, weil dann haben wir ja auch die terroristischen Anschläge und so weiter.
0: Ja,
1: Es ist natürlich sehr
0: Halleluja,
1: entscheidend,
0: das ist so
1: ja,
0: schwieriger
1: jetzt aus meiner
0: Grad.
1: Sicht
0: Ja.
1: ist es natürlich sehr entscheidend, dass du dem Richtigen nachläufst, ja, das ist ja das Problem. Und bei Jesus ist es ja unkompliziert. Der sagt ja, wenn euch einer in die linke Wange schlägt, dann haltet die andere auch noch hin. Also damit kannst du keinen Terror und keinen Krieg begründen, ja, im Gegensatz zu anderen Religionen. Und jetzt muss man natürlich wieder sagen, ja, aber was wollen mit die Kreuzzüge? Na ja, die haben aber nicht
0: Ja.
1: Jesu Willen getan. Da muss man natürlich drauf achten, ne?
0: Wussten die ja damals dann anscheinend nicht.
1: Ja, das.
2: Die haben es anders ausgelegt.
1: Ja, die haben, naja, die haben mir aber dem Volk das halt auch nicht zum Lesen gegeben und haben halt gesagt, ja, das ist nur für die Hohen bestimmt in Latein. Ne? Also das, wir legen euch das aus. Ablasshandel, das sind ja alles solche Themen, die sind ja nicht in der Bibel zu finden. Ja? Da, deswegen unterscheide ich halt auch immer zwischen Glauben und Religion. Weil Religion ist Macht und Krieg, zum Teil terroristische Anschläge vielleicht auch, Verfolgung von Menschen, Abschlachten von Menschen ist im Namen der Religion geschehen. Und deswegen ist für mich wichtig, dass das sich auf den reinen, kleinen Glauben, Christentum in dem Fall, beschränkt. Und da muss man einfach mal gucken, was steht da genau. Und dann glaubt man halt nicht gleich dem Pfarrer, der sagt, du musst mir jetzt 200 Euro geben, damit ich für den Verstorbenen bete zum Beispiel. Ja. Das wären jetzt wieder so Anteile der Menschen, der Religion, der Religiosität. Und die findet man ja jetzt im Christentum nicht. Und da finde ich halt interessant, als moralischen Kompass zu sagen, ja, ne, den Armen vielleicht helfen, den Armen spenden, friedfertig zu sein und diese biblischen Tugenden und Moral. Mhm. Das ist mein moralischer Kompass und ich glaube, das ist dann schon ein guter Tipp, wenn da steht, wir sollen nicht so sehr auf die Anerkennung der Menschen achten, weil wie viele Kinder gibt es dann, ne, die dann in Drogen rutschen, weil sie zu sehr eben schauen, was sagen die anderen dazu, was sagen meine Kumpels dazu. Und ich glaube, das ist ein ganz guter Rat, dass man nicht so sehr auf die Anerkennung der Menschen aus ist.
2: Das ist war ein ganz schöner Brecher so, gerade gewesen.
0: Ja,
2: das ist so zum Nachdenken, ja, und ja. Argumente dafür, dagegen suchen. Ja, das ist ja schon,
0: den ganzen religiösen Aspekt habe ich überhaupt noch nicht so.
2: Nee.
0: Ich bin ja nicht religiös, aber
1: ja, klar, wir ist voll können richtig. Ja irgendwann in 10 Wochen nochmal eine über Religion machen.
2: Na, ich glaube, Religion, das Thema ist genauso schwierig wie Politik.
1: Ja.
2: Da gibt es immer das Pro und Contra und die sind immer hart verfeindet.
0: Ich glaube, Religion polarisiert auch total.
2: Ja.
1: Mhm.
0: Aber du polarisierst ja für dich selber schon Religion und Glauben. Also
1: ja,
0: das muss man ja jetzt bei dir dann schon quasi das differenzieren, dass man, ob man über Religion spricht oder über Glauben spricht. Ich kann jetzt meine ganzen Angriffe, die ich normalerweise den Religiösen gegenüber ihm dann abfeuern
1: würde. Hau raus, Thomas.
0: Ja, hast jetzt ja schon den Wind aus den Segeln genommen, meine Eckkreuzzüge, alles Kacke.
1: Ja.
0: Wo ist da die Anerkennung?
1: Ja.
0: Naja.
1: Die katholische Kirche hat ja zum Beispiel selber auch Christen verfolgt, die gesagt haben, wir wollen das nicht so machen wie ihr. Also die Waldenser zum Beispiel, Hugenotten wäre ein Beispiel, die haben die ja abgeschlachtet, weil die sagen, wir wollen unsere eigene Bibel lesen, wir wollen nicht euer Latein und wir wollen nicht den Ablasshandel und so weiter.
2: Ne? Und dann der 30-jährige Krieg, der darauf gefolgt hat, auf die ganze Geschichte.
1: Ja.
2: Das hat ja auch, ist ja auch religiös begründet, das Ganze gewesen.
1: Genau, ja, da haben die sich dann
2: eben. Hat sich ja nur verschoben, weil der Krieg hätte schon viel früher anfangen sollen, hat sich nur verschoben, weil die Osmanen auf Wien zumarschiert sind. Wenn das nicht der Fall gewesen wäre, hätte es diesen 30-jährigen Krieg schon ein paar Jahre früher gegeben.
1: Mhm.
2: Das ist ganz lustig. Also nicht, dass Krieg lustig ist, aber...
1: Ja und es ist halt mit dem Evangelium ist das nicht zu begründen, sowas. Ne? Das ist halt, das sind die Menschen dann halt wieder, die sich dann die Köpfe einhauen. Und es wäre halt besser, wenn man da ein bisschen mal zwischen den Zeilen liest, was steht da eigentlich. Ne? Ach so, ich soll ja die andere Wange auch noch hinhauen. Da kann ich jetzt den anderen schlechtes Schwert ins Herz stechen. Ne? Und so, so wäre es vielleicht ganz gut gewesen, ja.

0: Also, ich habe in jungen Jahren jenseits von Glauben toxische Formen von Anerkennung erlebt. Ich bin eigentlich... Also wir haben als Buben, als wir dann so schon Alkohol kaufen durften und Zigaretten und wir haben uns gegenseitig Anerkennung für Dinge gezollt, die einfach mit Rauschzuständen zu tun haben. Ja. Wer konnte am meisten kiffen?
1: Oder
0: wer konnte die meisten Schnäpse trinken? Wer hat am schönsten irgendwo noch gespeit? Das waren unsere Sachen, über
2: schon
0: die wir uns
2: gefreut haben. Am weitesten schiffen.
0: Ja. Wer hat den armen Grauler am schlimmsten rausgemobbt?
1: Ja.
0: Und also wer, wirklich auch Anerkennung für Leute zu geben, weil sie irgendwas besonders Garstiges zu jemand anderem gesagt haben. Das tut mir bis heute in der Seele weh, wenn ich daran zurückdenke, was für ein toxisches Klima das damals war, so zwischen 17 und 25 vielleicht, bis man dann irgendwann...
2: Was man da für einen Scheiß gemacht hat.
0: Absprung geschafft hat.
2: Wenn ich da mal in die Vergangenheit denke, oh Gott, da waren Sachen
1: andere Kinder gemobbt vielleicht auch, wo man heute sagt, Mensch, wenn ich nochmal Entschuldigung zu dem sagen könnte oder so, und dann mitgemacht mit anderen, um cool zu sein, das ist schon bei Jugendlichen vor allem ein sehr starkes Thema, glaube ich.
0: Total krass. Und wie viel Schaden das dann auch erzeugt. Ich kenne jetzt Leute, die mit mir über diese Zeit von damals reden, wo sie sagen, sie haben auch sonst nie mehr irgendeine Gruppe von Menschen wie unseren Freundeskreis da damals, die so gemein und so garstig waren. Also die heute noch darunter leiden, in Sachen, die vor 20 Jahren passiert sind. Sachen,
1: ja, und die ich da, gesagt habe. Und das ist auch gefährlich. Ne? Ja. Also wenn man da den Absprung nicht schafft, dann bleibt man halt auf dem Kiffen hängen oder man bleibt Alkoholiker oder das wird immer schlimmer dann. Gibt es ja auch Beispiele dafür, aus dem Bekanntenkreis vielleicht auch, wo man selber sich dran erinnert, ja, der ist dann doch wegen Arch auf dem Alkohol hängen geblieben oder so.
0: Ja.
1: Und da kann man echt dankbar sein, wenn man da rausgekommen ist so wieder. Ne? Oder sich diese wilden Jugendzeiten dann, dass das wieder normal geworden ist.
2: Ich sinniere gerade über meine Vergangenheit.
0: Haus raus.
2: Ich habe noch einen anderen Punkt. Nein, das sind so viele Sachen, die will ich gar nicht erzählen. Weil wenn man das nachvollzieht, was man damals gemacht hat, da schämt man sich dafür.
0: Tut weh.
2: Ja, es ist Max. Also ich war wirklich einer von den Dreckvögeln früher. Wirklich. Also,
1: ich auch, ich glaube, das
0: kannst du. Warst du ein Dreckvogel?
1: Ja, echt, doch. Ja, schon, ja.
0: Beim Christian, du warst es. Das hat immer schon...
2: So ein paar Sachen, ja, so buh.
0: Ja.
2: Wie gesagt, ich habe da so eine Erinnerung, die ist mit die schlimmste. Wir waren da auf einer Party, wo wir nicht eingeladen waren, sondern sind da als Mob einfach eingefallen.
1: Als Mob.
2: Naja, ich bin damals mit den Leuten aus Langwasser rumgezogen. Nur weil Langwasser ist ja, das war damals schon heftig. Da ist man dann auch nur der Mitläufer gewesen, keiner von denen, die da Vorgaben gemacht haben. Und ich weiß noch, dass der eine, der da die Feier gemacht hat, zu seinem 18., der ist dann nach der Feier nach Hause, hat sich mit seinem Vater gestritten und der hat dann eingewiesen. Also da war natürlich auch im Vorfeld schon irgendwas im Argen, aber alleine wenn man denkt, dass man beteiligt war, eine Zukunft so zu beeinflussen, ist das nicht schön.
0: Ja.
2: Aber jetzt mal zu dem Thema Anerkennung zurückzukommen, war ja alles Anerkennung, ist ja. Mir ist dann die Frage aufgekommen, während ich dann euch zugehört habe und nachdenke, was ist denn mit der Selbstanerkennung?
0: Oh, das habe ich mal wieder gut gemacht heute. Selbstanerkennung.
2: Naja, zumindest die Leistung selbst zu schätzen, ohne dass jetzt...
0: Oh, das habe ich mal wieder gut gemacht heute. Selbstanerkennung.
2: Naja, zumindest die Leistung selbst zu schätzen, ohne dass jetzt irgendjemand anders zu dir kommt und sagt, hey,

0: weil sie das selber nicht sieht. Und das finde ich auch schwierig. Warum kann man nicht wieder mehr zu dem zurückkommen, der Holzfäller, der im Wald ist, den du angesprochen hast? Wo kriegt er seine Anerkennung her? Von sich. Dann wird er seine Arbeit gemacht, ist stolz drauf, hat das, was er sich vorgenommen hat, vielleicht erreicht. Kann damit, weil er das Holz verkaufen kann, wird er seine Familie davon ernähren, alles ist gut für ihn. Der braucht nicht, dass die Frau zu ihm hingeht und sagt, hey, du bist toll, oder sein Vorarbeiter, oder wo es hingeht, oh, du hast ja heute tolle Stämme, sondern der ist mit dem, was er selber macht, da holt er sich seine Anerkennung raus. Es ist nicht ein guter Grundgedanke, wieder zu dem zurückzukommen, und so ein bisschen, dass man sich selbst für die Leistungen anerkennen kann, die man bringt.
1: Also ich glaube, also bei mir spielt es nicht so die Rolle. Ich glaube, weil ich sehe da die Gefahr, dass wenn man praktisch selber über sich selbst sagt, Mensch, das hast dir selbst auf die Schulter klopft, dann habe ich da schon irgendwo so das Gefühl, da kommt dann so der Stolz heraus, wo man, ne, natürlich, man lernt es ja auch überall heute, du musst stolz auf dich sein und so weiter. Aber ich glaube eher, man sollte eher zufrieden sein, weil auch der Holzfäller, der kann nichts dafür, dass er vielleicht beide gesunde Beine noch hatte und dieses Holz fällen konnte. Ne? Also so, und ich finde, daraus heraus erwächst so eine gewisse Demut und Dankbarkeit. Und ich finde, das ist immer besser, als wenn man zu sehr von sich selbst eingenommen ist oder ne? Also ich weiß, dein Ansinnen finde ich gut. In dem Moment, wo du es deiner Frau zollst, also für andere Menschen, das finde ich gut, dass man Auge dafür hat und sagt, Mensch, der stresst sich vielleicht zu sehr oder der sieht sich nicht gut genug, dass man dem das sagt, dass er gut genug ist. Das finde ich schon wichtig. Aber ich finde, auf sich selbst bezogen, finde ich es besser, dass man eher so ein bisschen, also ich versuche das so zu handhaben, dass ich sage, ich bin dankbar, weil ich kann auch nichts dafür, wenn mein YouTube-Kanal gut läuft, weil ich jeden Tag gesund aufgestanden bin und der andere kann das vielleicht nicht, weil er irgendwie querschnittsgelähmt
0: Ja,
1: ist
0: aber
1: oder so, so sehe ich das ein bisschen halt.
0: kann man nicht für seine Leistungen mit sich zufrieden sein?
2: Also ich bin das oft. Ich sitze ganz oft vor meinem Programmcode, wenn ich den geschrieben habe, und denke mir, oh, den habe ich doch heute aber schön geschrieben. Und mein Computer
1: Ja.
2: gibt grünes Licht und so, gibt mir auch nochmal
1: Also
2: Anerkennung.
1: zufrieden schon, aber vielleicht nicht auf seine, also ne, weil ich sage immer, ich kann auch nur das tun, was ich geschenkt bekommen habe. Also wenn beide Hände funktionieren, da kann ich persönlich nichts dafür. Und deswegen sage ich immer, zufrieden, klar, ist man schon, und das ist ja auch wichtig, aber dass ich jetzt sage, ich selbst bin der tolle Hecht, ich habe das jetzt so gemacht, das finde ich jetzt eher, das führt dann mehr so in
0: Ja, das
1: Hochmut
0: ist jetzt
1: rein.
0: auch, das ist
1: Ja,
0: ja, das ist auch
2: das
0: übrigens übertrieben mit dem, was ich
2: stimmt.
0: eigentlich
2: Vielleicht hat
0: grundmäßig
2: das
0: meinte.
2: Beispiel
0: So
2: nicht
0: dieses,
2: gepasst. Hochmut, ja, aber nur
0: Hochmut, ja, nein, so weit
2: Hochmut
0: soll es gar nicht gehen.
1: in
0: Nee, aber so dieses, dass man seine eigenen Leistungen trotzdem als das ist, was es sein sollte, eigentlich, dieser kritische Umgang mit sich selbst. Weil es geht ja auch andersrum, wenn man Scheiße gebaut hat.
1: Ja,
0: Dass man
1: genau.
0: das auch selber sieht und nicht irgendwelchen anderen Leuten die Schuld dafür gibt.
1: Ja,
0: So,
1: das
0: hey, du
1: stimmt.
0: bist ja schuld, weil du hättest ja das auch anders machen können oder das ja sehen können. So, nee, ich bin selber schuld. So, das ist ja auch eine Form von Anerkennung.
2: Ja.
0: Und dazu muss man ja auch in der Lage sein. Wahnsinn, ach, ich mag unseren Podcast echt.
2: Ja, das war es auch leider
0: Das
2: schon
0: ist,
2: wieder.
0: was haben wir die Stunde schon
1: So
0: um? Ja,
1: tiefsinnig sind wir jetzt.
2: ein bisschen mehr. Ja,
0: So
2: weil sonst
0: entsteht
2: muss ich was
0: es bei uns immer,
2: rausschneiden.
0: lustigerweise. Wir hocken uns zusammen,
2: Ja.
0: nehmen unser Thema vor und unterhalten uns drüber. Und dann denkt man
2: Und
0: immer drüber
2: nichts
0: nach.
2: schneiden. Es muss am Stück reinpassen.
0: Ja, klasse.
2: Das letzte Mal hat sein Papa auch gerufen. Und der alte Podcaster Christian macht dann mal sein Handy aus. Und
1: Ich hab's extra drüben gelassen heute.
2: das haben wir alles gesendet. Ja.
0: Ja, das war
1: Naja, warum
0: gut.
1: nicht?
0: Ich hab's gehört, ja. Das ist authentisch. Aber klasse.
2: Ja.
0: Ich danke dir
2: Ja,
0: auf jeden
2: hey,
0: Fall,
2: voll
0: dass du
2: vielen
0: da
2: Dank. Das
0: warst.
2: war sehr interessant, deine
1: Ja,
2: Meinung
1: fand's
2: zu
1: echt
2: hören.
1: spannend.
2: Cooler
1: Hat
2: Typ.
1: super Spaß gemacht.
2: Dein Dings, also für unsere neuen Zuhörerinnen und Zuhörer nochmal, Amazing Nature Alpha heißt dein Kanal, ist wirklich richtig cool. Also von mir nochmal persönlich, ich
0: Danke,
2: gucke es
0: danke.
2: mir gerne an. Ich habe zwar so
1: Danke
2: mit
1: für deine
2: Fotografie
1: Anerkennung.
2: nicht viel zu tun, aber verdammt cool. Die Fotos schauen aus wie perfekt von der KI gemacht.
1: Aber
2: Da
1: es ist
2: bist du,
1: immer
2: glaube
1: Luft
2: ich,
1: nach
2: recht.
1: oben, Thomas.
2: Und ja, Christian, sehr
0: Was?
2: schön.
0: Ja.
2: Mal wieder.
0: Ja, einmal im
2: Das
0: Monat.
2: war die 7. Folge von der Frau Korn, weil wisst ihr was? Bei der Frau Korn.
0: Ist aber der One.
2: Hier bei Radio Z geht's weiter mit den Frankophonie und wir wünschen euch noch einen wundervollen Mittwochabend.
0: Bye.
1: Tschüss.

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2: Machen wir langsam heute mit Teil 2 unserer Reihe Hörtest, Gespräche über Musik. Jeweils zwei Gäste spielen sich Musik vor, ohne vorherige Informationen für das Gegenüber. Es geht dabei auch ums Erraten, vor allem aber erhoffen wir uns Gespräche übers Hören und über Einstellungen gegenüber jeweiligen Sounds und Stilen. Hier im Studio sitzen sich der süße Benny und Andrea gegenüber, beide mit langen Erfahrungen in abseitigen Musikgenres. Den Anfang macht Andrea und ich spiele gleich mal Musik von ihr.
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0: Hi Benny.
1: Grüß dich Andrea.
0: Große Freude.
1: Ja, schön, dass wir hier sitzen.
0: Wir lächeln uns schon an und haben schon das erste Stück durch, das ich mitgebracht habe. Und hast du irgendeine Spur, eine Idee?
1: Also ist so erstmal so Basslast, wie ich es auch ein bisschen erwartet habe und natürlich auch nicht so leichtfüßig, ne? Also bin aber ratlos, was da jetzt gerade lief. Ja. Mich hat die Stimme tatsächlich ein bisschen an an Jonas von Rabat erinnert.
0: Oh.
1: Jetzt dachte mir, ob es ein Seitenprojekt ist, was ich vielleicht nicht kenne. Aber
0: Ich sag was dazu.
1: Ja, ne?
0: Du hast schon richtig reingehört, sehr basslastig. Für mich ist ja so der Bassmaster Kevin Martin von The Buck. Und das war tatsächlich jetzt auch ein Remix von The Buck. Und das Stück heißt Corporate Cannibal. Und die Stimme, die ist nicht Jonas, sondern die ist Grace Jones.
1: Also, aber Original Grace Jones oder sie war quasi mit denen...
0: Original, okay. Original Grace Jones. Und das Stück gibt es auch auf einem Album, also Corporate Cannibal. Und ich habe es deshalb ausgesucht, weil eigentlich beide KünstlerInnen, MusikerInnen für mich eine Bedeutung haben. Kevin Martin, den verfolge ich eigentlich schon sehr, sehr lange. Aufmerksam bin ich auf ihn geworden mit seiner Band God. Ich weiß nicht, sagt dir God was?
1: G.O.D.
0: Ja, genau.
1: Das ist aber auch ein Projekt, was in den letzten Monaten...
0: aber ohne Anführungsstrichen, also God.
1: Okay, das nicht.
0: Und das war für mich vor vielen, vielen Jahren tatsächlich ein... wie soll ich sagen, ein Klangerlebnis, ein Live-Konzert damals im Com. Das war für mich wie eine Offenbarung. Ja. Also Kevin Martin, der hat ja unterschiedliche Profile schon gehabt und mit The God hat er mich einfach total gepackt und auch live. Er hat damals den Techniker zum Wahnsinn getrieben und viele Leute haben auch den Saal verlassen. Aber bevor ich jetzt noch mehr drüber rede, also Kevin Martin, den finde ich spannend. Der hat immer wieder neue Projekte, Musikprojekte angestrebt. War ja dann auch mal Techno Animal, eher so Hip-Hop, Rap war dann so die Richtung. Und dann ist er ganz stark in diese Bassschiene gegangen. Pressure ist ja auch sein Label. Und der hat dann auch eine Zeit lang in Berlin gewohnt und hat immer Pressure-Partys gemacht und da haben die Hosen geflattert und ja,
1: also. Der ist nicht im Haus, um den Bass möglichst angenehm, sondern schon sehr fordernd einzusetzen.
0: Kann man so sagen.
1: Und das hat wahrscheinlich auch die Techniker damals in Wahnsinn getrieben, ne?
0: Damals war es eher eine, muss ich nochmal sagen, zu God, eher eine Band. Aha. Und wenn ich es richtig erinnere, waren 17 Musiker. Es waren tatsächlich, war keine okay. Frau dabei, aber Musiker auf der Bühne, drei Schlagzeuge, mehrere Gitarristen.
1: Das hatte ich jetzt nicht mitgeschnitten.
0: Ja, genau. Und erst später hat er sich so dem tiefen Bass, sag ich mal, gewidmet und ist da auch geblieben. Und er hat auch, ist jetzt subjektiv, meiner Meinung nach auch schon Irrläufe gehabt mit seinen Kooperationen. Aber auch mit tollen Musikern wie More Mother oder Warrior Queen zusammengearbeitet. Und das mit Grace Jones begeistert mich. Das ist, weil es auch nach vorne geht, weil es auch tanzbar ist und weil ich Grace Jones halt von den 80ern kenne.
1: Ich kenne Grace Jones tatsächlich so gut wie gar nicht. Ich kenne halt einfach so diese Gassenhauer-Alben, die man auch oft findet, wenn man halt im Gebrauchtsektor quasi unterwegs ist. Ich habe mich aber noch nie mit der befasst. Aber das ist natürlich eine Exzentrikerin gewesen und die spulen sich ja manchmal auch in so Richtungen. Also das überrascht mich jetzt, dass die da mit dabei ist und ist auch irgendwie ein Kompliment, dass die für eine gute Auswahl an so künstlerischen Entwicklungen so,
0: ja.
1: Ne? Dass man einfach sagt, ey, dass sie da auf sowas Bock hat, weil das Zeug aus den 80ern ist wahrscheinlich schon eingängiger gewesen. Ne?
0: Ja, also Man kann eigentlich froh sein, dass Kevin Martin eben nicht La Vie en Rose genommen hat. Das ist ja das Original von Edith Piaf. Aha. Und auch nicht Bull Up to the Bumper Baby. Ja, genau, ne? Das okay, waren ja halt so die Hits da in den 80ern, die auch im Kitsch damals rauf und runter. Also er hat sich ganz bewusst eben dieses Corporate Cannibal. Aha. Und das ist ja auch ein späteres Album von ihr. Und was ich jetzt nur noch dazu sagen möchte, ist, ich finde auch, dass die Frau, die Künstlerin, eine tolle Entwicklung gemacht hat. Ja. Und jetzt auch erst, die geht ja auch schon langsam auf die 80 zu und immer noch aktiv ist, ist eigentlich in meinen Ohren und ganz subjektiv immer besser geworden ist. Es gibt das auch eine tolle Dokumentation ja zu ihr. Die nennt sich, da lese ich jetzt mal ab, Bloodlight and Barmy, das ist von einer Frau gemacht, konnten wir bei Arte anschauen. Also dieses ganze Spektrum, was diese Frau mitbringt, zeigt der Film und der Film ist einfach toll.
1: So. Prima, auch wenn sie eine gute Entwicklung hingelegt hat, ist nicht bei allen alternden Künstlern so. Ne?
0: Ja, und es wundert mich nicht, Benny, dass du jetzt sagst, also du hast jetzt schon auch jetzt mit Grace Jones und mit den Hits habe ich jetzt schon gemerkt, das sagt dir was, aber du bist ja auch eine andere Generation.
1: Ja,
0: und ich habe die 80er halt wirklich im Kitsch in der Disco erlebt. Ne?
1: Muss aber auch ganz kurz noch einwerfen, ich finde es auch tatsächlich immer ganz ulkig, gerade in sowas in Anführungszeichen abgegriffen ist, dann halt irgendwie mal reinzuhören, weil da lässt sich schon auch immer, meiner Meinung nach, ästhetisch dann viel noch rausziehen oder entdecken, wo man sich dann selber manchmal vielleicht im Weg steht und einfach damit man sich öffnet so. Mhm. Ja, also das,
0: ja.
1: Grace Jones steht auf der To-Do-Liste dann mal reinzuhören, auch
0: wenn
1: in die
0: du Lust Sachen hast, also wenn du auch Filme anschaust, schau dir die Dokumentation an, die ist super.
1: Ja.
0: Also weil es auch weggeht von dieser reinen Kunstfigur und sondern auch was ganz Privates und Persönliches ja mitbringt. So, okay, jetzt aber zu dir. Was hast du mitgebracht?
1: Sehr gut. Lass doch einfach mal drück doch einfach mal auf Play-Huddle und lass uns langsam einsteigen. Ich bin gespannt, wie es ankommt.

0: Also, zwei Tracks jetzt. Erste war ein brasilianischer Track von einer Sängerin aus den 70ern namens Mina oder Minha. Und der zweite Track ist von Sharon Redd, einer New Yorkerin, meine ich, aus den 80ern. Das hört man ja gut raus und man kennt den eventuell auch so. Ne? Ich kenne den, weil es auch gleichzeitig eine Anlehnung, also weil sich De La Soul auch mal dazu bewogen haben, den quasi Vocal zu samplen, einen Refrain halt rauszunehmen. Das ist ein Song, den höre ich, wenn ich mich verliebt fühlen will.
1: Oh.
0: Weißt, also ist einfach ein schönes Zugeständnis.
1: Das, oh. Ne?
0: Und der erste ist einfach, also das ist eine brasilianische Pressung und ich freue mich, wenn ich sowas hier finde beim Sammeln. Nicht aus einer Snobbigkeit, sondern einfach, weil ich mir denke, ey, das ist einfach ein authentischer Song. Das ist für mich wie ein gutes, weiß ich nicht, so ein Besuch in einem originären brasilianischen Restaurant, wenn du so willst.
1: Mhm.
0: Ja. Und ich finde es auch sehr genussvoll, weil gut orchestriert, gutes Maß an Kitsch. Und wo ich ein bisschen so ins Düstere auch manchmal reinschnupper, weil ich finde, trotz allem höre ich mir da auch ganz gern so eine Tragik rein.
1: Mhm.
0: Ja. Also vielleicht höre ich sie raus, mag auch sein, ja. Aber gehört für mich dann irgendwie mit dazu.
1: Mhm.
0: Ja.
1: Es ist interessant, das kann ich echt alles unterstreichen, was du jetzt so sagst, warum du die Musik rausgesucht hast und warum du die auch gerne hörst. Ich habe ja auch sofort gedacht, Brazilian Jazz, also so, das ist ja nicht zu überhören. Und dann fand ich es aber auch, die Entwicklung des Stückes interessant, auch mit den Bläsern. Und es ist nicht so billig, so einfach produziert. Das ist wirklich schön anzuhören. Naja, und das 80er-Stück, da habe ich ja schon gleich meine Finger mit schnippen lassen. Du sagst, das hörst du gern, weil es für dich auch so ein schönes Liebeslied ist und weil das für dich so viel ausdrückt und an Freude und an Liebe, und das kann ich alles nur unterstreichen.
0: Ja, natürlich auch ein bisschen weich gezeichnet, so, ne, aber hey, hab manchmal solche Phasen, ne, und ja, ne. Aber abgesehen davon, am Anfang auch offene Drums drauf und hatte ich ja gerade auch schon im Vorgespräch kurz erwähnt, also der Hauptteil von meiner Sammelleidenschaft, wenn du so willst, das hängt auch damit zu tun, dass die Sachen ja oft dann quasi in eigenen Sachen, in eigenen Songs verwurschtel. Und da sind offene Drums für jeden, der irgendwie aus der Rap-Produktion kommt oder Beat-Produktion kommt, halt einfach, ja, eigenes Vokabular.
1: Das muss man jetzt einfach so sagen. Du bist ja auch, du hast ja auch dein Home-Studio und du beschäftigst dich ja ganz, ganz viel mit Musik und machst ja deine eigenen Aufnahmen und Samples und das ist natürlich eine ganz andere Herangehensweise an Musik, die ich jetzt so kenne, ne? Oder, ne? Also das macht dich schon aus und auch dieses Funkige, ich habe ja öfters mal auch schon was Eigenes von dir angehört, was du uns zugespielt hast, da höre ich ja auch immer ein bisschen Funky-Stuff raus und da bist du ja bei mir auch an der richtigen Stelle.
0: Gehört mir dazu, weiß ich, und ich würde aber sagen, jetzt machen wir deinen nächsten Track, weil ich bin gespannt.
1: Ja, aber dann würde ich jetzt eine kleine Reihenfolgeänderung, weil wir jetzt gerade bei Liebesliedern sind, dann würde ich tatsächlich eines meiner schönsten Liebeslieder gleich draufsetzen.
0: Ich bin gespannt.
1: Das ist die Nummer, du weißt, die Nummer 5?
2: Die Nummer 5?
1: Ja. Dauert ein bisschen, weil ich jetzt ganz spontan den Wechsel mache.
0: Habe ich auch bei den beiden Tracks besonders drüber gefreut, weil ich schon auch ein bisschen erwartet habe, so, ich kenne euch ja auch vom Auflegen und gerade die Düsterheit und auch das Energische vom ersten Track, den du hast spielen lassen, das bin ich auch ein bisschen gewöhnt und das ist ja auch nicht so eingängig. Da muss man sich ja schon auch mal für öffnen, möchte ich sagen. Und das ist jetzt ein bisschen so, ich war gespannt auf den Kontrast, den es gibt. So.
1: Mhm.
0: Finde aber, funktioniert bisher ganz gut.
1: Ja, und mein Liebeslied.
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1: Ah.
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1: Ah. Es kommt.

0: Also sehr rührend dargeboten auf jeden Fall. Textsicherer bist du da, aber du hast mir ja gerade ein bisschen erzählt. Es ist schon auch eine komplexe Liebesgeschichte, nenne ich es jetzt mal, oder?
1: Ja, kann man sagen. Also es ist natürlich eine Liebesgeschichte, die letztendlich dann da irgendwann endet, weil es einfach für die eine Seite nicht mehr erfüllend und glücklich machend ist. Und also für mich ist es mir das schönste und gleichzeitig traurigste Liebeslied, deswegen wollte ich es gerne heute vorspielen, dir vorspielen. Und jetzt kommt wieder so ein Link zu meiner Vergangenheit,
0: ja.
1: Weil es gab schon mal eine Coverversion von Kassiba. Kassiba hat eben auch At Last I'm Free auf einem Album veröffentlicht, das hieß The Beauty and the Beast, also in den Mitte der 80er.
0: Aha.
1: Und ist auch ein total tolles Cover, das Original, der heißt Rogers. Und ich finde aber diese Version von Fire Orchestra aus Norwegen setzt dem Original wirklich die, also nochmal die Krone auf. Also für mich ist das einfach der Hammer.
0: Du hast sie auch schon live gesehen?
1: Nein.
0: Okay, weil das ist, glaube ich, also da... Da steht wahrscheinlich danach knietief das Wasser im Saal.
1: Ja, und ich wahrscheinlich Gänsehaut von oben bis
0: ja,
1: unten.
0: Ja, stelle ich mir gerade prima vor, das live dargeboten zu hören. Ja.
1: Das habe ich aber auch bei Kassiba, bei der Kassiba-Version, da habe ich auch von oben bis unten Gänsehaut.
0: Ja, ja, okay. Dann jetzt wieder eine Grätsche, Herr Hadl, du kannst gerne auf Play drücken, ich bin gespannt.

0: So, dann ich deck's einfach mal gleich auf und es ist Flo de Cologne.
1: Ah ja.
0: Ich kann's nur jedem nahelegen, sich mal in den ihre Diskografie reinzuhören.
1: Ja, auf Flo de Cologne hätte ich eigentlich kommen können.
0: Hätten wir können, ne?
1: Ja.
0: Aber auch halb so wichtig. Wie gesagt, tolle Band. Ich finde es Wahnsinn, was die für einen Auftrag schieben. Dass, nicht nur, dass sie einfach grandios spielen, so, ja. Dieses ganze dröge Polittheorie so gut verpacken, dass sie halt auch wirklich verständlich nachvollziehbar ist.
1: Mhm. Auf den Punkt gebracht, ne?
0: Ja, ganz, ganz große Nummer. Ich habe mich die letzten Tage durch das, was ich von denen zu Hause habe, ein bisschen durchgehört. Halt, sind ja alles fähige Musiker mit auch so Übersprung in so Theaterprojekte und so. Also, was die geleistet haben, Hut ab. So. Und wie gesagt, auch null langweilig. Ich finde auch krass, was das Ding, was gerade der Track auch für einen Groove hat, so, ja. Und das Ohr-Label kann ich auch nur empfehlen. Mach das Ohr auf. Ja.
1: Du hast auch gerade gesagt, dass es für dich auch eine Hymne ist.
0: Ganz großer Fan davon, wenn man mal wirklich die Schnauze voll hat von was alles so in der Welt vor sich geht. Und wohlgemerkt, Anfang der 70er, also man hat das Gefühl, man dreht sich im Kreis. Verflucht nochmal.
1: Ich hatte auch ein bisschen an Schmetterlinge gedacht oder ein Lied ging mir durch den Kopf, der Kapitalismus stinkt, aber ich konnte jetzt wirklich nicht, aber auf Flo de Cologne hätte ich kommen können.
0: Soundmäßig jetzt natürlich auch vielleicht wieder ein bisschen eine Grätsche, aber hey, ja, dafür sitzt du so, hier.
1: Ja, ne? Natürlich, macht Spaß.
0: Andrea, ich bin gespannt.
1: Ja, dann.
2: Ihr seid bei Mach mal langsam zum zweiten Mal Hörtest, Gespräche über Musik. Hier im Studio Andrea und der süße Benny. Und wir hören jetzt wieder mal eins von Andrea.

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0: krass, ne? Was das die Stimme kann.
1: Auf jeden Fall, ja gerade auch schon gemeint, hat mich gleich an so eine Nina Hagen erinnert und ich könnte es jetzt auch, also ich könnte es zeitmäßig nicht so wirklich verorten. Hör schon ein bisschen neueres Machwerk raus. Dazu hört es sich ein bisschen zu wenig nach 80ern an, da wäre es wahrscheinlich ein bisschen dünner, kann aber, ey. Ja. Kann auch trotzdem, könnte ein 80er-Track sein.
0: Finde ich aber interessant, also dass du Nina Hagen so rausgehört hast oder dich da reingespürt hast. Das ist ja auch, eine, kann man ja sagen, eine Diva so ein bisschen gewesen oder immer noch, keine Ahnung. Und das ist tatsächlich Diamanda Galas.
1: Okay, noch nie gehört.
0: Noch nie gehört. Also sie ist praktisch... die war Mitte der 80er ganz stark, so die Frontfrau auch in der, während der sogenannten AIDS-Epidemie oder auch Epidemie und war auch immer so eine Frontfrau in der ganzen Bewegung, Aufklärung für Rechte, für die Rechte von Infizierten und Kranken und so weiter und so fort und war immer ganz stark vernetzt in der homosexuellen Community. Eine tolle Künstlerin, aufgrund ihrer Wahnsinnsstimme, auch dämonischen Stimme, ist die auch öfters mal bei Filmen verwendet worden, Dracula-Filmen, Natural Born Killers, was da alles lief. Und ja, also sie hat einfach eine Opern- und Operettenstimme, kann man sagen, die sie aber ganz anders umsetzt und einsetzt.
1: Bestes Beispiel dafür, das ist eine Stimme, die dich auf jeden Fall einschüchtert, wenn die sich laut macht, so, ne?
0: Ja.
1: Mit der Entschiedenheit. Und wenn du sagst, dass sie auch aus dem, also quasi aus inhaltlich aus der Ecke und in ihrer Aktivität aus
0: Widerstand, ne, und
1: aus dem widerständischen Spektrum kommt, da kann die Stimme nur hilfreich sein. Und also auch kräftiger, als man meint. Das mal allgemein so gesagt. Ich finde, das ist eine unterschätzte Kraft von Musik. Ja. Ja. Hat mich auch noch an der Spoken, da war so ein bisschen gesprochenere Sektion drin, die hat mich auch ein bisschen an das erste Crass-Album erinnert. Genau, das ist mir auch noch eingefallen. So als kleine Assoziation dazu, Feeling of the 5000.
0: Mhm.
1: Ja, genau.
0: Kenne ich nicht.
1: Und Nina Hagen.
0: Ja.
1: Also... Crass und Nina Hagen.
0: Jawohl, genau. Und dann kommt Diamanda Galas raus.
1: Auf jeden Fall auch ein Tipp, guter Tipp, werde ich mir auch mal ein bisschen intensiver reinfahren, ja.
0: Ja.
1: Lohnt sich,
0: glaube ich. Schön.
1: Gerne Hadel auf Play drücken, widerständig geht's weiter, würde ich sagen.

0: Also für jeden, der sich gefragt hat, inklusive uns dreien hier im Studio, Hugh Masekela von seinem Album Masekela, selbst betitelt nach ihm, habe ich auch zu Hause in Gänze, rührt mich auch ungelogen immer zu Tränen, weil er wirklich sehr verzweifelt, also er legt eine Verzweiflung in sein Spiel, sein Singen, seine Orchestrierung. Die höre ich auch nicht überall und die geht mir auch wirklich, da bleibt der Boden auch nicht trocken, wenn ich mir die zu Hause rauffahre, weil ja, sehr entschieden und hat sich auch gut gegeben mit der Stimme von vorher, fand ich, ja, auch wenn es ästhetisch ein bisschen anders war, das fiel mir jetzt so auf. Und als kleiner Einwurf, lief gerade von 7-Inch und was ich natürlich schon gern mache, auch zu Hause bei mir, aber auch gerne mal, wenn ich die Gelegenheit habe aufzulegen. Ich spiele die Sachen schon sehr gerne langsam, mitunter, wenn es passt. Beim Gesang ist es immer ein bisschen schwierig, bei Instrumentals geht es ein bisschen besser. Schon auch wirklich sehr noch langsamer, weil ich einfach finde, man hört da auch andere Qualitäten noch raus. Im Übrigen auch bei so Evergreens aus den 80ern. Also Grace Jones auf sehr tief runtergepitcht. Ich glaube, da gibt's was zu entdecken.
1: Also mir hat bei dem Stück sehr gut gefallen, eben die Stimme, dann auch immer wieder dieses Zurücknehmende, na, dass halt instrumental dann auch oder instrumentell dann wieder Platz ist und die Stimme nicht permanent im Vordergrund ist. Erraten konnte ich es nicht. Ich kann nur sagen, dass ich da auch einen Zugang dazu habe, dass mir das auch sehr gut gefällt. Ja, und danke, dass du das mitbringst. Also
0: Hartl hat ja noch ganz kurz das Art Ensemble of Chicago mit eingeworfen. Ja. Sicherlich auch, also da kann man eine Verbindung auch zu finden.
1: Ja.
0: Ne?
1: Ja.
0: Wobei wahrscheinlich, glaube ich, hier und da auch noch ein bisschen Free Jazziger unterwegs waren natürlich. Ne? Also habe ich zumindest, ich kenne mich aber bei denen auch nicht so gut aus. Wie geht's denn weiter, Andrea?
1: Wie geht's denn jetzt weiter?
2: Nur zwei Stücke sind beide drin.
0: Also.
1: Mach mit dem dritten weiter.
0: Okay, prima.
1: Nummer drei.
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0: 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Sagt dir das Zitat was?
1: Nee, von wem ist es?
0: Patti Smith.
1: Patti Smith auch überhaupt nicht im Thema, auch müsste ich auch.
0: Das ist doch das Tolle an dem Abend, dass wir auch merken, dass wir uns ganz unterschiedliche Stücke präsentieren und wir auch eine unterschiedliche musikalische Entwicklung haben, aber ganz viel Gemeinsames. Und die Patti Smith ist halt auch, das war die Good Mother of Punk, kann man sagen. Backswash, also das Stück war von Backswash, und das ist eines sein, ich glaube, das ist sein allererstes Album. Das ist eine kanadische Rapperin, die hatte 2018 eben ihr Outing als Transgender. Und in diese Zeit fällt auch dieses Stück. Mhm. Und ich fand es so spannend, als ich das gehört habe, weil auf dem Album gefallen mir noch andere Stücke, manchmal sogar besser. Aber ich fand die Parallele zu Patti Smith so interessant, mhm. weil nämlich beide aus streng christlichen Elternhäusern kommen und, sagen wir mal, durch diese strenge Erziehung, Regeln, Vorstellungen, auch was Geschlechterrollen angeht, tradierte Geschlechterrollen angeht, da haben die beide viel durchgemacht und sie mussten sich beide emanzipieren mhm. und ihre Identität, auch ihre Geschlechtsidentität finden. Mhm. Und es war ein harter Kampf, mhm. auch eine Befreiung vom Elternhaus und so. Und dass eben Backswash, also eine Künstlerin in der Jetztzeit, sich dann auf Patti Smith bezieht und dieses Zitat in ihren Song einspeist, das hat mich halt begeistert.
1: Und ja, auch so diese, halt auch wieder diese genre-technische Offenheit über, es ist immer interessant auch zu sehen, woher nehmen die Leute ihre Einflüsse. Und das ist tatsächlich ein bisschen untypisch für jemanden, der dann ja eher, wird es zwar ästhetisch, es ist Rap, ganz ja. handelsüblich, tradierter Rap so. Ne?
0: Ja.
1: Und erwartet man nicht unbedingt ein Zitat von einer Punk-Koryphäe. Ne?
0: Genau.
1: Ja.
0: Mhm. Und ich meine, die Patti Smith, also die hat eben auch traditionelle Geschlechterrollen immer in Frage gestellt und auch das klassische sexualisierte Frauenbild im Musikgeschäft, was in der Zeit, Ende der 70er, Anfang der 80er ja leider Mainstream war. Das waren einfach die Ausnahmen, solche Musikerinnen auf der Bühne, die dann auch Frontfrauen waren und halt in strubbeligen Haaren und Krawatten und Oversized-Klamotten dastanden. Und deswegen immer noch Respekt. Patti Smith tourt, glaube ich, auch immer noch.
1: Die ist noch aktiv. Ja,
0: müsste jetzt, glaube ich, auch schon so langsam auf die 80 zu steuern, oder? Ich meine.
1: Umso besser, wenn sie uns noch erhalten ist und performt.
0: Jawohl.
1: Und ihre Botschaft rausträgt.
0: Yes.
1: Würde ich mal sagen. Haddel, wir machen weiter mit einer Friedenshymne, möchte ich es mal nennen. Ich bin gespannt, wie es hinhaut.
2: Ich auch.
1: Jawohl, ich höre was.
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0: So, also absolute Friedenshymne von Ice-T und Slayer. Wer meint auch das eins von den Songs, der, hey, ich bin nah am Wasser gebaut, rührt mich zu Tränen, wenn es einmal richtig beschissen geht, so. Muss gesagt werden, und ein Cover von drei Exploited-Songs, wer sich schlau machen will, ihr habt Wissen, das Welt in der Hosentasche, also nutzt es. Ne? Wir machen weiter im Programm, würde ich sagen.
1: Ja, dann zu meinem letzten Stück, das ich heute noch spielen wollte für dich, Benny, und für die Zuhörerinnen. Es kommt von Gino Amobi, von ja, seinem Album Airport Music for Black Folk K-Pop, und das Stück heißt Shamans. Warum ich mich für Gino Amobi jetzt noch entschieden habe, ihn unbedingt spielen wollte, ist, weil sein Debütalbum Paradiso für mich ein Hammerwerk war. Und auch in diesem Airport Music for Black Folk hat er wieder so sein Markenzeichen. Der Musik zeigt er wieder die existenzielle Unruhe, ein Wechselspiel von Widersprüchen, Chorälen, Sprechgesängen, Hubschrauber, Kreischen, Original-Tonaufnahmen von Demos, und ich finde ihn einfach großartig. Und er ist für mich durch und durch auch ein politischer Künstler, der immer wieder Machtstrukturen in Frage stellt und dagegen ankämpft. Und wer mehr wissen will, der kann auch was nachlesen unter Gino Amobi und auch auf unserer Seite. Wir hatten ihn schon öfters mal vorgestellt.
0: Ich bin gespannt.
2: Ja, das war Mach mal langsam heute nochmal mit Hörtest, Gespräche über Musik. Wir hatten den süßen Benny da und die Andrea. Benny, was hast du noch aufgelegt?
0: Ich habe nochmal eine Gangart zugelegt, was die Metal-Härte rausgeht. Ihr werdet es dann gleich sehen. Genießt es. Und danke für den guten Input, Andrea. Play-Pop.

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2: Mittwochabend, 21 Uhr. Die Hitzewelle ist vorüber, das hat aber dem Studio hier noch niemand gesagt. Hier hat es immer noch gefühlt 30 Grad. Schauen wir mal, ob das diese Info hier auch irgendwo ankommt oder ob die, so wie Friedrich Merz, jetzt 4 Wochen auf sich warten lässt.
3: Dafür starten wir mit der Hitzewelle.
2: Tä.

0: Ja, die Takte, die gerade noch ausklingen, ganz, ganz unverkennbar. ZZ Top, La Grange leider mit traurigem Grund heute bei Zosch im Programm und das gleich am Anfang, denn es gibt einen Nachruf zu verkünden. Denn der Drummer Frank Beard, der seit 1969, also seit Urbeginn,
1: 57 Jahre
0: dabei war, ist jetzt verstorben. Im ganz, ganz engen Kreis der Familie. Genaue Gründe sind nicht bekannt. Und
1: ich denke, es war, würde ich mal sagen, absehbar. Also was ich gelesen hatte, ist, dass er eben schon in Hospizpflege war daheim und auch letztes Jahr ja schon aus gesundheitlichen Gründen aus der Tour ausgestiegen ist. Also kam wahrscheinlich jetzt nicht unerwartet.
0: Genau, Mitglied in der Rock'n'Roll Hall of Fame und ja, auf allen Alben der Bands vertreten. Also durchgängig.
1: Außer auf der allerersten Single.
0: Echt?
1: Das sind dann auch die Nerd-Facts. Ich habe das natürlich nicht live miterlebt damals. Also ganz so alt bin ich auch nicht. Aber habe da mal ein bisschen recherchiert. Und Salt Lick Miller's Farm hieß die erste Single. Okay. Und da waren sowohl er als auch Dusty Hill, der Bassist, der vor 5 Jahren schon gestorben ist, sind erst nach dieser Single eingestiegen.
0: Okay.
1: Das heißt, es scheint, scheint nicht gesundheitsgefördernd gewesen zu sein. Oder im ersten Studio haben sie irgendwie das Geheimnis des ewigen Lebens gefunden.
0: Wer weiß. Auch möglich.
1: Dann nicht mehr mit den Nachkommen geteilt.
0: Ja. Zum Einstieg der Sendung gab es auch ein bisschen rockiges. Mastodon haben nämlich ein neues Album auf dem Weg. Das wird am 28. August erscheinen über Loma Vista, heißt dann Marrow Deep und ist der Nachfolger vom 2021er Hushed and Grim. Und das erste Album der Bandgeschichte, das ohne den Mitbegründer und Leadgitarristen Brent Hinds entstanden ist, denn auch der ist leider zu den Verstorbenen zu zählen und nicht mehr unter uns. Und seine Gitarre ist dann Nick Johnson jetzt dabei und die Band als Fünfer unterwegs. Den Track, den wir gehört haben, war jetzt einer der Singles zum Album Snakes for Dinner.
1: Ja, und ansonsten haben wir heute wieder ein buntes Programm für euch. Wir haben neben Mastodon noch eine ganze Reihe anderer Reinschmecker. Ich glaube, die gehen heute eher in die dummige Richtung, zumindest bei mir. Ich weiß nicht, wie es bei dir ausschaut.
0: Ja, dann wird es auch ein bisschen langsamer und runtergestimmter.
1: Genau, nachdem ja gerade schon bei Mach mal langsam Slayer lief und können wir, glaube ich, ja bei Zosch auch die langsamen Sachen spielen, oder?
0: Ja, haben wir auch drauf, haben wir schon abgewiesen. Ja.
1: Dann haben wir natürlich Neuvorstellungen für euch. Mehr als eine auf jeden Fall. Mhm. Wir haben einen Triple Audit-Sheet, das habt ihr euch bestimmt eh schon denken können. Wir haben Konzert- und Festivalhinweise und wir haben heute mal wieder eine Verlosung.
0: Genau, da wird es echt interessant. Mhm.
1: Fürs Zabbat-Festival am 28. August, also in 2 Wochen, 1,5 Wochen im Z-Bau. Die gehen heute natürlich wieder an Radio Z bzw. Iron Ears Mitglieder raus. Das heißt, wer das noch nicht ist und da gerne aufs Zabbat möchte, hat jetzt noch, schauen wir mal, wie lange, ein paar Minuten Zeit, um Mitglied zu werden.
0: Genau, die Zeit wird dann genutzt sein. Und vielleicht für die wunderbare Veranstaltung, auf die wir später zu sprechen kommen, da noch ein bisschen abzusahnen. Ja. Springen wir gleich mal rein in Medias Res, oder? Würde ich sagen.
1: So ungefähr.
0: In die Packung, in die Sendung, in die vollgepackte Sendung, so würde ich sagen. Mit der ersten Neuvorstellung des Tages. Ich habe ein bisschen was dabei, nämlich ziemlich präzisen, superschnellen, superlaunigen Extrem-Metal. Kommt aus dem chilenischen Talagante und wir reden von der Band Ripper. Die hat im Jahr 2007 so als Teenager-Thrash-Projekt angefangen und hat sich dann mit ihren Alben Racing the Corpse und Experiment of Existence 2014 bzw. 2016 einen Namen gemacht. Und sogar der gute alte Fenris, der hat sich seinerzeit hinreißen lassen, die Band zu pushen. Dann wäre erstmal Stille und jetzt 10 Jahre später taucht der Name Ripper wieder auf, allerdings mit fast komplett neuer Besetzung. Geblieben ist lediglich der Sänger und Gitarrist Patricio Spellinger und nun am 24.07. dieses Jahres haben wir Album Nummer 3, Towards Rebirth heißt das Ganze. 10 Songs, 41 Minuten, da gibt es allerfeinsten Death Thrash, so im spät 80er, 90er Underground-Stil und was es zu bieten hat, sind superschnelle Gitarrenleads, preschende Rhythmus-Riffs, krasses Highspeed-Drumming. Das setzt den ganzen Album hinweg den Ton und fast jeder Song kriegt dann obendrauf noch, wie es sich gehört, so richtig schönes, schneidendes Highspeed-Gitarren-Solo. Alles richtig gemacht an der Stelle, macht richtig Spaß. Und sag sogar ich, obwohl ich nicht mal der ausgewiesene Thrash-Fan bin. Also das mag dann sogar was heißen. Die Vocals auch ziemlich charakteristisch und die wechseln zwischen tieferen Growls und so klassischen bellenden Gekeife hin und her. Aber haben auch immer so eine tonale Ausrichtung. Also so intoniert geschrien, dass es wirklich immer zum Riffs und zur Musik passt. Ist wirklich richtig, richtig gut geworden. Irgendwo die Vocals im Stil so zwischen S-Fix, Pestilence, Possessed. Da erinnert es mich dran, was da passiert. Ist richtig gut. Cool, auch mal bei so einem Album ist, dass es über seine ganze Länge eigentlich nichts an Qualität verliert. Du kannst an jeder Stelle random reinspringen, dir ein paar Sekunden anhören. Du bekommst zu jeder Zeit wirklich richtig gute Songwriting und starke Songs geliefert. Ist eine schöne Sache. Für mich persönlich, aber das ist halt wieder Geschmackssache, da nutzt es sich dann doch immer relativ schnell ab, aber das liegt an der Art von Metal. Weil ich finde, es verliert einen relativ schnellen Wiederholungswert und die Auslegung ist halt ja so prototypisch und so manchmal ein bisschen generisch, dass man, ja, wenn man es zwei, drei Mal gehört hat, weiß man, was man kriegt, weiß man, was man hat, kann sich wieder dran erfreuen, wenn man es gut findet, aber so richtig cashen auf Dauer tut es mich nicht. Trotzdem an sich jederzeit auf dem Album Daumen hoch und den Track, den ich dabei habe, den wir uns gleich anhören können, ist der Titeltrack des Albums, nämlich Towards Rebirth.

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0: Das waren Avarice von ihrem Album Perpetual Ruin mit dem Song Nature Prevails. Das Album ist Mitte Juni rausgekommen, hat mir sehr gut gefallen. Auch schöner thrashiger Doom, thrashiger Death oder deffiger Thrash, wie man es rumlesen möchte.
1: Schönes Geschrei.
0: Ja. Ein Querch halt, ein gutes Querch.
1: Drehen wir nochmal wieder auf die Bremse. Fahren wir es doch mal wieder ein bisschen runter, nachdem wir uns da zweimal richtig Gas gegeben haben. Rein in die Rota, und zwar ein Song von einem Album, das bei mir zum Prädikat wertvoll dieses Jahr wurde und einfach eine Wahnsinnsscheibe geworden ist. Das ist die Rituals of Shame von Warning, die schon vor einiger Zeit rausgekommen ist, nämlich am 19. Juni schon, die wir euch natürlich nach wie vor näher bringen wollen. Ich habe für euch den Track dabei, Landing Lights.

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2: Okay, das war hier mal dein lustiger Kniff. Wir haben jetzt gehört Scorpion Milk im Remix von Ulva mit dem Track All Snakes No Letters im Original Scorpion Milk Song vom Album Slime of the Times aus dem Jahr 2025. Und davor, wie gesagt, war ein Warning zu hören. Lustige Kombi, oder? Weil das schon mal einen kleinen Ausblick gibt auf das, was in näherer, ja gut, mittlerer Zukunft passieren wird bei uns in Nürnberg, denn wir haben das Sonus Obscura Festival, das im November, am 7. November stattfinden wird, wo Warninger Headliner sein werden.
3: Ja, und wir bleiben ein bisschen doomig und ich habe hier einen weiteren Reinschmecker für euch, und zwar Green Lung, die Doomer, Folk Doomer, naja, Folk ist es nicht wirklich, Doom-Rocker aus London. Ja. Die haben ein neues Album in der Pipeline. Das kommt am 11. September raus. Necropolitan wird das heißen. Und da ist jetzt die dritte Single davon erschienen, Black Magic Radio. Nachdem sie auf dem letzten Album irgendwie in der englischen Landschaft unterwegs waren, sind sie jetzt wohl in der Stadt angekommen. Und es geht um Friedhöfe in London, besessene Radios, die Necropolitan Line, den toten Zug, den sie da irgendwann mal gebaut haben.
2: Ja.
3: Wird, glaube ich, ein interessantes Album. Ich bin sehr gespannt. Vorbestellt ist es natürlich schon längst.
2: Mhm.
3: Und Green Lung sind, nachdem sie jetzt im Sommer auf diversen Festivals waren, und zum Beispiel unter anderem auf dem Summer Breeze, richtig, genau während der Sonnenfinsternis gespielt haben.
2: Ach, ja.
3: Als ob sie es geplant hätten, kommen sie im Dezember auf Europa-Tour und da unter anderem für ein paar Termine auch nach Deutschland. Leider ist das nächste, wo sie hier spielen, bloß München. Da müsste man halt nach Bayern fahren, das will auch keiner.
2: Ja,
3: Wer da sich ins Feindesland bewegen möchte, am 5.12. spielen sie da im Backstage. Ja, und wir hören jetzt hier mal in den neuen Song rein. Mhm. Hier sind Green Lung mit Black Magic Radio.

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0: Das waren Heavenwood aus Portugal mit The Devil von ihrem neuen Album, auch schon Mitte Juni rausgekommen. The Tattoo of the Bohemians Part 2. Mhm. Hier völlig zu Recht mein Prädikat wertvoll. Waren heuer noch gar nicht mal so viele, aber das Album gehört auf jeden Fall dazu und wird auch heißer Anwärter auf das Album des Jahres bei mir sein, denke ich.
1: Ja, starkes Stück, hab gerade mitgewippt die ganze Zeit im Hintergrund. So, bevor wir zu unserem Triple Audio-Treat übergehen, der euch ja in weniger 10 Minuten erwartet, gibt es noch einen Reinschmecker auf dem Album, das auch später im Jahr auf sich aufmerksam macht und gerade noch auf sich warten lässt. Am 6. November wird es rauskommen über das Band-eigene Label Red Creek Recordings.
0: Das war keine Fehlfunktion in der Technik, ausnahmsweise.
1: Sie schreiben sich so, genau. die Rede ist von Cult of Luna, In the Shadow of Your Shadow heißt das Album. Und da gibt es jetzt schon zwei Single-Auskopplungen zum Anhören. Das Album, soweit bekannt ist, wird das 10. Studioalbum. Und ein paar Gastsänger oder Gastmusiker tragen. Wir haben einmal den Joe Duplantier von Gojira dabei, der beim Song Sadness ein paar Gastsänger oder Gastmusiker tragen. Wir haben einmal den Joe Duplantier von Gojira dabei, der beim Song Sadness Will Rain dabei ist, und

0: So, wir haben 22 Uhr, die erste Stunde habt ihr überstanden. Schauen wir mal, ob es in den nächsten Stunden etwas weniger Doom wird. Versprechen tun wir nichts. Aber jetzt gibt es erstmal den Triple Oldie Treat und da ist dieses Mal tatsächlich kein Doom dabei. Mhm. Aber ein kleines Rätsel gibt es dafür. Ich werde es hinterher auflösen. Diese drei Songs, die jetzt folgen, haben alle eine Gemeinsamkeit. Schauen wir mal, wer es rausfindet.
1: Aha.
0: Wir hören als letztes dann Heaven Shall Burn mit einem Cover vom dritten Wahlsong Auge um Auge. In der Mitte Volbeat von der Beyond Hell Above Heaven mit Seven Shots. Und den Anfang machen Edguy mit dem Opener von ihrem Hellfire Club Album mit Mysteria.

0: das war unser Rätsel Triple Oldie Treat.
1: Ich bin ratlos.
0: Wir hörten Edguy mit Mysteria von der Hellfire Club 2004, in der Mitte Volbeat von der Beyond Hell Above Heaven 2010 mit Seven Shots und am Ende Heaven Shall Burn mit Auge um Auge, einen Cover von Dritte Wahl im Original auf dem NIMM 3 Album 96 erschienen, in dieser Version auf dem Tribute Album 25 Jahre 25 Bands von 2013. Und ja, vielleicht hätten wir das als Rätsel nehmen sollen für die Zabbat-Verlosung.
1: Ah, die ja auch bald noch ansteht, genau.
0: Ich wär mal gespannt, ob das jemand erkannt hätte.
1: Also das wäre ja eine extrem hohe Hürde, wenn ihr Mitglied seid und das Rätsel-Lösung kennt.
0: Ja, aber ich glaube, wir lösen es mal auf. Man hätte es erkennen können, auch wenn man diese Songs vorher noch nie gehört hat, vorausgesetzt, man kennt den hier.
2: Hey, hier ist Müller von Creator auf dem Bang Your Head und hier hörst Josh auf Radio Z.
0: Ja, dieses Goldkehlchen war auf allen drei dieser Songs vertreten.
1: Da, schau an, okay.
0: Auf den zwei englischen, finde ich, hat man es besser rausgehört. Auf der Heaven Shall Burn muss man vielleicht auch noch wissen, wie er auf Deutsch klingt. Ja. Aber ja, interessant, wo der sich so überall rumgetrieben hat. Ne? Und apropos Rumtreiber, das war eine saubere Überleitung. Gehen wir zum Punk nach dem Triple Oldie Treat. Und das ist gleichzeitig ein Konzerthinweis, beziehungsweise fast schon Festivalhinweis.
1: Aha.
0: Ja, die Gesindelfinger von Wieso treiben sich wieder rum. Die waren ja im, ich glaube, Februar oder März schon mal hier im Löwensaal. Und diese Wieso bringt das Licht-Tour, die wird nächstes Jahr fortgeführt, allerdings auf Open-Air-Versionen.
1: Ja.
0: Und da kommen sie tatsächlich auf die Kulturinsel Würmühle in Erlangen.
1: Da,
0: die ist ja im Juli immer zwei Wochen, wo da eine Bühne aufgestellt wird. Normalerweise spielen da irgendwelche, meistens irgendwie Deutschpop oder Elektro oder solche Sachen.
1: Fest, genau, plus ein paar Locals.
0: Genau, und da sind nächstes Jahr am Samstag, dem 24. Juli, Wieso plus drei Special Guests vertreten. Also fettes Package, kostet zwar 70 Euro, aber ich glaube, dafür kriegt man auch gut was geboten. Und ja, dieses Jahr haben sie ja schon mal auf der Würmühle mit Eisbrecher mal ein bisschen so den Fuß in die härtere Musik getaucht. Das scheint ganz gut geklappt zu haben und jetzt gibt es nächstes Jahr Wieso. Ansonsten ist noch nicht so viel bekannt. Meute, Elektrozeugs und Danger Dan, falls man dafür die ausverkaufte Tour im Herbst nichts mehr gekriegt hat. Schauen wir mal, ob noch ein paar mehr härtere Sachen nächstes Jahr uns da auch beehren. Wäre schön. Aber jetzt gibt es erstmal Wieso. Und zwar habe ich hier vom Anderster Album 2004 den Song Jesus mitgebracht.

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0: Manowar.
1: Ja, genau, können wir so sagen. Aber ich glaube, in Münster spricht man es ganz anders aus. Ich glaube, da sagt man Manöver. Das war gerade der Track Entity vom ihrem ersten Langspieler Insurrection.
0: Aber vielleicht könnten Sie mehr Geld für Ihre Konzerte verlangen, wenn Sie das ein bisschen anders aussprechen würden.
1: Dann müssen Sie aber auch ein bisschen mehr spielen. Ein paar mehr Kleinstädte, wie Manowar zum Beispiel 2026.
0: Ja, wir haben uns gerade köstlich über die nächste Manowar-Tour amüsiert, die in gigantischen Städten wie Riesa auftritt.
1: Zum Beispiel, genau. Die Kleinstadt-Tour. Ja. Das ist Kleinstadt-Welt-Tour. Wunderbar, aber bleiben wir beim Live-Thema und bleiben wir beim Manöver, denn die waren auch letztes Jahr zu Gast bei einer ganz, ganz wunderbaren Veranstaltung, die sich jetzt bei uns in der Region etabliert hat und ihr könnt jetzt langsam euch mal die Wählfinger vorbereiten, denn jetzt gibt's was zu gewinnen, nämlich Tickets für das von Zosch präsentierte Sabbath Festival 2026. 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
0: Der Limbis.
1: Der Limbis.
0: Der Limbis.
1: 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Damit ihr euch schon mal schön einstimmen könnt, was auf euch zukommt, habe ich für euch einen Track von den Leipzigern Gold Explosion dabei, Reasons in Time, und den hören wir uns jetzt schon mal an. Vielleicht gebe ich noch die Studionummer durch, die wäre vielleicht noch ganz interessant, du hast sie immer auswendig.
0: Das wäre hilfreich für die, die sie nicht auch auswendig können. 0911 45 00 666.
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0: Ja, wir müssen uns entschuldigen. Es gibt hier mal wieder technische Probleme. Wir sehen, dass das Telefon irgendwas tut oder tun sollte. Es tut aber nichts. Also, wer gerne zum Zabat möchte und Iron Ear oder Radio Z Mitglied ist, versucht es weiter, während die nächste Musik läuft.
1: Ja, der Abend ist noch lang, wir sind noch ein bisschen da. 1,5 Stunden sind wir safe noch im
0: Ja,
1: Studio.
0: ihr habt noch ein wenig
1: Und
0: Zeit.
1: irgendwie kriegen wir uns Technik und die Karten fürs Summer Festival garantiert zusammengebracht.
0: Ja, hoffen wir's. Aber Virtual One ist noch immer One, ne? Genau, wir überbrücken die Zeit mit einer Neuvorstellung. Und zwar habe ich hier ein nettes kleines Doom-Stückchen für euch dabei. Occult Master, ein Trio aus Oulu in Finnland, bringen jetzt ihr erstes Album raus, das passenderweise auch Occult Master heißt. Genauso wie ihre 2014 erschienene Demo namens Occult Master und die 2023 erschienene EP namens Occult Master. Ich
1: Ich
0: weiß nicht,
1: glaube,
0: ob
1: ich habe
0: sich
1: eine
0: da ein
1: Ahnung, wie
0: Muster
1: das zweite
0: zeigt.
1: Album heißen wird.
0: Master of the Occult
1: Ja,
0: vielleicht. Vielleicht.
1: vielleicht.
0: Wer weiß. Oder Occult Master
1: Occult
0: 2.
1: Master
0: Ich
1: oder einfach nochmal Occult
0: wäre
1: Master.
0: nicht die erste
1: Ja.
0: Band, die so anfängt. Ne? Genau, dieses Album ist am 14.8., also jetzt letzten Freitag, bei Inverse Records erschienen. Und sie spielen Heavy Metal, Doom Metal oder sowas ähnliches, würde ich jetzt mal sagen. Es ist ein gewisser rumpeliger Doom, mit einem gewissen Charme. Es ist live im Studio aufgenommen und,
1: Cool.
0: glaube ich, dann einfach nicht weiter nachbearbeitet worden. Unperfekte Ecken sind gewollt, sagen sie. Und es klingt so ein bisschen, als hätte man irgendwie eine vergessene Scheibe aus den englischen 70ern ausgegraben, so aus der Frühphase von Black Sabbath, und hätte gesagt, ja, die tun wir jetzt einfach mal unbesehen veröffentlichen.
1: Ach, nice.
0: Es ist. Also ich finde es nett. Es ist ein sehr, für Doom finde ich ein sehr warmer, lebendiger Sound. Und mit eingängigen Riffs und dem rhythmischen Gesang vom Sänger und Gitarristen Ari auch das eine oder andere Ohrwurm dabei. Das Album insgesamt ist relativ kurz, finde ich. Gerade mal knappe 40 Minuten, 38. Aber eigentlich, ja, fast jeder Song, also es gibt ein paar, die jetzt ein bisschen abfallen, aber fast jeder Song hat irgendwie sowas, wo man sich denkt, oh, das ist eigentlich schon. Geiler Song, geile Idee. In der Gesamtschau, Prädikat wertvoll würde ich es jetzt nicht machen, aber es ist ein gutes Stück Doom oder beziehungsweise was für Leute, die auf schrägeren Doom stehen. Und wir hören jetzt mal direkt rein in den Opener Just Another Nail in the Failure's Coffin.

0: Ja, von Kauzigendum aus Nordfinnland kommen wir zu Kauzigendum aus Südfinnland. Das war ein Reinschmecker von Cardinals Folly aus Helsinki. Die bringen im Oktober, am 9. Oktober, ihr neues Album Let the Posers Fall, Ausrufezeichen, raus. Und dieser Song hieß I Am the Zodiac.
1: Ja, charakteristisch auf jeden Fall der Gesang. Ob ich mit dem so richtig warm werde, weiß ich noch nicht. Ich glaube, da muss man zwei, dreimal reinhören und sich dran gewöhnen.
0: Muss man mögen.
1: Ja, genau. Aber da steckt auf jeden Fall ganz, ganz viel Leidenschaft drin. Das hat man schon mal gehört. Ganz, ganz ähnliche musikalische Ausrichtung, zumindest was so diesen okkulten Part angeht, in der Musik drin steckt, dieses Beschwörerische. Ein Song von einem letzte Woche vorgestellten Album von Jehovah und Death namens Lágrimas de Oro. Das sind die Schocker, Retro, Doom Rocker, die Griechen im spanischen Büßergewand, die immer mal ein bisschen Flamenco-Einflüsse in ihre Songs mit reinnehmen. Die hören wir jetzt nochmal mit dem Track Lágrimas de Oro.

0: Folgen und ja, Wahnsinnsalbum, was da jetzt rausgekommen ist, gefällt mir richtig, richtig gut. Diesmal, wie gesagt, oder wie letztes Mal schon berichtet, nicht mehr als Solo-Projekt, sondern im Zweiergespann unterwegs.
1: Ja, etwas mehr als zwei Leute, die Finsterforster ja auch im folkigen Black Metal, könnte man sagen, unterwegs, wenn man so will.
0: Im Choralen.
1: Im Choralen.
0: Ja.
1: Genau, die habe ich ja vor einigen Wochen hier vorgestellt. Die haben am 31. Juli mit Still ihr neues Album rausgebracht. Und da gibt es jetzt davon nochmal den quasi Titeltrack Stille Nacht. Viel Spaß, Weihnachten dauert noch.

0: Oh, immer Gänsehaut, oder?
1: Ja, erst 3 Jahre alt, aber klingt schon wie ein echter Klassiker, ne?
0: Ja, die Band weiß, was sie macht.
1: Ja. Das waren Primordial mit dem Opener und Titeltrack von How It Ends vom aktuellen Album, wenn wir mal das aktuelle Live-Album ignorieren. Mhm. Ja.
0: Schön, und dann bleiben wir in ganz ähnlichen Fahrwassern, wenn wir schon da den Brückenschlag hinkriegen und rutschen ein bisschen ab in das, was wir eigentlich schon die ganze Zeit angekündigt haben und machen nämlich in einen Doppel-Reinschmecker-Block für ein paar Alben, die jetzt auch in naher und in ferner Zukunft am Horizont zu sehen sind. Nämlich einmal Russian Circles melden sich zurück. Da freue ich mich schon richtig drauf und ich glaube, das könnten Anwärter auf ein Prädikat wertvoll werden. Da lassen wir uns mal überraschen. In 9 Tagen ist es soweit. Das 9. Studioalbum und es trägt auch schlicht den Titel Nein. Also 28. August über Sergeant House Records kommt es raus. Mittlerweile wohnen sie ja überall durch die USA verstreut. Zusammengekommen für die Recordings sind sie jetzt dann mal. Zusammen mit Kurt Ballou beim Recording, der ja auch schon bei den Vorgängeralben Blood Year und Gnosis am Pult war. Und ja, das wird bestimmt ein interessantes Album. Wir hören uns eine der Singles, nämlich Empath, die sie rausgebracht haben, schon mal an, um zu wissen, was uns da erwartet kommende Woche. Und als zweites, gleich hinterher, wir haben es ja vorhin schon mal kurz angesprochen, als ich bei David Eugene Edwards war, 16 Horsepowers, der auch dieses Jahr live wieder mit 16 Horsepowers aus der Versenkung gekommen ist und da ein paar legendäre Gigs unter anderem in Köln gespielt hat. Der ist, wie ich vorhin schon erwähnt habe, auch bei Wayfarer mit dabei. Hat eine Single namens Petitions Crossing rausgebracht. Und das ist gleichzeitig die erste der Neuveröffentlichungen seit dem 2023er Album American Gothic, das die Band rausgebracht hat und wirklich ihren eigenen Stil sofort damit gefunden hat. Ein bisschen anders, es ist düster, filmisch, es ist so Amerikaner, ganz, ganz neue Stimmung. Und auch da lohnt der Blick mal ein bisschen über den Tellerrand. Schaut mal, ob er den Musikclip dazu finden kann. Der ist nämlich von Brandon McGowan produziert worden, Regie geführt worden. Und der hat schon mit Tribulation und Imperial Triumph zusammengearbeitet und jetzt so ein, ja, wie soll es anders sein, so ein Western-Ding halt draus gemacht. Wahnsinnig gut. Das heißt, jetzt gibt es den Doppelpack Reinschmecker Russian Circles, beginnen mit dem Track Empath und danach hört ihr Petitions Crossing vom kommenden Wayfarer-Album.

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0: Und das waren
1: Wayfarer,
0: genau, mit dem Track
1: Perditions Crossing.
0: Genau, der Reinschmecker vom neuen Album, das erst im November, ich glaube November oder Dezember erscheinen wird, zusammen mit dem David Eugene Edwards, dem Sänger von 16 Horsepower.
1: Ja, und wir kommen nochmal zu einer Neuvorstellung von einem Album, das tatsächlich schon erschienen ist und nicht erst noch irgendwann erscheinen wird. Und zwar auch wieder vergangenen Freitag am 14. August ist bei Yona Records das neue Album von Face Down Hero erschienen. Mhm. Ein Thrash-Metal-Quartett aus Marburg, das mir ehrlich gesagt bisher noch nicht untergekommen ist und das, obwohl die jetzt mittlerweile seit über 20 Jahren unterwegs sind und jetzt auch schon das siebte Album raushauen, wobei sämtliche dieser sechs vorangehenden Alben zwischen 2007 und 2017 erschienen. Jetzt war eine Weile Pause dort im Haus Face Down Hero wohl. Ja, sie spielen sehr sauber klingenden, schnellen Thrash im eher so US-Thrash-Stil. Mhm. Manchmal auch so ein kleiner Schuss Groove-Metal mit dabei. Insgesamt ein gutes Thrash-Album, finde ich. Macht schon Spaß, beziehungsweise, wenn wir ehrlich sind oder wenn ich ehrlich bin, ist es weniger ein gutes Album als ein Album mit einigen guten Stücken.
0: Aha.
1: Nicht alle dieser Songs zünden. Und die von den guten Songs, ich würde mal sagen, es sind 2 bis 3, die so ein bisschen im Gedächtnis bleiben. Mhm. Von, ich glaube, es sind 9 Stück oder so. Ja, fast alle Songs knacken halt auch die 5-Minuten-Marke. Es gibt Thrash-Bands, die das hinkriegen, wenn ich da so an Paradox oder so denke.
0: Ja.
1: Aber nicht jede Thrash-Band kann da so die Spannung über teilweise 7 bis 9 Minuten halten. Und Face Down Hero gehören da, finde ich, jetzt nicht dazu. Auch wenn, wie gesagt, einige Songs dabei sind, die an sich schon ganz gut sind.
0: Oder scheitert es zu viel Wiederholung? Oder zu
1: ich weiß es nicht.
0: Unkreative Riffs?
1: Man schweift einfach irgendwie wieder ab.
0: Okay, also kommt auf den Punkt.
1: Ja, lyrisch muss ich sagen, ist es wahrscheinlich abwechslungsreicher und auch nicht ohne Charme, wenn ich mir da so die Songtitel und die Texte so ein bisschen zu Gemüte führe. Zum Beispiel, wenn der typische Bankräuberspruch mit dem Nobody Moves, No One Gets Hurt hier auf den Klimawandel und den gesellschaftlichen Kampf dagegen gemünzt wird mit Nobody Moves, Everyone Gets Hurt. Also es ist schon Potenzial da auf der Seite, würde ich sagen. Aber trotzdem insgesamt ein okayes Thrash-Album. Also wer auf Thrash steht, wird mit diesem Album mit Sicherheit nichts total falsch machen. Mhm. Aber es ist in Summe eher ein durchschnittliches Album als ein wirklich herausragendes. Wie gesagt, den besagten Song, den wir jetzt auch gleich hören. Der Song an sich, würden wir hier Singles vorstellen oder sowas, hätte gute Chancen, denke ich, so auf eine Single des Jahres bei mir. Der ist schon sehr gut. Mhm. Aber das Album in Gänze muss man mögen.
0: Okay.
1: Ja, aber trotzdem ein paar gute Songs wollen wir euch natürlich nicht vorenthalten. Hier sind Face Down Hero. Ecstasy of Cold heißt das Album übrigens nach irgendeinem Spaghetti-Western namens Ecstasy of Gold wohl benannt.
0: Naja, das ist doch der Track von Ennio Morricone, der bei The Good, The Bad and The Ugly in dieser Friedhofsszene läuft.
1: Ja, irgendwie ja, sowas war das. Ja,
0: wo alle auf diesen Friedhof stürmen, in der Hoffnung, dass dort dieser Goldschatz gefunden werden kann, sich aber dann im Duell wiederfinden oder im Triell eigentlich. Und der Track, der da läuft, ist die Ecstasy of Gold.
1: Ja, wie gesagt, lyrisch sind sie, glaube ich, kreativer und haben mehr Power, als dann die Songs am Ende dabei rumkommen. Aber hört es euch an, entscheidet für euch selber. Hier sind Face Down Hero mit Nobody Moves, Everybody Gets Hurt.

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0: Tja, da tauchen wir jetzt langsam mal wieder auf aus den Tiefen.
1: Ja.
0: Das waren Ahab mit The Maelstrom von ihrem aktuellen Album The Coral Tombs. Und das ist ein weiterer Festivalhinweis. Ist noch ein bisschen hin, aber auch nicht mehr so weit. Am 5. Dezember, ist ein Samstag, findet im Z-Bausaal das Incantation Rites Festival statt. Und Ahab sind da Headliner. Das Ganze ist eine größere Packung, es sind 6 Bands. Meth & Weapons aus Nürnberg, Heresis aus Berlin mit Post-Black Metal, die haben ja letztens hier schon mal gespielt mit Walborg. Mit
2: Walborg, ja.
0: Dann kommt ein bisschen Black Death Doom aus Köln und Düsseldorf, ne? Völkerverständigung funktioniert sozusagen.
2: das kann man glauben.
0: Ja. Morast, die haben letztes Jahr mit Fentanyl ein Album vorgelegt, das bei uns auch ein Prädikat wertvoll war. Mhm. Dann gibt es noch Sulfur Ian, Thronehammer und eben, wie gesagt, Ahab. Also es wird schön doomig, slutschig. 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Die Early Bird Tickets sind schon weg. Und los geht das Ganze abends um 17 Uhr. Laut Text zu Sonnenuntergang. Ich vermute mal eher zu 17 Uhr, weil Sonnenuntergang ist doch schon eine Dreiviertelstunde her.
2: Ja.
0: Hätten sie ein bisschen früher anfangen müssen. Ja, so viel zum Incantation Rites. Das wird natürlich auch von uns präsentiert und ist, wie gesagt, eine schöne Packung.
2: Auch da dann zu gegebener Zeit bestimmt ein paar Tickets, die man bei uns über den Tresen gehen. Das geht aber noch hin.
0: Den Schwaben Freuds sind, denke ich, sind definitiv unter 10 Euro pro Band. Ne? Das kann man sich schon mal gönnen. Wir haben jetzt hier nochmal, bevor wir langsam rausgehen, einen kleinen Song für euch. Den Großmeister der Wortspiele aus England, Martin Walkyier mit Skyclad. Und da hören wir jetzt den Song Think Back and Lie of England.

Ja, Rule Britannia, Rule of the Waves. Zum Schluss noch. Wilder Song. Das waren Skyclad mit dem Track Think Back and Lie of England. Und bevor wir heute Schluss machen, habe ich jetzt ganz zum Schluss noch eine Neuvorstellung dabei, aber eine, mit der ich mich ganz am Rand von dem bewege, was bei Zosch so als harte Musik läuft. Aber auf den zweiten Blick jetzt bei meiner Meinung nach doch ein paar Schnittmengen. Und ich behaupte ganz keck, wer Gitarren und Rockmusik mag, der muss dieses Album einfach mögen. Papangu heißt der brasilianische Act, um den es geht, und deren aktuelles Album heißt Celestial. Kam am 7.8. bei Deck raus, hat 10 Songs und 50 Minuten und die sind geballte Spielfreude und Liebe zur Musik. Sonniger Prog-Rock, Proto-Rock, Retro-Rock, Art-Rock ist wohl die erste Beschreibung für die Band, mit viel Latin-Vibe in Akkorden und Komposition. Yes, Gentle Giant, King Crimson, die kommen einem da so aus unserer westlichen Rockwelt in den Sinn. Aber es verrückte, ganz, ganz viele Elemente, die da unterwegs sind, kennt man auch aus dem Extrem-Metal. Die mogeln sich da mit rein, so wie Keifgesang, ganz, ganz charakteristische Melodiebögen, Palm-Muted-Gitarren, Disharmonien, abgefahrene Gitarrensoli, hier und da auch mal so ein paar Doom-Stimmungen. Aber immer wieder durch die Brille von dieser lateinamerikanischen Musiktradition und der Retro-Sound-Soli, hier und da auch mal so ein paar Doom-Stimmungen. Aber immer wieder durch die Brille von dieser lateinamerikanischen Musiktradition und der Retro-Sounds.

0: ausschließlich auf 60s und 70s Equipment aufgenommen. Also Bandmaschinen, Analog-Preamps und so weiter und so fort.
1: Das heißt, das ist quasi ein Museumsausstellungsstück, dieses Album?
0: Ja, genau. Wurde dann auch noch komplett analog im Emil Berliner Studio in Berlin gemastert. Also das setzt ihm nochmal die Krone oben auf. Überhaupt nicht angestaubt, so wie es klingt, wie es dieses Equipment vermuten lässt. Wurde als komplette Band an 9 Tagen aufgenommen und hat halt keine Kompromisse bei der Herstellung gemacht. Ist was für die Progger, Experimentellis unter euch, die Kraut-Fans oder die HiFi-Fans. Und für mich eine absolute Empfehlung, aber bestimmt für einige zu abseitig. Deswegen spiele ich es zu so später Stunde. Wir beschließen den Abend heute, sagen Dankeschön fürs Zuhören und viel, viel Spaß mit dem Track Taxidermia.

Mittwochabend, kurz nach 0 Uhr, also in der Nacht von Mittwoch auf Donnerstag. Ihr habt Radio Z eingeschaltet. Hier ist das Musikspezial, hier ist Rockin' Black Spezial. 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

Und damit hallo, servus und einen schönen Abend wünsche ich euch, eine schöne Nacht wünsche ich euch und begrüße euch im Musikspezial zu Rockin' Black Spezial. Und es geht natürlich wie immer so um den 16.8. herum, um Elvis Presley, Elvis the Legend, das euch jetzt seit vielen, vielen Jahren ja schon verfolgt. Und ja, tatsächlich fällt es mir langsam schwer, noch irgendetwas noch, ja, was ich nicht schon gesagt hätte über Elvis Presley zu erzählen. Und es ist tatsächlich so, also drei Themen sind mir doch noch eingefallen, wo ich gesagt habe, also okay, ich kann das also vielleicht bis ins Jahr 2027 dann noch mit abdecken und dann müssen wir mal gucken, was wir dann machen. Ich habe ja genügend Sendungen über Elvis gemacht und heute geht alles über die Country-Seite, über die Country-Musik bei Elvis. Und wenn jetzt jemand denkt, ach ja, das reduziert sich aber auf den späten Elvis, das ist falsch. Und ich hoffe, ich kann das so widerlegen, dass das irgendwo jeden dann auch einleuchtet. Und wie es dazu kam, dass dann gerade in der zweiten oder dritten Dekade seines Schaffens Elvis fast nur noch Country machte, wie es dazu kam, hoffe ich, ganz gut herausarbeiten zu können und euch irgendwo verständlich zu machen, wieso hat Elvis nicht mehr Rock'n'Roll gesungen, wieso ging er da eben auf die Country-Musik oder eben auf die Balladenseite etc. etc. etc. Das wird heute das Thema sein. Und den Anfang, ja, eigentlich wollte ich die Studioaufnahme von Guitar Man. Jetzt hat mich doch dieses Album hier, Today, Tomorrow and Forever, das ist eine Box mit 4 CDs, etwas in die Irre geführt, denn da steht Guitar Man drauf, dass das jetzt das 68er Mischung ist mit Trouble am Anfang. Aber mal gucken, ich werde vielleicht Guitar Man in der Originalversion sicherlich irgendwo noch hier hinten mit in meinem Paket haben. Also es wird heute an nichts hoffentlich fehlen. Ob ich alle Lieder unterbringe, das ist so eine Sache. Aber ja, der Hauptaugenmerk wird natürlich auch vor allen Dingen auf einen Album legen, das Elvis 1970 eigentlich aufgenommen hat, 1971 dann auch veröffentlicht hat. Eines der schönsten Alben, die meines Erachtens Elvis je veröffentlicht hat, nämlich Elvis Country. I'm 10,000 years old steht noch drüber, Elvis Country. Das ist dieses Album, wo Elvis als sehr kleiner Junge mit Hut drauf ist. Und ja, das wird sicherlich auch etwas Mittelpunkt der Sendung sein. Wir gehen aber jetzt gleich nochmal in die Musik, damit es nicht gar so arg wortlastig wird. Hier ist von einem großartigen Album, eben von diesem Album, I'm 10,000 Years Old Elvis Country, der Song, der ja vielleicht zu einem der schönsten Country-Songs von ihm gehört, nämlich Faded Love.

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That's what you get for loving me aus dem Album Elvis. Ha, und jetzt werdet ihr mir wahrscheinlich sagen, ja, da gibt's aber viele Alben und das ist wohl wahr. Ja, aber zur Unterscheidung, wenn man dann immer noch dazu sagt, Elvis, Fool, ja, dann wissen es die meisten, denn auf diesem Album ist tatsächlich die Nummer Fool, geschrieben übrigens, ich meine von James Last, und ja, er war damals auch gar nicht so zufrieden mit dieser Aufnahme. Tatsächlich, also er war nicht zufrieden mit der Aufnahme des Meisters. So kann es manchmal sein. Aber hey, whatever. Diese Scheibe ist tatsächlich das Ergebnis einer Session, die Elvis 1970 schon gemacht hat. Und er hat während dieser Session so viele Songs aufgenommen, dass das für über 3 Alben völlig ausgereicht hat. Man sagt dann immer, naja gut, Elvis Country, das ist das Album, wo natürlich die meisten Songs drauf sind. Dann gab es eben noch das Elvis Now, dann gab es noch Love Letters und da wurde so der Rest verarbeitet. Und diese Alben haben dann auch diesen Ruf weg, so der Restverarbeitung irgendwo gedient zu haben. Aber nichtsdestotrotz, das wäre eigentlich zu schade zu sagen. Denn auf den Alben Fool als auch eben auf Love Letters, da sind genügend gute Songs drauf, damit das auch ein eigenständiges Bild irgendwo noch mit ergeben. Dass diese beiden Alben nicht so stark sind wie Elvis Country. Ich glaube, darüber besteht jetzt kein Zweifel. Nichtsdestotrotz sind aber gerade auch diese beiden wichtig für die weitere Entwicklung in Elvis Leben. Als Elvis 1956 bzw. 54 hat er ja an und für sich seine ersten Aufnahmen gemacht, angefangen hat, war natürlich alles irgendwo, ja, ich sag mal, geprägt. Zum einen natürlich von der Bluesmusik, die Elvis in seiner Umgebung immer gehört hat, und natürlich auch von Countrymusik. Und dadurch ist ja auch diese Musik von Elvis entstanden, eine Mischung zwischen Rhythm and Blues, zwischen Blues, Rhythm and Blues und eben dieser Country-Musik, was am Schluss eben zu diesem Rockabilly beziehungsweise eben auch zu diesem typischen Elvis-Sound irgendwo geführt hat. Das war nicht immer leicht für das Publikum auseinanderzuhalten, aber Elvis hat natürlich damit natürlich ein weitaus größeres Publikum angesprochen, vor allen Dingen aber auch ein weißes Publikum, denn das war natürlich eben dieses völlig Neue, denn Rock'n'Roll gab es natürlich vorher schon. Da gab es tolle Leute wie Little Richard, wie Chuck Berry, Bo Diddley möchte man da auch nochmal ganz, ganz, ganz besonders nochmal mit aufführen. Und die natürlich den Rock'n'Roll oder den Rhythm and Blues schon zu dieser Zeit, also weit vor Elvis Presley, gespielt haben. Aber nichtsdestotrotz, den Schwung dann in die Kommerzialität, natürlich in die Breite hinweg, haben natürlich solche Sänger wie zum Beispiel Johnny Cash, der natürlich zu dieser Zeit, gerade in dieser Zeit in den späten 50er Jahren, sogar noch mehr Platten verkaufte als Elvis Presley. Und Elvis hat natürlich mit dieser Rockmusik, mit dieser Verbindung von Blues und Country eine Seele der Weißen getroffen, ohne die schwarze Bevölkerung eigentlich so restlos zu verärgern. Natürlich gab es auch von dort Stimmen, die gesagt haben, er nimmt sich eigentlich unsere Kultur an. Aber ja, so restlos hat man das ihm eigentlich auch nicht übel genommen. Natürlich gab es solche Stimmen, aber er hat natürlich auch sein eigenes Ding daraus gemacht. Und wenn man heute eben die Musik von Elvis Presley aus den 50er Jahren hört, so war diese natürlich auch einfach
anders als eben ein Rock'n'Roll von Chuck Berry, der weitaus härter, schroffer, vielleicht intensiver gespielt hat, den Rock'n'Roll, als Elvis zu dieser Zeit. Bo Diddley war mehr so in diese Blues-Richtung mit drin und Little Richard hat ja auch nur eine relativ kleine Spanne Rock'n'Roll gespielt, bevor er dann in den Gospel abwanderte etc. etc. Also, das war diese frühe Zeit, wo eben wunderbare Songs entstanden sind, wie zum Beispiel Blue Moon of Kentucky, Blue Moon. Selbst dann hat ja auch Elvis als Jugendlicher zum Beispiel mit einem Country-Song so das erste Mal auf sich aufmerksam gemacht. Dieser Song hieß damals Old Sheep oder Old Chap, wenn man Old Chap, so ist es, ne? Der Sheep wäre ja wohl der Schaf, ne? Also Old Chap, da geht es um einen Hund. Und dann gab es noch andere Songs, mit denen er natürlich die Country-Seele der Amerikaner natürlich getroffen hat. Und diese Verbindung eben zwischen Rock'n'Roll und eben dieser Country-Musik, die hat Elvis groß gemacht und das kann ihn auch keiner nehmen. Also, ich habe jetzt noch neben diesem Song, den ich euch ja gerade aus diesem Fool-Album genannt habe, natürlich noch zwei andere gespielt. Early Morning Rain, das ist aus dem Album, ich muss tatsächlich etwas abkopfern, das ist das Album Now. Da war das vertreten. Early Morning Rain, ich glaube, geschrieben von Kris Kristofferson, wenn ich mich so richtig entsinne. Und davor gab es natürlich noch den Faded Love Song aus dem Album Country. Also, das war so jetzt die Einleitung und wir werden auf jeden Fall das hoffentlich noch etwas mehr ausarbeiten können, um dann diesen Übergang in die 60er bzw. in die 70er Jahre noch mit zu schaffen. Also, in was gehen wir denn jetzt? Ich muss mal wieder gucken in mein schlaues Buch. Hab das hier, ja mein Gott, so einigermaßen gründlich vorbereitet. Erstaunlich. Oder so. Aber mehr oder so. Ach, wir gehen in einen Filmsong, nämlich in den Film Wild in the Country. Aber da war ein Song eigentlich dafür vorgesehen, wurde aber dann kurzerhand rausgeschmissen, ist aber wenigstens auf dem Soundtrack mit drauf. Hier ist Lonely Man.

Elvis in den 50er Jahren mit Blue Moon of Kentucky. Und davor gab's Elvis in den 70ern aus dem einem meiner Lieblingsalben, muss ich sagen, von Elvis, das Album Today mit dem wunderbaren Song Bringing It Back. Und davor gab's aus Wild in the Country den Lonely Man, das tatsächlich aus dem Film dann rausgeschmissen wurde. Produziert wurde es für den Film mit, aber es wurde eben rausgeschmissen. So, und wieso dann Elvis so sehr in den 70er Jahren auf den Country umgestiegen ist, das ist eigentlich relativ leicht zu erklären. Denn die Rockmusik hat sich ganz einfach in rasender Schnelle verändert. Ich nehme schon mal so auf der Seite hier mal so diese CDs heraus, denn ich muss ja dann auch, die Songs sind immer alle relativ kurz, dann auch wieder relativ schnell wieder drei Songs eingelegt haben. Das heißt also, zwei Songs liegen eigentlich schon wieder im CD-Player und damit ihr dann nach meinem Wortbeitrag dann auch wieder mehr Musik haben könnt. Also, nachdem Ende der 50er Jahre ging ja Elvis zum Militär und wurde nach Deutschland versetzt. Also, da war an und für sich, hat sich hier schon die Rock'n'Roll-Szene wesentlich verändert gehabt. Denn so wesentliche Namen wie Little Richard oder auch Chuck Berry oder auch der schon etwas alternde Bill Haley waren natürlich schon etwas von der Bühne verschwunden. Chuck Berry hatte Probleme etwas, Jerry Lee Lewis sowieso, der war immer irgendwo mit Problemen behaftet, etc. Aber nichtsdestotrotz hat sich da die Musik völlig verändert. Denn Rock'n'Roll, tatsächlich Anfang der 60er Jahre, war eigentlich schon fast tot. Es gab zwar immer mal noch wieder einzelne Rock'n'Roll-Songs, oder auch Rockabilly-Songs, die irgendwo einen Hit landen konnten, aber es wurde weitaus romantischer zum Beispiel. Und dadurch hat sich ja auch Elvis zum Beispiel in den Film-Soundtracks auf etwas, die einen mögen es, die anderen mögen es eben nicht so, auf etwas merkwürdige Themen festgelegt. Da gab es zum Beispiel diese Soundtracks aus den Hawaii-Filmen, Blue Hawaii zum Beispiel, die natürlich sehr mit Hawaii verbunden waren oder auch mit Mexiko von in Acapulco zum Beispiel oder. Das hatte aber mit Rock'n'Roll so gut wie gar nichts mehr zu tun. Das muss man ganz offen und ehrlich sagen. Denn auch die Musik zum Beispiel hier in Deutschland in den 60er Jahren waren weitaus mehr bewusster zu merken, dass hier diese Fernweh-Geschichte irgendwo Früchte trug. Also Freddy zum Beispiel mit seinen Fernweh-Songs hat da tatsächlich alle Rekorde in Deutschland gebrochen. Oder eben auch diese Italien-Songs. Auf einmal wurde das Reisen populär. Auf einmal wurde diese Erfahrung gewiss, mit dem Auto kann ich ja auch mal ans Meer fahren, an ein Mittelmeer fahren, andere Kulturen kennenlernen, andere Menschen kennenlernen etc. Und dadurch wurde natürlich dieses Fernweh, diese Reiselust natürlich auch gefördert. Und das war weltweit ein totaler Antrieb auch für die Musikindustrie. Das muss man ganz klar sagen. Auf der anderen Seite hat sich natürlich aber auch diese Rockmusik, die Jungs, die also vielleicht in den 50er Jahren noch Rock'n'Roll sind, haben teilweise eben dann, wie Elvis, eben in diesen Filmsektor gewechselt. Oder aber die Rockmusik ist dann in den 60er Jahren, hat sich weiterentwickelt, ist in eine Beatmusik übergegangen. Zuerst vielleicht noch mit einem Twist, dann in eine Beatmusik und wurde wesentlich härter. Als 1962 die Beatles kamen oder dann auch die Stones,
oder noch etwas später vielleicht dann noch Led Zeppelin, da war die Rockmusik eine völlig andere. Sie war wesentlich härter, sie war wesentlich progressiver und damit konnten sich diese Recken aus den 50er Jahren einfach nicht mehr identifizieren. Da gab es ganz wenige, die da einen Übergang tatsächlich noch geschafft haben. Und die Rockmusik wurde härter, wurde progressiver und sie wurde von einer neuen Generation einfach auch gesungen. Es war zu diesem Zeitpunkt, damit hat man ja auch dieses 68er Comeback von Elvis irgendwo erklärt. Wieso Comeback? Obwohl er doch eigentlich nie richtig weg war. Aber er war in einer völlig anderen Blase gefangen. Er war in einer völlig anderen Sphäre, als er mit diesen Hollywood-Filmen, mit diesen Filmen mit Hawaii-Flair, mit Acapulco-Flair, teilweise dann auch Merkwürdigkeiten, wie zum Beispiel aus dem Film im Harums Karum, wo dann gewollt oder nicht gewollt einfach nur schlechte Musik produziert wurde. Und ja, Frankie and Johnny wäre auch nochmal so ein Ding, wo ich mich immer frage, mein Gott, was haben die dem guten Elvis Presley, der ja auch zu dieser Zeit ein hervorragender Sänger war, um Gottes Willen. Ja, das muss man mal einfach auch so stehen lassen. Aber ihm wurden Lieder präsentiert, beziehungsweise Soundtracks präsentiert, die eigentlich einem Elvis Presley nicht würdig waren. Das muss man ganz klar und deutlich sagen. Natürlich gab es auch schöne Ausnahmen. Wie ich sage zum Beispiel bei Fun in Acapulco, ich glaube, da gibt es einen guten Song drin und das ist Bossa Nova Baby. Aber eben auch eine ganz andere Sphäre. Ja, das war schon wieder Bossa Nova. Das war, da ging es dann schon wieder in eine Tanzrichtung zum Beispiel. Das hatte mit Rock'n'Roll etwas zu tun, aber auch nicht so viel. Und. Also, das war die Entwicklung, die Elvis irgendwo natürlich auch zu schaffen machte. Und dadurch kam natürlich auch dieses 68er Comeback zustande. Darauf werden wir dann natürlich auch noch zu sprechen kommen. Denn das war zum Beispiel schon mal eine sehr, sehr geile Mischung zwischen Rockmusik, zwischen Live-Musik, zwischen Unplugged-Musik, also das, was ihr heute über MTV Unplugged zum Beispiel kennt, das hat Elvis 1968 schon gemacht, also ein paar Jahre vor Nirvana, möchte ich mal nur mal so sagen und so weiter. Ja, aber wir haben natürlich auch noch eine ganze Menge Musik, welche hört ihr natürlich gleich. Jetzt spiele jetzt einfach mal, da haben wir ja ein paar schöne.

0: vom vorletzten Elvis-Album, das zu seinen Lebzeiten erschienen ist, vom Elvis Presley Boulevard, Memphis, Tennessee, Solitaire. Ein wunderschöner Song und auf diesen, auf dieser Platte, auch auf der davor, auf der vorangegangenen und auch natürlich auf der Nachfolgeplatte, auf Moody Blue, sind wunderschöne Country-Songs drauf. Und das hat sich natürlich auch schon in den 60er Jahren abgezeichnet, nachdem die Rockmusik sich völlig anders entwickelt hat und eben Bands wie The Stones, wie Led Zeppelin, wie Doors, Jimi Hendrix etc. natürlich die Rockmusik in ganz andere Sphären gebracht haben und die im Gegensatz zu den 50er Jahren ja überhaupt nicht mehr irgendwo zu vergleichen waren. Natürlich gab es immer noch Bands wie Beach Boys zum Beispiel oder viele andere, die etwas auf andere Ebene irgendwo Rockmusik oder auch Soulmusik oder Surfing-Musik etc. Gemacht haben. Aber das alles hätte niemals zu Elvis gepasst. Also entweder er hätte sich irgendwo irgendwas aus den Finger ziehen müssen, sich vielleicht noch mit Rock'n'Roll-Nummern irgendwo über Wasser dingeln oder sonst was machen müssen. Oder er musste sich auf eine andere Sparte irgendwo, auf einer anderen Sparte neu erfinden. Und damit wurde der Grundstock an und für sich 1968 mit dem Comeback, mit dem berühmten 68er Comeback, das er ja im Lederanzug gemacht hat, an und für sich gelegt. Jetzt werden natürlich viele sagen, ja, aber da hat er doch die alten Rocknummern gespielt. Natürlich, Elvis war immer eine Mischung zwischen Country und Rock'n'Roll. Auch auf den Konzerten, auch auf den späteren Konzerten hat er 1969 zum Beispiel noch sehr dynamische Rock'n'Roll-Shows abgeliefert. So hat er zum Beispiel schon 70, 71 viel mehr auf Entertainer Möglichkeiten verlagert, wie eben dann dieser Film That's the Way It Is erschienen ist. Und da kam eben ein Wandel zur Country-Musik. Denn das war an und für sich am naheliegendsten. Zum einen haben sich natürlich die Fans von Elvis weiterentwickelt. Sie waren jetzt natürlich gesetzter, sie waren beduchter, sie waren jetzt, hatten diese Fans die Möglichkeit, nach Las Vegas zu reisen etc. Und somit hat man natürlich auch einen anderen Grundstock für die Fans gehabt. Und das war eigentlich für Elvis eine natürliche Entwicklung in seiner Musikgestaltung. Wir sind jetzt schon wieder so kurz vor 1 Uhr und wenn ich jetzt so auf meinen Display hier von den 3 CDs hier schaue, machen wir doch jetzt auch gleich nochmal einen Dreierblock. Wo sind wir denn überhaupt? Ihr werdet es jetzt gleich merken. Übrigens, ich kann euch natürlich auch noch die Songs sagen, die ihr gerade gehört habt. Neben Solitaire gab es, was gab es denn da noch? Don't Cry Daddy zum Beispiel, habt ihr doch jetzt vorhin auch noch gehört, wenn ich mich so richtig, irgendwo ist doch, ja, Don't Cry Daddy, genau, das war auch so eine Nummer, die Ende der 60er Jahre erschienen ist, auf der B-Seite von, ja, das müsste ich jetzt wissen, ich meine auf der B-Seite von Suspicious Minds. Und da davor gab es dann noch etwas anderes. Da war dann die Nummer 8. Ich muss mal da, Blood Gemahl Love, aus dem Album Moody Blue. Eben das letzte Album, das Elvis zu seinen Lebzeiten veröffentlicht hat. Kurz danach ist er ja dann auch verstorben. So, und wir sind jetzt im auf... Schauen wir doch mal. Wir hören einfach mal rein. Ja.
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aus den 50er Jahren, Blue Moon mit Elvis Presley. Und das war meines Erachtens, ich meine, auf dem zweiten Album mit drauf. Oder war es auf A Date with Elvis drauf? Eins von beiden. Ich glaube, A Date auf Elvis war es mit drauf. Aber whatever. Ja, Mensch, wir haben schon wieder eine Stunde rum. Das heißt, wir gehen schon wieder in den Stundenwechsel. Und da habe ich mir einen Song rausgesucht vom Album von Elvis Presley, Boulevard, Memphis, Tennessee, dem vorletzten Album zu seinen Lebzeiten. Ein wirklich wunderschönes Album, das von vielen immer so abgetan wird, immer so überproduziert und so viel Chor und so viel Instrumentierung. Aber hört euch dieses Album an, da sind großartige Songs drauf mit einem Elvis Presley in absoluter Topform, also gesanglich in Topform, und da

0: sind Lieder für die Ewigkeit drauf. Und einer davon ist zum Beispiel Danny Boy, ein wunderschöner Song, ein sehr trauriger Song, den Elvis auch davor, bevor er den aufgenommen hat, immer mal schon wieder intoniert hatte auf Konzerten, aber da dann tatsächlich mal aufgenommen hat. So gehen wir in den Stundenwechsel. Hier ist Danny Boy.
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Und damit hallo, servus und eine schöne Nacht wünsche ich euch und begrüße euch zur zweiten Stunde vom Musikspezial, vom Rockin' Black Spezial zum 49. Todestag von Elvis Presley, der am 16.08.1977 verstorben ist. Und da gibt's heute eben diese Sendung über die Country-Musik von Elvis Presley. Und die Anfang der zweiten Stunde war Green, Green Grass of Home aus dem wunderschönen Album Today. Für mich eines der schönsten Alben, die Elvis in den 70er Jahren gemacht hat. Mit Promised Land war durchaus auch ein tolles Album, aber auch andere Alben, wie zum Beispiel Elvis Country, für mich eine gigantische Nummer an Elvis-Songs drauf und viele andere Alben, zum Beispiel Raised on Rock, ein wunderschönes Album, das auch immer wieder unter Wert verkauft wurde, und ich werde euch heute auch noch von diesem Album Raised on Rock eine Nummer spielen, die wird euch ja einfach den Atem verschlagen, das weiß ich jetzt schon. Ich habe mir diesen Song auch von Gordon Davis gewünscht, wie ich war ja jetzt wieder auf dem European Elvis Festival in Bad Nauheim, und da waren großartige Konzerte im Theater am Park zum Beispiel. Liebe Grüße auch an das ganze Team vom Theater am Park in Bad Nauheim, an die Doreen, die sich da wirklich reinhängt, an die ganzen Künstler. Ich möchte mal einige aufzählen. Toni Cardone, ein wirklich, mein Gott, zum einen natürlich ein ungeheuer netter Mann, netter Typ und einfach ein großartiger Sänger. Gordon Davis aus Malta, der wirklich, ja, mein Gott, der wollte gar nicht mehr das Singen aufhören. Kevin Löhr möchte ich noch ganz besonders hervorheben. Rami Aslan, der wirklich eine tolle Vorstellung gegeben hat. Und. Also, da gibt es so viele Künstler, die Elvis-Songs spielen, alle auf ihre eigene Art spielen. Und das ist das Schöne. Und wenn ich alleine, Toni Cardone hat zum Beispiel mit Kevin Löhr ein wunderbares akustisches Set zum Beispiel geliefert von dem Song Loving Arms. Den werdet ihr heute auch noch hören in einer Version von Elvis. Und das war eigentlich, das war Gänsehaut pur. Und ich bin wirklich sehr gut mit meinen Wünschen weggekommen. Und ich möchte gleich nämlich weitermachen mit diesen wunderbaren Songs von Elvis. Ich weiß jetzt gar nicht, was habe ich jetzt hier auf dem Zettel? Also Green Green Grass hat man ja. Ich schluck mal in mein Buch. Ich habe das ja gesagt. Also mein Gott, ich bin stolz auf mich. 14. Also, das war ja schon der 14. Song, vielleicht auch schon mehr. Ah, ja, das ist auch ein schöner Song. Die B-Seite von, ja, das müsste man jetzt wieder wissen. Von jetzt Midnight oder irgend sowas. Whatever. Schöner Song. 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

Help Me Make It Through the Night aus dem Album Now. So, ich habe es mir hier gerade mal so gezogen. Schön aufgemacht. Eigentlich zeigt es Elvis in Live Action 1971. Und ist ja immer so schön aufgemacht. Ich habe hier nämlich die Versionen von Elvis Sammler Label Follow the Dream hier und Help Me Make It Through the Night, übrigens geschrieben von Kris Kristofferson, schön aufgenommen mit den ganzen Singles, die er zu dieser Zeit veröffentlicht hat, etc., etc. Also Help Me Make It Through the Night war übrigens die B-Seite von The First Time Ever I Saw Your Face, eine Single, die fast etwas untergegangen ist, aber ein sehr schöner Song ist von Elvis. 1971 war er ja schon sehr viel in Las Vegas unterwegs und diese Aufnahmen stammen eben, wie gesagt, aus einem Marathon, auf einem Aufnahmemarathon von 1970, wo Elvis 30 Songs aufgenommen hat. Und dann wurden die so nach und nach, man möchte fast sagen, etwas verwurstet, um das aber mal richtig zu stellen. Da kann man nicht sagen, das sind die B-Songs oder die C-Songs oder whatever, sondern es hat einfach vielleicht bei der Country, Elvis Country, einfach vermutlich so irgendwo alles gestimmt. Die Stimmung war genau für Elvis mit dem Film Down Out, That's the Way It Is. Das Album ist 2 Monate, glaube ich, vorher erst erschienen von That's the Way It Is. Dann 2 Monate später wurde gleich Elvis Country nachgeschoben. Und dieser ganze Hype um Elvis zu dieser Zeit ist da tatsächlich voll aufgegangen und wurde in wirklich großen Mengen auch verkauft, dieses Elvis Country Album. Hatte, glaube ich, auch Platz 9 über Wochen belegt in den Billboard Charts etc. Obwohl sich zu dieser Zeit gleichzeitig zum Beispiel die Beatles aufgelöst haben und, glaube ich, die Billboard Charts so ziemlich vollständig belegt haben. Also so ungefähr kann man sich das vorstellen. So, nochmal zu Elvis und der Country-Musik, als er in den 1968er Comeback war, dieser Schwung dann zu Elvis Country schon durchaus erkennbar. Zum Beispiel US Mail oder eben auch Guitar Man wurde immer wieder als Untermaler auch für Spielszenen mitgenommen. Und natürlich sind auch die alten Rock-Legenden oder Rock-Songs nicht zu kurz gekommen bei diesen Elvis 68er Comeback. Also hier hat man die Figur Elvis Rock'n'Roll nochmal so richtig aufleben lassen und das hatte er ja dann auch 1969 bei seinen Live-Auftritten, nachdem er fast acht Jahre praktisch nicht live auf Bühne war, auch eben volle Kanne ausgelebt. Also die 69er Konzerte, wie man immer so schön sagt, in Las Vegas, das waren ja so, das war eigentlich die zweite oder dritte Spielzeit, die eben in diesen Hotelkomplex gespielt wurden. Den ersten Komplex hatte, glaube ich, Barbara Streisand. Den hatte man eigentlich Elvis angeboten, aber sinnigerweise hat der gesagt, nein, ich lasse das mal die Frau Streisand probieren mit den Soundanlage. Und das war tatsächlich so. Der erste Komplex, eben die ersten Aufnahmen in diesen Ballroom sind im Endeffekt ziemlich schief gegangen, weil der Sound noch überhaupt nicht hingehauen hat. Und tatsächlich waren dann zu dieser Zeit, wo Elvis, also ich glaube, die hatten dann die dritte Spielzeit in diesem Hotel, wesentlich besser, schon viel ausgereifter und so, konnte er einfach von diesen Erfahrungen natürlich auch profitieren. Großartige Konzerte sind jetzt vor einigen Jahren komplett erschienen und ich kann die immer jedem nur sehr ans Herz legen, also wer Elvis Presley in bester Rock'n'Roll-Manier, aber auch schon mit Entertainer Fähigkeiten erleben will, der ist bei den 69er Konzerten sicher hervorragend bedient und natürlich dann auch in den 70er, 71er Konzert, also alles, was rund um That's the Way It Is, angeboten wird, kann ich immer nur wieder sagen, auf jeden Fall top, Daumen nach oben. So,
Also, wir gehen wieder etwas in die Musik und wie gesagt, 1970 kam ja dann dieses Elvis Country Album und das hat einfach für sich diesen Umschwung dann auf die Entertainer-Schiene noch voll beendet, sagen wir, im Endeffekt vollendet. Und so sind dann die Auftritte ab 1970 in Entertainer, in Country-Auftritten übergegangen. Natürlich immer mal wieder gespickt von alten Rock'n'Roll-Nummern etc. Aber im Großen und Ganzen hat man sich dann eben verlagert eben auf diese Musik. Was ja auch sinnig war. Denn Elvis war natürlich zu dieser Zeit schon ging er ja auf die 40 zu. Er war in einem wunderbaren körperlichen Zustand. Er war also topfit 1969, wie er in Las Vegas begonnen hat. Und seine gesundheitlichen Schwierigkeiten haben dann erst so nach und nach eingesetzt. Mit andauernder, mit diesem Konzertstress, den er hat von 1969 bis 1977, bis zu seinem Tod, weit über 1000 Konzerte gespielt. Ich meine, so um die 1200 noch ein paar Konzerte gespielt. Und das ist natürlich eine unglaubliche körperliche Belastung. Manchmal hat er ja zwei oder drei Shows sogar am Tag gespielt. Und das ist körperlich eigentlich kaum zu verkraften. Und also wenn sich heute jemand fragt, na wieso hat sich denn Elvis dann in den späten Jahren nicht mehr so bewegt? Na, denn ich würde ihm dann mal empfehlen, geht mal auf eine Bühne bei vollen Scheinwerfern und bewegt euch eine Stunde lang volle Kanne. Das macht ihr nicht lange, das kann ich euch jetzt schon sagen. Oh, das sind ja böse Worte. Komm, wir haben wieder etwas Musik und zwar aus dem wunderbaren Album Elvis Country habe ich jetzt mit dabei. Tomorrow Never Comes.

Elvis live und ja, die Live-Aufnahme von If You Love Me, Let Me Know. Und das war eine Olivia Newton-John-Nummer, die er da auch öfters in den letzten Jahren 76, 77 immer wieder live gesungen hat. Schöne Nummer. Und aber Elvis hat natürlich auch nach seinem Tod sind ja unglaublich viele Aufnahmen noch veröffentlicht worden. Natürlich auch unter dem Sammlerlabel Follow the Dream. Aber eben auch 1980, 81 eine neu abgemischte Aufnahme eines wunderbaren Songs aus dem Album Good Times. Der Song hieß Loving Arms. Eine wunderschöne Nummer, die leider in der Abmischung bei Good Times nicht so gut war, aber natürlich auch ein toller Song ist, aber dann 1980 von Felton Jarvis, den damaligen Produktionsleiter bei Elvis, nochmal neu abgemischt wurde und diese Version eben auf dem Album Guitar Man enthalten, das ist eine Aufnahme, die damals in 80, 81 die Country Charts in den USA völlig, ja, übersprungen hat, würde man fast sagen. Das war zu dieser Zeit, wo zum Beispiel auch Juice Newton mit einen Superhit hatte. Aber Elvis hat zu dieser Zeit mit dieser Aufnahme von Loving Arms so ziemlich alles getoppt. Eine Aufnahme, die wirklich durch die Decke ging und millionenfach verkauft wurde. Eine großartige Aufnahme, wie ich immer wieder finde. Und ich habe sie auf LB da. Und also könnt ihr jetzt, wenn etwas vielleicht noch vorher von der Aufnahme mit drauf ist, bitte ich das zu entschuldigen. Aber es ist ja auch live hier alles, ne? Also ich gehe jetzt mal runter und wünsche euch viel Spaß.

She Thinks I Still Care aus dem letzten Album Moody Blue, das zu Lebzeiten von Elvis noch erschienen war. Und ja, diese Country-Zeit von Elvis ist leider etwas immer unterbewertet, denn wenn man sich dieser Musik mal widmet und diesen wunderbaren Songs, dann kommt man auch dahinter, wieso auch Elvis live immer noch funktioniert hat zu dieser Zeit. Zum einen hat er doch immer wieder mal aktuelle Songs in sein Set mit aufgenommen. Zum Beispiel existiert ein Konzert von 1976, sein letztes in Lake Tahoe zum Beispiel, das Elvis über 2 Stunden gemacht hat, völlig entspannt, und er hat sich da überhaupt nicht von den Managern beirren lassen, die ihn eigentlich zwingen wollten, noch kürzere Sets zu singen, um noch mehr Konzerte geben zu können und damit noch mehr Zuschauer anzulocken. Aber nichtsdestotrotz hat dann Elvis völlig relaxed ein 2-Stunden-Set gespielt. Das längste, das er überhaupt in seinem Leben überhaupt je gespielt hat. Zum Beispiel in Lake Tahoe. Und die körperliche Verfassung allerdings von Elvis Presley war ja zu diesem Zeitpunkt 1976 schon sehr angegriffen. Die Tabletten, die Uppers and Downers, ich habe euch das in den vorangegangenen Sendungen immer schon mal nahebringen, hoffentlich können. Und haben natürlich ihre Spuren hinterlassen. Und der Stress mit den tatsächlich sehr, sehr lange in Tourneen, die Elvis immer wieder natürlich auch aus finanziellen Sorgen immer wieder machen musste. Und diese Sorgen hat man ihn natürlich auch schon impliziert im Endeffekt, denn er musste 50% seiner Einnahmen an Colonel Tom Parker zum Beispiel abgeben. Das war natürlich schon eine Menge, und sein ganzer Lebensstil war natürlich auch sehr, sehr, sehr geldraubend, würde ich jetzt mal sagen. Ich habe noch einige Songs mit dabei, zum Beispiel jetzt Funny How the Time Slips Away.

0: eine Willie Nelson-Nummer, die Elvis oft zum Ende des Konzerts vor Can't Help Falling in Love gesungen hat. Das war die Geschichte von Elvis und der Country-Musik. Ich hoffe, ihr hattet Spaß, hattet eine kurzweilige Zeit, und ich will enden mit meinem persönlichen Lieblings-Country-Song von Elvis, und der ist vom Album Raised on Rock und heißt For Old Time's Sake, ist die B-Seite von eben Raised on Rock, und ja, ein genialer Song. Ich darf mich damit verabschieden. Bleibt wie immer euer Fast Black. Bleibt uns gewogen. Bis zum nächsten Mal. Ciao. Servus.
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Ja, das ist er leider nicht. Hätte ich gerne gehabt, diesen For-All-Time-Sack. Mal schauen, ob ich ihn jetzt noch so auf die Schnelle irgendwo herkriege. Wo könnte er denn sein? Wo ist er denn? Eigentlich müsste er da sein. Ich hoffe, ich kriege ihn jetzt noch irgendwo hin. Mein Gott, das ist aber auch natürlich, was für ein Fehler. Mein Gott, mein Gott, mein Gott. Körperliches Versagen, würde ich jetzt mal sagen. Also jetzt aber.

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1: Mittwochabend, 21 Uhr. Die Hitzewelle ist vorüber, das hat aber dem Studio hier noch niemand gesagt. Hier hat es immer noch gefühlt 30 Grad. Schauen wir mal, ob das diese Info hier auch irgendwo ankommt oder ob die, so wie Friedrich Merz, jetzt 4 Wochen auf sich warten lässt.
2: Dafür starten wir mit der Hitzewelle.
1: Tete.